0: Beide seien schwer verletzt worden. Das Motiv des ehemaligen Schülers des Schongauer Gymnasiums ist noch unklar. Der Bundestag hat am Abend über mehr digitale Befugnisse für Bundeskriminalamt und Polizei beraten. Justizministerin Hubig von der SPD warb für das neue Gesetz, das auch den Einsatz von KI-Technologie ermöglichen soll. Aus Berlin Christina Nagel.
1: Aus Sicht der Justizministerin wäre es zeitgemäß, wenn Software verwendet werden dürfte, die mithilfe künstlicher Intelligenz Daten aus verschiedenen Quellen analysiert und verknüpft. Alles natürlich in engen Grenzen, unter Wahrung der Grundrechte, wie Justizministerin Hubig betont. Die Opposition sieht das anders. AfD, Grüne und Linke haben verfassungsrechtliche Bedenken. Sie warnen vor einer Einschränkung von Bürger- und Freiheitsrechten.
0: Das waren die Nachrichten. Das Wetter in Deutschland. Häufig trocken, an den Alpen letzte Schauer bei 17 bis 9 Grad. Tagsüber freundlich, im Nordwesten mehr Wolken und etwas Regen bei bis zu 19 Grad auf Sylt und 33 Grad am Oberrhein. Am Freitag viel Sonne, im Norden und Osten ein paar Wolken und etwas Regen, 21 bis 35 Grad. Es ist 2.03 Uhr.
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3: Weiterhin mit Jerzy May. Vielen Dank fürs Einschalten. Schön, dass Sie sich von uns begleiten lassen an diesem sehr frühen Donnerstag. Den Auftakt der zweiten großen Runde macht ein Mann, der sich als exquisiter Pianist und Dirigent oft um brillantes Repertoire kümmert, das nicht ganz so oft zu hören ist, Howard Shelley, besonders zusammen mit dem Tasmanischen Symphonieorchester. Hier zum Beispiel mit dem dritten Klavierkonzert von Friedrich Kalkbrenner.

Friedrich Kalkbrenner oder auch Frederik, wie er sich in seiner Wahlheimat Frankreich nannte, zu Lebzeiten ein gefeierter Pianist, der auch wunderbar für die Tasten komponierte. Das war gerade sein drittes Klavierkonzert in A-Moll Opus 107. Howard Shelley spielte den anspruchsvollen Solopart und leitete vom Flügel aus das Tasmanische Symphonieorchester. Weiter geht's im ARD-Nachtkonzert mit einer Barockbesetzung, dem tschechischen Kollegium 1704, mit seinem Gründer und Leiter Václav Lux. Die Noten der folgenden D-Dur-Ouvertüre stammen von Johann Friedrich Fasch.

Das Kollegium 1704 aus Prag, geleitet von Václav Lux, im Juni 2003 zu Gast bei den Tagen Alter Musik Regensburg, unter anderem mit der eben gehörten Ouvertüre in D-Dur von Johann Friedrich Fasch. Wir bleiben noch einen Moment bei Barockmusik mit einem Ausschnitt aus Händels Oper Alcina. In der Titelpartie Simone Kermes, begleitet von Il Complesso Barocco unter Alan Curtis.

Die Sopranistin Simone Kermes als Zauberin Alcina im zweiten Akt der gleichnamigen Oper von Georg Friedrich Händel. 2002 begleitet von Il Complesso Barocco unter Aaron Curtis. Wir verlassen die barocke Klangwelt und haben jetzt hier im ARD-Nachtkonzert Zeit für französische Kammermusik des späten 19. Jahrhunderts. Ein Klavierquartett in G-Moll komponiert von Gabriel Fauré. Gespielt 2016 von einem seinerzeit sehr jungen, unter anderem vom Deutschen Musikrat sehr geförderten Ensemble, dem Mariani-Quartett.

Das Mariani-Quartett, benannt nach einem italienischen Geigenbauer, von dem das Instrument der Bratschistin Barbara Buntrock stammt, zusammen mit ihren Ensemble-Kollegen Geiger Philipp Bohnen, Cellist Peter Philipp Stemmler und Pianist Gerhard Vielhaber, spielte sie gerade dieses F-Dur-Quartett von Gabriel Fauré. Wir erweitern die Besetzung wieder zum Orchesterklang mit 5 nordischen Volkstänzen des 1836 geborenen Dänen Emil Hartmann. In dessen Heimat entstand auch die Aufnahme mit dem von Bo Holten dirigierten Philharmonischen Orchester Kopenhagen.

Nordische Volkstänze, konkret aus dänischer Feder, komponiert von Emil Hartmann. Sein Landsmann unserer Tage Boholten dirigierte das Philharmonische Orchester Kopenhagen. Ein vom Norweger Edvard Grieg skizzierter Klavierschmetterling, der flattert auf 4 Uhr zu. Gleich nach den Nachrichten drehen wir dann eine weitere Runde ARD-Nachtkonzert, präsentiert von BR Klassik. Bis gleich.

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1: Um 4 Uhr mit Ronald Lessig. Beim kriselnden Autobauer Volkswagen kommt heute der Aufsichtsrat zusammen, begleitet von Protesten. Es geht unter anderem um mögliche Standortschließungen und einen verschärften Stellenabbau. Aus Hannover, Bertil Starke.
2: In Wolfsburg geht es heute ums große Ganze. Das mächtige Kontrollgremium von Volkswagen befasst sich mit dem grundsätzlichen Kurs von Europas größtem Autobauer und der befindet sich in Schieflage. Schwach ausgelastete Werke, zu hohe Kosten, das wegbrechende China-Geschäft, dazu die US-Zölle. Die VW-Chefetage will darauf mit dem Rotstift reagieren. Im Raum steht der Abbau von 100.000 Jobs. Bisher sollten es nur halb so viele sein. Auch Werkschließungen sind für den Vorstand kein Tabu. Für die Standorte Emden, Hannover, Zwickau sowie für das Audi Werk in Neckarsulm ist die Zukunft ungewiss.
1: Das US-Militär hat mit einer neuen Angriffswelle auf den Iran begonnen. Das habe Präsident Trump angeordnet, so das zuständige Regionalkommando. Trump hatte beim NATO-Gipfel das Rahmenabkommen für Verhandlungen über einen dauerhaften Frieden für gescheitert erklärt. Auslöser waren Attacken auf Schiffe nahe der Meerenge, die Washington Teheran zuschreibt. Vermittlerstaat Pakistan rief beide Seiten zur Zurückhaltung auf und forderte, die Gespräche trotz der neuen Eskalation fortzusetzen. In Ankara ist der NATO-Gipfel mit einer Abschlusserklärung der 32 Mitgliedstaaten zu Ende gegangen. Darin bekräftigen sie unter anderem ihre gegenseitige Beistandspflicht im Falle eines Angriffs. Kanzler Merz sagte mit Blick auf höhere Verteidigungsausgaben, die Trittbrettfahrerei der Europäer sei zu Ende. Tina Hassel aus Ankara mit den Einzelheiten.
3: Tatsächlich haben die Europäer ernst gemacht und mehr Verantwortung in der NATO übernommen mit neuen Rüstungsprojekten im Umfang von mehr als 50 Milliarden Dollar, vor allem für Drohnen und Überwachungsflugzeuge, also überall dort, wo sich die Amerikaner bei zentralen militärischen Fähigkeiten zurückziehen. Denn die Bündnispartner wissen nur, wenn die NATO europäischer wird, kann sie transatlantisch bleiben und können sie die Amerikaner unter Trump weiter bei der Stange halten. Bei der Schluss-PK hat Trump ja gesagt, es habe sogar Liebe im Raum gelegen. Doch alle wissen, diese Harmonie kann jederzeit wieder kippen.
1: Nach der Gewalttat an einem Gymnasium in Oberbayern ist der mutmaßliche Täter in Untersuchungshaft. Der 16-Jährige habe einen Schuss abgegeben, aber niemanden getroffen, sagte Bundesinnenminister Dobrindt. Dann habe er mit einem Messer auf zwei 13-jährige Mädchen eingestochen. Beide seien schwer verletzt worden. Das Motiv des ehemaligen Schülers des Schongauer Gymnasiums ist noch unklar. Das waren die Nachrichten. Das Wetter in Deutschland. Tagsüber freundlich, im Nordwesten mehr Wolken und etwas Regen bei bis zu 19 Grad auf Sylt und 33 Grad am Oberrhein. Am Freitag viel Sonne, 21 bis 35 Grad. Es ist 4.03 Uhr.
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5: Mit Jerzy May. Schön, dass auch Sie dabei sind, ob noch wach oder schon. Und in diese Runde geht's mit brillantem Celloklang. Ein französischer Meister des Instruments war in der zweiten Hälfte des 18. Jahrhunderts Jean-Louis Duport. Von ihm stammt das folgende D-Dur-Konzert. Den Solopart übernimmt in unserer Einspielung von 2009 Peter Hörr und er leitet auch die Hofkapelle Weimar.

Jean-Louis Duport, Ende der 1740er in Paris geboren. Im Zuge der Französischen Revolution trieb es ihn eine Zeit lang an den preußischen Hof. Er war ein exquisiter Cellist, das war gerade das fünfte seiner 6 Cellokonzerte mit Peter Hörr, Cello und Leitung der Hofkapelle Weimar. Im ARD-Nachtkonzert, da geht's jetzt mit einem Sprung durch Zeit und Raum ins späte 16. Jahrhundert nach England mit Musik von Anthony Hoban. Tänzerische Liebesgeschichten ohne Worte. Alle Details haben Mitglieder des Ensembles The King's Noise.

Tanzmusik aus elisabethanischen Zeiten und eine instrumentale Liebesgeschichte rund um eine Hochzeit, komponiert von Anthony Hoban. Hier gespielt vom Ensemble The King's Noise. Klangvolles Storytelling ohne Worte, auch in unserer nächsten Aufnahme hier im ARD-Nachtkonzert mit dem Pianisten Christopher Hinterhuber und dem Symphonieorchester der schwedischen Stadt Gävle. Johann Nepomuk Hummel verarbeitete nämlich Themen aus Karl Maria von Webers Feen- und Zauberoper Oberon vor gut 200 Jahren zur folgenden Fantasie für Klavier und Orchester. Viel Vergnügen!

Der Mozart-Schüler Johann Nepomuk Hummel ließ sich hier von seinem 8 Jahre jüngeren Zeitgenossen Karl Maria von Weber inspirieren und überschrieb diese Fantasie für Klavier und Orchester Opus 116 mit Oberons Zauberhorn, auf den Flügel gezaubert von Christopher Hinterhuber, begleitet vom schwedischen Gävle-Symphonieorchester unter Uwe Grott. Mit einem Mozart-Kontratanz geht's auf 5 Uhr zu.

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1: Um 5 Uhr mit Bokoin Choing. Guten Morgen. In Potsdam regt sich Protest gegen die angekündigte Schließung der Geburtsstation am St. Josephs Krankenhaus. Unzählige Hebammen und Ärzte stünden vor dem Aus, steht in einer Online-Petition, die bisher mehr als 13.000 Menschen unterschrieben haben. In dem Krankenhaus arbeitet auch die zweite Vorsitzende des Brandenburger Hebammenverbandes, Antje Schulz. Sie sagte dem RBB:
2: Es sind Zeiten, die sehr herausfordernd sind, sowohl für die, die in dem Bereich arbeiten und mit Herz und Seele ihr Bestes geben, als auch für die, die das Ganze finanzieren müssen und auch für uns alle als Beitragszahler. Das sehe ich absolut ein. Ich möchte einfach nur, dass in diesen ganzen Überlegungen nicht nur der Euro gesehen wird, sondern die Familien, die dahinter stehen.
1: In Zedenik kann das Leitungswasser wieder getrunken werden. Das Gesundheitsamt hat die Nutzungsbeschränkung aufgehoben. Vor einer Woche wurde eine erhöhte Bromatkonzentration festgestellt. Das Wasser konnte seitdem nur zum Waschen verwendet werden. Bromat gilt laut Gesundheitsbehörden als möglicherweise krebserregend. Wie der Stoff ins Trinkwasser gelangen konnte, ist unklar. Die Stadtwerke Zedenik suchen weiter nach der Ursache. Mehr digitale Befugnisse für Bundeskriminalamt und Bundespolizei. Darüber hat am Abend der Bundestag beraten. Justizministerin Hubig warb für das neue Gesetz, das den Ermittlungsbehörden ermöglichen soll, auch moderne Recherchemethoden anzuwenden. Hauptstadtkorrespondentin Christina Nagel.
3: Zeitgemäß wäre es ihrer Ansicht nach, wenn Software verwendet werden dürfte, die mithilfe künstlicher Intelligenz Daten aus verschiedenen Quellen analysiert und verknüpft. Die Opposition sieht das anders. AfD, Grüne und Linke haben verfassungsrechtliche Bedenken. Sie warnen vor einer Einschränkung von Bürger- und Freiheitsrechten.
1: Das US-Militär hat nach eigenen Angaben eine neue Welle von Angriffen gegen den Iran gestartet. Laut des Regionalkommandos CENTCOM soll das Regime daran gehindert werden, den Schiffsverkehr in der Straße von Hormuz zu gefährden. Schon am Dienstag hatte das US-Militär mitgeteilt, mehr als 80 Ziele im Iran angegriffen zu haben, als Reaktion auf iranische Attacken auf Handelsschiffe. US-Präsident Trump hatte die neuen Angriffe in Aussicht gestellt. Er glaube trotzdem daran, dass der Konflikt zeitnah wieder beigelegt werde. Tennisprofi Alexander Zverev steht zum ersten Mal im Halbfinale von Wimbledon. Der 29-Jährige besiegte im Viertelfinale von London Taylor Fritz in 3 Sätzen. Soweit die Nachrichten. 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Das Wetter meist locker, bewölkt oder klar. Am Tage stark bewölkt im Westen, sonst sonnig, 23 bis 25 Grad. Bis Montag sommerlich warm bis heiß.
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5: Guten Morgen, sagt mittlerweile Jerzy May, und das mit einem Konzertsatz aus der Feder eines eher unbekannten Komponisten des 18. Jahrhunderts aus dem österreichisch-italienischen Raum, Franz Xaver bzw. Francesco Saverio Carcelli. Im Mittelpunkt die Oboe und damit Xenia Löffler, begleitet von der Batzdorfer Hofkapelle unter Daniel Deuter.

Batzdorf, ein kleiner Ort in der Nähe von Dresden, Heimat der Batzdorfer Hofkapelle. Das Ensemble ist sehr gerne auf der Suche nach originellem, im besten Fall unbekanntem Repertoire. Einer der Treffer, ein Oboenkonzert in B-Dur von Francesco Saverio, wie gesagt eigentlich Franz Xaver Kerzeli. Das war der erste Satz, den Solopart übernahm Xenia Löffler. Führende Stimme in der nächsten Musik ist die Violine, eine Romanzenserenade geschrieben von Édouard Lalot. Die ukrainische Wahlengländerin Wladyslawa Lutschenko wird in einer belgischen Aufnahme von Mitgliedern des Königlich Philharmonischen Orchesters Liège umrahmt, am Pult Jean-Jacques Cantaroff.

Philharmonique Royale de Liège, dirigiert von Jean-Jacques Cantoroff. Fast noch romantischer wird's jetzt mit einem herrlichen Adagio, komponiert vom Liszt-Schüler Hans Bronsart von Schellendorf, als zweiter Satz seines Fis-Moll-Klavierkonzerts Opus 10. Alle Einzelheiten jetzt mit dem Pianisten Paul Wee und dem schwedischen Kammerorchester Örebro, dirigiert von Michael Collins.

Sanfter Genuss am frühen Donnerstagmorgen. Dieses Adagio aus dem Fis-Moll-Klavierkonzert Opus 10 des 1830 geborenen Berliners und wie gesagt Liszt-Schülers Hans Bronsart von Schellendorf. Gespielt von Paul Wee und dem von Michael Collins dirigierten Kammerorchester aus dem schwedischen Örebro. Wir bleiben hier im ARD-Nachtkonzert musikalisch im 19. Jahrhundert, aber mit Kontrast im Kopfsatz der 7. Sinfonie von Emilie Meyer. Jan-Willem de Vriend leitet die NDR-Radiophilharmonie.

Die siebte Sinfonie in F-Moll von Emilie Meyer, das war der erste Satz, vor 4 Jahren gespielt in Hannover von der NDR Radiophilharmonie unter Jan-Willem de Vriend. Auch das nächste Ensemble kommt aus Norddeutschland, das LB Polis Barockorchester Hamburg, und es spielt auch besonders gerne und vor allem gut norddeutsche Musik, wie jetzt zu hören ist mit Musik eines Mannes, der längere Zeit in Lübeck wirkte, Johann Christian Schieferdecker. Von ihm stammt das folgende A-Moll-Konzert in 5 Sätzen.

Musik des frühen 18. Jahrhunderts, komponiert in A-Moll von Johann Christian Schieferdecker. Das erste von 12 Konzerten, die einst in Hamburg erschienen. Perfektes Repertoire für das LB Polis Barockorchester Hamburg. Von einem in Niedersachsen geborenen Beethoven-Zeitgenossen, von Andreas Jakob Romberg, stammt das folgende Rondo, mit dem das heutige ARD-Nachtkonzert auf die Zielgerade geht. Alle klangvollen Details haben jetzt Juri Revitsch und die Hofer Symphoniker, dirigiert von Luca Bizzozero.

Der Geiger Juri Rewitsch und die Hofer Symphoniker mit Luca Bizzozzero am Pult. Das war das Rondo aus dem dritten Violinkonzert in D-Moll Opus 46 von Andreas Jakob Romberg. Und das war auch für heute das ARD-Nachtkonzert, präsentiert von BR Klassik. Vielen Dank fürs Einschalten. Am Mikrofon verabschiedet sich für heute Jerzy May. Ihnen noch einen guten Donnerstag, hoffentlich weiter mit Zeit für Musik und sehr gerne mit den Kulturwellen der ARD.

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1: Die US-Streitkräfte haben eine neue Welle von Angriffen auf den Iran begonnen. Iranische Staatsmedien berichteten von Explosionen und Stromausfällen in mehreren Städten an der Südküste des Landes. Das zuständige US-Militärkommando erklärte, Ziel sei es, die Straße von Hormus für die Schifffahrt offen zu halten. Laut US-Präsident Trump ist der Iran verhandlungsbereit. USA-Korrespondent Martin Ganselmeier.
2: Mitreisenden Journalisten an Bord der Air Force One sagte der US-Präsident, der Iran wolle weiterhin ein Friedensabkommen erreichen. Er sei sich jedoch nicht sicher, ob die iranische Führung eines Abkommens würdig ist oder sich daran halten würde. Die erneute Angriffswelle gegen Ziele im Iran rechtfertigte Trump als Vergeltung für die iranischen Attacken auf die Handelsschiffe in der Straße von Hormus. Sollte Iran weitere Schiffe angreifen, werde das US-Militär mit noch heftigeren Angriffen antworten.
1: Bundesaußenminister Wadefuhl hat die Ergebnisse des NATO-Gipfels positiv bewertet. Die NATO sei stärker, als sie je zuvor war, sagte der CDU-Politiker in der ARD. Zwar habe es so wörtlich irritierende Bemerkungen beim Gipfel gegeben, aber in den internen Diskussionen sei man sehr einig gewesen. Wadefuhl verwies unter anderem auf die weiteren Beschlüsse zur Unterstützung der Ukraine. US-Präsident Trump hatte beim NATO-Treffen in Ankara die Verbündeten heftig kritisiert und ihnen mangelnde Unterstützung vorgeworfen. Anschließend sprach er aber von einem sehr erfolgreichen Gipfel. In Cottbus wird heute Mittag eine Fliegerbombe aus dem Zweiten Weltkrieg entschärft. Um den Fundort gilt nach Angaben der Stadt ein 500-Meter-Sperrkreis. In diesem Bereich müssen die Menschen ihre Wohnungen und Geschäftsräume bis spätestens 11 Uhr am Vormittag verlassen haben. Ab etwa 12 Uhr muss auch im Bahn- und Nahverkehr mit größeren Einschränkungen gerechnet werden. Der 250-Kilo-Blindgänger wurde am Montag bei einer gezielten Suche auf dem Gelände des neuen ICE-Instandhaltungswerks entdeckt. Nach Angaben der Stadt war es nicht möglich, den Sprengsatz sicher abzutransportieren. In Zedenick kann das Leitungswasser wieder getrunken werden. Das Gesundheitsamt hat die Nutzungsbeschränkung aufgehoben. Vor einer Woche wurde eine erhöhte Bromat-Konzentration festgestellt. Das Wasser konnte seitdem ausschließlich zum Waschen verwendet werden. Bromat gilt laut Gesundheitsbehörden als möglicherweise krebserregend. Wie der Stoff ins Trinkwasser gelangen konnte, ist unklar. Nach der Gewalttat an einem Gymnasium im bayerischen Schongau gibt es neue Informationen zu dem mutmaßlichen Täter. Die Behörden gehen davon aus, dass es sich um einen ehemaligen Schüler handelt. Der 16-Jährige wurde nach dem Angriff auf zwei Schülerinnen festgenommen. Die beiden 13 Jahre alten Mädchen wurden durch Messerstiche schwer verletzt, sind laut Polizei aber außer Lebensgefahr. Aus Bayern, Christine Kerler.
3: Bayerns Innenminister Joachim Herrmann sagte am Abend im Interview mit dem BR, dass der 16-jährige Täter in letzter Zeit wegen besonderer seelischer Probleme in psychiatrischer Behandlung gewesen sei. Die Waffe hatte nach dem ersten Schuss versagt, woraufhin der Verdächtige mit einem Messer auf die beiden 13-jährigen Schülerinnen losging. Warum der 16-Jährige ausgerechnet sie ausgewählt hat, ist unklar. Sie waren wohl Zufallsopfer eines Einzeltäters, sagte Bundesinnenminister Alexander Dobrindt, nachdem er sich in seinem Bundestagswahlkreis Schongau ein Bild von dem Vorfall gemacht hatte.
1: Bei Volkswagen in Wolfsburg berät der Aufsichtsrat heute über die Sparpläne der Konzernführung. Nach Medienberichten könnten weltweit bis zu 100.000 Stellen wegfallen. 4 Werken des VW-Konzerns in Deutschland droht demnach die Schließung. Offiziell bestätigt hat Volkswagen die Berichte bislang nicht, dass der Konzern einen harten Sparkurs einschlagen will, ist allerdings seit längerem bekannt. Der Betriebsrat und die Gewerkschaft IG Metall haben dagegen Widerstand angekündigt. Die IG Metall ruft deshalb heute zu einem bundesweiten Protesttag auf. Geplant sind Aktionen an allen VW-Standorten und am ebenfalls bedrohten Audi-Werk in Neckarsulm. Tennisprofi Alexander Zverev steht zum ersten Mal im Halbfinale von Wimbledon. Der 29-Jährige besiegte im Viertelfinale in London den US-Amerikaner Taylor Fritz in 3 Sätzen. Im Halbfinale trifft Zverev auf den Briten Arthur Ferry. Soweit die Nachrichten. 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Das Wetter: heute nach Westen hin zunächst stärker bewölkt, aber trocken. Sonst ein freundlicher Wechsel aus Sonne und lockeren Wolken. Höchstwerte 23 bis 25 Grad. Aktuell in Berlin-Buch 12 und in Adlershof 13 Grad, 11 in Bad Liebenwerda und 12 Grad in Templin. Morgen, ähnlich wie heute, Sonne und Wolken wechseln sich ab. Es bleibt trocken mit bis zu 28 Grad. Die Zeit 6.05 Uhr.
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4: Seien Sie ganz herzlich willkommen. Duran Jones ist ja schon wach, hier mit großer musikalischer Umarmung für Miss Sadie.

0: Ja, also Retro-Soul geht ja irgendwie immer, aber die hier beherrschen ihn dann schon besonders gut. Duran Jones and the Indications sind das hier. Frontsänger Duran Jones, der hat sein Handwerk übrigens ganz klassisch gelernt im Kirchenchor seiner Heimatgemeinde in Louisiana. Es gibt Namen von Schauspielern, die kennen dann wirklich alle. Sogar mein Vater, der sich gar keinen Namen merken kann und mit Kino auch gar nichts am Hut hat. Aber Forrest Gump will sagen, Tom Hanks, der ist einfach ein Begriff. 7 Emmy Awards, 4 Golden Globes, 2 Oscars. Tom Hanks kann auf eine extrem erfolgreiche, über 40 Jahre lange Karriere zurückblicken. Jetzt wird er 70 Jahre alt, hat aber noch längst nicht fertig. Mia Hirsch lässt seine Karriere für uns Revue passieren und womit sie startet, ist ja klar.
1: Mein Name ist Forrest, Forrest Gump. Möchten Sie eine Praline?
2: Aber ja, gern sogar.
3: Es ist wohl der Tom Hanks Film, Forrest Gump aus dem Jahr 1995. Der Film spielt rund 680 Millionen Dollar weltweit ein und gewinnt 6 Oscars. Hanks wird als bester Hauptdarsteller geehrt.
2: Lauf!
3: Sein Weg zum Filmstar beginnt bodenständig. Tom Hanks wächst mit seinem Vater und 2 Geschwistern in Kalifornien auf, in, wie er sagt, turbulenten Verhältnissen. Als Kind sei er dadurch anpassungsfähig geworden, erzählt er in einem Interview.
4: Als ich 10 war, war mein Vater schon 3-mal verheiratet gewesen, meine Mutter auch. Ich hatte in 10 verschiedenen Häusern gelebt mit unterschiedlichen Stiefschwestern. Es war unstet und spaßig.
3: Nach der Schule studiert er Schauspielerei, bricht mittendrin ab und zieht nach New York, in der Hoffnung auf bessere Jobchancen. Nach einigen Gastauftritten im Fernsehen feiert Hanks 1984 seinen Durchbruch. Mit seinem ersten Film, der Komödie Splash, eine Jungfrau am Haken.
5: Ich bin kein Fisch! Wie oft muss ich das euch völlig verblödeten Idioten noch erklären? Würdet ihr jetzt endlich die Freundlichkeit besitzen, mich hier rauszulassen? Bitte, hä?
3: Im Film verliebt sich Hanks Charakter in eine Meerjungfrau. Der Regisseur stellt ihm vor den Dreharbeiten eine besondere Aufgabe.
4: Er sagte, du hast den Job, du musst tauchen lernen. Ich sagte, was? Das ist ja wie Urlaub machen. Ich darf tauchen lernen? Das ist der beste Job der Welt.
3: So erinnert er sich bei Stephen Colbert. Aber Tom Hanks nimmt sich auch ernsten Themen an. In Philadelphia spielt er an der Seite von Denzel Washington einen jungen Anwalt, dem gekündigt wird, als seine Arbeitgeber herausfinden, dass er homosexuell und HIV-infiziert ist.
6: Also lassen Sie uns darüber reden, worum es in diesem Fall überhaupt
7: ist
6: geht.
7: Ist der wirkliche Grund für Andrew Beckets Entlassung, dass er AIDS hat?
8: Der Hass der Allgemeinheit, unsere Abscheu, unsere Angst.
9: In diesem Gericht, Mr. Miller, ist die Justiz blind gegenüber sexueller Veranlagung.
10: Wir leben allerdings nicht in diesem Gericht, nicht wahr?
3: Der Film bringt ihm seinen ersten Oscar ein, als bester Hauptdarsteller. In seiner Karriere arbeitet er an vielen bekannten Filmen mit. So leiht er dem Cowboy-Spielzeug Woody in Toy Story seine Stimme.
11: Du bist nur ein Kinderspielzeug!
12: Und du bist ein seltsamer kleiner Mann.
3: Macht in Catch Me If You Can als FBI-Agent Jagd auf einen genialen Hochstapler, gespielt von Leonardo DiCaprio.
13: Hallo Carl.
14: Wir erwischen dich sowieso. Ist wie in Vegas. Am Ende gewinnt immer die Bank.
15: Hier fliegt irgend so ein Spinner rum, der so tut, als wäre er Pilot. Der James Bond der Lüfte.
3: Und überlebt in Cast Away als moderner Robinson Crusoe einen Flugzeugabsturz.
16: Hallo! Ist da jemand?
3: Auch sein Privatleben ist so bunt wie seine Rollen. Hanks hat 4 Kinder, sammelt Schreibmaschinen und macht Urlaub mit Weltstars.
4: Was ist los mit Social Media, dass Oprah und ich nicht einfach auf einer Milliardärsjacht in Tahiti mit einem ehemaligen US-Präsidenten gehen können? Gute Güte.
3: Der 70-Jährige interessiert sich in seiner Freizeit für Geschichte und soll passenderweise mit dem US-Staatsvater Abraham Lincoln höchst selbst verwandt sein. Den soll Tom Hanks als nächstes spielen in einer Romanverfilmung.
0: 70 Jahre alt und hat noch viel vor. Mia von Hirsch war das über Tom Hanks. Ja, und dass der umtriebige Schauspieler ein besonderes Faible für Berlin hat, das wissen wir ja auch. Zumindest hat er gerade erst im Februar in Berlin-Neukölln eine neue Serie gedreht und auch selbst produziert. Berlin Noir, soll sie heißen. Ein Krimi-Thriller nach einer Romantrilogie des britischen Schriftstellers Philip Kerr. Also wir sind gespannt. Und hier kommt jetzt der Mann, der als erster Franzose beim legendären US-Label Blue Notes unterkam. Mit nur ganz wenig Blues, dafür mit einer Hymne an Paris. Hier ist Charles Pasy.

Irgendwas zwischen Blues und Chanson, wenn ein Franzose bei Blue Note Records veröffentlicht. Old Lady Paris hat Charles Pasy hier gesungen und schade eigentlich, dass nicht auf Französisch. Und hier haben wir jetzt schon Mesgere Mees an der Gitarre, die Belgierin, deren Musik einem ganz klaren Konzept folgt. Gitarre, Cello plus die eigenen Geschichten, die sie erzählt. Hier im Song Best Friend blickt sie zum Beispiel zurück auf ihre Schulzeit, erzählt von ihrem Wunsch, damals unsichtbar zu sein und dann davon, wie sich ein Leben durch Erfolg verändern kann.

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1: Heute vor 20 Jahren, am 9. Juli 2006, da endete mit dem Finale der Fußball-WM 2006 auch 4 Wochen lang das währende Sommermärchen in Deutschland. Und weil die aktuelle FIFA-Fußball-Weltmeisterschaft für Deutschland ja ein Desaster war, schauen wir an dieser Stelle umso lieber zurück. Norbert Kunze berichtet.
2: Liebe Fußballfreunde hier und in aller Welt, endlich geht es los.
3: Sommer, Sonne, Fußball und Zuversicht. Für Herbert Grönemeyer wird es Zeit, dass sich was dreht. Und der Bundespräsident Horst Köhler gibt den Startschuss zu dieser 18. Fußball-WM.
2: Ich erkläre die FIFA-Fußball-Weltmeisterschaft 2006 für eröffnet.
3: Die Stimmung im Land ist vor Turnierbeginn eher verhalten. Der deutsche Fußball hat an Ansehen und Strahlkraft verloren. Nun soll es Jürgen Klinsmann als Nachfolger von Rudi Völler als Teamchef besser machen.
4: Die Fußballfans, so glaube ich jetzt mal, haben die große Hoffnung, dass wir 2006 Weltmeister werden. Und das ist dann auch meine Zielsetzung.
3: Die Skepsis gegenüber dem ambitionierten Ziel weicht nach dem 2. Gruppenspiel gegen Polen. Ein legendärer Flankenlauf von David Odonkor, ein Abstauber von Oliver Neville und Deutschland explodiert.
5: Sie spielen sich unglaubliche Szenen ab.
3: 1, 2, 3, 4, 5, 74, 90, 2006. Fortan feiert das Land. Deutschland fahren überall. Außenspiegel, Socken an den Autos, Fanmeilen, Public Viewing. Die steife Republik im Freudentaumel. Alle rufen Schland, entdecken eine neue deutsche Leichtigkeit.
6: Auf dem Weg vom Flughafen bis zum Hotel waren Leute auf der Straße.
7: Also wir wurden gefeiert, als ob wir Weltmeister geworden wären.
3: Die deutsche Mannschaft fliegt zunächst auf der Welle der Euphorie durch das Turnier, besiegt Ecuador, Schweden, sogar Argentinien und verliert schließlich im Halbfinale gegen Italien. So kommt es am 9. Juli zum Finale in Berlin zwischen der Squadra Azzurra und den favorisierten Franzosen, zwischen Marco Materazzi und einem der Stars seiner Zeit, Zinedine Zidane.
8: Zidane, warum hat er das nötig? Dieser große Spieler, Kopfstoß gegen Materazzi. Und das in seinem letzten Fußballspiel überhaupt.
3: 110. Minute. Erst ein Wortgefecht, dann rammt der Franzose seinen Schädel in das Brustbein des Italieners und fliegt vom Platz. Schlussendlich verliert Frankreich das finale Elfmeterschießen. Italien ist Weltmeister. Und so endet das Sommermärchen am 9. Juli 2006.
9: Aber halt, manche Märchen sind zu schön, um wahr zu sein.
3: Stimmt, denn zur Geschichte der Weltmeisterschaft 2006 gehört auch das Nachspiel und der Name Franz Beckenbauer.
10: Guten Morgen, Herr Beckenbauer. Dieste von Spiegel TV.
11: Ja, ihr habt ja einen Vogel.
10: Herr Beckenbauer, wir würden gern was zur WM wissen. Herr Beckenbauer.
3: Im Oktober 2015 schreibt der Spiegel erstmals über einen Verdacht der Korruption bei der Vergabe der WM an Deutschland.
12: Man braucht auch im Leben ein bisschen Glück, um eine solche Entscheidung als Sieger zu bekommen.
3: Ob Glück allein oder Schmiergelder, die Rolle Beckenbauers und des Deutschen Fußballbundes, all dies zieht sich noch einige Jahre hin. Die Fußball-Weltmeisterschaft 2006 hingegen bleibt ungeachtet dessen für die Menschen das Sommermärchen, das mit dem Finalsieg Italiens am 9. Juli 2006 endete, heute vor 20 Jahren.
2: Wir wünschen uns spannende Spiele, viele Tore und Fair Play.
1: Tja, und heute stehen wir so dermaßen ganz woanders. Norbert Kunze war das über das Ende der Sommermärchen-WM in Deutschland heute vor 20 Jahren. 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

0: Ja, wenn ein Sopransaxophon zu singen beginnt. Das haben wir gerade erlebt. Andrea Edelbauer hatte den schönen Atem. Am Klavier saß Oksana Kuso. Und wir haben eine Cantilena gehört, also ein Lied vom Ungarn Theodor Burgali. Es ist rund gesagt 6:30 und da haben wir wieder die Meldungen aus der Kultur.
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0: Guten Morgen, sag ich zu Frau Kettile.
2: Morgen, grüß dich.
0: Wir haben eine gute Nachricht. Sie bleibt Chefdirigentin beim Konzerthausorchester Joanna Malwitz und zwar bis 2033.
2: Ja, das hat das Konzerthausorchester bekannt gegeben, dass Joanna Malwitz Vertrag bis Ende der Saison 2032/33 verlängert wird. Vor 3 Jahren hat sie ja am Gendarmenmarkt angefangen und bisher sollte der Vertrag bis 2028/29 laufen. Sie darf also 5 Jahre länger bleiben oder man kann sie 5 Jahre länger halten, müsste man vielleicht eher sagen.
0: So sieht's aus.
2: Ja, Kai Wegner, der regierende Bürgermeister, findet das auch ziemlich gut. Malwitz begeistere mit ihrer außergewöhnlichen künstlerischen Ausstrahlung und ihrer nahbaren Art Menschen weit über Berlin hinaus. Das ist eben das Problem. Sie ist weit über Berlin hinaus beliebt. Das heißt, mal gucken, ob sie danach bleibt. Joanna Malwitz hat sich für das Vertrauen, das man ihr in Berlin entgegenbringt, bedankt und gesagt, sie sei überglücklich, dass das wunderschöne Konzerthaus mit seinem fantastischen Orchester und seinem enthusiastischen Publikum ihr künstlerisches Zuhause bleibe. Joanna Malwitz ist ja 39 Jahre alt. Sie gilt als absolutes Ausnahmetalent und ist schon vor 7 Jahren von der Zeitschrift Opernwelt zur Dirigentin des Jahres gewählt worden. Und in Berlin hat sie sich ja vor allen Dingen mit unterschiedlichsten Musikvermittlungsformaten etabliert. Heute Abend ist sie übrigens bei der Eröffnung von Classic Open Air zu erleben mit George Gershwin und Kurt Weill.
0: Und da gibt es auch noch ein paar Tickets. Und Wetter heute Abend? Mal schauen.
2: Ein bisschen frisch, aber sonnig, würde ich sagen. So.
0: Wir schauen über einen großen Teich. Louise Lesser, Schauspielerin, auch bekannte Komikerin in den USA, ist im Alter von 87 Jahren verstorben.
2: Ja, international bekannt ist Louise Lesser durch die Titelrolle in der Serie Mary Hartman geworden. Eine Mischung aus Gesellschaftssatire und Seifenoper, das war in den 70er Jahren des letzten Jahrhunderts. Da hat sie eine neurotische Hausfrau aus Ohio gespielt mit Zöpfen und Puffärmeln und hat es damit immerhin auf die Titelseiten der großen Magazine wie People, Newsweek und Rolling Stone geschafft. Sie war mit der Rolle auch für einen Emmy nominiert. Wir hören mal einen kleinen Ausschnitt.
3: Kathy, I wonder what all those sirens are. You think someone got murdered on the next block?
4: It's Tom. Come on, Mary. How are things between you and Tom?
3: They're fine. 4 sirens.
4: Would you never mind the sirens? Tell me, what about your marriage?
2: Ja, nicht die Sirenen, sondern wie geht's mit deiner Beziehung? Ne? Also Louise Lesser war in den 60er Jahren 3 Jahre mit Woody Allen auch verheiratet und sie hat auch in einigen seiner Filme mitgespielt. Zum Beispiel Woody, der Unglücksrabe, Bananas oder was sie schon immer über Sex wissen wollten, aber bisher nicht zu fragen wagten. Den kennen ja die meisten wahrscheinlich. Später hat Louise Lesser in Filmen wie Mystery Man, Requiem for a Dream und so weiter gespielt. Jetzt ist sie mit 87 Jahren in Manhattan gestorben.
0: Und Frauke, dann hast du uns noch einen Tipp mitgebracht, ein Musikfestival unter freiem Himmel im Hof vom Humboldt-Forum im Schlüterhof mit dem schönen Motto Durchlüften.
2: Ja, an 4 langen Sommerwochenenden gibt es da Live-Musik unterschiedlichster musikalischer Traditionen aus der ganzen Welt, ins Hier und Heute auch gebracht, von mauretanischem Wüstenblues bis zu indigenem Futurismus, aus den Anden bis hin zu kurdischem Acid Ritual. Insgesamt gibt es 24 Live-Acts, an jedem Abend ein Konzert und 2 DJ-Sets. Und das Tolle ist, der Eintritt ist frei. Es lohnt sich da immer früh hinzugehen, weil die Schlange ist dann meistens ziemlich lang, um dann rein zu kommen, weil der Schlüterhof darf nicht zu voll sein. Heute Abend geht das los, das Durchlüften-Festival um 19 Uhr wird es vom Generalintendanten des Humboldt-Forums Hartmut Dogalo und der Kuratorin von Durchgelüftet, Melissa Perales, eröffnet und dann singt ein migrantisches Frauenensemble Canto Diaspora und um 20.30 Uhr gibt es dann das erste Konzert mit Yatun Mama. Aus Ecuador sind die.
0: Also ich war letztes Jahr da und es ist wirklich immer eine irre Stimmung.
2: Ist super, ne?
0: Auch Liegestühle, es gibt Getränke, Essen und wenn das Wetter mitspielt, da geht Durchlüften richtig gut.
2: Absolut.
0: Kulturmeldungen wieder in einer Stunde. Danke, Frauke.
2: Jo, bitte.
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0: Die Britin Olivia Dean, die ja gerade mit einem Grammy ausgezeichnet wurde als beste neue Künstlerin und da eine sehr emotionale Dankesrede gehalten hat. Unter Tränen hat sie ihrem Team gedankt und ihrer Familie und daran erinnert, wie tapfer alle waren. Ihre Oma zum Beispiel, als karibische Einwanderin nämlich in Großbritannien der Nachkriegszeit, als Arbeitskraft damals geholt und später nicht mehr wohl gelitten. Ihre Wurzeln sind ihr wichtig. Olivia Dean. 6.40 Uhr ist es geworden, bald 41. Der Oscar für die beste weibliche Hauptrolle, der geht an eine KI. Nein, soweit ist es noch nicht, aber Tilly Norwood ist schon in aller Munde. Die KI-Figur, die demnächst die Hauptrolle spielen soll in der Produktion eines Londoner Filmstudios. KI in der Filmbranche beschäftigt uns gefühlt täglich und mehr und der Name Tilly Norwood, der ist für viele wirklich zum Reizthema geworden. Nils Dams berichtet aus Kalifornien.
1: Das ist kein Mensch.
2: Hi, I'm Tilly Norwood, the world's first AI actress.
1: Tilly Norwood ist eine Figur, die mit künstlicher Intelligenz erzeugt wurde. Eine junge Frau, braune Haare und so weiße Zähne wie Jürgen Klopp.
2: I'll let my creator, Aline, tell you all about me.
1: Hinter Tilly Norwood steckt aber ein Mensch, Aline van der Velden. In Curaçao geboren, in Los Angeles aufgewachsen. Van der Velden war früher auch Schauspielerin.
3: I was like, oh, I saw these AI influencers.
1: Ich habe diese KI-Influencer gesehen und dachte, das ist cool, ich kann eine neue Figur schaffen, muss aber nicht jeden Tag am Set sein. Ich kann als Schauspielerin einfach viel mehr aus mir rausholen und durch eine Stellvertreterin spielen. Seit Jahren hat sie in London eine kommerzielle Produktionsfirma, die Werbeclips, Film- und Fernsehinhalte mit KI herstellt. Ich habe zu meinem Team gesagt, lass uns eine KI-Schauspielerin erschaffen. Bis der richtige Look da war, haben wir sie circa 2000 Mal überarbeitet. Als ich dann zum ersten Mal meine Tilly gesehen habe, dachte ich, das ist sie. Aline van der Velden und ihre Firma arbeiten jetzt an einem Spielfilm, in dem die KI-Figur Tilly Norwood die Hauptrolle übernehmen soll. Misaligned soll der Film heißen. Ein Comedy-Drama, in der KI-Frau Norwood plötzlich menschliche Gefühle und Sehnsüchte entwickelt.
4: Tilly Norwood. 100% AI-generated.
1: Vor gut einem Jahr taucht die Figur Tilly Norwood erst in Social-Media-Profilen auf. Das interessiert kaum jemand. Im September spricht Aline van der Velden dann aber beim Zürich Filmfestival über die Figur. Danach berichten auch US-Medien.
3: It came out in the UK.
1: In Großbritannien gab es keine echten Gegenreaktionen, aber als die US-Presse no ankam, haben die Leute wirklich Angst bekommen.
3: I think people got really scared.
1: Angst, dass KI Jobs in der Filmbranche mehr und mehr ersetzen könnte. Als Schauspielerin Emily Blunt in einem Podcast erstmals Bilder von Tilly Norwood sieht, reagiert sie so.
2: No, are you serious?
5: Yes.
1: Ist das dein Ernst? Das ist KI?
2: That's an AI. We're screwed.
1: Wir sind geliefert. Sean Austin ist der Chef der US-Schauspielergewerkschaft SAG-AFTRA. Zu Tilly Norwood sagte er im September:
6: Avatar and character seem like fairly.
1: Man kann dazu Figur oder Avatar sagen. Die Bezeichnung Schauspielerin passt aber nicht. Sie oder besser es wird nicht unsere Leute ersetzen.
6: It simply will not replace our people.
1: Er kritisiert auch nicht Aline van der Velden direkt.
6: Aline has every right.
1: Aline hat jedes Recht, öffentlich verfügbare KI-Modelle zu benutzen, um ihre kreativen Dinge zu schaffen. Ich und wir haben aber ein Problem mit den KI-Firmen, die diese Systeme herstellen und dafür das ganze Internet runterladen. Das dürfen die nicht. Unternehmerin van der Velden gehe es nicht darum, Jobs in der Filmbranche durch KI zu ersetzen. Wir haben noch niemand durch KI ersetzt. Das ist sehr wichtig. Tatsächlich verdoppeln wir unsere Leute alle paar Monate, sagt sie in einem Interview Anfang des Jahres. KI sei ein Werkzeug. In Mathe und Physik würden wir Taschenrechner verwenden. Wir nutzen diese Kreativtaschenrechner, um unsere Kreativität zu steigern. Trotz großer Skepsis gibt es immer mehr Beispiele, wie sich Hollywood mit künstlicher Intelligenz arrangiert und auch profitieren will. Der Pate-Regisseur Martin Scorsese arbeitet zum Beispiel mit der deutschen KI-Firma Black Forest Labs zusammen. Es gab immer das Problem, die Gedanken, die ich in meinem Kopf habe, anderen begreifbar zu machen, sagt er in einem Firmenvideo. Er bewirbt eine KI, die Ideen für Filmszenen visualisieren soll. Schauspieler Ben Affleck hat sein Startup Interpositive an Netflix verkauft. Es entwickelt KIs, die bei der Filmproduktion unterstützen. Schauspielerin Demi Moore sagte im Mai:
5: AI is here.
1: KI ist hier. Dagegen anzukämpfen ist ein Kampf, den wir verlieren werden. Was KI aber niemals ersetzen wird, ist das, woher wahre Kunst kommt. Sie ist nicht körperlich. Sie kommt aus der Seele.
5: Which is not the physical, it comes from the soul.
0: Oh Mann, Nils Dams hat aus Kalifornien berichtet und wir legen hier auf Radio 3 direkt beseelt und handgemacht nach. Genau, diese bekannte Tonleiter hier ist einfach mal die Showtreppe für die großartige Nina Simone.

Ein Schluss, der sich ins Ohr bohrt, wie eigentlich der ganze Song. Nina Simone, My Baby Just Cares For Me. Ich lieb's. Sie ist Schwedin, er kommt aus dem Senegal und zusammen sind sie, Suso und Maher Sissoko, eine Weltmusikband. Ein Paar auch, das zeigen sie auf Bildern im Netz, und eine gemeinsame Tour durch Schweden steht diesen Sommer auch an. Wer mitreist, sind die Stegharfen, die beide spielen, Cora im Duett, und Stimmen auch

0: Aline Sitoe Diatta wurde hier besungen. Im Senegal ist sie eine Symbolfigur des Widerstands. Musik war das hier vom schwedisch-senegalesischen Pärchen Maher und Suso Sissoko. Und wir haben jetzt hier die Worte für den Tag, wenn Sie mögen, heute mit Christoph Kiesig von der katholischen Kirche.
1: In Deutschland leben knapp 40 Millionen Haustiere. Hunde, Katzen, Kaninchen, Wellensittiche, Meerschweinchen, Fische und andere, die mancher persönlich vielleicht nicht in seinen vier Wänden haben möchte. Menschen sprechen mit ihren Tieren, fahren sie im Kinderwagen und Fahrradanhänger umher, tragen sie in Hand- oder Bauchtaschen mit sich herum, richten ihren Alltag nach ihnen aus, fahren mit ihnen in den Urlaub und wünschen sich auch, mit ihnen gemeinsam begraben zu werden. Das ist auch gut verständlich. Ein Hund hört geduldig zu, wenn man sich über den Arbeitsalltag beschwert. Eine Katze schaut dabei zwar so, als hätte man grundsätzlich die falsche Entscheidung getroffen, aber immerhin hört sie zu. Haustiere fragen nicht nach unserem Lebenslauf. Für Tiere zählt etwas anderes. Ob jemand freundlich ist, sich kümmert, ob Vertrauen wachsen kann. Vielleicht können wir das von ihnen lernen. In der Bibel spielen Tiere eine große Rolle. Die Arche Noah wäre ohne sie nur ein schwimmendes Holzhaus gewesen. Jona wird von einem Wal verschluckt. Jesus selbst spricht von den Vögeln unter dem Himmel und sagt: Schaut sie an, sie säen nicht, sie ernten nicht und doch sorgt Gott für sie. Das ist keine Aufforderung, die Steuererklärung zu ignorieren, aber es erinnert daran, dass das Leben mehr ist als Leistung und Effizienz. Haustiere wissen das längst. Sie leben konsequent im Hier und Jetzt. Der Hund freut sich über einen Spaziergang, als wäre es das größte Abenteuer der Welt. Die Katze findet einen Sonnenfleck auf dem Boden und betrachtet den Tag damit als gelungen. Manchmal beneide ich sie darum. Viele lieben ihre Haustiere gerade deshalb, weil in dieser Beziehung etwas Besonderes spürbar wird. Ein vorbehaltloses Angenommensein. Ohne Leistungsgedanken, einfach weil man da ist, weil man gebraucht wird. Sich um jemanden zu kümmern, erfüllt einen selbst und gibt dem Leben einen Sinn. Natürlich haben Tiere ihre Eigenheiten. Sie zerkratzen Sofas, fressen Schuhe oder wecken ihre Menschen morgens früh um 5. Aber das gehört dazu. Liebe ohne kleine Macken gibt es nicht. Und vielleicht ist das ja eine kleine Predigt auf 4 Pfoten oder 2 Flügeln. Gottes gute Schöpfung umgibt uns überall. Und manchmal sitzt sie schnurrend auf dem Sofa oder bellt fröhlich an der Haustür.
0: Und das waren die Worte für den Hund. Spaß, das waren natürlich die Worte für den Tag von Christoph Kiesig, der, glaube ich, unbedingt auch Humor hat. Nach den 7 Uhr Nachrichten werden wir hier uns kümmern um das Reformpaket der Bundesregierung. Um 7:10 haben wir hier einen Autor zu Gast, der das schöne Buch geschrieben hat, Reform, ein deutscher Mythos. Klingt nach einem prima Gesprächspartner für ein Reformpaket, über das jetzt ja schon viel gestritten wird.

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2: Die USA haben vergangene Nacht wieder Ziele im Iran angegriffen. Das zuständige US-Militärkommando teilte mit, man wolle damit dem Iran die Fähigkeit nehmen, die Schifffahrt in der Straße von Hormuz zu gefährden. Unser Iran-Korrespondent Uwe Lüb.
3: US-Präsident Trump teilt über True Social Aufnahmen von Raketeneinschlägen und Explosionen. Dazu schrieb er, wenn Iran noch einmal Schiffe in der Straße von Hormuz angreife, werde das Land noch härter bombardiert. In iranischen Medien war von Angriffen in der Nacht auf mehrere Orte des Landes die Rede. Auch Brücken seien Ziele gewesen. Es seien auch Menschen getötet worden. Als Reaktion habe Iran US-Militärstützpunkte in Kuwait und Bahrain mit Raketen und Drohnen angegriffen. Wie groß mögliche Schäden sind, ist nicht bekannt. Irans Revolutionsgarde drohte für den Fall weiterer Angriffe der USA mit einer Ausweitung der Gegenschläge auf Ziele in der gesamten Region.
2: Bundesaußenminister Wadefuhl hat die Ergebnisse des NATO-Gipfels positiv bewertet. Die NATO sei stärker, als sie je zuvor war, sagte der CDU-Politiker am Abend in der ARD. Zwar habe es so wörtlich irritierende Bemerkungen beim Gipfel gegeben, aber in den internen Diskussionen sei man sehr einig gewesen. Wadefuhl verwies unter anderem auf die weiteren Beschlüsse zur Unterstützung der Ukraine. US-Präsident Trump hatte beim NATO-Treffen in Ankara die Verbündeten heftig kritisiert und ihnen mangelnde Unterstützung vorgeworfen. Anschließend sprach er aber von einem sehr erfolgreichen Gipfel. Der NATO-Gipfel wird voraussichtlich heute auch Thema im Bundestag sein. Bundeskanzler Merz gibt eine Regierungserklärung ab. In Cottbus wird heute Mittag eine Fliegerbombe aus dem Zweiten Weltkrieg entschärft. Um den Fundort gilt nach Angaben der Stadt ein 500-Meter-Sperrkreis. In diesem Bereich müssen die Menschen ihre Wohnungen und Geschäftsräume bis spätestens 11 Uhr am Vormittag verlassen haben. Die Stadt hat eine Ersatzunterkunft eingerichtet. Ab etwa 12 Uhr muss auch im Bahn- und Nahverkehr mit größeren Einschränkungen gerechnet werden. Der 250-Kilo-Blindgänger wurde am Montag bei einer gezielten Suche auf dem Gelände des neuen ICE-Instandhaltungswerks entdeckt. Nach Angaben der Stadt war es nicht möglich, den Sprengsatz sicher abzutransportieren. Nach der Gewalttat an einem Gymnasium in der bayerischen Stadt Schongau gibt es neue Informationen zu dem mutmaßlichen Täter. Die Behörden gehen davon aus, dass es sich um einen ehemaligen Schüler handelt. Der 16-Jährige wurde nach dem Angriff auf zwei Schülerinnen festgenommen. Die beiden 13 Jahre alten Mädchen wurden durch Messerstiche schwer verletzt, sind laut Polizei aber außer Lebensgefahr. Nach Angaben von Bundesinnenminister Dobrindt hat der Tatverdächtige zunächst versucht zu schießen, die Waffe soll jedoch versagt haben. Anschließend soll er die Mädchen mit einem Messer angegriffen haben. Zu den Hintergründen wird weiter ermittelt. Der Jugendliche soll in psychiatrischer Behandlung gewesen sein. Bundeskriminalamt und Bundespolizei sollen nach dem Willen der Koalition mehr digitale Befugnisse bekommen. Über einen entsprechenden Gesetzentwurf hat am Abend der Bundestag beraten. Justizministerin Hubig warb für das Vorhaben, das den Ermittlungsbehörden ermöglichen soll, moderne Recherchemethoden anzuwenden. Hauptstadtkorrespondentin Christina Nagel.
4: Aus Sicht der Justizministerin kann es nicht sein, dass Polizisten nicht dürfen, was für Investigativjournalisten längst Standard ist. Der Abgleich von Fotos von Personen zum Beispiel mit Aufnahmen, die öffentlich im Internet oder in sozialen Medien zu finden sind. Zeitgemäß wäre es ihrer Ansicht nach auch, wenn Software verwendet werden dürfte, die mit Hilfe künstlicher Intelligenz Daten aus verschiedenen Quellen analysiert und verknüpft. Alles natürlich in engen Grenzen, unter Wahrung der Grundrechte, wie Hubig betont. Die Opposition sieht das anders. AfD, Grüne und Linke haben verfassungsrechtliche Bedenken. Sie warnen vor einer Einschränkung von Bürger- und Freiheitsrechten.
2: Tennisprofi Alexander Zverev steht zum ersten Mal im Halbfinale von Wimbledon. Der 29-Jährige besiegte im Viertelfinale in London den US-Amerikaner Taylor Fritz in 3 Sätzen. Im Halbfinale trifft Zverev auf den Briten Arthur Ferry. Soweit die Nachrichten. 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Das Wetter heute nach Westen hin anfangs stärker bewölkt, aber trocken. Sonst ein freundlicher Wechsel aus Sonne und lockeren Wolken. Die Höchstwerte 23 bis 25 Grad. Aktuell in Berlin-Spandau Eiskeller 12 und in Wannsee 14 Grad, in Bernau 12 und in Guben 15 Grad. Morgen ganz ähnlich, Sonne und Wolken im Wechsel, dabei trocken bis zu 28 Grad. Die Zeit 7.05 Uhr.
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5: Von Beginn an haben wir uns eine Agenda gesetzt, die nur einem Ziel dient. Wir wollen Deutschland wieder flott kriegen.
6: Ja, das ist doch schön, wenn ein Bundeskanzler so beherzt spricht. Gleich schauen wir uns hier mit dem Reformforscher Ralf Bollmann das frisch geschnürte Maßnahmenpaket an, das unser Land wieder flott machen soll. Jetzt wünsche ich erstmal einen guten Morgen hier aufs Land, einen guten Morgen in die Stadt mit besinnlicher Musik von Sarah Jarusz, die davon singt, dass die Sterne in New York manchmal günstig stehen, an der Ecke Columbus und 89. Also dann ein bisschen Spirit vom Hudson River für Berlin und Brandenburg.

0: wirklich richtig schönes New York-Feeling. Columbus-Ecke, 89. haben wir hier gestanden in diesem Song. Ja, und jetzt landen wir unsanft hier. Und zwar beim Thema Reformalarm in Deutschland. Oder darf ich sagen Reformsalat? Dass wir Bedarf haben an den verschiedensten Ecken, das sehen ja alle.
1: Ja, vor allen Dingen bei unserem hervorragenden öffentlichen Dienst, der immer mehr aufgebläht wird und immer weniger Leistung offensichtlich bringt. Solche Punkte.
2: Mehr Soziales. Ich glaube, das kommt immer noch viel zu kurz. Wie man das jetzt reformiert, das kann ich auch nicht sagen. Das ist ja nicht mein Job, aber da würde ich mir mehr wünschen.
3: Auf jeden Fall mehr Work-Life-Balance, sei es jetzt eben mit mehr Entlastung durch die 4-Tage-Woche. Und wenn es den Leuten dann besser geht, dann kommen sie vielleicht auch lieber wieder zur Arbeit.
4: Ich arbeite im Krankenhaus als Krankenpfleger. Da denkt man sich auch, also für das Geld soll ich das noch weitermachen tatsächlich. Ne?
5: Ja, Migrationspolitik auf jeden Fall Reformen, dass das kontrolliert wird. Und ja, dass die Rente auf jeden Fall sicher ist.
6: Ich denke hauptsächlich an die Enkel und Urenkel. So, ich habe alles, meine Rente und so. Aber mir tut es richtig weh, dass es wieder eine Rentenerhöhung gibt. Und mein Urenkel weiß später nicht, wovon er leben soll. Meine Tochter auch nicht.
0: Tja, Töne von der Straße und sicherlich schwingen sie hier und da auch mit. Und seit letzter Woche ist es ja nun aber da. Das Programm für Aufschwung und Beschäftigung, das große Reformpaket der schwarz-roten Koalition. 34 Punkte sind verankert. Unter anderem geht es um eine höhere Reichensteuer, um Bürokratieabbau, um Steuerentlastungen für Familien und eine Rentenreform ist mal eben auch inkludiert. Das Land wieder flott kriegen, das ist die Überschrift von Bundeskanzler Merz, während sein Stellvertreter Lars Klingbeil ja sagt, Zitat, Reformen dürften das Land nicht spalten, sondern müssten Brücken bauen. Inzwischen wird aber schon heftig debattiert, zum Beispiel über die Abschaffung der telefonischen Krankschreibung oder über die Kürzung beim Elterngeld. Und das klingt nicht nach Brücke, das klingt eher nach Spaltung. Oder muss man für langfristige Veränderungen einfach Unmut in Kauf nehmen? Und was macht denn eine Reform wirklich aus? Darüber sprechen wir jetzt mit dem stellvertretenden Leiter des Wirtschaftsressorts der Frankfurter Allgemeinen Sonntagszeitung, Ralf Bollmann. Er hat 2008 das Buch veröffentlicht, Reform, ein deutscher Mythos. Und darin zeigt er auf, dass wir hier in Deutschland echt ein sehr eigenes Ding zu laufen haben mit unseren Reformen. Guten Morgen, Herr Bollmann.
7: Guten Morgen.
0: Ich habe jetzt ein paar Punkte schon anskizziert. Insgesamt, Sie lachen schon, enthält das Reformpaket ja 34 Punkte. Von der Kürzung der Absetzbarkeit von Handwerkerleistungen bis hin zur Abschaffung von Berichtspflichten für weniger Bürokratie. Ist das eine Reform, wenn der Fokus so breit ist?
7: Vielleicht gerade aus diesem deutschen Verständnis, weil wir ja immer deshalb auch Reformen, ein deutscher Mythos, eine etwas übersteigerte Vorstellung haben, glaube ich, von einer Reform, die alles auf einmal immer verändert. In der Kirchenreformdebatte des späten, die dann zu Luthers Reformation am Ende führte, hieß das eine Reform an Haupt und Gliedern, lateinisch in capite et membris. Und das scheint mir auch so ein bisschen dahinter zu stecken. Oder auch die preußischen Reformen, wo ja auch der Mythos immer ist, zu Beginn des 19. Jahrhunderts sei sozusagen wirklich der ganze Staat umgekrempelt worden. Wenn man sich genau anguckt, stimmt das in den Ergebnissen vielleicht auch nicht. Aber das ist zumindest die Idee, die wir, glaube ich, dabei haben.
0: Immer wieder und auch diesmal haben wir ein dickes, fettes Paket geschnürt. Ja, und diese Breite an Themen, die macht dann aber die Vermittlung extrem problematisch, oder?
7: Dieses sogenannte Vermittlungsproblem ist eigentlich auch nicht ganz untypisch. Das wird ja bei jedem Reformprozess diskutiert. Allerdings muss man in der Tat sagen, Reformation, preußische Reformen habe ich schon angesprochen, dass das ja beides verbunden war mit einer extrem wortgewaltigen Propaganda auch für diese Reformprojekte. Und ich glaube in beiden Fällen, dass das bis heute sich auch so eingegraben hat in unserer Gesellschaft, in unserem Gedächtnis, liegt ja auch daran, dass das eben so wortgewaltig vertreten wurde, dass daran hapert es vielleicht ein bisschen bei unseren Reformen der Gegenwart.
0: Sie merken schon, geschätzte Hörerinnen und Hörer, wir gucken uns hier nicht einzelne Sachen an, welche Aktienfonds und welche Steuernummer. Nein. Wir gucken auf einer ganz anderen Ebene auf Reform, auf deutsche Reform. Und es ist ja auch so, Sie haben in Ihrem Buch skizziert, Reform kann ja immer in zwei Richtungen gehen. Wir können Fortschritt wagen oder wir können Sachen wieder einhegen, die aus dem Ruder geraten sind. Geht es beim jetzigen Paket da auch wieder ein bisschen durcheinander?
7: Naja, ich glaube, der Fokus ist jetzt, also wenn man es aus der Perspektive von Friedrich Merz betrachtet zumindest, schon ganz klar dieses aus dem Ruder laufen. Also die letzte Regierung hat sich ja als Fortschrittskoalition betrachtet, hat noch dieses Bild geprägt bei, oder verfolgt. Reformen sollen die Gesellschaft, die Verhältnisse auf eine neue, höhere Ebene heben. Bei Friedrich Merz, glaube ich, ist es tatsächlich eher so, dass er sagt, da sind Dinge aus dem Ruder gelaufen. Stichwort, die Leute machen zu oft blau und solche Geschichten. Das muss man wieder einhegen. Und das ist, glaube ich, auch nicht ganz untypisch, gerade in unserer protestantischen, kulturprotestantischen Tradition, auch bei kirchenfernen Leuten heutzutage, dass Verzicht so eine starke Rolle spielt. Also beispielsweise in der Kirche keine bunte, also wenn man die Reformation nimmt, weniger Musik, weniger Bilder, weniger bunte Gewänder und so weiter und so fort. Das steckt, glaube ich, schon noch ganz tief bei uns drin, dass Verzicht eigentlich auch ein Wert an sich ist.
0: Sie haben in Ihrem Buch ja auch geschrieben, dass es so einen typischen Reformzyklus gibt, dass es immer eine ganze Generation eigentlich erst groß werden muss, bis sich die Politik wieder eine neue Reform wagt und dass erst eine Reform immer eigentlich als gescheitert gilt und irgendwann wird sie akzeptiert. Jetzt gibt es aber Umfragen, die wirklich zeigen, dass so 65% der Bevölkerung gerade sagt, das nützt sowieso alles gar nichts. Haben wir jetzt eine ganz chronische Reformmüdigkeit? Also geht jetzt irgendwie gar nichts mehr?
7: Ja, ich glaube, es ist nicht nur eine Reformmüdigkeit, es ist tatsächlich sogar auch eine Politikmüdigkeit oder dass man irgendwie von Politik gar nichts mehr erwartet. Und wenn man sich die Wahlumfragen anschaut, auch diese hohen Werte für die AfD, die sind ja nicht davon geprägt, dass sich irgendwas Konkretes verändern soll, sondern eigentlich Disruption und alles kurz und klein schlagen. Macht kaputt, was euch kaputt macht, hieß es früher mal von linker Sponti-Seite. Und das ist, glaube ich, dann eher so ein bisschen die Vorstellung.
0: Haben Sie denn aber auch eine Lösung? Also Sie schauen kritisch drauf auf die Historie.
7: Nein, ich glaube tatsächlich, also wenn man sich die Geschichte anschaut, es gibt eigentlich kaum oder gar keine Reformen, die komplett gescheitert sind und keine Reformen, die komplett auf ganzer Linie gelungen sind. Und wenn man sich das Ganze, was wir jetzt machen, in ein paar Jahren anschaut, wird man das wahrscheinlich auch genauso feststellen und einordnen können. Und man spricht ja immer von den sogenannten handwerklichen Mängeln, dass angeblich die Regierung dieses oder jenes falsch macht. Das liegt aber, glaube ich, genau in der Natur dieser Reformprozesse, dass sie eben irgendwann an die Friktionen und Hindernisse der Wirklichkeit stoßen, dass es natürlich politische Kompromisse gibt, dass es in Deutschland den Föderalismus gibt und so weiter und so fort. Dass wir dann irgendwie auf einer mittleren Ebene landen. Der Historiker Reinhard Korselek sprach in Bezug auf die preußischen Reformen mal von einer Wolke unerfüllter Erwartungen. Also das ist nicht ganz untypisch.
0: Also sollen wir auch ein bisschen in die Akzeptanz gehen.
7: Ja, genau. Und einfach, letzten Endes wird ja auch oft gesagt, den Kompromiss und das Halbfertige und das Prozesshafte von Reformen, dass es eben auch nie zu Ende ist, genauso wie die in England, glaube ich, war das immer stärker verankert, zum Beispiel dieser Wahlrechtsreformprozess, nicht wie in Deutschland auf einen Schlag allgemeines Wahlrecht, sondern in vielen, vielen kleinen Schritten. Ich glaube, in die Richtung sollten wir denken.
0: Das sagt der Journalist Ralf Bollmann, der das Buch veröffentlicht hat, Reform, ein deutscher Mythos. Und wir haben das doch sehr große Reformpaket der Bundesregierung ein bisschen unter die Lupe genommen. Alles wie immer, könnte man sagen. Und die deutsche Mentalität auch. Ralf Bollmann, vielen Dank Ihnen für das Gespräch.
7: Sehr gerne, einen schönen Tag.
0: Und heute Abend bei den Kollegen im Inforadio gibt es die große Sendung Mitreden. Wenn Sie sich zum Thema auch äußern wollen, dann klicken Sie da mal rein.

0: Also, ich denke gerade noch drüber nach, wie mir so ein Bossa-Muffin schmeckt. 7.22 Uhr wird's. Haben Sie eigentlich bald Urlaub voraus oder mindestens Muße jetzt im Sommer? Falls Sie noch eine passende Lektüre suchen, wir hätten da was.
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0: Unser Radio 3-Team hat da ganz persönliche Empfehlungen für Sie zusammengestellt. Hier kommt zum Beispiel eine von Redakteurin Sophie Chilwick.
2: Ich empfehle Heiße Milch von Deborah Levy. Darin erzählt die Autorin die Geschichte von Sophia, die ihre Mutter in eine Spezialklinik im Süden Spaniens begleitet. Die Mutter hofft, von einer mysteriösen Krankheit geheilt zu werden, aufgrund derer sie nicht mehr gehen kann. Sie sitzt im Rollstuhl. Doch bald stellt sich die Frage, ob es diese Krankheit überhaupt gibt oder ob die Mutter sich nicht absichtlich von ihrer Tochter abhängig macht. Sophia pflegt und kümmert sich um ihre Mutter und dadurch steht das Verhältnis schon mal auf dem Kopf. Ich empfehle dieses Buch, weil Deborah Levy diese Mutter-Tochter-Beziehung spannend und zugleich poetisch erzählt, mit sehr viel Liebe und Nähe zu all ihren Figuren, die aus der Reihe tanzen und sich dabei immer wieder komisch in die Quere kommen. Das Buch ist für diejenigen, die sich gerne den tropischen Nächten hingeben und den Figuren dabei zuschauen möchten, wie sie durch extrem heiße Temperaturen irren und dennoch einen Weg finden.
0: Eine Sommerbuchempfehlung von meiner Kollegin Sophie Chilwick. Und wir sammeln ja hier im Team nach und nach weitere Tipps ein. Auf dem Flur, im Büro, im Studio. Und die finden Sie dann auch auf unserer Radio 3 Website. Unsere Buchtipps für den Sommer. Und hier gibt's jetzt Soul aus Frankreich.

0: Band Lonely Soul spürt den Motown-Zeiten der 50er und 60er nach, ist selbst aber erst 1984 geboren. Wir hatten hier Musik von seinem Debütalbum von 2010. Da singt er übrigens abwechselnd ein Lied Englisch, eins Französisch. Ich wünsche mir nächstes Mal ein französisches.
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0: Wieder mit Frauke Thiele. Er gilt als die wichtigste literarische Auszeichnung in Deutschland, der Georg-Büchner-Preis. Heute wird bekannt gegeben, wer die diesjährige Preisträgerin oder der diesjährige Preisträger ist.
2: Ja, von der Deutschen Akademie für Sprache und Dichtung in Darmstadt. Seit 1951 wird ja der Georg-Büchner-Preis benannt. Und es lohnt einen Blick auf die Seite büchnerpreis.de. Da sieht man in einer Chronik, wer den Preis alles schon bekommen hat. 1951 war das zum ersten Mal Gottfried Benn. 1971 war es dann Uwe Johnson. 1982 Peter Weiß. 1987 Erich Fried. Ein paar Frauen gab es auch, aber wenn man die Chronik sich anguckt, eher wenige. 1980 Christa Wolf, 1996 Sarah Kirsch, später wurden es ein paar mehr, Brigitte Kronauer, Sibylle Levitscharow, Theresia Mora, Elke Erb und im letzten Jahr Ursula Krechel, von Elke Erb. Da steht ein nettes Gedichtzitat auf der Büchner-Homepage: Lebendiges, was nützt der alte Kram? Also Büchner hätte das verstanden. Übrigens, unterschrieben mit Elke Erb. Das ist ganz nett zu lesen, weil das auch so in großen Buchstaben auf der Seite steht. Heute also wissen wir, wer der oder die nächste Büchner-Preisträgerin ist. Diejenige oder derjenige bekommt 50.000 Euro dafür und die Verleihung in Darmstadt ist dann Ende Oktober.
0: Jetzt haben wir 7.30 Uhr. Um 9.40 Uhr werden wir es wissen. Dann wird unsere Literaturexpertin Anne-Dore Krohn hier im Studio das, Geheimnis lüften. Dann ist es keins mehr. Das hier, das kennen wir eigentlich nur vom Finale des Super Bowl in der American Football National League. Eine Halbzeitshow.
2: Ja, aber die Fußball-WM findet ja schließlich auch in den USA statt. Und darum gibt es auch beim Finale der WM, Fußball-WM, jetzt eine Halbzeitshow. Erstmals in der Geschichte der WM. Da ist jetzt laut geworden, dass auch Justin Bieber mitmachen soll. Bisher war nur bekannt, Madonna ist dabei, Shakira ist dabei, die K-Pop-Gruppe BTS ist dabei, moderiert wird das Ganze von Chris Martin, also sehr hochkarätig, soll nur 11 Minuten gehen, weil die Halbzeitpause ist ja nur 15 Minuten lang und da hatten schon Kritiker befürchtet, das könnte so ein bisschen ausufern und mit Auf- und Abbau der Bühne könnte es auch sein, dass die Halbzeitpause ein bisschen länger wird. Am 19. Juli ist das WM-Finale im Stadion von New Jersey und wer da auf dem Rasen spielt, Frankreich, Spanien, Norwegen, ja. Argentinien, wir werden es sehen.
0: Ich habe mir jetzt vor allem Justin Bieber gemerkt. Ach Mann, diese Fußball-WM. Das Festival Heroines of Sound, das gibt es seit über 10 Jahren im Radialsystem und das rückt ja VorreiterInnen der elektronischen Musik in den Fokus.
2: Ja, VorreiterInnen, die musikalisches Neuland erkunden und damit wichtige Beiträge zu gegenwärtigen ästhetischen Diskussionen leisten, so haben das die Veranstalter ausgedrückt, soll durchaus feministisch, divers und genreübergreifend sein. Auftakt des Heroines of Sound Festivals heute Abend, da tritt zum Beispiel die japanische Klangkünstlerin Kyoka auf mit einem elektronischen Live-Set. Denn der Schwerpunkt, der liegt in diesem Jahr auf der japanischen Diaspora in der elektronischen Musik. Ein zweiter Schwerpunkt ist die Musikerin und Komponistin Iris Terschifforst. Die wird 70 Jahre alt, die lebt ja in Berlin und ist dem Festival von Anfang an verbunden. Und sie war auch bei uns auf Radio 3 zu Gast. Da gibt es ein langes Gespräch mit ihr auf unserer Homepage. Und das Festival, das würdigt sie mit einer musikalischen Hommage mit einem Porträtkonzert und da spielt das Ensemble Mosaik unter der Leitung der Dirigentin Catherine Larsen-McRae und die Sopranistin Anna Clementi, die singt. Das Konzert ist am Samstag um 21 Uhr und Heroines of Sound, das beginnt heute im Radialsystem. Tagespass kostet 22 Euro und für 3 Tage zahlt man 54 Euro.
0: Geballte und faktenreiche Information. Und wenn Sie es ein bisschen geordneter nochmal wollen, guter Tipp.
2: Ich war doch geordnet.
0: Du warst geordnet. Ich soll doch hier nicht werten. Du warst geordnet, aber es war viel. Und wenn man diesen guten Tipp nochmal strukturiert sehen will, dann schaut man auf der Website des Berliner Radialsystems. Frauke in einer Stunde wieder. Genauso dahin. Geordnet.
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0: Chantal Chamberlain hat hier den Klassiker interpretiert, La Mer. Und ja, Sie haben ihn vielleicht mitgesungen oder mitgesummt. So darf es doch gern sein. Sie hören Radio 3 und hier kommt jetzt Tal Arditi, der israelische Gitarrist, der gerade im Mai ein neues Album rausgebracht hat und sich darin sehr persönlich zeigt und singt. Hier kommt sein Song Supernatural Loving Star, eine poetische Hommage. Der Enkel singt über seine Großmutter.
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0: finde ich ganz schön, seiner Oma ein Lied zu widmen. Das hat Tal Aditi hier gemacht. Musik war das von seinem noch ganz neuen Album Love Myself. 7.40 Uhr ist es geworden. Homosexualität in Tunesien. Das ist ein schwieriges Terrain und das beleuchtet einen Film, den wir Ihnen jetzt vorstellen wollen. Seine Premiere hatte er im Februar im Wettbewerb der Berlinale. Er heißt Mit leiser Stimme und gedreht hat ihn die tunesisch-französische Regisseurin Leila Bouzid. Der Plot? Lilia, eine junge Tunesierin, die im modernen Paris lebt, die kehrt zur Beerdigung ihres Onkels in die Heimat zurück. Heute läuft Mit leiser Stimme in unseren Kinos an und ich kann jetzt mit unserer Radio 3 Filmkritikerin Anke Sterneborg über den Film sprechen. Guten Morgen, Anke.
1: Guten Morgen.
0: So eine Rückkehr ins Elternhaus, ja, das kann schön sein und nostalgisch, ist aber doch auch oft vermintes Gelände. Wie sieht das hier konkret bei Lilia aus?
1: Also leicht und herzerwärmend ist es natürlich schon deshalb nicht, weil es hier um Tod, Trauer und Abschied geht. Die Beerdigung des Onkels. Entsprechend gedämpft ist die Stimmung schon bei der Ankunft von Lilia. Alle reden so respektvoll leise in dem Haus, in dem der Tote aufgebahrt ist. Begrüßt wird Lilia mit einer innigen Umarmung ihrer Mutter und den Worten, du hast es rechtzeitig geschafft, worauf diese erwidert, sie könne es einfach immer noch nicht glauben.
2: Mama.
3: Lilia, da schaffe ich doch nicht verloren.
2: Rat nicht mehr, ich hatte vergrößt. Da war. Du bist.
3: Da, wo ihr ist, Luffy. Du pourras le voir après. Du machst diese Affäre.
1: Sie waschen ihn gerade noch, dann kannst du ihn sehen, sagt die Mutter.
0: Weiß man denn etwas über die Umstände des Todes? Es scheint ja doch überraschend gekommen zu sein, dass der Onkel gestorben ist.
1: Ja, während man sich so als Zuschauer gerade noch fragt, was da passiert ist, wird langsam spürbar, dass da nicht wirklich drüber gesprochen wird. Dass es um den Tod des Bruders einige Ungereimtheiten gibt. Sogar die Polizei ist im Spiel, taucht im Elternhaus auf, um dem auf den Grund zu gehen, Fragen zu stellen. Hatte Mohammed Ali Streit oder Probleme mit jemandem? Die Familienmitglieder blockieren das energisch. Vor allem Lilias Großmutter will davon nichts wissen. Warum weiterbohren, sagt sie, es ist doch schon vorbei.
2: Mami?
4: Oui.
2: Tu m'as voulu dire l'autre.
5: Hamdani yarhamo. Kent andou mashakil khilafat ma ashkhas.
6: Alih jayin tawt tbarbshu halhkaya hadiya ma yufat.
7: Kna fama barsha hajat mazal ma fahmnahomch.
6: Hajat ma konch fahmin.
2: Non c'est quoi cette histoire?
3: Chay khouq alqawmi fi elshara ariin wani elghalta?
2: Shno?
1: Ja, was willst du damit andeuten, stellt Lilia ihre Mutter zur Rede. Die kontert, schließlich sei ihr Bruder nackt gefunden worden in der Nähe einer Schwulenbar. Also diese schwelenden Heimlichkeiten führen dann dazu, dass auch Lilia ihre eigene Situation überdenkt. Denn sie ist mit ihrer französischen Freundin aus Paris gekommen, die sich aber im Hotel verstecken muss. Eigentlich wollte sie diesen Besuch auch für ihr längst überfälliges Coming-out nutzen, merkt dann aber ziemlich schnell, dass es in dieser familiären Krisensituation überhaupt nicht möglich ist. Und dann beginnt sie selber Nachforschungen anzustellen, wird so quasi zur Detektivin, die versucht herauszufinden, was passiert ist.
0: Familiengeschichte, spannend. Homosexualität ist in Tunesien ja immer noch verboten, gesetzlich verboten. Unter welchen Umständen konnte der Film überhaupt gedreht werden und darf der in Tunesien überhaupt gezeigt werden?
1: Ja, das Thema ist nach wie vor tabuisiert, aber unterschwellig hat sich in den letzten Jahren doch einiges verändert. Es sind auch immer wieder Filme gedreht worden, die das thematisieren, oft französisch-tunesische Koproduktionen wie hier auch, die meist auf sehr feinfühlige und schon aber auch diskrete Weise Einblicke in queere Lebensformen in Tunesien geben. Auch Filme über die Stellung von Frauen in der patriarchalen tunesischen Gesellschaft, die auch lesbische Liebe und Bisexualität streifen. Also die sehr konservative, an Traditionen orientierte Sichtweise wird zunehmend aufgeweicht. Und das sieht man im Film von Leila Bouzid auch. Da gibt es zum Beispiel eine queere Kneipe, die LGBTQ-Szene wird angefeindet, hat aber doch zumindest eine Nischenexistenz. Und ja, Avoir Bas, wie er im Original heißt, lief auch in tunesischen Kinos.
0: Jetzt hast du den Titel nochmal genannt, bei uns ja mit leiser Stimme. Worauf zielt denn dieses Bild?
1: Ja, das ist sehr vieldeutig. Das fängt an mit der betretenen Stille in Lilias Elternhaus bei ihrer Ankunft, in dem, also dem Elternhaus, in dem eben dieser Tote aufgebahrt ist. Dann gibt es das streng gehütete Familiengeheimnis, über das immer so getuschelt wird, die Homosexualität des Onkels, über die niemand offen spricht, über die Lilias Mutter und ihr Bruder wohl auch zerstritten waren. Und es gibt die Heimlichkeiten von Lilia und ihrer französischen Freundin Alice hier jetzt bei einem Besuch im Museum unter einem Deckengemälde der Medusa. Lilia erinnert sich an die Wirkung, die der Blick der Medusa mit ihren Schlangenhaaren auf sie als Kind hatte. Fast wie damals, als ich dich zum ersten Mal sah, sagt sie zu Alice, ich konnte deinem Blick nicht standhalten. Und dann beginnt es schon auch zu knistern zwischen den beiden Frauen.
2: Un peu comme quand je t'ai regardé pour la première fois, j'arrivais pas à soutenir ton regard. Tu te rappelles?
4: Bien sûr que je me rappelle.
2: Comment je vais pas t'embrasser?
1: Ja, wie soll ich dich jetzt nicht küssen, wispert Alice und Lilia sagt verheißungsvoll, Frustration hat auch ihre Vorteile, wart's ab. Also das heißt, die leise Stimme des Titels hat hier ganz verschiedene Bedeutungen, die sehr raffiniert ineinander verwoben sind.
0: Vielleicht noch ganz kurz zu den Schauspielerinnen. Die Mutter von Lilia, die wird ja von der berühmten palästinensischen Schauspielerin Hiyam Abbas verkörpert, die ja eigentlich immer so warmherzige Frauen spielt. Wie ist das hier?
1: Ja, zunächst mal gehört sie schon zu den konservativen Kräften. Der ganze Film ist aber aus betont weiblicher Perspektive erzählt, die den Männern wie aber doch irgendwie wenig entgegenzusetzen haben. Trotzdem bringt Hiyam Abbas auch hier wieder so eine menschliche Wärme rein. Ja, sie sorgt sich um den guten Ruf der Familie, gehört also zu diesem repressiven Schweigekartell. Aber gleichzeitig spürt man eben auch, dass sie dem Glück ihrer Tochter nicht im Weg stehen will. Also das ist ein wirklich vielschichtiger, raffiniert verwobener Film, der, wie ich finde, auf berührende Weise Einblicke gewährt in den Alltag queerer Menschen in Tunesien.
0: Mit leiser Stimme von Leila Bouzid läuft heute in unseren Kinos an, im französisch-arabischen Original mit deutschen Untertiteln. Vielen Dank, sage ich hier an Radio 3 Filmkritikerin Anke Sterneborg.
1: Gerne.

0: Das war ein echter Wiener Moment hier auf Radio 3 mit einem Klaviertriosatz von Josef Haydn. Den kennt wahrscheinlich auch bald kein Kind mehr, denn Musikunterricht fällt eh immer am allerersten aus. Und damit sind wir beim Thema, wenn auch immer nur auf die Kernfächer geschaut wird. Der brandenburgische Bildungsminister Gordon Hoffmann, der schaut mit Sorge auf den Lehrkräftemangel, der nach den Ferien an manchen Orten in Brandenburg dramatisch drohen wird.
1: Als Bildungsminister habe ich ja nicht nur eine Verantwortung für die 22.000 Lehrkräfte in unserem Land, ich habe vor allen Dingen auch eine Verantwortung für 320.000 Schüler und Schülerinnen in unserem Land. Und wenn es so sein sollte, dass wir einzelne Schulen haben, wo wir im Prinzip mehr Lehrer haben, als wir brauchen, um die Stundentafel abzusichern, und wir dafür andere Standorte haben, wo wir nicht mal den Kernunterricht abgesichert kriegen, dann finde ich schon, müssen wir darüber nachdenken, Leute gegebenenfalls auch umzusetzen. Das machen wir natürlich in erster Linie basierend auf Freiwilligkeit. Aber wenn sich da gar niemand findet, dann wird man vielleicht auch zu dem Mittel greifen müssen, dass man die Leute von Amts wegen umsetzt. Das natürlich zeitlich begrenzt.
0: Ganz schön krasser Vorschlag, verbeamtete Lehrkräfte gegebenenfalls zwangsumzusetzen. Ist das die richtige Maßnahme? Das diskutieren wir nachher hier in der Frage des Tages um 10 nach 8 auf Radio 3.

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2: Die US-Streitkräfte haben die zweite Nacht in Folge den Iran angegriffen. Iranische Staatsmedien berichteten von Explosionen und Stromausfällen in mehreren Städten an der Südküste des Landes. Das zuständige US-Militärkommando erklärte, Ziel sei es, die Straße von Hormus für die Schifffahrt offen zu halten. Laut US-Präsident Trump ist der Iran verhandlungsbereit. USA-Korrespondent Martin Ganselmeier.
3: Mitreisenden Journalisten an Bord der Air Force One sagte der US-Präsident, der Iran wolle weiterhin ein Friedensabkommen erreichen. Er sei sich jedoch nicht sicher, ob die iranische Führung eines Abkommens würdig ist oder sich daran halten würde. Die erneute Angriffswelle gegen Ziele im Iran rechtfertigte Trump als Vergeltung für die iranischen Attacken auf die Handelsschiffe in der Straße von Hormus. Sollte Iran weitere Schiffe angreifen, werde das US-Militär mit noch heftigeren Angriffen antworten.
2: Bundeskanzler Merz gibt am Vormittag im Bundestag eine Regierungserklärung ab. Dabei dürfte der zweitägige NATO-Gipfel in der türkischen Hauptstadt Ankara eine zentrale Rolle spielen, ebenso wie die Reformvorhaben der schwarz-roten Koalition. Union und SPD hatten in der vergangenen Woche Maßnahmen vorgestellt, mit denen die Wirtschaft gestärkt und Beschäftigung gesichert werden sollen. Am Nachmittag stimmt der Bundestag über ein Gesetz ab, mit dem die Stromversorgung gesichert werden soll. Es zielt vor allem darauf ab, dass neue Gaskraftwerke gebaut werden. Sie sollen als Reserve dienen für Zeiten, in denen nicht genug Strom aus Wind und Sonne produziert werden kann. Unter anderem Umweltverbände werfen Wirtschaftsministerin Reiche vor, einseitig auf fossile Lösungen zu setzen. Die klima- und energiepolitische Sprecherin der SPD, Scheer, sagte im rbb24-Inforadio, man habe einige Änderungen durchsetzen können, das Gesetz habe aber nach wie vor Schlagseite.
4: Es ist aber nicht nur das Gesetz, auf das sich meine Kritik bezogen hat, sondern auf eine Reihe von Gesetzesvorhaben, die in diesem Jahr anstehen. Zwei von sehr großen Vorhaben sind auch noch nicht durchs Kabinett gegangen. Und überall vermisse ich eine viel klarere Aussage zu einem beschleunigten Umstieg auf erneuerbare Energien.
2: Die SPD-Bundestagsabgeordnete Nina Scheer. In Cottbus wird heute Mittag ein Blindgänger aus dem Zweiten Weltkrieg entschärft. Die 250-Kilo-Bombe wurde auf der Baustelle des ICE-Instandhaltungswerks in Cottbus gefunden. In dem Bereich gilt nach Angaben der Stadt ein Sperrkreis von 500 Metern. Markus Roder, RBB 24, Cottbus.
5: Bis 11 Uhr müssen alle Anwohner und Gewerbetreibende aus diesem Sperrkreis raus. Und er erstreckt sich unter anderem über Teile der Karl-Liebknecht- und der Fettschauer Straße. Außerdem liegen das Bahnhofsgebäude, das Hauptzollamt und die Fürst-Bückler-Passage im Sperrgebiet. Für alle, die nicht wissen, wohin, hat die Stadt eine Sammelunterkunft in der Turnhalle der Paul-Werner-Oberschule in der Bahnhofstraße eingerichtet. Wichtig für Bahnreisende und Pendler, ab 12 Uhr soll auch der gesamte Zugverkehr am Bahnhof stillstehen.
2: Dem ehemaligen Berliner Kultursenator Cialo droht ein Ordnungsgeld, weil er vor dem Untersuchungsausschuss zur Fördergeldaffäre die Aussage verweigert hat. Die Ausschussvorsitzende Schmidt hat angekündigt, eine entsprechende Klage einzureichen. Außerdem soll Cialo nochmals vorgeladen werden. Der CDU-Politiker hatte Mitte Juni im Ausschuss erklärt, dass er keine Fragen beantworten will. Er berief sich auf sein Auskunftsverweigerungsrecht. Das habe er aber nicht begründet, so Schmidt. Der Ausschuss prüft die umstrittene Vergabe von Fördermitteln gegen Antisemitismus durch die Kulturverwaltung. Ob ein Ordnungsgeld verhängt wird, soll das Landgericht möglichst noch vor der nächsten Plenarsitzung Ende August entscheiden. Fünf Monate nach dem tödlichen Angriff auf einen Zugbegleiter in Rheinland-Pfalz wird heute das Urteil erwartet. Dem 26-jährigen Angeklagten wird Körperverletzung mit Todesfolge vorgeworfen. Er soll dem Bahnmitarbeiter bei einer Fahrscheinkontrolle mit den Fäusten so heftig gegen den Kopf geschlagen haben, dass dieser im Krankenhaus starb. Die Staatsanwaltschaft hat im Prozess vor dem Landgericht Zweibrücken 12 Jahre Haft gefordert. Die Anwälte der Opferfamilie bewerten die Tat dagegen als Mord und wollen eine lebenslange Haftstrafe. Der Fall hatte eine bundesweite Debatte über mehr Sicherheit für Bahnbedienstete ausgelöst. Soweit die Nachrichten. Weitere Meldungen aus Berlin und Brandenburg auf rbb24.de. Das Wetter, heute nach Westen hin, anfangs stärker bewölkt, aber trocken, sonst ein freundlicher Wechsel aus Sonne und lockeren Wolken, dazu Höchstwerte von 23 bis 25 Grad heute. Aktuell in Berlin-Spandau-Eiskeller noch 12 Grad und in Wannsee 14, in Bernau 12 und in Guben 15 Grad. Morgen ganz ähnlich, Sonne und Wolken im Wechsel, dabei trocken, die höchsten Werte bis 28 Grad. Die Zeit 8.05 Uhr.
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6: Seien Sie herzlich willkommen. Sagen Sie, wie reagieren Sie eigentlich, wenn Sie hören, dass bei Ihren Kindern schon wieder Unterricht ausfällt, weil es an der Schule nicht genug Lehrerinnen und Lehrer gibt? Sollte man verbeamtetes Lehrpersonal nicht dahin setzen können, wo es gebraucht wird? Darum geht's gleich in unserer Frage des Tages, denn jetzt sind Ferien, aber dann geht's ja weiter und es soll doch gut weitergehen.

0: DDO war das hier mit How Long? Wie lange müssen wir noch warten, bis es ein bisschen leichter wird? Das hat sie im Refrain gesungen und in den Strophen war sie dann ein bisschen komplexer im Text, denn warten bringt ja dann doch nichts. Verrückt, manchmal passen hier die Songtexte wie die Faust aufs Auge. How Long? Ja, heute beginnen in Berlin und Brandenburg die Sommerferien. Des einen freut, ist bereits des anderen leid, denn die Schulämter arbeiten bereits mit Hochtouren daran, zum Start des neuen Schuljahrs die offenen Lehrerstellen aller Orten zu besetzen. Lehrkräftemangel ist bundesweit ein Dauerthema. In Brandenburg allerdings ist das Problem noch viel größer. Bildungsminister Gordon Hoffmann spricht vom wahrscheinlich historisch höchsten Lehrermangel, den es jemals gab in der Geschichte des Landes. Dass die Stundentafel im kommenden Schuljahr abgedeckt werden könne, das könne man nicht mehr garantieren. Je weiter weg von großen Städten wie Berlin oder Potsdam, desto schwieriger sei die Lage. Gestern nun schlug er vor, gegebenenfalls die Pflichtversetzung von Lehrkräften zu prüfen. Na, da würden wir doch gerne mal einen aktuellen Kommentar zu haben.
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0: Guten Morgen, Frau Diekmann.
2: Hallo, guten Morgen.
0: Ja, und ich reiche unsere Frage des Tages also weiter an Sie als Journalistin. CDU-Politiker Gordon Hoffmann hält es also für denkbar, verbeamtete Lehrkräfte dorthin zu versetzen, wo sie innerhalb des Landes Brandenburg gebraucht werden. Ist diese Maßnahme gerechtfertigt?
2: Also rein rechnerisch und rechtlich ja, allerdings als letzter Akt in einem Drama der Verzweiflung. So, und der Begriff Verzweiflung sagt es schon, als Strategie ist diese Idee eine Bankrotterklärung. Nähern wir uns dem Vorschlag mal wohlwollend. Jetzt zucken natürlich alle, und dazu gehöre auch ich, beim Wort Zwangsversetzung zusammen. Da ist die Empörung quasi schon programmiert. Bei Lehrkräften, bei Gewerkschaften und bei allen, die gerade ihr Leben um die Schule, die sie als Arbeitgeber haben, herum aufgebaut haben. Haus, Familie, Freundeskreis. So, jetzt atmen wir aber mal kurz durch und gucken nüchtern hin. Denn so skandalös, wie es klingt, ist der Vorschlag von Bildungsminister Hoffmann nämlich erstmal gar nicht. Denn Verbeamtung ist ein Tauschgeschäft und zwar ein ziemlich gutes für beide Seiten. Lebenslange Jobsicherheit, Pension, Unkündbarkeit auf der einen Seite und dafür verlangt der Staat auf der anderen Seite Loyalität, Streikverzicht und ja auch Versetzbarkeit. Das steht nicht im Kleingedruckten, sondern das ist der Kern des Beamtenrechts. Polizistinnen werden versetzt, Finanzbeamte werden versetzt, Soldaten sowieso. Da käme niemand auf die Idee, das einen Tabubruch zu nennen. Warum also sollte jetzt ausgerechnet für Lehrkräfte gelten, Privilegien ja, Pflichten nein? Und dann ist da noch eine andere, zweite Gerechtigkeitsfrage, über die viel zu selten gesprochen wird. Ein Kind in der Uckermark hat exakt denselben Anspruch auf Mathe, Deutsch und Physikunterricht wie ein Kind in Potsdam. Bildungsgerechtigkeit endet nicht am Berliner Ring. Wenn in den Städten die Kolleginnen voll sind und auf dem Land der Unterricht großflächig ausfällt, dann trifft das genau die Kinder, die sowieso die schlechteren Karten haben. Und auch das fällt unter Zumutungen, nur dann eben für die Schwächsten. Und trotzdem ist die Ministeridee schlecht. Denn auch was rechtlich sauber ist, kann politisch trotzdem kolossal schiefgehen. Brandenburg konkurriert nicht im luftleeren Raum um Lehrkräfte. Nebenan zum Beispiel liegt ja direkt Berlin. Hier hat man aus anderen auch großen Fehlern gelernt und verbeamtet inzwischen auch, zahlt gut. Und da muss niemand fürchten, im nächsten Sommer in die Prignitz geschickt zu werden. Wer Lehrerinnen und Lehrer per Bescheid quer durchs Land verschiebt, riskiert, dass sie gehen. Und zwar nicht in die Uckermark, sondern über die Landesgrenze oder gleich raus aus dem Beruf. Und an alle, die gerade überlegen, Lehramt zu studieren, sendet so eine Debatte ein glasklares Signal, nämlich komm bloß nicht nach Brandenburg. Die Drohung, die kurzfristig Löcher stopfen soll, reißt dann langfristig neue. Jetzt gucken wir mal auf die Gesamtsituation, die zu dieser Idee geführt hat. Der Lehrermangel ist ja keine Naturkatastrophe. Das passiert mit Ansage. Die Pensionierungswellen waren seit Jahren absehbar, die Geburtenzahlen auch bekannt. Und dass jetzt der historisch höchste Mangel droht, ist das Ergebnis verschleppter Personalplanung. Nicht nur in Brandenburg, klar, aber da auch. Und wer das versäumt hat, sollte vorsichtig sein, die Rechnung jetzt alleine bei den Beschäftigten abzuladen. Was es stattdessen bräuchte, das machen andere Länder vor und ist keine Raketenwissenschaft. Spürbare Zulagen für Stellen auf dem Land, also die sogenannten Buschprämien, schnellere Verbeamtungen genau dort, Unterstützung bei der Wohnungssuche, weniger Pflichtstunden an Brennpunktschulen. Wer freiwillig irgendwo hingeht, wer geschickt wird, der kündigt innerlich oder tatsächlich. Und man sollte Seiteneinsteiger endlich ordentlich qualifizieren und begleiten, statt sie ins kalte Wasser zu werfen und zu verheizen. Zwang füllt vielleicht den Stundenplan im nächsten Schuljahr, die Lücke im übernächsten macht er aber größer. Wenn die Zwangsversetzung das Beste ist, was die Bildungspolitik noch einfällt, dann ist nicht der Lehrermangel das eigentliche Problem, sondern der Ideenmangel.
0: Gründlich und mahnend und von allen Seiten beleuchtet. Haben Sie vielen Dank für Ihre Einschätzung.
2: Gerne.
1: Das war die Meinung von Nicole Diekmann zur Frage des Tages auf Radio 3.
0: So, und hier probiert sich jetzt R&B-Sternchen Bruno Mars mal aus in Sachen Latin-Rhythmus auf seinem neuen Album The Romantic. Wir hören.

0: mal direkt rein.
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hier ist übrigens Musik von Lars Danielsson, dem schwedischen Bassisten und Cellisten, der mit seiner Musik gern nachhallen will. Sein neues Album hat er überschrieben mit, ja, Echo im Rai. Und das ist eine Wortschöpfung. Echo kennen Sie, das ist der Nachhall des Klanges. Und Echo Mir heißt das Wort. Mir ist das altnordische Wort für Moor. Wir sind ja also musikalisch unterwegs im Echo Moor. Genießen Sie die Idee, aber nicht versinken.

0: Also, wenn Sie dieses runtergetimte, diese Downbeats mit überraschenden Lücken mögen, hat ja was. James Blake ist das, spielt am 15. und am 16. Oktober im Astra Kulturhaus.
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0: Frauke Thiele ist wieder ins Studio gekommen. Kann es sein, dass der frühere Kultursenator Giurcallo ein Ordnungsgeld zahlen muss, weil er vor dem Parlamentarischen Untersuchungsausschuss des Berliner Abgeordnetenhauses nicht wirklich ausgesagt hat?
2: Ja, es kann sein. Zumindest hat die Ausschussvorsitzende Manuela Schmidt Klage eingereicht auf ein Ordnungsgeld. In dem Untersuchungsausschuss, da geht es ja um die umstrittene Vergabe von Fördermitteln an Projekte gegen Antisemitismus. Die Projekte sollen ja etwas schnell, ohne genaue Prüfung, Mittel erhalten haben. Und das genau untersucht eben der Ausschuss. Und jetzt klagen sie eben dort auf ein Ordnungsgeld gegen Giurcallo. Matthias Wetzel von RBB24.
3: Das Landgericht soll möglichst noch vor der nächsten Plenarsitzung Ende August über das Ordnungsgeld entscheiden. Der CDU-Politiker sollte in dem Gremium eigentlich erläutern, unter welchen Umständen aus seinem Etat Fördermittel gegen Antisemitismus vergeben wurden. Seine Anwälte teilten aber nur mit, dass Giurcallo nicht aussagen werde. Vor allem Linke und Grüne bewerteten das als rechtlich nicht zulässig. Mit der Androhung des Ordnungsgeldes soll der Ex-Senator dazu gebracht werden, doch noch Stellung zu nehmen. Er gilt als Schlüsselfigur in der Fördergeldaffäre.
2: Ja, ob Strafe hilft, damit Giurcallo doch noch aussagt, wir werden sehen. Unterschrieben hatte die Fördergeldbescheide Giurcallos Nachfolgerin im Kulturressort Sarah Wedel-Wilson. Darum musste sie ja auch zurücktreten. Und auch sie hat im Untersuchungsausschuss weit gegen die Aussage verweigert.
0: Schauen wir mal auf die funktionierende Kultur. Joanna Malwitz bleibt bis 2033 Chefdirigentin beim Konzerthausorchester.
2: Ja, das hat das Konzerthausorchester gestern feierlich bekannt gegeben. Vor 3 Jahren hat sie ja am Gendarmenmarkt angefangen. Bisher lief der Vertrag mit dem Orchester bis 2028/29. 5 Jahre mehr, also für die allseits beliebte Chefdirigentin am Gendarmenmarkt. Joanna Malwitz hat sich für das Vertrauen bedankt. Sie sei überglücklich, dass das wunderschöne Konzerthaus mit seinem fantastischen Orchester und seinem enthusiastischen Publikum ihr künstlerisches Zuhause bleibe. Joanna Malwitz gilt ja mit 39 Jahren als absolutes Ausnahmetalent, hatte schon vor Jahren die Auszeichnung der Zeitschrift Opernweltdirigentin des Jahres bekommen. In Berlin hat sie jetzt etliche Musikvermittlungsformate geschaffen für Erwachsene, für Kinder, die sehr beliebt sind heute Abend. Da eröffnet Joanna Malwitz mit ihrem Orchester auf dem Gendarmenmarkt die Classic-Open-Air-Saison mit George Gershwin und Kurt Weill im Programm.
0: Und da gibt es auch noch Karten. Jetzt hast du einen Tipp mitgebracht oder auch mehrere. Heute ist erster Ferientag in Brandenburg und Berlin. Es geht um viele Kinder und Jugendliche in der Region, die was Schönes machen wollen.
2: Ja, insgesamt sind das gut 700.000 Kinder und Jugendliche und die haben jetzt 6,5 Wochen schulfrei rumgammeln. Klar, ist super. Ferienzeit und Camp und ist auch nicht schlecht, aber fängt meistens erst später an. Rumgammeln kombiniert mit Aktivität ist vielleicht ganz gut und da ist auch Kulturelles natürlich im Programm. Das Berliner Freiluftkino Hasenheide, das bietet für die Jüngeren darum in der Ferienzeit schon um 16.30 Uhr Kino an. Ist zwar dann noch hell, aber trotzdem sicher schön. Heute Nachmittag läuft da der Film Die Legende des Wüstenkindes. Ein wenig wie die Geschichte von Mowgli. Der Normanenjunge Hadara geht bei einem Sandsturm in der Wüste verloren und wächst dann mit den Wüstentieren auf.
4: An dem Tag überlebte er einen gewaltigen Sandsturm, der ihn mutterseelenallein zurückließ. Er wurde ein Sohn der Wüste. Und die Wüste nahm ihn an. Die Tiere wurden zu seiner Familie, bis ein Fremder kam und sein Schicksal für immer veränderte.
5: Was ist das? Da sind überall Spuren. Warte! Er lebt mit den Tieren zusammen. Das ist einzigartig.
2: Der beste Freund von Hadada ist ein kleiner Wüstenfuchs. In dem Film gibt es übrigens eine Rahmenhandlung. Eine junge Autorin, die hat die Geschichte von Hadara von ihrem Großvater erzählt bekommen und dachte, das wäre eine Legende. Und dann entdeckt sie bei einer Reise in die Sahara, dass das wirklich eine wahre Geschichte war. Das ist so die Rahmenhandlung. Und natürlich die Legende des Wüstenkindes im Zentrum. Heute 16.30 Uhr im Freiluftkino Hasenheide. Für Kinder kostet das Ticket so ein bisschen über 5 Euro und begleitende Erwachsene zahlen auch nur ein bisschen über 6 Euro. 6 Euro.
0: Danke für diesen Tipp und jo, in bitte. Einer Stunde ist wieder Zeit für Kulturmeldungen.
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1: Miranda war das hier, die portugiesische Sängerin und Schauspielerin, vor allem ja bekannt als Frontfrau der Gruppe Orquestrada. Sie hat aber auch ein Soloprojekt gestartet, ihr Album A Lisbon Woman. Und von dem haben wir hier gehört, Conto Contigo, ich zähle auf dich. 8.42 Uhr wird's und wir stellen jetzt hier auf Radio 3 einen neuen Roman ins Schaufenster, geschrieben von der US-amerikanischen Autorin Lily King. Hierzulande ist sie ja vor allem mit ihrem Bestseller Euphoria bekannt geworden. Da ging es um die Ethnologin Margaret Mead und ihre Feld- und Selbsterforschung im Neuguinea der 1930er Jahre. Vor allem und wie immer eigentlich bei Lily King war das aber ein großer Liebesroman. Und das neue Buch, das könnte jetzt in eine ähnliche Richtung gehen. Wir sprechen über ihren New York Times Bestseller Herzkönig, der jetzt nämlich in der Übersetzung von Eva Bonnet auf Deutsch erscheint. Jörg Margenau hat den Roman gelesen. Guten Morgen, Jörg.
2: Hallo, guten Morgen.
1: Herzkönig, so also der Titel. Und weist er in diese Richtung? Haben wir wieder einen Liebesroman?
2: Ja, es geht auch um ein sehr seltsames Kartenspiel, aber vor allem ist es in der Tat ein, wie ich finde, ganz großartiger Liebesroman. Und wie auch Euphoria war zugleich eine Dreiecksgeschichte. Mehrere Liebesverhältnisse, die zueinander im Verhältnis stehen. Es ist damit auch ein Lebensroman, weil Lily King erzählt in drei Kapiteln aus drei ganz unterschiedlichen Lebensphasen. Und so wird dann tatsächlich auch eigentlich fast eine ganze Biografie deutlich. Oder die Frage, was ist das richtige Leben? Wo entscheidet man sich, ohne zu wissen, welche Konsequenzen das hat und welche Folgen für den eigenen Lebensweg? Und wie sie das macht und wie das alles in sich ineinander fügt, finde ich also wahnsinnig beeindruckend.
1: Verschiedene Liebesverhältnisse hast du gesagt. Skizzierst du das mal ein bisschen an? Was sind das für Geschichten? Wie hängen die zusammen?
2: Also es beginnt zunächst, glaubt man, es ist so ein Campusroman und das hat man schon x-mal gelesen. Erinnerung einer erwachsenen Frau an ihre Jugend, wie sie studiert hat. Die Ich-Erzählerin, die von ihren Kommilitonen Jordan genannt wird, studiert Literatur und kreatives Schreiben und lernt dann in der Vorlesung zwei sehr enge Freunde kennen, zwei Hochbegabte. Der eine, Sam, ist Baptist und verliebt sich in sie und die landen dann auch sehr schnell im Bett. Und es wird eine ziemlich heiße, prickelnde Sexgeschichte. Allerdings ohne den allerletzten Vollzug, weil ihm als gläubigen jungen Mann ist der Vollzug vor der Ehe verboten. Und deshalb wird es also zwar ganz heißer Sex, aber ohne den letzten Kick. Und das ist das Besondere an dieser Beziehung, die im Gespräch, aber im Verhältnis ganz merkwürdig distanziert bleibt. Und dann gibt es daneben den Freund Yash. Das ist ein indischstämmiger, eher stillerer junger Mann und der ist genauso verliebt in diese Jordan. Und es ist klar, dass er die eigentliche Liebe ist und die eigentliche Lebensliebe auch sein wird. Und die Komplikation ist natürlich, dass da zwei Freunde mit einer Frau und wie das alles geht. Und das endet nicht gut, so viel kann man verraten, ohne zu viel zu verraten, weil das Buch lebt immer auch von der Spannung und von Überraschungsmomenten. Es kommt dann 21 Jahre später zum Wiedersehen. Jordan ist in der Zwischenzeit verheiratet, hat zwei Kinder, ist glücklich mit ihrem Leben, ist eine erfolgreiche Schriftstellerin geworden. Eigentlich hat sie alles, was sie sich wünscht. Und das Wiederauftauchen des ehemaligen Liebhabers aber stellt dann doch alles auf ganz grundsätzliche Weise in Frage und auf eine Art und Weise, die man sich vor der Lektüre dieses Buches eigentlich nicht vorstellen kann.
1: Also ich höre von jeder Menge Überraschung. Wie packt sie ihre Leserinnen und Leser? Also ist es dieses viele, diese, ihr sagt noch mal was zum Stil auch.
2: Ja, sie macht das, indem sie, finde ich, vor allem schreibt sie tolle Dialoge. Das sind kluge Leute alles. Das sind alles Leute, die im Grunde nichts falsch machen und die doch sehr viel falsch machen, die manchmal panisch entscheiden, die eben Menschen sind und trotzdem in ihrer Liebe eigentlich unerschütterlich bleiben. Und genau das ist das Problem, dass es nicht immer mit dem Leben korrespondiert, das sie führen wollen. Stilistisch ist es klar erzählt, es ist reflexiv, es ist nachdenklich, es ist, finde ich, auch immer wieder extrem witzig, vor allem wie die Leute agieren, wie sie miteinander reden, wie sie im Dialog sind. Es ist wirklich eine Meisterin der Dialoge und wie sie Gefühle inszeniert, wie sie einen mitnimmt auch in die Abgründe des Leidens und Überraschtseins, das ist eine stilistische Leistung, indem man selber, Entschuldigung, indem man selber sehr kühl bleibt als Autorin. Ja, das ist also keine irgendwie von außen aufgesetzte Emotion, sondern eine, die sich aus der Sache entwickelt und die auch durch die Struktur des Romans mit den drei Teilen, der dritte Teil spielt dann nochmal 7 Jahre später und führt zu einem wirklich ganz dramatischen Ende. Wie das aufgebaut ist, das ist auch eine Leistung.
1: Wie fügt sich denn der Roman Herzkönig so insgesamt in das Werk von Lilly King ein? Siehst du da auch autobiografische Bezüge?
2: Es gab ja von ihr den Roman Writers and Lovers, der war ziemlich klar autobiografisch und da schrieb sie über die Zeit der eigenen Schriftstellerwerdung, ihre eigene Studentenzeit und wie sich daraus dann ihr Schriftstellertum entwickelt hat. Das kommt hier so ein bisschen am Rande auch vor, aber eigentlich ist das Kapitel, das ausgelassen bleibt. Und ganz am Ende, im allerletzten Satz des Romans, als das Geschehen ist und sich nichts mehr ändern lässt und sie zu ihrem Ehemann zurückkehrt, der ein wunderbarer Ehemann ist, da sagt er zu ihr Casey. Und Casey war der Name der Hauptfigur von Writers and Lovers, sodass sie auf diese Weise dann die beiden Figuren miteinander verkoppelt und die beiden Romane, ich würde jetzt nicht so weit gehen und sagen, das ist autobiografisch, aber es ist doch ein Zusammenfügen der Romane auf diese Art und Weise, dass es eine komplexere Lebensgeschichte ergibt, wenn man die anderen Bücher auch kennt. Aber das ist in keinster Weise erforderlich. Dieses Buch steht absolut für sich und es ist unter den großartigen Büchern von Lilly King, finde ich, das Großartigste.
1: Na, was für ein Schlusswort. Vielen Dank. Jörg Margenau war das über Lilly Kings Roman Herzkönig, heute auf Deutsch erschienen im Verlag C.H. Beck. 222 Seiten kosten 24 € und als E-Book 20,99 €. Jörg, vielen Dank.
2: Danke auch.
1: Und bei uns ist es jetzt hier höchste Eisenbahn für die höchste Eisenbahn. Musik vom neuen Album.

Tja, das ist gute deutschsprachige Musik aus Berlin. Seit 2011 spielen die jetzt schon zusammen. Der Liedermacher Francesco Wilking und Moritz Krämer, die haben es zusammengetan. Und Max Schröder kam dazu und Felix Weigt. Ja, das war Musik von ihrem 5. Album mit dem sehr lebensnahen Titel Wenn wir uns wiedersehen, schreien wir uns wieder an. Der Song, den wir gerade gehört haben, der hat den anderen Zustand beschrieben, seit du weg bist. Und sie könnten auch live das Vergnügen haben, denn am 29. August spielen Francesco Wilking, Moritz Krämer, Felix Weigt und Max Schröder in der Freilichtbühne Weißensee. Die höchste Eisenbahn am 29. August in Berlin.

Mit Blick auf die Uhr steigt bei mir die Vorfreude, denn manchmal haben wir hier wirklich das Vergnügen, Personen kennenzulernen, die wir ungemein schätzen. Und ich habe den Film angeschaut von Eva Trobisch, der Regisseurin, den Film Etwas ganz Besonderes. Und diesen Film werden wir nachher besprechen. Und er ist auch etwas ganz Besonderes, obwohl Eva Trobisch das überhaupt nicht sagen wollte mit dem Titel. Seien Sie gespannt, um 10 nach 9 ist die Regisseurin mein Gast hier auf Radio 3.

Morgen. Sind Sie um kurz vor neun schon tanzbar? Das ist nämlich das Gute am Job, hier am Mikro. Ich kann auch mal richtig laut machen für mich hier im Studio. Den Stuhl habe ich schon lange weggeschoben. Sie wissen ja, sitzen ist für den... Genau. Also falls Sie im Büro sitzen, unbedingt mal aufstehen und eine Runde bewegen. Gucken die Kollegen. Ansonsten könnten Sie wirklich auch tanzen.

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2: Bundeskanzler Merz gibt gleich im Bundestag eine Regierungserklärung ab. Dabei dürfte der zweitägige NATO-Gipfel in der türkischen Hauptstadt Ankara eine zentrale Rolle spielen, ebenso wie die Reformvorhaben der schwarz-roten Koalition. Union und SPD hatten in der vergangenen Woche Maßnahmen vorgestellt, mit denen die Wirtschaft gestärkt und Beschäftigung gesichert werden sollen. Außerdem plant die Regierung unter anderem, die telefonische Krankschreibung abzuschaffen und eine Attestpflicht ab dem ersten Krankheitstag einzuführen. Die USA haben die zweite Nacht in Folge wieder etliche Ziele im Iran angegriffen. Vor allem Stützpunkte der Marine an der Straße von Hormus wurden ins Visier genommen. Das iranische Militär antwortete seinerseits mit Angriffen auf Ziele in den Golfstaaten Bahrain und Kuwait. Unser Korrespondent für die Region, Moritz Behrendt.
3: Die Armee Kuwaits teilte mit, man wehre feindliche Raketen- und Drohnenangriffe ab. In Bahrain riefen die Behörden die Bewohner auf, sich in Sicherheit zu begeben. Die iranischen Revolutionsgarden hatten zuvor mitgeteilt, in beiden Ländern US-Militärbasen anzugreifen, als Reaktion auf den Beschuss durch die amerikanische Luftwaffe. Auch in Katar erhielten die Einwohner Warnmeldungen auf ihre Handys. Über Angriffe wurde von dort jedoch bislang nicht berichtet. Das für den Nahen Osten zuständige Regionalkommando des US-Militärs teilte am frühen Morgen mit, sein aktueller Einsatz sei vorerst beendet. Im Iran seien rund 90 Ziele angegriffen worden.
2: In Cottbus wird heute Mittag eine Fliegerbombe aus dem Zweiten Weltkrieg entschärft. Um den Fundort gilt nach Angaben der Stadt ein 500 Meter Sperrkreis. In diesem Bereich müssen die Menschen ihre Wohnungen und Geschäftsräume bis spätestens 11 Uhr am Vormittag verlassen haben. Die Stadt hat eine Ersatzunterkunft eingerichtet. Ab etwa 12 Uhr muss auch im Bahn- und Nahverkehr mit größeren Einschränkungen gerechnet werden. Der 250 Kilo Blindgänger wurde am Montag bei einer gezielten Suche auf dem Gelände des neuen ICE-Instandhaltungswerks entdeckt. Nach Angaben der Stadt war es nicht möglich, den Sprengsatz sicher abzutransportieren. Dem ehemaligen Berliner Kultursenator Cialo droht ein Ordnungsgeld, weil er im Untersuchungsausschuss zur Fördergeldaffäre im Juni nicht ausgesagt hat. Die Ausschussvorsitzende Schmidt von den Linken kündigte an, eine entsprechende Klage einzureichen. Matthias Wetzel, RBB 24.
4: Das Landgericht soll möglichst noch vor der nächsten Plenarsitzung Ende August über das Ordnungsgeld entscheiden. Der CDU-Politiker sollte in dem Gremium eigentlich erläutern, unter welchen Umständen aus seinem Etat Fördermittel gegen Antisemitismus vergeben wurden. Seine Anwälte teilten aber nur mit, dass Cialo nicht aussagen werde. Vor allem Linke und Grüne bewerteten das als rechtlich nicht zulässig. Mit der Androhung des Ordnungsgeldes soll der Ex-Senator dazu gebracht werden, doch noch Stellung zu nehmen. Er gilt als Schlüsselfigur in der Fördergeldaffäre. Unterschrieben wurden die Förderbescheide von Cialos Nachfolgerin Wedel Wilson. Auch sie ist nicht mehr im Amt, auch sie verweigerte im Untersuchungsausschuss weitgehend die Aussage.
2: Bei Volkswagen in Wolfsburg berät der Aufsichtsrat heute über die Sparpläne der Konzernführung. Nach Medienberichten könnten weltweit bis zu 100.000 Stellen wegfallen. 4 Werken des VW-Konzerns in Deutschland droht demnach die Schließung. Aus Hannover Bertil Starke.
5: In Wolfsburg geht es heute ums große Ganze. Das mächtige Kontrollgremium von Volkswagen befasst sich mit dem grundsätzlichen Kurs von Europas größtem Autobauer. Und der befindet sich in Schieflage. Schwach ausgelastete Werke, zu hohe Kosten, das Wegbrechen wegbrechende China-Geschäft, dazu die US-Zölle. Die VW-Chefetage will darauf mit dem Rotstift reagieren. Es gilt aber als unwahrscheinlich, dass der Aufsichtsrat heute harte Einschnitte mitträgt, denn dort haben Arbeitnehmervertreter einen großen Einfluss und auch das Land Niedersachsen dürfte sich mit seinen Stimmen gegen die Pläne aussprechen. Die Belegschaft will einen massiven Sparkurs nicht einfach so hinnehmen. Vor dem heutigen Treffen sind Proteste an der Konzernzentrale in Wolfsburg und auch an den gefährdeten deutschen Standorten angekündigt.
2: Im vergangenen Juni ist es in Westeuropa so heiß gewesen wie noch nie in diesem Monat seit Beginn der Aufzeichnungen. Wie der EU-Klimadienst Copernicus mitteilte, lag die Durchschnittstemperatur im Juni bei 20,74 Grad. Damit sei der bisherige Höchstwert in Westeuropa aus dem vergangenen Jahr noch übertroffen worden. Im Vergleich zum Durchschnittswert im Juni der Jahre 1991 bis 2020 lagen die Temperaturen in Westeuropa damit mehr als 3 Grad höher. Soweit die Nachrichten. Weitere Meldungen aus Berlin und Brandenburg auf rbb24.de. Das Wetter. Heute nach Westen hin anfangs stärker bewölkt, aber trocken. Sonst ein freundlicher Wechsel aus Sonne und lockeren Wolken. Dazu Höchstwerte von 23 bis 25 Grad. Aktuell in Berlin-Dahlem 13 und in Adlershof 14 Grad, in Wiesenburg 13 und in Frankfurt-Oder 16. Morgen Sonne und Wolken im Wechsel, dabei trocken bis zu 28 Grad. Die Zeit 9.05 Uhr.
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6: Stellen Sie sich mal vor, Ihre 16-jährige Tochter wäre plötzlich eingeladen in eine Castingshow à la The Voice of Germany und eine Homestory von ihrem Familienleben soll dann auch noch gedreht werden und vielleicht ist aber bei Ihnen ohnehin eine Menge aus dem Lot, vielleicht wissen Sie in der Familie gerade gar nicht so viel voneinander. Ja, der neue Film von Eva Trobisch, der kreist um solche Themen und um noch viel größere, die darunter liegen und ich freue mich sehr, die Regisseurin gleich hier zu Gast zu haben auf Radio 3, eine der vielleicht interessantesten deutschen Regisseurinnen zurzeit, Eva Trobisch. Heute hat ihr neuer Film Premiere. Er heißt etwas ganz Besonderes.

0: Better Radio sind das hier. Dahinter stecken zwei Musiker, die gerne im Studio bleiben. Die Bühne ist gar nicht so ihrs. Gar nicht so unsympathisch eigentlich. Tja, was macht uns eigentlich aus? Um diese Frage kreist auch der neue Film von Eva Trobisch. Er heißt Etwas ganz Besonderes und den Tiefgang des Films, den spüren Sie sofort, wenn Sie die Hauptfigur kennenlernen. Lea ist das, eine 16-Jährige, die mit ihrer Familie in Thüringen lebt, in der Nähe von Gera im Städtchen Greiz. Und ja, bei einer Castingshow, bei einer Gesangscastingshow kommt sie in die Endrunde und vor der Kamera soll sie sich dann für eins dieser typischen Selbstdarstellungsfilmchen charakterisieren.
1: Was macht dich aus?
2: Ich weiß nicht.
1: Nee?
2: Nichts? Weiß ich nicht. Aber was soll man denn da antworten?
0: Tja, was soll man denn da antworten? Ich sage jetzt erstmal guten Morgen zu Eva Trobisch, der Regisseurin des Films. Danke, dass Sie Zeit für uns haben. Ah, Moment, Frau Trobisch, ich weiß, woran es liegt. Wir haben uns gleich, man muss ja auch noch umschalten. So, Frau Mensch, ich krieg das hin. Wir müssen nämlich hier Klicks machen, sind aus der schönen Stimmung rausgefallen. Jetzt haben wir uns. Frau Trobisch, guten Morgen. Jetzt haben wir uns. Pardon, wir waren gerade so stimmungsvoll bei Lea und dann habe ich hier Technikchaos gehabt. Jetzt sind wir verbunden. Lea hat gerade gesagt, ja, was soll man denn da sagen, wenn man sich charakterisieren soll? Können Sie mal das Wort für Ihre Lea übernehmen? Was ist das für ein Mädchen?
3: Die ist eine ganz junge Frau und eine ganz normale junge Frau. Vielleicht aber eine Frau, die sich eben bisher eher so von innen in die Welt geguckt hat und noch nicht von außen auf sich. Hören Sie mich?
0: Ich höre Sie. Entschuldigung.
3: Ja, genau. Und das ist, glaube ich, so der erste Moment, wenn man als Kind aus den Kinderschuhen rauswächst und dann anfängt, zum Beispiel Zweijährige, wenn die in den Spiegel gucken, die sind ja völlig überfordert davon, dass sie plötzlich einen Außenblick haben und wissen, wie sie aussehen. Und dann gibt es ja in der Adoleszenz dann nochmal vielleicht so einen Moment, wo man zum ersten fängt darüber nachzudenken, wie wird man wahrgenommen und wie sehen andere ein und wie will man vor allen Dingen wahrgenommen werden.
0: Und nun ist die Lea ja nur eine von vielen, denn sie zeichnen ein ganzes Familiensystem drumherum, ein sehr komplexes. Die Mutter ist schwanger von Leas Schulleiter, der Vater, der hat zu lange im Westen gearbeitet, ist jetzt wieder da. Die Großeltern haben sich nach dem Mauerfall stolz selbstständig gemacht, aber der Gasthof ist jetzt bald pleite. Das ist ein Film wie eine Zwiebel, denn Schicht für Schicht legen sie so Schicksale frei. Wie lange ist dieser Film in Ihnen gereift?
3: Ach, schon lange. Angefangen an dem Film zu arbeiten 2019, direkt nach meinem ersten Film. Und dann gab es auch schon ein bisschen früher ein Drehbuch. Und dann kam aber die Pandemie und für mich war total klar, dass ich diesen Film mit sehr vielen Jugendlichen auch und ganz vielen verschiedenen Generationen und Familie, die sein muss, nicht zu Corona-Zeiten mit Masken und Plexiglas-Scheiben beim Catering zwischen den Essenspausen den nochmal auf Eis gelegt in einen anderen Film eingeschoben. Aber ich habe, so lange reifte der eigentlich, seit 6 Jahren, ja.
0: Wir entschuldigen uns ein bisschen für die Telefonqualität. Wir haben immer so Aussetzer, das ist so schade, weil der Film ist so wunderbar. Ja. Wir probieren es aber bitte noch ein bisschen weiter. Es war Ihnen wichtig, dass man findet so biografische Brüche, auch in der Familie. Es war Ihnen sehr wichtig, da ostdeutsche Perspektiven zu zeigen, richtig? Warum?
3: Also es war mir erstmal, weil ich komme selber aus Ostdeutschland und ich hatte irgendwie das Gefühl, über viel erzählt und so ein bisschen an bestimmten Stellen vielleicht auch ein bisschen übererzählt und an anderen Stellen, wo ich das Gefühl hatte, ja, meine Perspektive oder meine Fragen oder meine Suche, da war es so ziemlich dünn. Und das ist ja oft dann der Impuls für mich zum Filmemachen, wenn ich das Gefühl habe. In so einem Beet fehlt vielleicht noch ein kleines Pflänzchen und das dann einzupflanzen.
0: Frau Trobisch, wir machen es so, die Leitung ist so schwierig. Wir werden Sie nochmal anrufen und machen eine kurze Musik, um dann nochmal weiterzusprechen. Das Thema ist zu wichtig, als dass es ständig knacken darf. Wir hören uns gleich wieder.
3: Okay, gut. Ja.

0: Und jetzt probieren wir es nochmal. Wir gehen gemeinsam gedanklich nochmal nach Thüringen in die Nähe von Gera, in das kleine Städtchen Greiz. Und ich habe Eva Trobisch wieder bei mir in der Leitung, die Regisseurin des Films Etwas ganz Besonderes. Ein Kammerspiel, ein Familienkammerspiel, das dort in Thüringen spielt. Ich will mal unsere Hörerinnen und Hörer ins Bild holen. Sie setzen nämlich ganz, ganz wunderbare Schnitte, Frau Trobisch. Ich mache mal so ein Beispiel. Leas Tante, die ist nämlich Restauratorin und die zeigt in einem Imagefilm ihr Konzept, wie sie nämlich DDR-Geschichte im alten Schloss erlebbar machen will, das ja mal Volkseigentum war und ein Altersheim und jetzt ein Museum. Und dann schwenkt die Kamera von diesem Imagefilm auf das Gesicht ihres Teenager-Sohnes und dann wieder zu ihr. Und dann kommt nur so ein trockener Satz, ja, dann frag mich halt nicht. Und jede Mutter weiß, was da gerade los war. Und dieses Kammerspiel hat so viele Ebenen, auch familiär. Ist das auch in Ihrer Familie Thema gewesen? Oder wie haben Sie diesen Zugriff bekommen, so persönlich zu gucken?
1: Ja, ich glaube, ja, also das in meiner Familie ist auch viel los. Klar, aber ich glaube wahrscheinlich in jeder Familie ist viel los. Und mich interessiert, glaube ich, das genaue Schauen oder vielleicht das, was auch den Sehgewohnheiten widerspricht oder ja, wie ich gerade sagte, also für mich wird es immer dann interessant, wenn ich nicht das Gefühl habe, ich habe es schon sehr oft gesehen, sondern ich kann dem irgendwie etwas hinzufügen. Und genau, und in dem Fall ist das natürlich eine lustige Situation, weil sie sich da in der Home Story präsentieren will und auch extra die Wohnung von einem Freund sich zur Verfügung stellen lässt, damit das alles so ein bisschen aufregender und schicker aussieht. Ja. Und ihr Sohn das natürlich sofort entlarvt, pubertär wie er ist, und ihr gar nichts durchgehen lässt und ihr strengster Kritiker ist.
0: Jetzt haben wir so viele Personen. Wir hatten Leas Tante, den Sohn. Wir gehen nochmal zur Lea, mit der wir angefangen haben. Das Mädchen, das sich in der Castingshow beworben hat. Wir hören nochmal kurz in ihren Film rein. Da sind wir bei Lea und im Setting dieser Castingshow. Dieses Mal ist Lea mit Anhang angereist.
2: Lea, wen hast du uns denn heute mitgebracht?
3: Mein Papa Matze, meine Mutter Rike, meine Oma Chrisse und mein Opa Friedrich. Und das Besondere an ihm ist, dass er einen Leberfleck im Auge hat.
2: Darf ich den mal sehen?
4: Und er ist heute das erste Mal in Westdeutschland.
2: Tatsächlich?
3: Ja.
2: Das ist ja richtig krass.
4: Ich habe das bis jetzt nicht geschafft. Das habt ihr geschafft.
5: Vielleicht reden wir jetzt nicht.
4: Wieso?
2: Meine Eltern waren auch noch nie im Osten.
0: Aha, also die einen waren noch nie im Westen, die anderen noch nie im Osten. Das ist schon ein Ding in diesem Film. Aber Sie mögen ja diese Zuschreibung eigentlich nicht, dass Sie eine Ostdeutsche seien. Das haben Sie im Tagesspiegel mal gesagt. Was mögen Sie daran nicht? Diese Identität oder diese Zuschreibung?
1: Ich will es auch nicht von mir schütteln, das gar nicht. Ich tue mich nur schwer mit, ja, wie Sie eben richtig sagten, mit Zuschreibungen. Und ich tue mich durchaus auch schwer, obwohl es schon wieder so wertend ist. Aber ich beschäftige mich sehr viel mit Identität und wie es einerseits wichtig ist, natürlich zu wissen, wer man ist und zu wissen, was die Wurzeln sind. Und wie ich aber gleichzeitig auch sehr hadere mit dem Begriff oder das Gefühl habe, Identität ist in unserer Gesellschaft natürlich auch Keim vieles Übels und Abgrenzungen und eben Verweigerung von Austausch, Dialog und Perspektivwechsel. Und zwischen diesen Polen der Bewertung von Identität schwanke ich so hin und her. Und deswegen habe ich überhaupt kein Problem zu sagen, ich komme aus einer ostdeutschen Familie und mein Aufwachsen darin hat mich sehr geprägt. Aber ich würde ungern sozusagen den Klischees und den Zuschreibungen einheimsen.
0: Da bin ich ganz, ganz bei Ihnen. Ich habe gespürt beim Schauen Ihres Films eine DDR-Prägung. Es gibt im Film an Leas Schule ein Theaterprojekt. Das Weberlied von Heinrich Heine wird inszeniert. Chorisch wird da gesprochen, wir weben, wir weben. Und das werden ganz viele Ostsozialisten.

0: gewissen Widerspruch setzen. Und einfach die geschichtliche Ebene, es geht sehr viel um Geschichte, es geht sehr viel darum, wer erzählt Geschichten, wie erzählen wir uns Geschichten, was ist Geschichte überhaupt, wem hören wir zu? Und insofern war natürlich die Auseinandersetzung einer Schulklasse mit Geschichte und mit gesellschaftlichen Umbrüchen und mit der Erzählperspektive, wer darf eigentlich überhaupt erzählen und wie, dann so sehr naheliegend. Ja.
1: Also genau. Wer uns am Radio zuhört, der wird ja auch nur so denken, was haben die da alles? Die reden von Castingshow, dann reden die von Museum, von DDR, von Historie, von Familien. Ich kann Ihnen sagen, das steckt alles in diesem Film drin und ist alles gekonnt miteinander verwoben. Dieses Kompliment muss ich Ihnen hier einfach mal machen, Frau Trobisch. Haben Sie eigentlich solche engagierte Jugend, wie Sie die im Film zeichnen, haben Sie die in Greiz gefunden oder sind das idealisierte Wunschfiguren?
0: Nein, das sind die ganz zauberhaften Schülerinnen aus dem Greizer Gymnasium, mit dem wir dann zusammengearbeitet haben. Also wir haben da sehr auch aus der Stadt heraus erzählt. Das war mir auch ganz wichtig, dass man da jetzt nicht von irgendwo überall die Leute hercastet und in so einen Drehort reintopft. So, das ist gar nicht meine Art, Filme zu machen. Also ich fühle mich dann schon den Orten sehr verpflichtet und verantwortlich denen gegenüber. Und genau, und dann haben wir mit der Klasse dort Workshops gemacht und mit einer Theaterpädagogin die Weber erarbeiten lassen und das dann einfach fast dokumentarisch mitgedreht. Also ich habe denen auch nichts in den Mund gelegt oder gesagt, jetzt musst du mal die Position vertreten und du mal diese, sondern habe die eigentlich beobachtet in ihrem Sein. Und insofern toll. Stand nichts da, die sind so, wie sie sind.
1: Das ist toll, dass wir diese Jugend von Greiz auch erfahren in diesem Film. Sie haben also mit Laiendarstellerinnen gearbeitet, neben einem Star-Ensemble, muss man sagen. Also Eva Löbau spielt mit, Max Reimelt, Florian Lukas, ein tolles Ensemble. Und wissen Sie was, für mich war der Film dann plötzlich viel zu schnell zu Ende. Hatten Sie da verschiedene Varianten erwogen oder ist das Ende einfach im Schnitt entstanden und gibt eben diese Pünktchen zum Weiterdenken?
0: Ja, also es war immer ein offenes Ende, das war mir ganz klar. Es ist, wie ich ja schon gesagt habe, eine Geschichte übers Geschichten erzählen. Und was das eigentlich überhaupt ist, Geschichte, und was der Zweck von Geschichten erzählen ist. Und insofern war mir relativ klar, dass ich, wenn ich dieses Thema umkreise und diese Frage aufmache, jetzt da keine kohärente Geschichte erzähle, die sozusagen einen Anfang hat und dann führt eines zum nächsten und am Ende hat man dann die Konklusion und die Moral von der Geschichte. Das war irgendwie, das hat sich mir verboten. Und dann versuche ich eigentlich wie nur ehrlich zu sein. Und wenn ich selber manchmal eine Frage nicht beantworten kann, dann tue ich eben auch nicht so, als ob ich es wüsste. Und deswegen macht der Film, glaube ich, auch innerfamiliär und zwischen den Figuren viele Konflikte und Fragen und Themen auf, die man eben nicht innerhalb von so einem Kinoabend so einparken kann oder beantworten kann. Und dann ist es fair, dann lasse ich das Ende lieber offen, als irgendwas zu behaupten und biete lieber ein Gespräch an mit der Zuschauerschaft, als dass ich was vorgebe. So kam das. Aber das war schon klar, dass es ein eher offenes Ende werden wird. Ja.
1: Auf jeden Fall steht am Ende die Homestory von Lea, die dann auch für die Castingshow taugte. So viel wollen wir hier noch verraten. Ansonsten mussten wir hier nicht unbedingt einen Plot erzählen, denn diesen Zwiebelfilm, den sollten Sie sich wirklich selber anschauen. Ich habe mit der Regisseurin Eva Trobisch gesprochen über ihren Film Etwas ganz Besonderes. Ja, und ist das nun ein Familienfilm, ein Geschichtsfilm, ein Coming-of-Age-Film, ein Musikfilm, ein Naturfilm? Der Film ist wirklich alles. Ja, ich war wirklich sehr berührt. Das hat man hier vielleicht auch gespürt und das durfte ich sagen, hoffe ich. Eva Trobisch, danke für das Gespräch hier auf Radio 3.
0: Dankeschön fürs Gespräch. Schönen Tag noch.
1: Danke. Etwas ganz Besonderes ist ab heute in den Kinos.

0: Aus dem Jahr 1993, Gloria Estefan war das, die gebürtige Kubanerin, die ihre Karriere aber in den USA gemacht hat.
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0: Frauke Thiele ist wieder da. In wenigen Wochen macht es auf, dieses irre Volksbad vor der Berliner Volksbühne.
2: Ja, am 7. August mit 25 Meter Becken und Pommesbude. Das war die Sensation, als Matthias Lilienthal, der neue Intendant, die Schwimmbad-Idee vorgestellt hat. Anfang Juni war das ja gewesen. Dass sowas nicht billig ist, mag sich manch Abgeordneter gedacht haben. Und Dunja Wolf von der SPD hat darum eine Anfrage an den Berliner Senat gestellt. Die Antwort kam und in der Berliner Morgenpost wird darüber berichtet. 300.000 Euro wird das Projekt insgesamt kosten. Die Kosten für die Planung, den Auf- und Abbau sollen aus dem laufenden Haushalt der Volksbühne gestemmt werden. Für 2026 hat die Volksbühne insgesamt 28 Millionen Euro zur Verfügung. Und um den laufenden Betrieb zu bezahlen, sollen Drittmittelgeber und Sponsoren angeworben werden, so die Antwort des Senats. Das meiste Geld geht dabei fürs Personal drauf. 30.000 Euro allein für Rettungsschwimmerinnen und Schwimmer. 75.000 für den Sicherheitsdienst, damit nicht nachts noch weiter geplanscht wird, wenn die 45 Leute, die da in das Schwimmbecken passen, dann im Theater sind womöglich, und 54 dürfen zusätzlich auf das Volksbadgelände. Also viele Zahlen, 100 Schwimmgäste insgesamt. Es soll auch Programm geben und das Ganze wird eben insgesamt 300.000 Euro kosten. Also ein teurer Spaß, der hoffentlich aber ein großer wird ab dem 7. August in der Volksbühne. Ab 4. August gibt es die Tickets dazu und hoffentlich nicht hinterher ein Untersuchungsausschuss.
0: Ah ja. Drei Pünktchen machen wir da. Die wichtigste literarische Auszeichnung in Deutschland, der Georg-Büchner-Preis, wird gleich vergeben. Und dann werden wir wissen, wer ihn bekommt, eine Preisträgerin oder ein Preisträger.
2: Ja, der wird bekannt gegeben von der Deutschen Akademie für Sprache und Dichtung. Die vergibt den Büchner-Preis, den Georg-Büchner-Preis, seit 1951. Und der erste ging an Gottfried Benn. Letztes Jahr hat ihn Ursula Krechel bekommen. So bekannte Namen wie Uwe Jonsson, Christa Wolf, Erich Fried und Sarah Kirsch haben ihn in der Vergangenheit auch bekommen. Und auch die Dichterin Elke Erb, deren Gedichtzitat steht ganz vorn auf der Homepage des Büchnerpreises in großen Lettern. Lebendiges, sagt sie. Was nützt der alte Kram? Also Büchner hätte das verstanden übrigens. Auch Elke Erb, ne? Das habe ich nicht gesagt. Und Anne-Dorit Krohn wird dann wissen, wer der nächste Preisträger sein wird.
0: Ich weiß es auch schon. Gerade kam die Meldung rein. Frauke, für dich.
2: Sagst du es mir?
0: Ja, ich sag's dir. Christine Wunicke hat ihn bekommen und Anne-Dore Krohn wird uns das gleich näher einordnen.
2: Danke dir.
0: Heute ist der erste Ferientag in Berlin und Brandenburg. Das dürften alle Eltern von Schulkindern und auch vor allem jugendlichen Lümmelnden gemerkt haben.
2: Ja, lümmeln, schlafen wahrscheinlich noch und dann tappen sie in die Küche und machen sich ein Frühstück, krümeln alles voll. Da ist Ferienprogramm angesagt. In Oranienburg gibt es das im Schloss Oranienburg, eine magische Sommerschule, die lädt Kinder, auch Jugendliche und auch Erwachsene ein, in die Welt der Zauberei einzutauchen. Ab heute und bis zum 12. Juli immer ab 10.30 Uhr. Der Einlass beginnt um 10 Uhr. Man sollte sich aber ganz fix anmelden, denn die Plätze sind begehrt. Für heute kann man es noch schnell probieren. Ansonsten ab morgen und bis 12. Juli.
0: Danke auch für diesen Tipp. Bitte. Das waren die Kulturmeldungen mit Frauke Thiele.
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Ben Folds sitzt am Klavier, singt dabei ins Mikro die gute alte Tugend. Und am 30. November tut Ben Folds das auch hier bei uns im Haus des Rundfunks. Da macht er nämlich Station in Berlin auf seiner Paper Airplane Request Tour. Und der Name der Tour ist Programm, denn ein Teil des Konzertabends wird dann daraus bestehen, dass das Publikum Songwünsche aufschreibt, und zwar auf Paper Airplanes, auf selbstgebastelte Papierflieger. Also die sollen dann geworfen werden, auf der Bühne landen und dann wird Ben Folds singen, was jeweils der Papierflieger ihm vorgibt. Der Song von eben, der hieß übrigens So There, falls Sie sich den Wunsch schon mal vormerken wollen. Ben Folds am 30. November hier bei uns im großen Sendesaal im Haus des Rundfunks in der Masurenallee. Karten gibt's ab 58 Euro. Und jetzt haben wir hier Stacey Kent. Die kommt schon im Juli nach Berlin zum Zigzag Jazz Festival, nämlich im Gasometer Schöneberg mit Bossa Spirit.

Immer wieder beeindruckend, die One-Note-Samba, wo die Melodie ewig auf einem Ton bleibt, bis dann alles in Bewegung gerät. Und ja, kunstvoll phrasieren, das kann sie, Stacey Kent. Und live zu erleben ist sie am 22. Juli beim Zigzag Jazz Festival. Da wird dann Stacey Kent den Bossa in Berlin versprühen, das Zigzag Festival. Das geht übrigens vom 20. Juli bis zum 1. August. Und internationale Jazzgrößen und Stimmen der Berliner Szene kommen da ganz wunderbar zusammen. Bei mir ist gleich Anne-Dore Krohn. Wir wollen dann sprechen über die gerade verkündete Preisträgerin beim Büchner-Preis.

0: Die Barcarolle Nummer 6, S-Dur, Opus 70, war das von Gabriel Fauré, eins der eher selten gespielten Werke. Aber für genau die hat Marc-André Amelin ja ein Faible. Der Georg-Büchner-Preis ist die angesehenste Literaturauszeichnung im deutschen Sprachraum, dotiert mit 50.000 Euro. Vor wenigen Minuten hat die Deutsche Akademie für Sprache und Dichtung bekannt gegeben, der Preis geht an Christine Wonnicke. 1966 wurde sie in München geboren, hat schon zahlreiche Bücher geschrieben, zuletzt Wachs. Das stand 2025 auch auf der Shortlist des Deutschen Buchpreises. Bei mir im Studio ist jetzt unsere rbb-Literaturredakteurin Anne-Dore Krohn mit einer ersten Einschätzung. Herzlich willkommen erstmal.
1: Hallo Ulrike.
0: Angereist in Hektik hier. Deine erste Reaktion, eine gute Entscheidung?
1: Ja, ich freue mich sehr. Also ich bin jetzt lächelnd durchs Funkhaus gesprintet gerade. Ich freue mich sehr, dass Christine Wonnicke diesen Büchnerpreis bekommt. Das ist eine sehr besondere Autorin, finde ich. Sie wird dieses Jahr 60 Jahre alt und der Büchnerpreis ist ja ein Werkspreis und sie kann wirklich schon auf viele, viele sehr spezielle Titel zurückblicken. Und sie hat zwar schon viele Preise bekommen, unter anderem den Wilhelm-Raabe-Preis oder den Jean-Paul-Preis, der auch ein Gesamtwerkspreis ist. Aber dass sie jetzt den Büchnerpreis bekommen hat, freut mich, weil sie für etwas Besonderes steht, nämlich für ganz schmale, sehr genau gearbeitete Kurzromane, immer mit einem historischen Bezug. Und das ist wirklich was ganz, ganz Eigenes. Also da hat sie quasi fast ein eigenes Genre sozusagen geschaffen. Sie hat auch mal in Berlin studiert, Linguistik, Germanistik und Psychologie. Sie lebt jetzt in München und du hast es eben schon gesagt, ihr letzter Roman stand auch auf der Shortlist des Deutschen Buchpreises.
0: Du hast sie gerade ganz schön in Worte gefasst, die Christine Wonnicke. Was hat die Jury gesagt? Wie hat sie das begründet? Für was zeichnet sie Christine Wonnicke aus?
1: Ja, die Jury des Büchnerpreises hat vor allem ihre überraschende und souverän konzipierte Erzählkunst gerühmt, das an unterschiedlichen Schauplätzen spielt, wie zum Beispiel Hollywood, Nagasaki oder Paris. Und die Jury hat vor allem auch die Verblüffungskraft gerühmt. Und ich finde, das ist ganz gut in Worte gefasst, dass das immer angesiedelt ist zwischen Fakt und Erfindung und es changiert so ein bisschen. Die Figuren sind oft historisch verbirgt. Aber es ist dennoch Fiktion. Also es sind keine historischen Romane, die sie schreibt. Es gibt aber immer historisch verbürgte Punkte in diesen Büchern.
0: Du hast es gesagt, der Büchnerpreis ist ein Werkspreis. Wir haben es auch schon ein bisschen raushören können, aber was zeichnet das Werk von Christine Wonnicke aus?
1: Also interessant finde ich, dass sich wirklich die Gattungen mischen. Also wie gesagt, Fiktion und historisch verbürgte Personen. Also wenn man zum Beispiel ihren Roman von 2020 nimmt, Die Dame mit der bemalten Hand. Der war damals auch ziemlich erfolgreich. Dafür hat sie den Wilhelm-Raabe-Literaturpreis bekommen. Da geht es um die Begegnung eines deutschen Forschungsreisenden, den gab es, Carsten Niebuhr, mit einem persischen Astronomen. Und das ist aber dann, das ist eben fiktional, diese Begegnung. Und das ist eben das Besondere. Und sie geht in diesem Roman zurück ins Jahr 1764 auf eine Insel namens Elefanta. Also ich muss auch sagen, die Schauplätze, die Themen, die Christine Wonnicke sich immer wieder aussucht, die sind erstmal immer verblüffend und skurril und machen ungeheuer neugierig. Es ist eine sehr fantasievolle Welt.
0: Hast du denn ein Lieblingsbuch von ihr? So, jetzt musstest du dich ja auf viele auch vorbereiten. Du bist aber auch stetig und immer lesend, Anne-Dore. Welches würdest du empfehlen, wenn man jetzt die Büchner-Preisträgerin so ein bisschen erspüren will?
1: Ja, also ich würde tatsächlich ihr letztes für den Einstieg empfehlen, Wachs. Weil man da wirklich alles findet, was sie auszeichnet. Diese sehr besondere Erzählkunst und dieser sehr besondere Zugang eben. In Wachs geht sie zurück ins 18. Jahrhundert. Da geht es um die Liebesgeschichte von zwei Frauen. Und eine von diesen, Marguerite Bieron, die gab es auch wieder wirklich. Die hat schon als ganz junges Mädchen angefangen, Anatomie zu studieren und hat angefangen, Leichen zu sezieren. Und hat dann angefangen, aus Wachs, daher auch der Titel, die inneren Organe nachzubauen aus Wachs. Und sie hat so richtig so eine Kunst daraus gemacht. Das konnte sie ganz besonders gut. Und wie das beschrieben wird von Christine Wonnicke, ganz sinnlich, ganz präzise, das ist so besonders. Und dann diese besondere Liebesgeschichte, Lebensgeschichte dieser Frauen im 18. Jahrhundert, die es natürlich auch nicht immer leicht hatten, ihre Nische zu finden. Ich glaube, das ist ein wunderbarer Einstieg, um diese Autorin kennenzulernen.
0: Vielen Dank. Anne-Dore Krohn war das über Wachs, das letzte Buch von Christine Wunicke. Und vor allem hat sie gesprochen über Christine Wunicke, die eben den diesjährigen Georg-Büchner-Preis erhalten hat. Verliehen wird er am 24. Oktober im Staatstheater Darmstadt. Dann hält Christine Wunicke auch ihre Preisrede. Und mehr hören Sie auch heute noch hier im laufenden Programm auf Radio 3. Ist doch klar. Anne-Dore, vielen Dank.
1: Ich danke auch.

Oh ja, und das ist diese so bekannte Intro-Nummer hier mit dem Zupfbass, der wie, klingt wie am Elektrozaun gezupft, aber prägt sich ein. Superstition, der Hit von Stevie Wonder. Zeitreise ins Jahr 1972.

Stevie Wonder mit seinem Hit von 1972, Superstition, gezupft am Elektrozaun. Da habe ich mir ja wieder was ausgedacht. Finde ich aber total passt. Das ist das, was im Ohr bleibt. Dieses Soundgeschehen da am Bass. Ich bin Ulrike Jährling, darf für heute mich verabschieden und Ihnen natürlich Eve Schmidt empfehlen. Die übernimmt hier für Klassik bis 2. Wird dann auch Bernhard Schrammig später zu Gast haben. Der bringt eine neue Aufnahme mit. Immer wieder auch ein Gewinn. Ich wünsche Ihnen einen schönen Tag hier mit Musik von Angie. Mongolisch ist sie, lebt jetzt in München.

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1: Der Druck auf Berlins regierenden Bürgermeister Wegner aus den Reihen der Koalitionsparteien wächst. SPD-Spitzenkandidat Krach schloss ein Bündnis mit der CDU unter Wegner als Regierungschef aus. Dieser habe nach dem großen Stromausfall im Januar falsche Angaben zu seinem Krisenmanagement gemacht und die Bevölkerung belogen. Der amtierende Chef der Jungen Union in Berlin, Burkhardt, verlangte von Wegner, auf die CDU-Spitzenkandidatur für die Abgeordnetenhauswahl zu verzichten. Thorsten Gabriel, RBB24, Landespolitik.
2: Burkhardt wirft Wegner laut dem Nachrichtenportal The Pioneer vor, mit widersprüchlichen Aussagen über seine Arbeit am ersten Tag des Stromausfalls seine Glaubwürdigkeit beschädigt zu haben und damit auch der CDU zu schaden. Er fordert Wegner nun auf, von der Spitzenkandidatur zurückzutreten. Burkhardt war 2023 zum Berliner JU-Chef gewählt worden, allerdings war seine Wahl unter anderem vom Bundesvorstand der Jungen Union nicht anerkannt worden. Nach jahrelangem Rechtsstreit hatte das Landgericht Burkhardt Recht gegeben. Er gilt seit seiner umstrittenen Wahl zum JU-Chef als parteiinterner Kritiker von Wegner.
1: Bundeskanzler Merz hat die bisherige Bilanz seiner Koalition im Bundestag gegen Kritik verteidigt. Im Bundestag sagte er, es sei sehr viel geschehen im ersten Regierungsjahr, das für das Land einen Aufbruch bedeute, die politische Mitte liefere. Merz appellierte an die Abgeordneten, den weiteren Kurs der Regierung mitzutragen.
3: Wir stehen vor grundlegenden Reformen. Steuerreform, Rentenreform, Gesundheitsreform, Arbeitsmarkt. Das ist ein wuchtiges Paket, das keine Bundesregierung in den letzten Jahren in diesem Umfang angepackt hat. Ich wünsche mir und ich wünsche uns, dass wir vor der Dimension dieser Aufgabe keine Angst haben, dass wir das mit Selbstbewusstsein diskutieren, weil wir gemeinsam unsere Zukunft bestmöglich gestalten wollen. Dass wir uns dabei auch den optimistischen Blick erlauben und nicht den verzagten.
1: Bundeskanzler Friedrich Merz, CDU. Merz hat in seiner Rede außerdem mitgeteilt, dass Deutschland von den USA Mittelstreckenraketen vom Typ Tomahawk kaufen wird. Darauf habe man sich in den vergangenen Tagen beim NATO-Gipfel in Ankara geeinigt. Durch die Hitzewelle im Juni sind nach einer Schätzung des Robert-Koch-Instituts in Deutschland mehr als 5000 Menschen gestorben. Das geht aus einem RKI-Bericht hervor, der sich mit der hitzebedingten Sterberate befasst. Darin wird die Zahl von 5100 Todesfällen angegeben. Während der Hitzewelle vor knapp 2 Wochen sind mehrere Tage in Folge immer neue Temperaturhöchstwerte registriert worden. In Koschen im Kreis Oder-Spree wurden 41,7 Grad gemessen. In Cottbus wird am Mittag eine Fliegerbombe aus dem Zweiten Weltkrieg entschärft. Um den Fundort gilt nach Angaben der Stadt ein 500-Meter-Sperrkreis. In diesem Bereich müssen die Menschen ihre Wohnungen und Geschäftsräume bis spätestens 11 Uhr verlassen haben. Die Stadt hat eine Ersatzunterkunft eingerichtet. Ab etwa 12 Uhr muss auch im Bahn- und Nahverkehr mit größeren Einschränkungen gerechnet werden. Der 250-Kilo-Blindgänger wurde am Montag bei einer gezielten Suche auf dem Gelände des neuen ICE-Instandhaltungswerks entdeckt. Die Schriftstellerin Christine Wunicke erhält den diesjährigen Georg-Büchner-Preis. Das hat die Deutsche Akademie für Sprache und Dichtung in Darmstadt mitgeteilt. Wunicke schreibt Hörspiele, biografische Literatur und Romane. Sie erhielt bereits mehrere Auszeichnungen, unter anderem für ihr Werk »Die Dame mit der bemalten Hand«. Der Georg-Büchner-Preis gilt als wichtigste Literaturauszeichnung in Deutschland. Für die Schülerinnen und Schüler in Berlin und Brandenburg haben die Sommerferien begonnen. Etwa 400.000 Kinder und Jugendliche in Berlin und 300.000 in Brandenburg haben jetzt 6,5 Wochen schulfrei. Die Flughafengesellschaft rechnet am BER in Schönefeld nach eigenen Angaben für die gesamte Ferienzeit mit 3,7 Millionen Fluggästen. Der größte Andrang wird für heute und morgen mit jeweils 80 bis 90.000 Reisenden erwartet. Der BER sieht sich aber gut vorbereitet und geht nicht von größeren Einschränkungen aus. Das neue Schuljahr beginnt dann am 24. August. Soweit die Nachrichten. Weitere Meldungen aus Berlin und Brandenburg auf rbb24.de. Das Wetter heute nach Westen hin anfangs stärker bewölkt, aber trocken. Sonst ein freundlicher Wechsel aus Sonne und lockeren Wolken. Dazu Höchstwerte von 23 bis 25 Grad. Aktuell in Berlin-Buch 13 und in Kreuzberg 14 Grad, in Potsdam 13 und in Strausberg 16 Grad. Morgen ganz ähnliches Wetter, Sonne und Wolken im Wechsel. Dabei bleibt es trocken, bei höchsten Werten bis zu 28 Grad. Die Zeit 10.05 Uhr.
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5: Der Büchnerpreis ist vergeben an Christine Wunicke. Na, das ist doch mal was. Anne-Doro Krohn, unsere Literaturexpertin hier auf Radio 3, hat das Ganze bereits eingeordnet. Und wenn Sie das hören wollen, empfehle ich doch einfach mal radio3.de. Guten Morgen.

Ich vermisse ihn schon ein bisschen in Brandenburg, also konkret in Frankfurt und Potsdam, wo Howard Griffiths ja lange sehr aktiv war und seine gute Laune versprüht hat. Hier hat er das Zürcher Kammerorchester geleitet, auch für den ersten Satz aus Ignaz Joseph Pleyels Sinfonie F-Dur. Jetzt habe ich hier auf Radio 3 das erste und gleich mal berühmteste Stück aus Claude Debussys Zyklus Image, seine Spiegelung im Wasser, ein Meisterwerk des musikalischen Impressionismus. Da schimmert es und funkelt, es plätschert und sprudelt.

Und es klingt und klingt und klingt. Ja, perlende Arpeggien, schnelle Tonleiterläufe und schillernde Akkorde. So gehen Debussys Spiegelungen auf dem Wasser hier mit Esther Birringer am Klavier auf Radio 3. Schön, oder? Das Charun-Ensemble, das ist 1983 aus den Berliner Philharmonikern heraus entstanden und es hat in diesem Jahr jetzt etwas veröffentlicht, wovon es bereits eine eigene Aufnahme gibt. Ich meine Franz Schuberts Oktett für Klarinette, Horn, Fagott und Streicher. Die letzte Aufnahme, die ist genau 30 Jahre her. Es ist also eine Rückkehr, eine Wiederaufnahme, ein Neukennenlernen, wahrscheinlich auch Neukennenlernen eines alten Vertrauten. Und auch nach jahrzehntelanger Beschäftigung mit dem Werk hat es seinen Reiz für die Künstler noch immer nicht verloren.

0: glaube, ich habe das noch gar nicht gesagt. Das war Album der Woche Musik auf Radio 3. Franz Schuberts Oktett mit dem Charun Ensemble. Eben war es der vierte Satz. Und unter radio3.de könnten Sie das Album gewinnen. Dann könnten Sie auf einen Schlag alles komplett durchhören. Jetzt ist es 10.30 Uhr, 10:30.
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0: Mit Frau Gethiele und der aufregenden Sache des Georg-Büchner-Preises. Der wird ja seit 1951 vergeben, aber es ist immer wieder irre aufregend. Immerhin handelt es sich um die wichtigste Auszeichnung in der Literatur in Deutschland.
2: Ja, und dieses Jahr bekommt ihn die Autorin Christine Wunnicke für ihr Werk, was Hörspiele, biografische Erzählungen und Romane umfasst. Der Georg-Büchner-Preis wird ja immer für ein Werk vergeben, nicht für ein einzelnes Buch. Im letzten Jahr stand Christine Wunnicke schon auf der Shortlist zum Deutschen Buchpreis mit ihren Roman Wachs. Unsere Literaturkritikerin und Literaturredakteurin Anne-Dore Krohn, die empfiehlt genau dieses Buch als Einstieg in das Werk von Christine Wunnicke. Und sie sagt zu der frisch gebackenen Preisträgerin:
3: Dass sie jetzt den Büchner-Preis bekommen hat, freut mich, weil sie für etwas Besonderes steht, nämlich für ganz schmale, sehr genau gearbeitete Kurzromane, immer mit einem historischen Bezug. Und das ist wirklich was ganz, ganz Eigenes. Also da hat sie quasi fast ein eigenes Genre sozusagen geschaffen.
2: Ja, vor einer Stunde ist das bekannt geworden, dass Christine Wunnicke den Georg-Büchner-Preis 2026 bekommt. Ende Oktober wird der Preis an sie in Darmstadt übergeben.
0: Und Anne-Dore war natürlich sofort in der Spur und konnte darüber berichten. Und das kann man auch komplett nachhören unter radio3.de. Auf den früheren Kultursenator Joe Cialo könnte ein Ordnungsgeld zukommen. Zumindest wünscht sich der parlamentarische Vertreter des Untersuchungsausschusses des Berliner Abgeordnetenhauses.
2: Ja, das wünschen sich die Abgeordneten dieses Untersuchungsausschusses, der sich ja mit der umstrittenen Vergabe von Fördermitteln an Projekte gegen Antisemitismus beschäftigt. Die Projekte sollen da ja etwas schnell ohne genaue Prüfung Mittel erhalten haben. Initiiert wurde das Ganze von Joe Cialo, wie das unter seiner Verantwortung eben alles abgelaufen ist. Dazu sollte Joe Cialo vor dem Untersuchungsausschuss eben aussagen, hatte aber Mitte Juni die Aussage verweigert. Darum hat die Ausschussvorsitzende Manuela Schmidt von den Linken angekündigt, man klage auf ein Ordnungsgeld. Matthias Wetzel von rbb24.
4: Das Landgericht soll möglichst noch vor der nächsten Plenarsitzung Ende August über das Ordnungsgeld entscheiden. Der CDU-Politiker sollte in dem Gremium eigentlich erläutern, unter welchen Umständen aus seinem Etat Fördermittel gegen Antisemitismus vergeben würden. Seine Anwälte teilten aber nur mit, dass Cialo nicht aussagen werde. Vor allem Linke und Grüne bewerteten das als rechtlich nicht zulässig. Mit der Androhung des Ordnungsgeldes soll der Ex-Senator dazu gebracht werden, doch noch Stellung zu nehmen. Er gilt als Schlüsselfigur in der Fördergeldaffäre.
2: Ja, unterschrieben hatte die Fördergeldbescheide ja Cialos Nachfolgerin im Kulturressort, das war sie, Sarah Wedel-Wilson. Und auch sie hat im Untersuchungsausschuss weitgehend die Aussage verweigert. Mal sehen, ob auf sie dann auch so eine Ordnungsgeldklage noch zukommt. Aber der eigentlich Verantwortliche war eben Joe Cialo.
0: Heute Abend eröffnet Joanna Malwitz, die Chefdirigentin, die grandiose Chefdirigentin, ich liebe die wirklich, vom Konzerthausorchester, auf dem Gendarmenmarkt in Berlin die Classic Open Air Saison. Und das ist jetzt dein Tipp.
2: Ja, um 19.30 Uhr geht es dann los auf dem Gendarmenmarkt. Die spielen dort mit dem Konzert aus Haus, Orchester und dirigiert von Joanna Malwitz, Gershwin und Weil. Und bis zum 14. Juli gibt es die Classic Open Air Saison. Es gibt auch noch für heute Abend Tickets, so ab 65 Euro. Und das Wetter, ich sehe es von hier nicht so, aber glaub, es passt eigentlich. Ne? Genau. Gerade wurde ja auch bekannt, dass Joanna Malwitz 5 Jahre länger am Konzerthaus bleibt, bis 2033. Eigentlich hatte sie einen Vertrag bis zur Saison 2028-29, aber in 3 Jahren hat sie sich in Berlin so beliebt gemacht, hat ja auch unterschiedlichste, sehr erfolgreiche Musikvermittlungsprogramme etabliert, dass man sie eben länger da behalten will. Sie ist ja hoch begehrt. Joanna Malwitz hat sich bedankt. Sie sei überglücklich, dass das wunderschöne Konzerthaus mit seinem fantastischen Orchester und seinem enthusiastischen Publikum ihr künstlerisches Zuhause bleibe.
0: Unbedingt. Heute Abend also dirigiert sie das Konzerthausorchester, erstmals in diesem Jahr Open Air mit Gershwin und Weil, du hast es gesagt. Es gibt auch noch ein paar Tickets. Ja, okay, die sind ein bisschen teurer, aber kann man mal machen. Also ich muss das nochmal sagen, Joanna Malwitz, wenn man sie erlebt, auch wenn sie ihre Konzerte einführt, sie macht ja auch so Konzerteinführungen, nimmt sich richtig viel Zeit, spielt am Klavier die ganzen Parts vor.
2: Ja, ist super.
0: Unglaublich. Danke, Frauke.
2: Bitte.
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0: aus Wolfgang Amadeus Mozarts Divertimento F-Dur war das der erste Satz, ein Allegro mit der Kamerata Alma Weber auf Radio 3 vom RBB. Es war tatsächlich ein 9. Juli, so wie heute, als der Europarat sich Beethovens Ode an die Freude geschnappt hat. Wissen Sie wofür? Auf alle Fälle ist das ein musikalisches Kalenderblatt wert, eins von Bernhard Nerowurf.
1: West-Berlin, 9. Juli 1971. Der Europarat macht Beethovens Ode an die Freude zur offiziellen Europahymne. Das Chorfinale aus Beethovens 9. Sinfonie ist nicht einfach nur ein großartiges Stück Musik. Es ist viel, viel mehr. Nur was? Ein Kritiker der Uraufführung hörte darin
2: wildlärmenden, ungeheuren Spott.
1: Richard Wagner dagegen den
2: Schrei der universellen Menschenliebe.
1: Der Sozialist Kurt Eisner ging noch einen Schritt weiter.
2: Im gewaltigen Klassenkampf des Proletariats glüht der Götterfunken der Freude.
1: Armer Beethoven. Die Nazis spielten seine 9. zu Hitlers Geburtstag und das Apartheidsregime in Rhodesien, dem heutigen Simbabwe, machte sie gar zur Nationalhymne. Seine Bewunderer kann man sich nicht aussuchen. Immerhin gab es auch Demokraten, die sich Beethovens unsterbliche Melodie für politische Zwecke, nun ja, ausgeliehen haben. Die NATO spielte sie zur Eröffnung ihres Brüsseler Hauptquartiers, François Mitterrand zu seiner Amtseinführung und Leonard Bernstein nach dem Fall der Mauer.
3: Freiheit! Freiheit! Freiheit! Freiheit, schöner Götterfunken!
1: Die Legende, dass Friedrich Schiller ursprünglich Freiheit, schöner Götterfunken geschrieben habe und erst die staatliche Zensur das politisch anstößige Wort durch Freude ersetzt haben soll, geht schon auf das 19. Jahrhundert zurück. Solche heiklen Diskussionen um den Text hat der Europarat wohlweislich vermieden. Am 8. und 9. Juli 1971 tagte in West-Berlin, ungeachtet des Protests der DDR, der Ausschuss für Raumordnung und Gemeindefragen des Europarates. Dieses sonst mit eher trockenen Themen wie Handelsspannen, Tarifen und Normierungen befasste Gremium erkor das Finale von Beethovens 9. zur offiziellen Europahymne. Nur, wer macht aus einem etwa 25-minütigen chorsymphonischen Riesensatz eine nutzerfreundliche Hymne, die bei Staatsakten auch einigermaßen im Rahmen bleibt? Nicht irgendwer bekam den Auftrag, sondern ein Dirigent mit dem passenden Spitznamen Generalmusikdirektor Europas, Herbert von Karajan. Der arrangierte die Takte 140 bis 187 aus Beethovens Finale für Bläser.
2: Vielleicht wird es irgendwann einen Text geben,
1: heißt es dazu im Dokument 2978 des Europarates. Zweifel sind angebracht. Ein Lied ohne Worte, das ist irgendwie praktisch für einen Kontinent, der auf seine Vielsprachigkeit stolz ist. Und was Beethovens Melodie wirklich bedeutet, das steht ohnehin auf einem anderen Blatt.
0: Heute, vor 55 Jahren, hat der Europarat Beethovens Ode an die Freude zur offiziellen Europahymne gemacht. Hier ist Radio 3, jetzt mit William Yoon am Klavier für Rinaldo Ans Klavierkonzert.

Ein Ende mit Schmackes. Das war William Yoon als Solist für Reynaldo Hahns Klavierkonzert E-Dur, also für den ersten Satz. Den hat Hahn Improvisation genannt. Die Aufnahme ist zusammen mit dem Rundfunksymphonieorchester Berlin entstanden und wir konnten das hören auf Radio 3 vom RBB. Genauso wie diese Musik jetzt von Luigi Boccherini, sein dann doch recht schnelles und feuriges Finale zur Sinfonie D-Dur.

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2: Gut zwei Monate vor der Abgeordnetenhauswahl wächst der Druck auf Berlins regierenden Bürgermeister Wegner. Kritik am CDU-Politiker kommt sowohl vom Koalitionspartner SPD als auch aus den eigenen Reihen. Werner Schoninger, RBB 24.
3: Die Kritik entzündet sich vor allem an Wegners Krisenmanagement beim großen Stromausfall im Januar. Wegner habe dazu falsche Angaben gemacht und die Bevölkerung belogen, erklärte SPD-Spitzenkandidat Krach. Er schließe daher ein erneutes Bündnis mit der CDU mit Wegner als Regierungschef aus. Auch der Berliner CDU-Nachwuchs sieht Wegners Verhalten kritisch. Der amtierende Chef der Jungen Union Berlin, Burkhardt, appellierte an Wegner, auf die Spitzenkandidatur zu verzichten. Burkhardt sagte dem Nachrichtenportal The Pioneer, Wegner habe seine Glaubwürdigkeit beschädigt. Im Kern geht es um die Frage, wann Wegner zu Beginn des Stromausfalls dienstlich mit den Krisenstäben telefoniert hat. Ursprüngliche Angaben dazu hatte er korrigieren müssen.
2: Bundeskanzler Merz hat die bisherige Bilanz seiner Koalition im Bundestag gegen Kritik verteidigt. Im Bundestag sagte er, es sei sehr viel geschehen im ersten Regierungsjahr, das für das Land einen Aufbruch bedeute. Der CDU-Chef appellierte an die Abgeordneten, die weiteren Reformen mitzutragen. Hauptstadtkorrespondentin Katrin Aue.
4: Rente, Steuern, Gesundheit und Arbeitsmarkt. Friedrich Merz spricht von einem wuchtigen Paket, wie es keine Bundesregierung der vergangenen Jahre angefasst habe. Die Zusammenarbeit in der Koalition beschreibt er als so wörtlich Ringen um Kompromisse, manchmal bis an die Grenze dessen, was man noch für vertretbar hält. Kritik kommt von der Opposition. AfD-Co-Chef Tino Chrupalla spricht angesichts der vorgetragenen Bilanz der Regierungsarbeit von einem Trauerspiel. Er kritisiert unter anderem die hohen Rüstungsausgaben. Auch Grünen-Fraktionschefin Katharina Dröge geht hart mit dem Kanzler ins Gericht. Sie fordert unter anderem, das Gesetz zur Finanzierung der gesetzlichen Krankenversicherung zu stoppen. Eigentlich soll es morgen im Bundestag beschlossen werden.
2: Am Mittag stimmt der Bundestag über das sogenannte antragslose Kindergeld ab. Erklärtes Ziel der Gesetzesänderung ist es, Bürokratie abzubauen und Familien zu entlasten. Aus dem Hauptstadtstudio Philipp Eckstein.
5: Die Regel soll im nächsten Jahr greifen und zunächst für Eltern gelten, die bereits Kinder haben. Grund dafür, der Familienkasse liegen dann bereits die nötigen Daten vor. In einem zweiten Schritt soll es das antragslose Kindergeld auch für Erstgeborene geben. Bei den Beratungen im Finanzausschuss des Bundestags haben CDU und CSU betont, dass die neuen Regeln nur greifen, wenn das Kind seinen Wohnsitz in Deutschland hat und mindestens ein Elternteil in Deutschland arbeitet. So soll Missbrauch verhindert werden. Der Bundestag wird am Mittag eine Stunde über den Gesetzentwurf diskutieren. Anschließend wird abgestimmt.
2: Durch die Hitzewelle im Juni sind nach einer Schätzung des Robert-Koch-Instituts in Deutschland deutlich mehr Menschen gestorben als üblich. Das geht aus einem RKI-Bericht hervor, der sich mit der hitzebedingten Sterberate befasst. Darin wird für das erste Halbjahr die Zahl von 5.100 zusätzlichen Todesfällen genannt, davon allein mehr als 4.000 während der extremen Hitzephase im Juni. Dabei sind mehrere Tage in Folge immer neue Temperaturhöchstwerte registriert worden. In Koschen im Kreis Oder-Spree wurden 41,7 Grad gemessen. Nach dem tödlichen Angriff auf einen Zugbegleiter in Rheinland-Pfalz ist der Angeklagte zu 10 Jahren Gefängnis verurteilt worden. Das Landgericht Zweibrücken befand den 26-Jährigen wegen Körperverletzung mit Todesfolge schuldig. Das Strafmaß entspricht weitgehend dem, was die Staatsanwaltschaft gefordert hat. Der Angeklagte hatte dem Bahnmitarbeiter bei einer Fahrscheinkontrolle vor 5 Monaten mit den Fäusten so heftig gegen den Kopf geschlagen, dass dieser im Krankenhaus starb. Der Fall löste eine bundesweite Diskussion über die Sicherheit von Bahnmitarbeitern aus. Die Schriftstellerin Christine Wunicke erhält den diesjährigen Georg-Büchner-Preis. Das hat die Deutsche Akademie für Sprache und Dichtung in Darmstadt mitgeteilt. Wunicke schreibt Hörspiele, biografische Literatur und Romane. Sie erhielt bereits mehrere Auszeichnungen, unter anderem für ihr Werk »Die Dame mit der bemalten Hand«. Der Georg-Büchner-Preis ist mit 50.000 Euro dotiert und gilt als wichtigste Literaturauszeichnung in Deutschland. Soweit die Nachrichten. Weitere Meldungen aus Berlin und Brandenburg auf rbb24.de. Das Wetter. Heute nach Westen hin anfangs stärker bewölkt, aber trocken. Sonst ein freundlicher Wechsel Sonne und lockeren Wolken. Die Höchstwerte zwischen 23 und 25 Grad. Aktuell in Berlin-Kreuzberg 14 und in Marzahn 15 Grad. In Luckenwalde 15 und im Manschnum Oderbruch 19 Grad. Die Zeit 11.05 Uhr.
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6: Und da gibt's jetzt Musik von um die Ecke. Aus Johann Sebastian Bachs brandenburgischem Konzert Nummer 4. Ich grüße Sie.

Das war immerhin schon mal der erste Satz aus Johann Sebastian Bachs brandenburgischem Konzert Nummer 4, eine Aufnahme mit der Musiker Antiqua Köln unter Reinhard Göbels Leitung in der Klassik bis 2. Und ich muss gestehen, ich bin ein bisschen abgelenkt. Vor mir in der Scheibe stehen ganz viele Kinder und Jugendliche. Ich weiß gar nicht genau warum, aber die wollen wahrscheinlich mal unser Studio hier kennenlernen. Genau, ja, ich grüße euch, viel Spaß. Und jetzt habe ich was zur Philharmonie Berlin. Die hat nämlich 2013/14 ihren 50. Geburtstag gefeiert, sehr umfänglich sogar. Am Abend des 24. Mai 2014, da gab es ein Programm mit ausschließlich tschechischen Werken von Bedřich Smetana und Anton Dvořák. Und damit hat Krzysztof Urbanský sein Dirigentendebüt bei den Berliner Philharmonikern gegeben. Und er wurde auch sehr dafür gelobt, von den Kritikern vor allem. Wir haben jetzt Smetana von diesem Programm. Ganz leise beginnt die murmelnde Quelle in den Flöten und Klarinetten. Und ehe man sich's versieht, fließt sie dahin. Bedřich Smetanas Moldau.

angekommen. Vedyš Smetanas Moldau mit den Berliner Philharmonikern unter Krzysztof Urbanskis Leitung. Die Aufzeichnung des gesamten Konzerts, die könnte man in der Digital Concert Hall der Berliner Philharmoniker anhören und ansehen. Das war ja eine Aufnahme von 2014. Jetzt habe ich was Neues. Es geht um die 8 Konzertetüden von Nikolai Kapustin. Die gehören weltweit zu seinen beliebtesten Werken, so als Verbindung klassischer Virtuosität mit mitreißenden Jazz-Elementen, noch Blues, Ragtime, Boogie-Woogie. Halt eine Vision, nicht Vision, das vielleicht auch, aber eine Fusion aus vielem, was zu einem großen Ganzen dann wird. Wobei groß hier relativ ist, die 8 Etüden sind zeitlich ziemlich kurz gehalten. Davon sollte man sich jedoch nicht täuschen lassen. Die haben es in sich. Viele, viele, viele Noten und komplexe, verschachtelte Rhythmen auf engstem Raum. Notierte Improvisation nennt es der Pianist Nikolai Medvedev. Er hat diese 8 Etüden für sein neuestes Soloalbum aufgenommen.

0: Nikolai Medvedev spielt alle 8 Konzertetüden von Nikolai Kapustin auf seinem neuen Album. Das gerade waren die 1. und die 7. Und das Gespräch mit Medvedev zu dieser neuen Aufnahme, das finden Sie unter radio3.de. Es ist 11.31 Uhr.
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0: 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Alles in Ordnung jetzt mit dem Kopfhörer? Gut, super. Es ist in der Kultur gerade wohl die wichtigste Meldung des Vormittags. Der Georg-Büchner-Preis geht in diesem Jahr an die Autorin Christine Wunicke. Diese seit 1951 wichtigste Auszeichnung in der Literatur in Deutschland wird ja vergeben von der Deutschen Akademie für Sprache und Dichtung.
2: Ja, der Georg-Büchner-Preis, der wird ja für ein ganzes Werk vergeben. Bei Christine Wunicke umfasst das Hörspiele, historisch-biografische Erzählungen und auch Romane. Im vergangenen Jahr stand sie auf der Shortlist zum Deutschen Buchpreis mit ihrem Roman Wachs. Und genau dieses Buch empfiehlt unsere Literaturredakteurin Anne-Dore Krohn als Einstieg in das Werk von Christine Wunicke, wer sich da mal rein vertiefen will. Und jetzt sagt Anne-Dore Krohn noch was zu dem Preis und der Autorin.
3: Dass sie jetzt den Büchner-Preis bekommen hat, freut mich, weil sie für etwas Besonderes steht, nämlich für ganz schmale, sehr genau gearbeitete Kurzromane, immer mit einem historischen Bezug. Und das ist wirklich was ganz, ganz Eigenes. Also da hat sie quasi fast ein eigenes Genre sozusagen geschaffen.
2: Vor 2 Stunden ist das bekannt gegeben worden, dass Christine Wunicke den Georg-Büchner-Preis 2026 bekommt und Ende Oktober wird er in Darmstadt übergeben.
0: Das hat uns alles Anne-Dore von genau erklärt und das kann man auch nachhören noch, nämlich unter radio3.de, das Gespräch mit unserer Literaturexpertin. Ich habe dich unterbrochen, wolltest du noch was sagen?
2: Nee.
0: Alles gut. In wenigen Wochen macht es auf, das Volksbad vor der Berliner Volksbühne in Berlin am 7. August, nämlich mit 25 Meter Becken und Pommesbude.
2: Das war ja die Sensation, als Intendant Matthias Lilienthal seine Schwimmbadidee Anfang Juni vorgestellt hat. Man dachte erst, meint er das ernst? Das Volksbad, also in Berlin-Mitte, als eine Art Protest hatte Lilienthal das angekündigt, gegen die marode Infrastruktur in Berlin, auch bei Bädern. Und er sagte damals, es freue ihn sehr, dass man dem Freibadmangel in Berlin ein wenig was entgegensetzen könnte. Und so ein Schwimmbadbetrieb, auch sei er nur temporär, ist natürlich ein bisschen kostspielig. Und Dunja Wolf von der SPD hat eine kleine Anfrage an den Berliner Senat gestellt. Die Antwort kam und die Berliner Morgenpost hat berichtet, dass das Projekt 300.000 Euro insgesamt kosten soll. Und die Kosten für Planung, Auf- und Abbau sollen aus dem laufenden Haushalt der Volksbühne gestemmt werden. Und dann sollen auch noch Drittmittelgeber und Sponsoren geworben werden, so die Antwort des Senates. Das meiste Geld geht offenbar fürs Personal drauf, also Rettungsschwimmer, Sicherheitsdienst. Und es wird dann so sein, wenn das Schwimmbad erstmal da ist, dann dürfen 100 Menschen insgesamt gleichzeitig das Schwimmbadgelände nutzen und 45 dürfen auch ins Becken. Nachts muss die ganze Sache ja auch noch gesichert werden, ein teurer Spaß, aber hoffentlich dann wirklich ein Spaß. Ab 7. August soll es losgehen, ab 4. August soll es Tickets geben.
0: Alles klar. Das Festival Heroines of Sound, das gibt es seit über 10 Jahren im Radialsystem in Berlin. Dieses Festival rückt Vorreiterinnen und Vorreiter der elektronischen Musik in den Fokus.
2: Ja, die musikalisches Neuland erkunden und Auftakt des Heroines of Sound Festivals heute Abend. Der Auftakt ist mit der japanischen Klangkünstlerin Kiyoka. Und denn in diesem Jahr liegt ein Schwerpunkt unter anderem auf der japanischen Diaspora in der elektronischen Musik. Also ein interessantes Thema, was man vielleicht noch gar nicht so kennt. Ein zweiter Schwerpunkt ist Musikerin und Komponistin Iris Ter-Schiphorst. Die ist 70 geworden und dem Festival von Anfang an verbunden. Für sie gibt es eine ganze musikalische Hommage in Form eines Porträtkonzerts mit dem Ensemble Mosaik unter der Leitung der Dirigentin Catherine Larsen-McGuire und mit der Sopranistin Anna Clementi. Das Konzert, das läuft dann am Samstag. Iris Ter-Schiphorst war schon bei uns hier auf Radio 3 zu Gast. Das ganze Gespräch zu hören auf radio3.de und Heroines of Sound, das Festival im Radialsystem, das geht heute los. Ein Tagespass kostet 22 Euro, dann gibt es noch einen für 3 Tage. Infos dazu gibt es dann natürlich auf der Website des Berliner Radialsystems.
0: Danke, Anne.
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Danke, Rico El Mambo. Von Damaso Perez Prado, auch das ist drauf auf Sarah Willis' Mozart im Mambo CD, natürlich in der Version mit Horn, genauer gesagt für Hornensemble und Percussion. Heute ist der 90. Geburtstag des US-amerikanischen Dirigenten David Zinman. Der hat ja regelmäßig die renommierten Orchester in Europa und in den USA dirigiert. Lange, fast 20 Jahre, war er auch Chefdirigent des Tonhalle-Orchesters Zürich. Das war sozusagen der Höhepunkt seiner Karriere. Er gilt als Pionier der schlanken Beethoven-Interpretation mit einer eben schlankeren, extrem schnellen, tänzerischen und transparenten Spielweise. Aber da gab es auch anderes Besonderes, wofür Zinman zahlreiche internationale Preise bekommen hat. Diesen Schumann jetzt, den hat er auch mit dem Tonhalle-Orchester Zürich aufgenommen.

0: Zum 90. Geburtstag hat diese Aufnahme natürlich ihn persönlich an Bord geholt, David Zinman, in seiner Zeit beim Tonhalle-Orchester Zürich. Das war der zweite Satz aus Robert Schumanns Rheinischer Sinfonie, seiner dritten. Es ist 11.45 Uhr.
1: 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Heute?
2: Die Schriftstellerin Jasmina Reza.
3: Ich schreibe keine Abhandlung über Moral. Ich schreibe Literatur. Ob etwas in gesellschaftlicher Hinsicht in Ordnung ist oder nicht, hat nichts mit Literatur zu tun.

Ludwig van Beethovens Septett S-Dur geht ja eher langsam los, aber wie wir gehört haben, der erste Satz mausert sich zum Allegro con Brio. Immerhin, das war ein Septett um den Klarinettisten Sebastian Manz in der Klassik bis 2 auf Radio 3. Nach 12 geht es bei uns um eine ziemlich schräge Opernstory. Die hat Marc-Antoine Charpentier 1684 nach einer antiken Vorlage von Ovid auf die Bühne gebracht. Action heißt die Oper. Und wir schauen uns mal neue Aufnahmen davon an mit Bernhard Schrammecks Hilfe in der nächsten Stunde. Hier ist Musik von Antonio Vivaldi in altbewährter Kombi Giuliano Carmignola und Venice Baroque Orchestra.

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2: Bundeskanzler Merz hat die bisherige Bilanz seiner Koalition im Bundestag gegen Kritik verteidigt. Im Bundestag sagte er, es sei sehr viel geschehen im ersten Regierungsjahr, das für das Land einen Aufbruch bedeute. Der CDU-Chef appellierte an die Abgeordneten, die weiteren Reformen mitzutragen. Hauptstadtkorrespondentin Katrin Aue.
3: Rente, Steuern, Gesundheit und Arbeitsmarkt. Friedrich Merz spricht von einem wuchtigen Paket, wie es keine Bundesregierung der vergangenen Jahre angefasst habe. Die Zusammenarbeit in der Koalition beschreibt er als so wörtlich Ringen um Kompromisse. Manchmal bis an die Grenze dessen, was man noch für vertretbar hält. Kritik kommt von der Opposition. AfD-Co-Chef Tino Chrupalla spricht angesichts der vorgetragenen Bilanz der Regierungsarbeit von einem Trauerspiel. Er kritisiert unter anderem die hohen Rüstungsausgaben. Auch Grünen-Fraktionschefin Katharina Dröge geht hart mit dem Kanzler ins Gericht. Sie fordert unter anderem, das Gesetz zur Finanzierung der gesetzlichen Krankenversicherung zu stoppen. Eigentlich soll es morgen im Bundestag beschlossen werden.
2: Gut zwei Monate vor der Abgeordnetenhauswahl wächst der Druck auf Berlins regierenden Bürgermeister Wegner. Kritik am CDU-Politiker kommt sowohl vom Koalitionspartner SPD als auch aus den eigenen Reihen. Werner Schoninger, RBB 24.
4: Die Kritik entzündet sich vor allem an Wegners Krisenmanagement beim großen Stromausfall im Januar. Wegner habe dazu falsche Angaben gemacht und die Bevölkerung belogen, erklärte SPD-Spitzenkandidat Krach. Er schließe daher ein erneutes Bündnis mit der CDU, mit Wegner als Regierungschef aus. Auch der Berliner CDU-Nachwuchs sieht Wegners Verhalten kritisch. Der amtierende Chef der Jungen Union Berlin, Burkhardt, appellierte an Wegner, auf die Spitzenkandidatur zu verzichten. Burkhardt sagte dem Nachrichtenportal The Pioneer, Wegner habe seine Glaubwürdigkeit beschädigt. Im Kern geht es um die Frage, wann Wegner zu Beginn des Stromausfalls dienstlich mit den Krisenstäben telefoniert hat. Ursprüngliche Angaben dazu hatte er korrigieren müssen.
2: Am Mittag stimmt der Bundestag über das sogenannte antragslose Kindergeld ab. Der Entwurf von Bundesfinanzminister Klingbeil sieht vor, dass das Kindergeld in Zukunft nach der Geburt automatisch ausgezahlt wird, ohne dass die Eltern die Leistungen beantragen müssen. Die Regel soll ab dem kommenden Jahr zuerst für Eltern gelten, die schon Kinder haben, da der Familienkasse bereits die nötigen Daten vorliegen. Durch die Hitzewelle im Juni sind nach einer Schätzung des Robert-Koch-Instituts in Deutschland deutlich mehr Menschen gestorben als üblich. Das geht aus einem RKI-Bericht hervor, der sich mit der hitzebedingten Sterberate befasst. Darin wird für das erste Halbjahr die Zahl von 5.100 zusätzlichen Todesfällen genannt, davon allein mehr als 4.000 während der extremen Hitzephase im Juni. Dabei sind mehrere Tage in Folge immer neue Temperaturhöchstwerte registriert worden. In Koschen im Kreis Oder-Spree wurden 41,7 Grad gemessen. Nach dem tödlichen Angriff auf einen Zugbegleiter in Rheinland-Pfalz ist der Angeklagte zu 10 Jahren Gefängnis verurteilt worden. Das Landgericht Zweibrücken befand den 26-Jährigen der Körperverletzung mit Todesfolge schuldig. Die Staatsanwaltschaft hatte eine Freiheitsstrafe von 12 Jahren gefordert. Der Angeklagte hatte dem Bahnmitarbeiter bei einer Fahrscheinkontrolle vor 5 Monaten mit den Fäusten so heftig gegen den Kopf geschlagen, dass dieser im Krankenhaus starb. Der Fall löste eine bundesweite Diskussion über die Sicherheit von Bahnmitarbeitern aus. Im Fall des toten Säuglings, der gestern in Berlin-Lichterfelde gefunden wurde, gibt es neue Erkenntnisse. Polizei und Staatsanwaltschaft haben nach eigenen Angaben eine Jugendliche als Verdächtige ermittelt. Sie befindet sich demnach in einem Krankenhaus. Mehr Details wurden nicht genannt. Das Baby war gestern Vormittag auf dem Rasen eines Hinterhofs entdeckt worden. Das Neugeborene war höchstens einen Tag alt. Die britische Rocksängerin Bonnie Tyler ist tot. Tyler starb im Alter von 75 Jahren, wie ihre Familie mitteilte. Anfang Mai war Tyler nach einer Notoperation in einer Klinik in Portugal in ein künstliches Koma versetzt worden. Im Juni erwachte sie dann aus dem Koma, lag aber weiter auf der Intensivstation. Ende der 1970er Jahre wurde Tyler mit dem Hit »It's a Heartache« zum Weltstar. Zu ihren Hits zählte auch »Total Eclipse of the Heart«. Soweit die Nachrichten. Weitere Meldungen aus Berlin und Brandenburg auf rbb24.de. Das Wetter. Heute nach Westen hin anfangs stärker bewölkt, aber trocken, sonst ein freundlicher Wechsel aus Sonne und lockeren Wolken bei Höchstwerten von 23 bis 25 Grad. Morgen ganz ähnliches Wetter, Sonne und Wolken im Wechsel, es bleibt trocken bei Werten bis zu 28 Grad. Die Zeit 12.05 Uhr.
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5: Man soll ja nach dem Mittagessen durchaus ruhen. Machst du das, Bernhard?
6: Schön wär's.
5: Oder bist du die Fraktion 100 Schritte tun? Gibt's ja auch.
6: Ja, die bin ich eher.
5: Ja,
6: die
5: echt?
6: Bin ich eher.
5: Ja. Okay, dann habe ich jetzt nichts für dich. Ja. Das ist ganz gut, weil du bleib mal hier schön wach. Vielleicht passt dieses Wiegenlied jetzt eher für die anderen, die gerne ruhen.

0: So, wir beide sind schon mal nicht eingeschlafen,
1: nein,
0: weil, wie hast du es gesagt?
1: Zu gut.
0: Zu gute Musik, da kann man einfach nicht schlafen. Maurizio Pollini hat Chopin gespielt, die Berceuse für Klavier, d'Estour. Bernhard Schrammeck hat eine neue Aufnahme hier auf Radio 3 im Gepäck vom Ensemble Scherzi Musicali. Das wurde ja vor 20 Jahren von Nicola Achten gegründet und nicht nur das, er macht auch mit, wahlweise als Cembalist, Harfenist, Lautenist und Bariton.
1: Ja.
0: Super Kombi. Bislang ging es vor allem um dramatische Werke des 17. Jahrhunderts und in diese Reihe passt auch die neueste CD-Veröffentlichung mit der Oper Actéon von Marc-Antoine Charpentier. Diese schräge Geschichte, wie du es angekündigt hast, ist auf dem Album sogar gleich zweimal zu hören, was ich ja wieder ziemlich abgefahren finde.
1: Ja.
0: Worin dieser Unterschied besteht und ob das gelungen ist, das werden wir jetzt alles nach und nach klären. Vielleicht erstmal, was ist denn das überhaupt für eine schräge Opernhandlung?
1: Ja, die Story ist einfach ziemlich gut. Also übernommen von Ovid aus den berühmten Metamorphosen, wo es immer um Verwandlungen ja geht, wie der Name sagt. Und es geht um diesen antiken Held Actéon oder Actaion, wie er im Griechischen heißt. Und der will eigentlich was Gutes tun. Der will ein wildes Tier jagen, was im Wald der Diana große Schäden anrichtet. Und geht mit den Jägern da auf Pirsch, aber macht mal ein Päuschen und betätigt sich dann als Spanner. Ja? Also er schaut Diana beim Bade zu. Da gibt es sehr viele Gemälde davon übrigens, ja, von sehr berühmten Malern. Diese Szene wird oft gerne dargestellt. Und Diana entdeckt das natürlich, weil er sich auch ein bisschen saudoof anstellt und stellt ihn. Und da gibt es sofort, ohne Kompromisse, die Strafe. Er wird verwandelt, Metamorphosen, in einen Hirsch. Und nun geht das Ganze furchtbar tragisch aus. Seine eigenen Jäger und Hunde kommen und zerfleischen ihn.
0: Oh, Himmelzeit.
1: Und das Ganze ist dann beendet.
0: So,
1: also wirklich verrückt, ne?
0: Ja. Wie muss man sich die Aufführung damals vorstellen?
1: Auch schräg.
0: Ja.
1: Denn Charpentier war zu diesem Zeitpunkt auch später nicht am Hof angestellt in Rom, weil er, in Rom sag ich schon, er hat in Rom studiert, aber in Paris nicht am Hof angestellt, weil er sich so ein bisschen nonkonformistisch auch verhalten hat. Und war angestellt zu dieser Zeit bei einem Adelshof, bei einer reichen Adligen. Und deswegen ist die Oper auch nur ganz klein besetzt und ist da wahrscheinlich im Salon aufgeführt worden. Also eine Wohnzimmeroper. Jetzt stell dir das mal vor, dieser Inhalt also im Wohnzimmer. Wir hören die Jäger.

0: sind doch gar liebliche Jäger.
1: Ja, das ist ja am Anfang. Nicht?
0: So,
1: die wollen ja jetzt fröhlich auf Jagd gehen. Ja.
0: In Charpentier's Action. Und es sind tatsächlich gleich zwei Fassungen der Oper auf dieser CD. Ich frage mich jetzt echt, warum?
1: Ja, also ich muss ehrlich sagen, ich habe das zuerst gar nicht so mitbekommen. Mhm. Und habe die, weil ich mir oft die CDs, die ich hier behandle, erstmal wirklich ohne Kommentar und ohne, dass ich das Beiheft lese, anhöre. Und es kam plötzlich dasselbe nochmal vom Anfang. Und dann dachte ich, stimmt hier was nicht? Und dann habe ich nachgelesen. Also, Charpentier hat so ein paar Jahre nach dieser Erstaufführung eine Überarbeitung dieses Werkes selbst angefertigt. Und das ist auch schon eine ganz schöne Umarbeitung. Er hat zum Beispiel die Titelpartie, Action ist ursprünglich ein Tenor. Das ist jetzt ein Sopran dann in der nächsten Aufführung. Also noch eine höhere Stimme. Und er hat einiges gestrafft. Ist also ein bisschen kürzer auch. Ein bisschen schönere Übergänge komponiert. Also, es ist schon eine andere Fassung. Und ja, Nicola Achten hat sich gesagt, wir haben noch Platz auf der CD. Das dauert ja nur eine halbe Stunde. Machen wir doch das gleich nochmal. Und ich finde, es ist durchaus ein Gewinn. Also schon natürlich musikwissenschaftlich interessant, wie verändert ein Komponist ein Stück. Und dann klingt es auch anders. Und ich habe mal als Beispiel rausgesucht, die Auftrittsszene dieses Helden, Action, ja, der am Anfang sagt, ich mache jetzt mal eine Pause. Das führt dann zur Spannersituation, ne, du weißt. Mhm. Und wir hören das erst mit dem Tenor in der Erstfassung und dann gleiche Musik mit Sopran in der Zweitfassung.

0: Ja, schön, dass wir das jetzt mal beides hören konnten. Erst Tenor, dann Sopran, klingt wirklich völlig anders.
1: Ja,
0: ganz andere Anmutung, ne?
1: Andere Anmutung, ja, Sopran wirkt immer so ein bisschen unschuldiger, nicht? Und vielleicht wer weiß, was ihm da durch den Kopf ging.
0: Das Ganze ist ziemlich klein besetzt, wie man irgendwie mit. Ich weiß auch, es sind nur 8 Sänger und 8 Instrumentalisten dabei. Und ich frage mich natürlich, ob das nicht ein bisschen wenig für eine Oper ist.
1: Nee, du musst bedenken, es ist ja eine Wohnzimmeroper.
0: Ja, stimmt.
1: Ja, und da ist das so völlig richtig. Es ist sogar, man könnte es noch kleiner besetzen, wenn man den Basso Continuo mit weniger Instrumenten besetzt. Es sind aber immerhin 4 obligate Instrumentalstimmen. Und die werden alle solistisch besetzt. 2 Flöten, 2 Geigen. Und dadurch kriegt man schon den Eindruck eines richtig vollen Orchestersatzes, auch wenn das alles nur solistisch ist. Dazu kommt der Basso Continuo als eine kräftige Bassstimme. Und dann die Gesangsstimmen, das sind hier 8 Sängerinnen und Sänger. Davon sind aber allein 6 die Jäger, nicht? Die müssen ja auch wie ein richtiger Jägerchor klingen. Ansonsten wirklich sehr, sehr klein besetzt. Und das passt auch wirklich zu dieser Geschichte, die auch ohne Schnörkel, ohne Nebenhandlungen, ohne Überflüssiges ja diese Story wiedergibt. Also irgendwie passt das alles gut zusammen.
0: Also, so eine Miniaturoper. 6 Jäger, dann Action und Diana, oder?
1: Ja, beziehungsweise einige Jäger haben noch so kleine Nebenrollen als Nymphe oder so, aber völlig unwichtig. Eigentlich geht es nur um die Jäger und die beiden. Ja.
0: Okay, und hören wir sowas jetzt so?
1: Wir hören jetzt nochmal Action. Und zwar habe ich mal ausgesucht diesen Moment der Verwandlung, zum Hirsch wird.
0: Ja.
1: Und das Interessante ist, da macht der Charpentier keine großen Effekte. Man könnte denken, kommt ein Trommelwirbel oder sonst was, sondern dieser Action kommentiert das selbst. Ja, und wir nehmen hier mal die Zweitfassung mit der Sopranistin, weil die mir ganz besonders gut gefällt. Wei Liang Hung singt das.

0: Dankbarerweise hast du mir das jetzt währenddessen ein bisschen kommentiert. Diese Pausen zwischendurch, keine ausgesungenen Arien. Es klingt irgendwie wie so ein Rezitativ die ganze Zeit.
1: Es ist auch so. Also französische Oper, ganz klar, es wird alles reduziert und bei Charpentier besonders. Also diese Reflexion, mir wächst ein Geweih, das sieht der Acteur im Wasser, im Spiegel. Mir bleibt die Stimme weg und der Ton, jetzt der letzte, war auch der letzte, den Acteur singt. Also jetzt ist er ein Tier und wird kurze Zeit später zerfleischt.
0: Bild denken, du hast mir gerade
1: vorne drauf ist ein Bild.
0: Ja. Zerfleischt wird.
1: Oh Gott, gruselig. Ja, ja, also irgendwie gruselig, aber eben so mit den ganz reduzierten Mitteln erzeugt. Und das ist die große Kunst. Also ich bin wirklich total begeistert auch von dieser Musik. Ja.
0: Schön. Sag mal, ist das Instrumentalensemble jetzt nur dafür da, die Sänger und Sängerinnen zu begleiten oder geht da noch mehr?
1: Nein, auch das typisch französisch. Es gibt immer mal zwischendurch ein Tanzsätzchen. Ja, ganz am Schluss einen großen Trauersatz, den spielen wir aber jetzt nicht. Am Anfang, als es noch alles gut ist, da kommt diese kleine Air.

0: Da ist richtig was Frisches jetzt reingekommen.
1: Auch wieder kurz, ne?
0: Ja, also alles kurz. Stimmt. Aber eins würde ich noch von dir gerne wissen, Bernhard. Ist diese Aufnahme einer Wohnzimmeroper, wie du sagst, ist die wirklich wichtig?
1: Also ich finde schon. Mhm. Ich finde schon, weil es diesem Opernaspekt Frankreich eine ganz andere Facette noch zufügt. Ja, man kennt vielleicht große Opern, angefangen von Lully, dann auch von Charpentier selbst gibt es ja große, abendfüllende Opern bis hin zu Rameau. Ganz tolle Musik, aber hier das mal so reduziert zu haben, das war durchaus auch eine wichtige Gattung damals und in den Salons spielte sich eben sehr viel ab. Insofern toll, dass man die jetzt auch in so einer neuen Aufnahme mal hat und gleich zweimal hintereinander.
0: Wahnsinn, ich bin gespannt, was du noch ausgesucht hast jetzt zum Schluss.
1: Den Schluss, jetzt wird es nochmal traurig, die Jäger trauern jetzt um das, was sie da angerichtet haben.
0: Also sie wissen, die kriegen ja mit, was sie dort getan haben.
1: Die kriegen das mit, ja, ja.
0: Okay. Ich danke dir, Bernhard.
1: Gerne.

Hier wurde er ziemlich schön betrauert, der geschlagene Hirsch, der eigentlich Actéon ist. 5 Sterne gibt's für diese neue Aufnahme vom Ensemble Scherzi Musicali mit dem Cembalo-spielenden Nicolas Achten als Leiter. Ja, die Oper Actéon von Marc-Antoine Charpentier. Das ist beim Label Richard Carr erschienen und als Bernhard Schrammig-Besprechung noch ein Jahr unter radio3.de zu finden.

0: Dieses schnelle Scherzo gehört zu Peter Tschaikowskis Orchestersuite Nummer 3. Das war eine Aufnahme mit dem Deutschen Symphonieorchester Berlin und zwar unter Tugan Sorgjevs Leitung. Und jetzt gibt es die neuesten Kulturnachrichten mit Anne Spohr.
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0: Diese Stimme ist wirklich unverkennbar. Sie gehört Bonnie Tyler und gerade kam die Meldung, dass die britische Popsängerin gestorben ist.
3: Sie sei im Alter von 75 Jahren in einem Krankenhaus in Portugal gestorben. Das hat ihre Familie heute auf ihrer Website mitgeteilt. Die Sängerin war im Mai am Darm notoperiert und später in ein künstliches Koma versetzt worden. Bekannt wurde Bonnie Tyler vor allem dank ihrer markanten Stimme mit der Ballade Total Eclipse of the Heart. Die haben wir gerade mal kurz angespielt. Das war im Jahr 1983 und im Lauf ihrer Karriere ist sie dreimal für den Grammy nominiert gewesen, hat Großbritannien beim Eurovision Song Contest vertreten und das war im Jahr 2013 und im Jahr 2023 wurde sie von Queen Elizabeth für ihre Verdienste um die Musik mit dem MBE-Orden ausgezeichnet.
0: Ich hatte gar keine Vorstellung, wie alt sie ist. 75 ist sie geworden.
3: Mhm. Mhm.
0: Es gibt sie noch, die guten Nachrichten. Offenbar ist das weltweite Interesse von Regierungen an den gesundheitlichen Vorteilen von Kunst gestiegen.
3: Ja, das nenne ich wirklich mal eine gute Nachricht. Das berichtet The Art Newspaper. Und offenbar verlagert sich der Schwerpunkt von der Behandlung mit Kunst hin zur Prävention, also zur Vorbeuge. Und zum Beispiel die neu gewählte Regierung in Wales plant, die vom Arts Council finanzierte Kunst- und Gesundheitsprogramme fest in der Krankenkasse zu verankern, also im National Health Service. Und als weiteres Beispiel wird Griechenland genannt. Da wurde demnach eine kulturelle Verschreibung per Gesetz in der nationalen Gesundheitsinfrastruktur festgeschrieben. Die ermöglicht Menschen dann, wenn sie Depressionen oder Angstzustände haben, Veranstaltungen zu besuchen, also Galerien oder Theater. Oder schauen wir mal nach Kanada. Seit 2018 verschreiben Ärztinnen und Ärzte in Montreal Besuche im Museum of Fine Arts.
0: So ein Rezept will ich auch.
3: Ja, auf nach Kanada. Pro Jahr kann jeder Arzt bis zu 50 Rezepte ausstellen und das wird dann von der Kasse übernommen. In Brüssel begann es 2021. Da haben 5 Museen gestartet. 33 Mediziner und Medizinerinnen waren dabei und heute sind es mehr als 10 Museen und 18 medizinische Einrichtungen sind beteiligt. Den Eintritt in diese Brüsseler Museen übernimmt die Stadt. In Frankreich wird die Idee sogar landesweit umgesetzt. In Nizza erlaubt La Cella Santé Rezept, also Kunst ist Gesundheit, den Besuch in das renommierte Matisse-Museum und parallel erforschen Einrichtungen im ganzen Land, welchen Einfluss Kunstbesuche auf das Wohlbefinden haben. Hier in Berlin gibt es ja zum Beispiel das Projekt Das Heilende Museum im Bode-Museum. Das vereint Achtsamkeit mit medizinischer Forschung und Kunstgeschichte. Da gibt es dialogische Kunstbetrachtungen und Achtsamkeitsübungen. Das ist auch eine schöne Idee. Das kann man hier mal ausprobieren.
0: Und ich bin mir sicher, dass dieses Erforschen, dieses statistische Erheben jetzt auch wirklich positive Wirkungen bescheinigt. Also hoffe ich mal. Und dann kann man das noch immer mehr machen.
3: Genau. Ja.
0: Die Gesundheit mit der Kunst. In deinem Tipp schickst du uns nach Berlin ins Freiluftkino Friedrichshain.
3: Da läuft heute Abend Wolfgang Beckers Film Der Held vom Bahnhof Friedrichstraße. Der beruht ja auf dem gleichnamigen Roman von Maxim Leo. Und es geht um den Berliner Videothekenbesitzer Micha. Der steht kurz vor der Pleite und dann wird er plötzlich völlig unverhofft zum Helden. Nämlich am 30. Jahrestag des Mauerfalls sieht ein Journalist in Micha einen Fluchthelfer, der einst eine ganze S-Bahn voller Menschen in die Freiheit fahren ließ. Und diese Geschichte stimmt nur so halb, aber Geld und Ruhm lockt natürlich und Micha willigt in die Geschichte ein und irgendwann ist es für die Wahrheit dann zu spät. Es spielen mit Charlie Hübner, Christiane Paul, Leon Ulrich, also eine Berlin-Komödie.
0: Ein schöner Film, ich habe ihn gesehen.
3: Ja?
0: Ja, kann ich sehr empfehlen.
3: Ja, um 21.30 Uhr im Freiluftkino Friedrichshain. Vielleicht bleibt das Wetter ja stabil.
0: Ach, ich hoffe. Lustig und ernst gleichzeitig.
3: Mhm.
0: Danke, Anne.
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Lars-Ulrik Mortensen hat quasi von der Orgel aus sein Concerto Kopenhagen geleitet für Händels Concerto Grosso, eins in D-Dur, und das war der zweite Satz auf Radio 3. Und jetzt locke ich Sie doch glatt mit Radio 3-Karten ins Haus der Kulturen der Welt in Berlin, morgen um 19.30 Uhr. Ja, aber wohin denn genau? Also es ist ein Tag, der den Frauen in der afrikanischen Gnawa-Kultur gewidmet ist, in einem rituellen Universum, in dem Frauen seit jeher die zentrale Rolle jener Heilerinnen innehat, die die Trance leiten und die Verbindung zu den Geistern halten. Klingt spooky. Im Rahmen des Sonic Pluriverse Festival gibt es ein Konzert mit Asma Hamsua und ihrer Band Benat Timbuktu. 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Im Haus der Kulturen der Welt, morgen um 19.30 Uhr für 20, ermäßigt 8 Euro. 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

0: Zusetzka. Das ist der dritte Satz in Antonín Dvořáks tschechischer Suite, hier gespielt vom NDR Elbphilharmonieorchester in der Aufnahme mit diesem Orchester. Die wir heute Abend sind, gibt es auch Dvořák, allerdings eine Mittagshexe. Dazu Rachmaninow, Janáček, Brahms und als Bonbon Chopin mit Hélène Grimaud. Das haben wir von Radio 3 erst im Juni aufgenommen. Naja, und heute Abend läuft es ab 20 Uhr hier in diesem Programm. Miklen Lai-Pang hat ein sehr unkonventionelles neues Album geschaffen. Der Geiger hat Stücke aufgenommen, die kaum jemand kennt. Ziemlich mutig und bewundernswert bei einem Debütalbum. Er hat aber auch eine besondere Art, daran zu gehen. Er sagt, die Schönheit liegt in den Noten, zwischen den Noten, in den einfachen Dingen. Das ist es, denkt er, was wahre Kunst ausmacht, die Einfachheit der Melodie.
1: You can find beauty within the notes, between the notes. In the simplicity of things. And that's where I think a true artist lies, is within like the simplicity of the melody.

Die Schönheit der Musik liegt für ihn in der Einfachheit der Melodie. Das ist das Credo des Geigers Miklin Leipang. Er hat zusammen mit dem Pianisten Nigel Yandel sein Debütalbum aufgenommen. Und da ist dann auch eher unbekannte Musik von Clarence Cameron White drauf, wie diese Anbetung aus ihren Bandana-Sketches. Geht's Ihnen gut? Ich gebe hier wirklich mein Bestes und die von Lilly Paddax ausgewählte Musik gleich mit, inklusive fröhlicher Bläserserenade von Ferenc Forgas.

Das war das Phoebus-Quintett mit Ferenc Forgos Bläserserenade, also mit dem ersten Satz auf Radio 3. Sagt Ihnen der Komponist Louis Schlottmann etwas? Ein Berliner, bis 1905 hat er gelebt, unter anderem als königlicher Musikdirektor von Friedrich Wilhelm II. Ja, nach eins können wir Musik von ihm hören. Man kann da wählen aus Liedern, Chorwerken, Klaviermusik, Kammermusik und Ouvertüren. Es gibt sogar eine Ouvertüre zu Shakespeares Romeo und Julia. Die hören wir nicht, aber sein Erlkönig. Ja, ja, hier ist Musik von Antonio Soler, Martina Filiak spielt.

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2: Gut 2 Monate vor der Abgeordnetenhauswahl wächst der Druck auf Berlins regierenden Bürgermeister Wegner. Kritik am CDU-Politiker kommt sowohl vom Koalitionspartner SPD als auch aus den eigenen Reihen. Werner Schoninger, RBB 24.
3: Die Kritik entzündet sich vor allem an Wegners Krisenmanagement beim großen Stromausfall im Januar. Wegner habe dazu falsche Angaben gemacht und die Bevölkerung belogen, erklärte SPD-Spitzenkandidat Krach. Er schließe daher ein erneutes Bündnis mit der CDU, mit Wegner als Regierungschef, aus. Auch der Berliner CDU-Nachwuchs sieht Wegners Verhalten kritisch. Der amtierende Chef der Jungen Union Berlin, Burkhardt, appellierte an Wegner, auf die Spitzenkandidatur zu verzichten. Burkhardt sagte dem Nachrichtenportal The Pioneer, Wegner habe seine Glaubwürdigkeit beschädigt. Im Kern geht es um die Frage, wann Wegner zu Beginn des Stromausfalls dienstlich mit den Krisenstäben telefoniert hat. Ursprüngliche Angaben dazu hatte er korrigieren müssen.
2: Bundeskanzler Merz hat nach seiner Regierungserklärung im Bundestag viel Kritik aus der Opposition bekommen. Abgeordnete warfen ihm und der schwarz-roten Koalition Kälte und Empathielosigkeit vor. Merz hatte vorher die bisherige Arbeit der Regierung verteidigt und angekündigt, dass die anstehenden Reformen das Land fit für die Zukunft machen würden. Aus dem Hauptstadtstudio Katrin Aue.
4: Die jüngsten Beschlüsse des Koalitionsausschusses zum Bürokratieabbau etwa seien ein Befreiungsschlag. Die Rentenreform, die tiefgreifendste Veränderung, die bei der Rente jemals gemacht wurde. Die Regierung der Mitte liefere, so Merz. Die Linke dagegen sieht in den Reformvorhaben einen Sozialkahlschlag. Fraktionschefin Heidi Reicheneck verweist etwa auf die geplanten Kürzungen bei Elterngeld und Kindersofortzuschlag. Und AfD-Chefin Alice Weidel hält insgesamt die Lage in Deutschland für desaströs. Das sei auch die Verantwortung der schwarz-roten Bundesregierung.
2: Nach dem tödlichen Angriff auf einen Zugbegleiter in Rheinland-Pfalz ist der Angeklagte zu 10 Jahren Gefängnis verurteilt worden. Das Landgericht Zweibrücken befand den 26-Jährigen der Körperverletzung mit Todesfolge schuldig. Die Staatsanwaltschaft hatte eine Freiheitsstrafe von 12 Jahren gefordert. Der Angeklagte hatte dem Bahnmitarbeiter bei einer Fahrscheinkontrolle vor 5 Monaten mit den Fäusten so heftig gegen den Kopf geschlagen, dass dieser im Krankenhaus starb. Der Fall löst eine bundesweite Diskussion über die Sicherheit von Bahnmitarbeitern aus. Im Fall des toten Säuglings, der gestern in Berlin-Lichterfelde gefunden wurde, gibt es neue Erkenntnisse. Polizei und Staatsanwaltschaft haben nach eigenen Angaben eine Jugendliche als Verdächtige ermittelt. Sie befindet sich demnach in einem Krankenhaus. Mehr Details wurden nicht genannt. Das Baby war gestern auf dem Rasen eines Hinterhofs entdeckt worden. Das Neugeborene war höchstens einen Tag alt. Der deutsche Buchhandel verzeichnet einen dramatischen Einbruch bei jungen Lesern. Die Zahl der jungen Mädchen bis 15 Jahre, die sich in diesem Jahr ein Buch gekauft haben, ging im Vergleich zum Vorjahr um rund 1/3 zurück. Das hat der Börsenverein des deutschen Buchhandels mitgeteilt. Aus Frankfurt am Main, Lars Hofmann.
5: Der Vorsteher des Börsenvereins Gugold sagte, die Lesekompetenz sei durch jahrzehntelange Versäumnisse in der Bildungspolitik immer schlechter geworden. Das Ergebnis bekomme man jetzt präsentiert. Die Politik müsse dringend gegensteuern. Aber auch die schlechte wirtschaftliche Lage und die zunehmende Verunsicherung und Kaufzurückhaltung der Kunden und Kundinnen setze die Branche unter Druck. Und auch die Verlage und Buchhandlungen litten unter hohen Kosten.
2: Die britische Rocksängerin Bonnie Tyler ist tot. Wie ihre Familie mitteilte, starb Tyler im Alter von 75 Jahren in einem Krankenhaus. Aus London Lisa Maria Röhling.
6: Bonnie Tyler hatte es in den 80er Jahren mit Hits wie Total Eclipse of the Heart oder Holding Out for a Hero in die Charts geschafft. Sie war mehrfach für einen Grammy nominiert. 2013 vertrat sie Großbritannien beim Eurovision Song Contest. Nach Angaben ihrer Familie ist die Sängerin in der Nacht auf Donnerstag in einem Krankenhaus in Portugal gestorben. Sie sei plötzlich an der Krankheit verstorben, wegen der sie seit mehreren Monaten behandelt wurde. Bonnie Tyler war bereits im Mai wegen einer Darmerkrankung notoperiert worden. Danach lag sie mehrere Wochen im Koma. Eine für diesen Sommer geplante Tour war daraufhin abgesagt worden. Dennoch waren die Ärzte laut ihrem Management zunächst zuversichtlich, dass sie sich erholen werde, auch wenn die Genesung lange dauern werde.
2: Soweit die Nachrichten. 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Das Wetter. Am Nachmittag ein Wechsel aus Sonne und lockeren Wolken, zum Abend hin dann verbreitet freundlich. Aktuell in Berlin-Treptow 19 Grad, in Spandau-Eiskeller 21, in Bestensee 18 Grad und in Wittstock-Dosse 21. Und es weht ein leichtböiger Wind aus Nordwest. Die Zeit 13.05 Uhr.
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7: Da steht die Nummer 91 drüber, über dieser Sinfonie von Joseph Haydn, aus der wir gleich das Finale hören. Sie wissen schon, dass das noch längst nicht das Ende seiner sinfonischen Fahnenstange ist. Ich grüße Sie.

Da war Simon Rattle bei den Berliner Philharmonikern. Das war das Finale aus Joseph Haydns Sinfonie Nummer 91 hier in der Klassik bis 2 auf Radio 3. Wer reitet so spät durch Nacht und Wind, das ist der Vater mit seinem Kind. Na, Sie wissen bestimmt, das ist der Anfang von Goethes Erlkönig, dank Franz Schubert auch musikalisch sehr präsent, was natürlich nicht ausschließt, dass sich noch andere Musiker, Musikerinnen an die Vertonung gemacht haben. Der Bariton Johannes Held hat 12 weitere auf seinem Album versammelt und das sind noch nicht mal alle, die es gibt. Das Album ist zusammen mit der Pianistin Doriana Chakarova entstanden. 3 Jahre hat sie dafür recherchiert. Corona Schröter beispielsweise hat noch vor Schubert eine Fassung geschrieben. 1782, das war das Jahr, an dem der Erlkönig erschienen ist. Sie kannte Goethe auch persönlich. Es gibt Vertonungen von Karl Löwe, Karl Friedrich Zelter. Eine besondere Rarität ist auch die von Louis Schlottmann. Und die hören wir uns jetzt an.

gespielt auf einem historischen Erra-Flügel von Doriana Chakarova und gesungen von Johannes Held war das ein Erlkönig, wie er nicht so bekannt ist. Der Berliner Komponist Luis Schlottmann hat ihn komponiert auf diesem Album. Das heißt einfach Erlkönig, sind 13 Versionen. Da gibt es auch eine ohne Intonation, ohne Dramatik, einfach von vorne bis hinten gleiches Pathos oder eben nicht. Ja, Kailis Kaiser hat diese neue Aufnahme insgesamt recht wohlwollend besprochen. Das kann man auch hören unter radio3.de. Und weil doch heute die Open-Air-Saison des Berliner Konzerthausorchesters beginnt, um 19.30 Uhr auf der großen Freitreppe des Konzerthauses am Gendarmenmarkt gibt's Vorfühlmomente hier in der Klassik bis 2. Den Eröffnungsabend gestaltet traditionell die Chefdirigentin des Konzerthausorchesters, Joanna Malwitz, und sie machte einen Sprung 100 Jahre in die Vergangenheit, in die 1920er Jahre. Es war eine besondere Zeit für Berlin und auch eine wichtige Schaffensphase der Komponisten Kurt Weill und George Gershwin. Beide stehen heute auf dem Programm. Ich hoffe, es ist nicht schlimm, dass ich jetzt was von Mendelssohn Bartholdy in dieser Kombi habe.

0: Diese Radio-3-Aufnahme ist im November 2023 im Konzerthaus Berlin entstanden, mit dem Hausorchester und unter Johanna Malwitz Leitung. Heute ab 19.30 Uhr kann man sie live auf dem Gendarmenmarkt erleben, also quasi vor der Haustür. Da wird nämlich die Open-Air-Saison eröffnet mit Gershwin und Weil und es gibt wohl sogar noch Karten. Jetzt ist es gleich 13:30 Uhr.
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0: Und das wird heute die 8. von 18 Folgen, ein Sommer mit Goethe von Gustav Seibt. Ein Thema, das den Autor über mehrere Episoden hinweg beschäftigt, ist Goethes Verständnis einer idealen Staatsform. Im letzten Kapitel hat ja Goethe eine steile These gewagt.

0: Er hat behauptet, Despoten, wie etwa Napoleon, würden Verantwortung und Individualismus stärken. Im Folgenden zitiert Gustav Seibt einen moderateren Goethe, indem er das Stichwort Freiheit verfolgt. Das ist auch die Überschrift der beiden anschließenden Episoden. Belege liefert Egmont, das Drama um den tragischen Kämpfer für die Freiheit, das ja auch Beethoven beflügelt hat. Und schließlich geht er noch auf Götz von Berlichingen ein, den Ritter, der Recht von unten schafft, ohne höhere Instanz. Wieder liest für uns der Schauspieler Ulrich Matthes.
1: Bedingte Regierungen. Goethes Fähigkeit, sich selbst zu widersprechen und die andere Seite einer Sache immer mitzubedenken, zeigt sich beim Thema der Despotie besonders deutlich. Provozierend unaufgeregt exponierte er in den Noten zum westöstlichen Divan die Despotie als Nährboden starker Charaktere. Doch die Gegenrechnung folgte schon 100 Seiten später. Dort referiert Goethe den Bericht, den der Römer Pietro della Valle 1586 bis 1652 von einer Reise in den Orient in den Jahren zwischen 1614 und 1626 aufgeschrieben hatte. Der gelehrte Pietro hatte dabei auch das Reich des persischen Schahs Abbas des Großen 1571 bis 1629 regierend seit 1587 besucht. Und hier zeigt sich ihm die Pathologie der despotischen Regierungsweise. Sie führt zu krankhaftem Misstrauen, sogar gegenüber dem eigenen Nachfolger. Da eine jede Alleinherrschaft allen Einfluss ablehnet und die Persönlichkeit des Regenten in größter Sicherheit zu bewahren hat, so folgt hieraus, dass der Despot immerfort Verrat, argwöhnen, überall Gefahr ahnden, auch Gewalt von allen Seiten befürchten müsse, weil er ja selbst nur durch Gewalt seinen erhabenen Posten behauptet. Eifersüchtig ist er daher auf jeden, der außer ihm Ansehen und Vertrauen erweckt, glänzende Fertigkeiten zeigt, Schätze sammelt und an Tätigkeit mit ihm zu wetteifern scheint. Nun muss aber in jedem Sinn der Nachfolger am meisten Verdacht erregen. Vor allem aber verdirbt die Gewohnheit despotischen Regierens auf Dauer den Charakter des Herrschers, was die These, in der Despotie würden starke Charaktere ausgebildet, doch ins Zwielicht rückt. Zu diesen unglücklichen Gebrechen der Despotie fügt sich unvermeidlich ein anderes, wobei noch zufälliger und unvorhergesehener sich Gewalttaten und Verbrechen entwickeln. Ein jeder Mensch wird von seinen Gewohnheiten regiert, nur wird er, durch äußere Bedingungen eingeschränkt, sich mäßig verhalten, und Mäßigung wird ihm zur Gewohnheit. Gerade das Entgegengesetzte findet sich bei dem Despoten. Ein uneingeschränkter Wille steigert sich selbst und muss, von außen nicht gewarnt, nach dem völlig Grenzenlosen streben. Wir finden hiedurch das Rätsel gelöst, wie aus einem löblichen jungen Fürsten, dessen erste Regierungsjahre gesegnet wurden, sich nach und nach ein Tyrann entwickelt, der Welt zum Fluch und zum Untergang der Seinen, der auch deshalb öfters dieser Qual eine gewaltsame Heilung zu verschaffen genötigt sind. Direkt widersprochen wird der Vermutung, unter solchen Umständen bildeten sich starke Charaktere dann schon im übernächsten Absatz. Aber nicht allein der Fürst, sondern ein jeder, der durch Vertrauen, Gunst oder Anmaßung Teil an der höchsten Macht gewinnt, kommt in Gefahr, den Kreis zu überschreiten, welchen Gesetz und Sitte, Menschengefühl, Gewissen, Religion und Herkommen zu Glück und Beruhigung um das Menschengeschlecht gezogen haben. Und so mögen Minister und Günstlinge, Volksvertreter und Volk auf ihrer Hut sein, dass nicht auch sie in den Strudel unbedingten Wollens hingerissen, sich und andere unwiederbringlich ins Verderben hinabziehen. Ludwig Börne hätte sich also eigentlich gar nicht empören müssen, wenn er weitergelesen hätte. Dann wäre er auch auf eine knappe Bemerkung gestoßen, die konstitutionelle Einschränkungen als Schutz für Monarchen vor sich selbst lobt. Selig preisen wir daher gebildete Völker, deren Monarch sich selbst durch ein edles sittliches Bewusstsein regiert. Glücklich die gemäßigten bedingten Regierungen, die ein Herrscher selbst zu lieben und zu fördern Ursache hat, weil sie ihn mancher Verantwortung überheben, ihm gar manche Reue ersparen. Bedingte Regierungen. Sie wurden nach dem Wiener Kongress an vielen Orten in Deutschland in Verfassungen gegossen und das Großherzogtum Weimar war dabei sogar Vorreiter. Seine Verfassung datiert aufs Jahr 1816, 3 Jahre vor der Publikation dieser goethischen Erörterung. Solche Konstitutionalisierung hat in Goethes Augen große Vorteile auch für die Monarchen. Sie bewahrt die Herrscher vor ihrer eigenen Unbeherrschtheit und sie verhindert, dass sie an allem schuld sind. Dass seine Bemerkung aber nicht nur auf den Moment im heimischen politischen Umfeld reagierte, zeigt sich an anderer, unerwarteter Stelle. In der 1810 publizierten Farbenlehre findet sich im historischen Teil ein Porträt des mittelalterlichen englischen Gelehrten Roger Bacon, das mit einem Lob der Magna Carta beginnt, der frühesten Urkunde englischer Freiheit. Sein, Bacons, eigentliches Geburtsjahr ist ungewiss, aber die Magna Carta war bereits unterzeichnet, 1215, als er zur Welt kam. Jener große Freiheitsbrief, der durch die Zusätze nachfolgender Zeiten das wahre Fundament neuer englischer Nationalfreiheit geworden. So sehr auch der Klerus und die Baronen für ihren Vorteil dabei mochten gesorgt haben, so gewann doch der Bürgerstand dadurch außerordentlich. Dass freier Handel gestattet, besonders der Verkehr mit Auswärtigen völlig ungehindert sein sollte, dass die Gerichtsverfassung verbessert ward, dass der Gerichtshof nicht mehr dem Könige folgen, sondern stets an einem Orte Sitz haben, dass kein freier Mann sollte gefangen gehalten, verbannt oder auf irgendeine Weise an Freiheit und Leben angegriffen werden. Es sei denn, seinesgleichen hätten über ihn gesprochen oder es geschähe nach dem Recht des Landes. Diese knappen Bemerkungen darf man historiografisch meisterhaft nennen. Sie zeigen Verfassung nicht nur als Rechtsordnung, sondern darüber hinaus in ihren gesellschaftlichen und ökonomischen Wirkungen. Dabei entsteht das präzise Gegenbild despotischer Regierungsweise und ihrer fatalen Folgen. Und wenn man auch den Tyrannen ersticht, ist immer noch viel zu verlieren. Sie gönnten Cäsarn das Reich nicht und wussten's nicht zu regieren. Freiheit. Beim Thema Freiheit ist Goethe ein zweifelnder Gewährsmann, zu deutlich standen ihm die Bedingtheiten der menschlichen Existenz vor Augen. Dazu hat er 1809 einen Satz gesagt, den jeder an sich selbst erproben kann. Es darf sich einer nur für frei erklären, so fühlt er sich denselben Augenblick als bedingt. Wagt er es, sich für bedingt zu erklären, so fühlt er sich frei. Das mag späte Skepsis sein. Doch hat ihn sein herzogliches Ministeramt nicht daran gehindert, ein veritables Freiheitsdrama zu verfassen, über dem ohne weiteres ein In Tyrannos stehen könnte, das Trauerspiel Egmont. Hier finden sich Bilder der Tyrannis, deren Düsternis und Präzision bis heute beklemmen. Die Niederlande wehren sich um 1560 gegen spanischen Religionszwang und die Beschneidung ihrer ständischen Rechte. König Philipp sendet aus Madrid den Herzog von Alba, der ein Schreckensregime errichtet. In den Gassen wird nur noch geflüstert. Zimmermeister. Und bei Todesstrafe soll niemand die Handlungen der Regierung missbilligen. Jetter. Oh, unsere Köpfe. Zimmermeister. Und mit großem Versprechen werden Väter, Mütter, Kinder, Verwandte, Freunde, Dienstboten eingeladen, was in dem Innersten des Hauses vorgeht, bei dem besonders niedergesetzten Gerichte zu offenbaren. Jetter: Gehen wir nach Hause. Zimmermeister: Und den Volksamen ist versprochen, dass sie weder an Leibe noch Ehre noch Vermögen einige Kränkung erdulden sollen. Jetter: Ha, wie gnädig! War mir es doch gleich weh, wie der Herzog in die Stadt kam. Seit der Zeit ist mir's, als wäre der Himmel mit einem schwarzen Flor überzogen und hinge so tief herunter, dass man sich bücken müsse, um nicht ranzustoßen. Das staatlich ermunterte Denunziantentum beliefert eine Verhörtechnik, deren zeitlose Mechanismen von der Inquisition bis in die stalinistischen Keller reichen. Wo nichts heraus zu verhören ist, da verhört man hinein. Ehrlichkeit macht unbesonnen auch wohl trotzig, da fragt man erst sachte weg, und der Gefangene ist stolz auf seine Unschuld, wie sie's heißen, und sagt alles grad zu, was ein Verständiger verbürge. Dann macht der Inquisitor aus den Antworten wieder Fragen und passt ja auf, wo irgendein Widersprüchlichen erscheinen will, da knüpft er seinen Strick an und lässt sich der dumme Teufel betreten, dass er hier etwas zu viel, dort etwas zu wenig gesagt oder wohl gar aus Gott weiß was für einer Grille einen Umstand verschwiegen hat, auch wohl irgend an einem Ende sich hat schröcken lassen, dann sind wir auf dem rechten Weg. Und ich versichere euch, mit mehr Sorgfalt suchen die Bettelweiber nicht die Lumpen aus dem Kehricht, als so ein Schelmenfabrikant aus kleinen, schiefen, verschobenen, verrückten, verdrückten, geschlossenen, bekannten, geleugneten Anzeigen und Umständen sich endlich einen strohlumpenen Vogelscheu zusammenkünstelt, um wenigstens seinen Inquisiten in Effigie hängen zu können. Und Gott mag der arme Teufel danken, wenn er sich noch kann hängen sehen. Die Unterdrückung hat System. So schleudert es Egmont, der Held und Sprecher der Niederländer, dem spanischen Statthalter entgegen. Ziel ist die Errichtung einer absoluten Monarchie, einer Diktatur. Und diese willkürlichen Veränderungen, diese unbeschrankten Eingriffe der höchsten Gewalt, sind sie nicht Vorboten, dass einer tun will, was Tausende nicht tun sollen? Er will sich allein frei machen, jeden seiner Wünsche befriedigen, jeden seiner Gedanken ausführen zu können. Und wenn wir uns ihm, einem guten, weisen König, ganz vertrauten, sagt er uns für seine Nachkommen gut, dass keiner ohne Rücksicht, ohne Schonung regieren werde? Wer rettet uns alsdann von völliger Willkür, wenn er uns seine Diener, seine Nächsten sendet, die ohne Kenntnis des Landes und seiner Bedürfnisse nach Belieben schalten und walten, keinen Widerstand finden und sich von jeder Verantwortung frei wissen? Diese Sätze entstanden kurz vor der Französischen Revolution. Nach der Revolutionsepoche resümierte Goethe das Verhältnis im westöstlichen Divan. Überhaupt pflegt man bei Beurteilung der verschiedenen Regierungsformen nicht genug zu beachten, dass in allen, wie sie auch heißen, Freiheit und Knechtschaft zugleich polarisch existiere. Steht die Gewalt bei einem, so ist die Menge unterwürfig, ist die Gewalt bei der Menge, so steht der Einzelne im Nachteil. Dieses geht denn durch alle Stufen durch, bis sich vielleicht irgendwo ein Gleichgewicht jedoch nur auf kurze Zeit finden kann. Das Drama Egmont führt in der Figur seines Helden noch eine andere Polarität vor, und sie reicht hinaus über die von ihm hochgehaltenen ständischen Rechte, gerechtsame Privilegien, Verfassungen der Niederländer, also über seine politische Position, die Goethe historisch präzise beschrieben hat. Egmonts Freiheitssinn ist eine Eigenschaft seines Charakters. Nicht erst im Kerker, in den Alba Egmont werfen ließ, schon in der unerträglichen Ödnis von Konferenzen will er hinaus, ins Offene. Der Kerker ist's, des Grabes Vorbild, dem Helden wie dem Feigen widerlich. Unleidlich ward mir's schon auf meinem gepolsterten Stuhle, wenn in stattlicher Versammlung die Fürsten, was leicht zu entscheiden war, mit wiederkehrenden Gesprächen überlegten und zwischen düstern Wänden eines Saals die Balken der Decke mich erdrückten. Oh, da eilt ich fort, sobald es möglich war, und rasch aufs Pferd mit tiefem Atemzug. Und frisch hinaus, da wo wir hingehören, ins Feld, wo aus der Erde dampfend jede nächste Wohltat der Natur und durch die Himmel wehend alle Segen der Gestirne einhüllend uns umwittern, wo wir dem erdgeborenen Riesen gleich von der Berührung unserer Mutter kräftiger uns in die Höhe reißen, wo wir die Menschheit ganz und menschliche Begier in allen Adern fühlen. Freiheit als Gefühl, als Mut, als Kraft, das verlangt nach Musik, und Beethoven hat sie dem Egmont herrlich geschenkt. Einen Helden mit Lust preisen und nennen, wird jeder, der selbst als kühner stritt. Des Menschen Wert kann niemand erkennen, der nicht selbst Hitze und Kälte litt. Freiheit! Freiheit! Groß und unregelmäßig wie das Deutsche Reich sei der Götz von Berlichingen, befand Herder, der zu den Ideengebern von Goethes Jugendstück gehörte. Der Held des Dramas ist weniger eine Person als eine Lebensform, und zwar eine zum Untergang bestimmte. So wirr zuweilen die Handlung mit ihren mehr als 50 Szenenwechseln und Zeitsprüngen anmutet, so klar hat Goethe 1773 als junger Jurist die historischen Rechtsbegriffe beschrieben, die hier aufeinanderstoßen und sich ablösen. Götz, der Ritter, schafft Recht von unten, ohne höhere Instanz. Man verweigert einem Schneider den ihm zustehenden Preis bei einem Schießwettkampf. Götz rückt aus und plagt die Schuldner, es sind Kaufleute, so lange, bis sie das Geld herausgeben. Die Erinnerung an solches Faustrecht war um 1770 eine Provokation für Obrigkeit, Aufklärung und rationalen Staat, ja für die Idee des historischen Fortschritts. Goethe ließ sich dabei von dem Osnabrücker Historiker Justus Möser beeindrucken, der Faustrecht und Landfrieden des späten Mittelalters als Kunstwerke mit einem hohen Stil würdigte, bei dem nicht in Stein und Marmor, sondern am Menschen selbst gearbeitet wurde. Rittertum als soziale Plastik. Dem entsprach ein Rechtswesen, das ganz auf Erfahrung und Tradition baute, nicht auf juristische Gelehrsamkeit. In Frankfurt am Main, so berichtet im Drama ein Rechtsgelehrter, der seinen Namen von Ölmann zu Olearius latinisiert hat, habe der Pöbel ihn fast gesteinigt, als man hörte, er sei Jurist. Aber das kommt daher. Der Schöppenstuhl, der in großem Ansehen weit umhersteht, ist mit lauter Leuten besetzt, die der römischen Rechte unkundig sind. Es gelangt niemand zur Würde eines Richters, als der durch Alter und Erfahrung und genaue Kenntnis des innern und äußern Zustandes der Stadt und eine starke Urteilskraft sich erworben hat, das Vergangene auf das Gegenwärtige anzuwenden. So sind die Schöffen lebendige Archive, Chroniken, Gesetzbücher, alles in einem und richten nach altem Herkommen und wenigen Statuten ihre Bürger und die Nachbarschaft. Was spricht dagegen? Was spricht für ein geschriebenes, kodifiziertes Recht, wie es im Codex Justitianus vorliegt, einer Sammlung aller Gesetze mit einer umfassenden Kasuistik? Olearius, der es studiert hat und als Wissenschaftler anwendet, gibt zu bedenken: Der Menschenleben ist kurz und in einer Generation kommen nicht alle Kasus vor. Eine Sammlung solcher Fälle von vielen Jahrhunderten ist unser Gesetzbuch. Und dann ist der Wille und die Meinung der Menschen schwankend. Dem deucht heute das Recht, was der andere morgen missbilliget. Und so ist Verwirrung und Ungerechtigkeit unvermeidlich. Das alles bestimmen die Gesetze, und die Gesetze sind unveränderlich. Doch der Preis solcher starren Rechtsgelehrsamkeit ist eben die Entfernung von der konkreten sozialen Wirklichkeit und ihr Missbrauch als Herrschaftsmittel. Der Held des Dramas spricht als Zeitgenosse des 1519 gestorbenen Kaisers Maximilian I., doch jeder Leser um 1770 erkannte seine Gegenwart, wenn Götz klagte: »Nun ergehen Verordnungen über Verordnungen und wird eine über die andere vergessen. Und was den Fürsten in ihren Kram dient, da sind sie hinterher und gloriieren von Ruhe und Sicherheit des Staats, bis sie die Kleinen unterm Fuß haben.« Die bürgerliche Kritik am absolutistischen Maßnahmenstaat bediente sich der historischen Erinnerung an die frühneuzeitlichen Kämpfe, in denen er durchgesetzt wurde. Das ist, jenseits der bezaubernden Ritterromantik, die dem Götz seinen nationalen und internationalen Erfolg sicherte, der politische Inhalt des Dramas. Faustrecht steht gegen das moderne staatliche Gewaltmonopol, biegsames Gewohnheitsrecht gegen begriffliche Jurisprudenz mit präziser Kasuistik, Volksrecht gegen römisches Recht, Volkssprache gegen Latein, Ölmann gegen Olearius. Und damit stand der Fortschritt überhaupt zur Debatte, wurde Vergangenheit in ihrem Eigenrecht erkennbar. Justus Möser, Johann Gottfried Herder und der junge Goethe haben um 1770 einen Schalter im historischen Bewusstsein umgelegt. Danach wurde Geschichte anders gesehen als zuvor. Viel später hat Walter Scott, der Begründer des modernen historischen Romans, erklärt, ohne den Götz hätte er seine Bücher, die nicht nur spannende Handlungen zeigten, sondern auch Sitten und Denkweisen schilderten, nicht schreiben können. Die neue Welt, gegen die Götz sich stemmt, findet ihr Symbol im Schachspiel, dieser unritterlichen Form des Kampfes, in dem auch Bauern und Läufer den König matt setzen können. Wem könnte so ein Spiel einfallen? Einem zum Exempel, der schwach wäre und ein stark Gewissen hätte, wie denn das meistenteils beisammen ist. Sie nennen's ein königlich Spiel und sagen, es sei für einen König erfunden worden, der den Erfinder mit einem Meer von Überfluss belohnte. Wenn's wahr ist, so ist mir's, als wenn ich ihn sähe. Er war minoren an Verstand oder an Jahren, unter der Vormundschaft seiner Mutter oder seiner Frau, hatte Milchhaare im Bart und Flachshaare um die Schläfe. Er war so gefällig wie ein Weidenschößling und spielte gern Dame und auf der Dame. Nicht aus Leidenschaft, behüte Gott, nur zum Zeitvertreib. Sein Hofmeister, zu tätig, ein Gelehrter, zu unlenksam, ein Weltmann zu sein, erfand das Spiel in Usum Delphini, das so homogen mit seiner Majestät war, und so ferner. Ein so dekadenter König ist eine durch und durch moderne Figur, eine Rokoko-Gestalt. Als Schachspieler zeigte Goethe wenig später im Egmont den schlauen Wilhelm von Oranien, der seinen Freund warnt: »Egmont, ich trage viele Jahre her alle unsere Verhältnisse am Herzen. Ich stehe immer wie über einem Schachspiele und halte keinen Zug des Gegners für unbedeutend.« Solche berechnende Klugheit ist der Preis der modernen Politik. Mit dem Ruf »Freiheit, Freiheit« stirbt Götz. Und seine Schwester ruft ihm nach: »Wehe dem Jahrhundert, das dich von sich stieß!« Es erben sich Gesetz und Rechte wie eine ewige Krankheit fort. Sie schleppen von Geschlecht sich zu Geschlechte und rücken sacht von Ort zu Ort. Vernunft wird Unsinn, Wohltat Plage. Weh dir, dass du ein Enkel bist. Vom Rechte, das mit uns geboren ist, von dem ist leider nie die Frage.
0: Ein Sommer mit Goethe von Gustav Seib. Das war jetzt schon die 8. von 18 Folgen, gelesen von Ulrich Mattes. Das Buch ist im CH Beck Verlag erschienen. Die nächsten 3 Episoden, die senden wir dann morgen. Das macht dann Ulrike Herling hier. Wieder so gegen 14:30 auf Radio 3 in ARD Sounds. Und auf unserer Seite radio3.de gibt es natürlich alle anderen Folgen jetzt schon zum Hören. Und heute habe ich endlich mal Camilla Kaiser im Studio. Sie macht doch gleich weiter mit der Sendung Meine Musik. Also ich kann mich noch an deine Sendung erinnern, wo es so heiß war und du die Hitze zum Thema gemacht hast. Das.
2: Ja, irgendwie an anarktische Suite und sowas habe ich da, glaube ich, gesendet zum Abkühlen. Nee, heute bin ich total im Ferienmodus.
0: Und ich finde es so verschärft, ganz kurz mal, weil dadurch, dass ich keine kleinen Kinder mehr habe, ist mir überhaupt nicht bewusst, dass heute die Sommerferien beginnen.
2: Ja, das hast du jetzt durch mich gerade, ne, durch meine Musikstücke, die da aufgeploppt sind, erfahren. Ja, es geht um Ferienmusik, um musikalische Ferientagebücher und es geht auch ums Zugreisen. Bist du Zugfahrerin?
0: Ich mag es total, Zug zu reisen. Also es sei denn, es ist total voll, man muss stehen.
2: Ja, das ist unangenehm. Aber weißt du was, ich werde diesen Sommer wieder mit dem Nachtzug fahren. Oh, das habe ich letztes Jahr gemacht. Da bin ich nach Bukarest gefahren, nach Rumänien. Das war schon eine lange Strecke von Budapest. Dieses Jahr fahre ich auch wieder in den Süden, ist nicht ganz so weit. Ich werde vielleicht auch verraten in meiner Sendung, wohin. Aber ich liebe wirklich dieses Nachtzugfahren. Das bringt mich so runter. Und dann morgens woanders aufzuwachen, das ist so, so schön.
0: Mhm, ja. Das war jetzt der Cliffhanger.
2: Alle wollen wissen, wo du hinfährst. Und es wird musikalisch aufgegriffen, die Zugfahrten, das vielleicht noch.
0: Camilla Kaiser und ihre Feriensendung Meine Musik. Gleich geht's los. Ich bin Yves Schmidt und habe immerhin noch was von Gioachino Rossini für uns. Was Schönes.

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2: Der Bundestag hat ein Gesetz beschlossen, mit dem das Kindergeld künftig automatisch ausgezahlt werden soll. Wenn auch noch der Bundesrat zustimmt, müssen Eltern ab dem kommenden Jahr keine Anträge mehr dafür stellen. Sie müssen ihr Neugeborenes nur noch wie gehabt beim Standesamt anmelden. Die weiteren Schritte sollen automatisch passieren. Einzige Voraussetzung ist, dass der Staat die Kontoverbindung von mindestens einem Elternteil kennt, zum Beispiel durch die Steuererklärung. Ziel der Gesetzesänderung ist es, Bürokratie abzubauen und Familien zu entlasten. Im vergangenen Jahr hat die Familienkasse rund 55 Milliarden Euro Kindergeld ausgezahlt für gut 17,5 Millionen Kinder. Gut zwei Monate vor der Abgeordnetenhauswahl wächst der Druck auf Berlins regierenden Bürgermeister Wegner. Kritik am CDU-Politiker kommt sowohl vom Koalitionspartner SPD als auch aus den eigenen Reihen. Werner Schoninger, RBB 24.
3: Die Kritik entzündet sich vor allem an Wegners Krisenmanagement beim großen Stromausfall im Januar. Wegner habe dazu falsche Angaben gemacht und die Bevölkerung belogen, erklärte SPD-Spitzenkandidat Krach. Er schließe daher ein erneutes Bündnis mit der CDU mit Wegner als Regierungschef aus. Auch der Berliner CDU-Nachwuchs sieht Wegners Verhalten kritisch. Der amtierende Chef der Jungen Union Berlin, Burkhardt, appellierte an Wegner, auf die Spitzenkandidatur zu verzichten. Burkhardt sagte dem Nachrichtenportal The Pioneer, Wegner habe seine Glaubwürdigkeit beschädigt. Im Kern geht es um die Frage, wann Wegner zu Beginn des Stromausfalls dienstlich mit den Krisenstäben telefoniert hat. Ursprüngliche Angaben dazu hatte er korrigieren müssen.
2: Bundeskanzler Merz hat nach seiner Regierungserklärung im Bundestag viel Kritik aus der Opposition bekommen. Abgeordnete warfen ihm und der schwarz-roten Koalition Kälte und Empathielosigkeit vor. Merz hatte vorher die bisherige Arbeit der Regierung verteidigt und angekündigt, dass die anstehenden Reformen das Land fit für die Zukunft machen würden. Aus dem Hauptstadtstudio Katrin Aue.
4: Die jüngsten Beschlüsse des Koalitionsausschusses zum Bürokratieabbau etwa seien ein Befreiungsschlag. Die Rentenreform, die tiefgreifendste Veränderung, die bei der Rente jemals gemacht wurde. Die Regierung der Mitte liefere, so Merz. Die Linke dagegen sieht in den Reformvorhaben einen Sozialkahlschlag. Fraktionschefin Heidi Reicheneck verweist etwa auf die geplanten Kürzungen bei Elterngeld und Kindersofortzuschlag. Und AfD-Chefin Alice Weidel hält insgesamt die Lage in Deutschland für desaströs. Das sei auch die Verantwortung der schwarz-roten Bundesregierung.
2: Die für morgen im Bundestag geplante Abstimmung zur Krankenkassenreform kann wie geplant stattfinden. Das Bundesverfassungsgericht hat zwei Eilanträge von Grünen und Linken abgelehnt, die das Votum auf die Zeit nach der Sommerpause verschieben wollten. Sie begründeten das damit, dass sie mehr Zeit benötigten, um die vorgesehene Gesetzesänderung von Union und SPD zu bewerten. Dieser Argumentation ist das Bundesverfassungsgericht aber nicht gefolgt. Der Bau von rund 21.000 Wohnungen am Rand des Tempelhofer Feldes ist laut Investitionsbank Berlin grundsätzlich finanzierbar. Das geht aus einer Untersuchung der Bank hervor, die von der Finanzverwaltung in Auftrag gegeben wurde und dem RBB vorliegt. Sebastian Schöbel, RBB 24, Landespolitik.
5: Die Architekten Hans Kollhoff und Tobias Nöfer hatten im Mai einen Plan vorgestellt, wie man am Rand des Feldes mehr als 21.000 Wohnungen in serieller Bauweise errichten könnte, durch eine landeseigene Gesellschaft. Laut IBB-Berechnungen würde das rund 8 Milliarden Euro kosten. Mit einer Mischung aus Eigenkapital, Förderung und Krediten sei das auch finanzierbar, so die Bank. Und warnt dennoch, Preissteigerungen am Bau oder neue politische Rahmenbedingungen seien da nicht eingerechnet. Aktuell befürwortet allerdings nur die CDU klar die Randbebauung. Zudem gilt das Bebauungsverbot, das 2014 per Volksentscheid durchgesetzt wurde.
2: Die britische Rocksängerin Bonnie Tyler ist tot. Tyler starb im Alter von 75 Jahren, wie ihre Familie mitteilte. Anfang Mai war Tyler nach einer Notoperation in einer Klinik in Portugal in ein künstliches Koma versetzt worden. Im Juni erwachte sie dann aus dem Koma, lag aber weiter auf der Intensivstation. In den 1970er Jahren wurde Tyler mit dem Hit »It's a Heartache« zum Weltstar. Soweit die Nachrichten. Weitere Meldungen aus Berlin und Brandenburg auf rbb24.de. Das Wetter. Am Nachmittag ein Wechsel aus Sonne und lockeren Wolken und zum Abend hin dann verbreitet freundlich. Aktuell in Berlin-Buch 20 Grad, in Steglitz 22, in Lübben im Spreewald 20 Grad und in Brandenburg an der Havel 22. Morgen ganz ähnliches Wetter, Sonne und Wolken im Wechsel bis 28 Grad. Die Zeit 14.05 Uhr.
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6: Das ist heute meine letzte Live-Sendung vor einer kleinen Sommerpause. Ich freue mich sehr, dass Sie zuhören und ich begrüße Sie mit französischer Ferienmusik En Vacances von Déodat de Séverac. Schön, dass Sie zuhören.

en vacances, in den Ferien, einen Klavierzyklus in zwei Teilen von Déodat de Sévérac. Jordi Mazo hat das dritte Stück aus dem ersten Teil gespielt. Heute ist der erste Sommerferientag. Daher heute auf jeden Fall auch hier in meiner Sendung musikalische Ferienstimmung. Vive les

Vive les vacances, es lebe der Urlaub, die Ferien. Les souris dansent, die Mäuse tanzen. Et ça balance, et ça romance. Und es schaukelt und ist so romantisch. Gérard Lenormand singt später diese französische Urlaubshymne aus den 80ern. Außerdem steigen wir nachher in den Nachtzug.

Alexandre Tanzmanns Ballettmusik Le Train de Nuit, heute in meiner Sendung auf Radio 3, meine Musik. Und bevor ich jetzt hier wirklich ganz ausführlich die Sommerferien zelebriere, erstmal noch ein Rückblick auf gestern, auf den letzten Schultag, ein Rückblick zusammen mit dem Omer-Klein-Trio Last Day of School.

Für mich war das immer das schönste Gefühl, die Vorfreude auf 6 Wochen Sommerferien, das All My Klein Trio mit Last Day of School auf Radio 3. Aber es klang jetzt für mich so ein bisschen so wirklich nach dem allerletzten Tag der Schulzeit, weil es doch schon auch sehr wehmütig jetzt gerade so am Ende, dieser zweite langsame Teil, habe ich gedacht, das war dann wirklich vielleicht das Ende der Schulkarriere. Der dänische Komponist Ruud Langgaard hat immer wieder Urlaub in Südschweden gemacht und er hat da so eine Art musikalisches Sommertagebuch geschrieben.

So aufgewühlt beginnt der kleine Klavierzyklus Sommerferien in Blekinge von Ruud Langgaard. Blekinge, das ist eine Provinz in Südschweden und Langgaard hat in dem Ort Kyrkhult mehrere Sommer mit seiner Familie verbracht, schon als Jugendlicher. Und sie haben da gewohnt in einer Pension namens Rosenhof und es muss eine sehr prägende Zeit gewesen sein, die Langgaard dann auch eben musikalisch verarbeitet hat.

Begegnung heißt das zweite Stück aus diesem Klavierzyklus Sommerferien in Blekinge. Ruth Langort hatte da auch eine sehr prägende Begegnung in Kirkhult mit einer jungen Frau namens Dora. Sie soll seine Lebensliebe gewesen sein. Er konnte sie wohl nie mehr vergessen. Einige Jahre haben sie sich in den Kirkhülter Sommern gesehen, aber es blieb bei einer Liebe auf Zeit.

Kaffeeklatsch und Resignation. Hier hört man auch die letzten resignativen Töne. So heißt ein weiteres Stück aus den Sommerferien in Blekinge von Ruud Langgott. Also möglicherweise da die Erkenntnis, dass das mit Dora eben nur eine Liebe, eine Sommerliebe auf Zeit war. 1916 hat Ruud Langgott diese Sommerferien in Blekinge in mehreren Klavierminiaturen verewigt. Und daraus spielt Peter Frondian jetzt das achte Stück. Es sind insgesamt 10. Und dieses achte Stück, das heißt Auf Tour gut gelaunt.

Auf Tour, gut gelaunt, steht über dem 8. Stück der Sommerferien in Blekinge von Ruud Langgaard. Und gut gelaunt beginnt auch das Reiselied von Max Prosa.

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Oh ja, das nehme ich mir auch vor. Im Moment sein jetzt in den Sommerferien Max Prosa und Ensemble mit dem Reiselied. Zum Reisen gehört unweigerlich auch immer der Abschied, das Abschiednehmen. Und auch das ist Teil von Ruud Langgaards Sommerferien in Blekinge, von diesem kleinen Klavierzyklus, um den es gerade schon ging. Abschied mit einem Ausdruck versteckten Schmerzes, heißt das vorletzte Stück. Und ich muss sagen, ich finde diesen Schmerz eigentlich gar nicht so versteckt. Das habe ich jedenfalls vorhin gedacht, als ich die Sendung vorbereitet habe. Also nochmal Peter Frontjan mit dem Abschied.

der zeitgenössischen Moderne in den 1920er Jahren, hat sich aber sehr schnell wieder aufgelöst, ich glaube nach nur 3 Konzerten. Sie hören Radio 3 heute mit meinem persönlichen Saisonfinale und ich sage, es leben die Ferien.

französische Urlaubshymne aus den 80ern. Gérard Lenormand mit Vive les Vacances. 70 Jahre vor diesem Pop-Chanson hat der französische Komponist Déodat de Sévérac seine Klavierstücke En Vacances geschrieben. Vorhin schon ganz am Anfang der Sendung, es war mein Opener heute, ja. Und das ist in zwei Teilen entstanden, diese En Vacances-Stücke, also kleine Stücke. Ich glaube, ja, er hat es so genannt, er hat kleine romantische Stücke in durchschnittlicher Schwierigkeit genannt. Ich habe mir die Noten nicht angeschaut, weiß nicht, ob das so wirklich übereinstimmt mit dieser Aussage. Mein Lieblingsstück jedenfalls aus dem ersten Teil dieses Klavierzyklus En Vacances, das ist der melancholisch leichtfüßige Vals Romantique.

Ich glaube, so eine Musik kann man einfach nur in Südfrankreich schreiben. Da hat der Komponist Deodato Severac die meiste Zeit seines Lebens verbracht. Und das war der Vals Romantique aus En Vacances, in den Ferien. Sommerferien in Spillville, so könnte dieses Stück hier auch heißen.

Das ikonische Finale aus Dvořáks 12. Streichquartett, das sogenannte amerikanische Quartett. Und das hat er, deshalb komme ich auf den Titel, auch so ein bisschen in Anlehnung vorhin an die Sommerferien in Blekinge. Das hat Dvořák in seinen Sommerferien in Spillville in Iowa komponiert. Nach 36 Stunden Zugfahrt von New York aus hat er das erreicht, eine sehr lange Strecke. Aber Dvořák war ein sehr großer Eisenbahnfan.

In Spillville haben Ende des 19. Jahrhunderts viele tschechische Einwanderer gelebt. Dvořák hat sich hier seiner Heimat sehr nah gefühlt. Und er hat dort aber nicht nur sein 12. Streichquartett, eben das sogenannte amerikanische, geschrieben, sondern auch sein 3. Streichquintett. Und das ist, also die sind beide innerhalb von ganz wenigen Tagen, also das Streichquintett, glaube ich, 3 Tage nach dem Streichquartett hat er das fertiggestellt, also sehr nah beieinander entstanden. Und ich finde, das hört man auch so in der grundsätzlichen Anlage. Die haben beide so eine zuversichtliche Aufbruchsstimmung in sich. Hier ein kurzes Beispiel noch aus dem Streichquintett.

Anfang des zweiten Satzes aus dem dritten Streichquintett von Dvorak. Er verstärkt hier die Mitte in dieser Quintettbesetzung, also mit einer zweiten Bratsche noch, also die Mitte dann mit der zweiten Geige und zwei Bratschen dann sehr gut ausgestattet. Und die Bratsche spielt nachher, habe ich glaube ich für den zweiten Teil geplant, im dritten Satz, also aus diesem dritten Streichquintett, da spielt die Bratsche dann eine dieser typischen, sehr sehnsuchtsvollen Dvorak-Melodien. Jetzt aber erstmal der erste Satz aus dem sogenannten amerikanischen Streichquintett.

Der erste Satz aus dem dritten Streichquintett von Antonín Dvořák, komponiert während Dvořáks Zeit in den USA. In den Sommerferien, die hat er in Spillville verbracht. Das ist ein Dorf in Iowa mit einer großen tschechischen Community damals. Und das tat gut gegen Dvořáks Heimweh. Noch habe ich kein Heimweh. Ich will im Gegenteil raus aus der Stadt, raus aus Berlin. Aber in ein paar Wochen wird er kommen, der Berlin Blues, die Sehnsucht, wieder nach Hause zu kommen.

Der Berlin Blues vom Helge Lien Trio auf Radio 3. Und hier folgen jetzt gleich erstmal die 15 Uhr Nachrichten, danach dann der zweite Teil der Sendung Meine Musik. Bis dahin noch ein Sommertanz für zwei Geigen von Peteris Wasks. Vadim Glusmann und Sandis Scheinbergs spielen.

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2: Der Bundestag hat ein Gesetz beschlossen, mit dem das Kindergeld künftig automatisch ausgezahlt werden soll. Wenn auch noch der Bundesrat zustimmt, müssen Eltern ab dem kommenden Jahr keine Anträge mehr dafür stellen. Sie müssen ihr Neugeborenes nur noch wie gehabt beim Standesamt anmelden. Die weiteren Schritte sollen automatisch passieren. Einzige Voraussetzung ist, dass der Staat die Kontoverbindung von mindestens einem Elternteil kennt, zum Beispiel durch die Steuererklärung. Ziel der Gesetzesänderung ist es, Bürokratie abzubauen und Familien zu entlasten. Im vergangenen Jahr hat die Familienkasse rund 55 Milliarden Euro Kindergeld ausgezahlt für gut 17,5 Millionen Kinder. Bundeskanzler Merz hat nach seiner Regierungserklärung im Bundestag viel Kritik aus der Opposition bekommen. Abgeordnete warfen ihm und der schwarz-roten Koalition Kälte und Empathielosigkeit vor. Merz hatte vorher die bisherige Arbeit der Regierung verteidigt und angekündigt, dass die anstehenden Reformen das Land fit für die Zukunft machen würden. Aus dem Hauptstadtstudio Katrin Aue.
3: Die jüngsten Beschlüsse des Koalitionsausschusses zum Bürokratieabbau etwa seien ein Befreiungsschlag. Die Rentenreform, die tiefgreifendste Veränderung, die bei der Rente jemals gemacht wurde. Die Regierung der Mitte liefere, so Merz. Die Linke dagegen sieht in den Reformvorhaben einen Sozialkahlschlag. Fraktionschefin Heidi Reicheneck verweist etwa auf die geplanten Kürzungen bei Elterngeld und Kindersofortzuschlag. Und AfD-Chefin Alice Weidel hält insgesamt die Lage in Deutschland für desaströs. Das sei auch die Verantwortung der schwarz-roten Bundesregierung.
2: Gut zwei Monate vor der Abgeordnetenhauswahl wächst der Druck auf Berlins regierenden Bürgermeister Wegner. Kritik am CDU-Politiker kommt sowohl vom Koalitionspartner SPD als auch aus den eigenen Reihen. Werner Schoninger, RBB 24.
4: Die Kritik entzündet sich vor allem an Wegners Krisenmanagement beim großen Stromausfall im Januar. Wegner habe dazu falsche Angaben gemacht und die Bevölkerung belogen, erklärte SPD-Spitzenkandidat Krach. Er schließe daher ein erneutes Bündnis mit der CDU mit Wegner als Regierungschef aus. Auch der Berliner CDU-Nachwuchs sieht Wegners Verhalten kritisch. Der amtierende Chef der Jungen Union Berlin, Burkhardt, appellierte an Wegner, auf die Spitzenkandidatur zu verzichten. Burkhardt sagte dem Nachrichtenportal The Pioneer, Wegner habe seine Glaubwürdigkeit beschädigt. Im Kern geht es um die Frage, wann Wegner zu Beginn des Stromausfalls dienstlich mit den Krisenstäben telefoniert hat. Ursprüngliche Angaben dazu hatte er korrigieren müssen.
2: Nach dem tödlichen Angriff auf einen Zugbegleiter in Rheinland-Pfalz ist der Angeklagte zu 10 Jahren Gefängnis verurteilt worden. Das Landgericht Zweibrücken befand den 26-Jährigen der Körperverletzung mit Todesfolge schuldig. Die Staatsanwaltschaft hatte eine Freiheitsstrafe von 12 Jahren gefordert. Der Angeklagte hatte den Bahnmitarbeiter bei einer Fahrscheinkontrolle vor 5 Monaten mit den Fäusten so heftig gegen den Kopf geschlagen, dass dieser im Krankenhaus starb. Der Fall löste eine bundesweite Diskussion über die Sicherheit von Bahnmitarbeitern aus. In Cottbus ist am Hauptbahnhof ein Blindgänger aus dem Zweiten Weltkrieg entschärft worden. Die rund 3000 betroffenen Anwohner, die den Sperrkreis um die Bombe verlassen mussten, können in ihre Häuser zurückkehren, wie die Stadt mitgeteilt hat. Auch der Zugverkehr und der öffentliche Nahverkehr am Bahnhof laufen wieder an. Der 250 Kilogramm schwere Blindgänger war am Dienstag auf der Baustelle zur Erweiterung des Bahnwerks gefunden worden. Die britische Rocksängerin Bonnie Tyler ist tot. Wie ihre Familie mitteilte, starb Tyler im Alter von 75 Jahren in einem Krankenhaus. Aus London Lisa Maria Röhling.
5: Bonnie Tyler hatte es in den 80er Jahren mit Hits wie Total Eclipse of the Heart oder Holding Out for a Hero in die Charts geschafft. Sie war mehrfach für einen Grammy nominiert. 2013 vertrat sie Großbritannien beim Eurovision Song Contest. Nach Angaben ihrer Familie ist die Sängerin in der Nacht auf Donnerstag in einem Krankenhaus in Portugal gestorben. Sie sei plötzlich an der Krankheit verstorben, wegen der sie seit mehreren Monaten behandelt wurde. Bonnie Tyler war bereits im Mai wegen einer Darmerkrankung notoperiert worden. Danach lag sie mehrere Wochen im Koma. Eine für diesen Sommer geplante Tour war daraufhin abgesagt worden. Dennoch waren die Ärzte laut ihrem Management zunächst zuversichtlich, dass sie sich erholen werde, auch wenn die Genesung lange dauern werde.
2: Soweit die Nachrichten. Weitere Meldungen aus Berlin und Brandenburg auf rbb24.de. Das Wetter. Am Nachmittag weitgehend sonnig oder locker bewölkt, in der Prignitz mitunter dichtere Wolken. Es weht ein recht böiger Nordwestwind. Die Temperaturen zur Stunde in Berlin-Wannsee 21 Grad, in Köpenick 24, in Perleberg 18 Grad und in Dahme-Mark 23. Die Zeit 15.05 Uhr.
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6: Ich feiere heute das Finale der sechsten Meine Musik-Saison und da wird es traditionell immer so ein bisschen wilder und es geht quer durch die Genres. Das Metropole Orchestra spielt You're a Fireball.

Das Metropole Orchestra mit You're a Fireball von Henrik Schwarz. Meine Musik heute mit Ferienmusik. Benjamin Britten hat ein Ferientagebuch für Klavier geschrieben, Holiday Diary. Und daraus gleich das erste, das Bad am Morgen. Es scheint anfangs noch so ja, zittrig kalt zu sein, vielleicht dann nur so der kleine Zeh im Wasser. Dann aber wird es sehr belebend.

Der Komponist dieser Wassermusik war selbst ein begeisterter, leidenschaftlicher Schwimmer, Benjamin Brittens Early Morning Bath aus Holiday Diary. Das sind 4 Klavierstücke. Baden am frühen Morgen, Segeln, Jahrmarkt und Nacht heißen diese 4 Holiday Diary Stücke. Mein Ferientagebuch startet nächste Woche. Endlich raus aus der Stadt, raus aus dem Alltagsrauschen, der Hektik entfliehen. So wie in diesem Lied von Dota Kea, bunt und hell.

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Sota und ihr Ensemble mit Bunt und Hell. Und mich treibt es auch raus aus der Stadt. Ich werde in den nächsten Tagen wieder in einen Nachtzug steigen, wie auch schon im letzten Sommer. Und ich werde mich durch die Nacht Richtung Süden schuckeln lassen.

So beginnt Le Train de Nuit, der Nachtzug von Alexandre Tanzmann für zwei Klaviere, 1951 komponiert als Ballettmusik fürs Folkwang-Theater von Kurt Jos, also der hat das beauftragt. Und Alexandre Tanzmann, der schafft in diesem Stück zwei Ebenen. Einmal ist die Zugfahrt der große Rahmen, also wie jetzt eben da am Anfang hört man eben die arbeitenden Maschinen, die Motoren, das ist auch ganz schön so im Verlauf des Stücks, hört man die dann auch immer wieder so anrollen, also wie es dann langsam sich wieder in Bewegung setzt. Man hört auch Alarmsignale, zum Beispiel mal eine Trillerpfeife. Und die zweite Ebene, das sind die Träume von zwei Passagieren, eben während dieser nächtlichen Zugfahrt. Und das war auch die Grundidee von Kurt Jos Ballett. Dafür hatte er die Musik bei Tanzmann bestellt. Und der Komponist macht diese Träume hörbar, indem er jeweils für beide Passagiere, also für die unterschiedlichen Träume, verschiedene Tanzrhythmen gewählt hat. Zum einen den Walzer.

Der Walzer zieht sich auch weiter durch das Stück und ja, wird dann später auch so ein bisschen verfremdet. Am Ende sind es nur noch Walzerfetzen. Ich habe jetzt heute nur den Anfang dabei, deswegen wird man das jetzt nicht so in der kompletten Ausformung dann hören. Das ja, müssen Sie dann selber sich mal raussuchen, aber zumindest den Walzer jetzt in der Grundform, das werden Sie hören. Grundsätzlich kann man zu dem Stück sagen, dass Tanzmann eher eine traditionelle tonale Klangsprache verwendet hat. 1951 ist Le Train de Nuit entstanden. Und ja, es gibt wie gesagt einmal den Walzer und der zweite Nachtzugtraum, also des anderen Passagiers, das ist ein Tango.

diese einzelnen Themen, der Walzer, der Tango und dann auch immer wieder diese Zuggeräusche, das Rattern, das wird miteinander verwoben. So, meine Stimme hat sich auch schon fast in den Urlaub verabschiedet. In Alexandre Tanzmanns Le Train de Nuit, da wird das alles miteinander verwoben. Daraus jetzt, wie gesagt, nur ein kleiner Ausschnitt, der Anfang aus dieser Fantasie für zwei Klaviere, Le Train de Nuit von Alexandre Tanzmann.

Ein Ausschnitt aus Le Train de Nuit von Alexandre Tanzmann. Gespielt hat das Duo D'accord auf Radio 3. Und ich werde in der nächsten Woche auch in einen Nachtzug steigen. Ich werde nicht ganz so weit fahren wie im letzten Jahr. Da ging es nach Rumänien, nach Bukarest, von Budapest aus. Aber ich werde auch Richtung Süden fahren, in die Stadt dieser Musik.

liebe diese Kantilene der zweiten Solo-Geige hier im Finale vom Amol-Konzert für zwei Geigen von Antonio Vivaldi. Rainer Kussmaul, Bernhard Fork und die Berliner Barocksolisten haben gespielt. Und dieses Konzert hat Vivaldi in Venedig komponiert. Für den Besuch in der Lagunenstadt muss man inzwischen Eintritt bezahlen. Ich fürchte aber, das hilft nur bedingt vor den Besucheranstürmen jetzt gerade im Sommer. Darauf erstmal eine Touristenquadrille von Josef Strauss.

Eine Quadrille wurde traditionell von 4 Paaren im Quadrat getanzt, kommt ursprünglich aus Frankreich. Das war die Touristenquadrille von Josef Strauß. Kleiner Gruß an Matthias Käther am Donnerstagnachmittag. Das war eine Hommage an den fortschrittlichen Tourismus im 19. Jahrhundert und den hat Josef Strauß in Wien erlebt. Er war übrigens, für alle, die jetzt beim Namen Strauß ja so ein bisschen aufgemerkt haben, er war der Bruder von Walzerkönig Johann Strauß. Ich habe vorhin schon allerschönste Bratschenmelodien von Antonín Dvořák angekündigt und das will ich jetzt einlösen. Musik, die Dvořák in den Sommerferien in Spillville komponiert hat. Der Anfang aus dem 3. Satz seines 3. Streichquintetts. Dieser Satz ist ein Variationssatz. Das heißt, das Thema wird in 5 Variationen verändert, weiterentwickelt, auch auf verschiedene Instrumente verteilt.

zwei Geigen, zwei Bratschen und ein Cello hat Dvorak als Besetzung für sein drittes Streichquintett gewählt. Vorhin schon der erste Satz daraus. Jetzt spielt noch einmal das Tokarczuk-Quartett, verstärkt an der zweiten Bratsche von Lawrence Power. Der dritte Satz, das Larghetto aus Dvoraks drittem Streichquintett.

So schön dieser dritte Satz aus dem dritten Streichquintett von Antonín Dvořák auf Radio 3. Und hier begrüßt Sie gleich mein Kollege Frank Schmidt. Mein Name ist Camilla Kaiser und ich verabschiede mich mit Musik von Déodat de Sévérac. Baigneuse au soleil, Badende in der Sonne. Machen Sie es gut.

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2: Die Berliner Staatsanwaltschaft ermittelt gegen die frühere Kultursenatorin Wedel Wilson. Wie ein Sprecher der Behörde dem RBB gesagt hat, geht es um den Verdacht der Untreue in einem besonders schweren Fall. Dabei geht es um die Vergabe von Fördergeldern für Projekte gegen Antisemitismus. Wedel Wilson hat insgesamt 13 entsprechende Bescheide mit einer Gesamtsumme von 2,6 Millionen Euro freigegeben. Der Landesrechnungshof stellte später fest, dass die Förderung rechtswidrig war. Die parteilose Politikerin trat daraufhin zurück. Für sie gilt die Unschuldsvermutung. Der Bundestag hat ein Gesetz beschlossen, mit dem das Kindergeld künftig automatisch ausgezahlt werden soll. Wenn auch noch der Bundesrat zustimmt, müssen Eltern ab dem kommenden Jahr keine Anträge mehr dafür stellen. Sie müssen ihr Neugeborenes nur noch wie gehabt beim Standesamt anmelden. Die weiteren Schritte sollen automatisch passieren. Einzige Voraussetzung ist, dass der Staat die Kontoverbindung von mindestens einem Elternteil kennt, zum Beispiel durch die Steuererklärung. Ziel der Gesetzesänderung ist es, Bürokratie abzubauen und Familien zu entlasten. Bundeskanzler Merz hat die bisherige Bilanz seiner Koalition im Bundestag gegen Kritik verteidigt. Im Bundestag sagte er, es sei sehr viel geschehen im ersten Regierungsjahr, dass für das Land einen Aufbruch bedeute. Die politische Mitte liefere. Merz appellierte an die Abgeordneten, den weiteren Kurs der Regierung mitzutragen.
3: Wir stehen vor grundlegenden Reformen. Steuerreform, Rentenreform, Gesundheitsreform, Arbeitsmarkt. Das ist ein wuchtiges Paket, das keine Bundesregierung in den letzten Jahren in diesem Umfang angepackt hat. Ich wünsche mir und ich wünsche uns, dass wir vor der Dimension dieser Aufgabe keine Angst haben, dass wir das mit Selbstbewusstsein diskutieren, weil wir gemeinsam unsere Zukunft bestmöglich gestalten wollen. Dass wir uns dabei auch den optimistischen Blick erlauben und nicht den verzagten.
2: Bundeskanzler Friedrich Merz, CDU. Die für morgen im Bundestag geplante Abstimmung zur Krankenkassenreform kann wie geplant stattfinden. Das Bundesverfassungsgericht hat zwei Eilanträge von Grünen und Linken abgelehnt, die das Votum auf die Zeit nach der Sommerpause verschieben wollten. Sie begründeten das damit, dass sie mehr Zeit benötigten, um die vorgesehene Gesetzesänderung von Union und SPD zu bewerten. Dieser Argumentation ist das Bundesverfassungsgericht aber nicht gefolgt. Im Fall eines getöteten Zugbegleiters in Rheinland-Pfalz ist der Angeklagte zu 10 Jahren Gefängnis verurteilt worden. Das Landgericht Zweibrücken befand den 26-Jährigen der Körperverletzung mit Todesfolge schuldig. Die Staatsanwaltschaft hatte eine Freiheitsstrafe von 12 Jahren gefordert. SWR-Reporterin Alexandra Dietz.
4: Der noch nicht rechtskräftig verurteilte Mann nahm das Urteil heute teilnahmslos entgegen. Im Februar war laut Landgericht Zweibrücken eine Fahrkartenkontrolle durch den Zugbegleiter Serkan Şalar in einer Regionalbahn in Landstuhl bei Kaiserslautern eskaliert, weil der Angeklagte kein gültiges Zugticket hatte. Laut Richter schlug der 26-Jährige mehrfach mit so großer Wucht zu, dass Serkan Şalar stürzte, schwerste Kopfverletzungen erlitt und wenig später an einer Hirnblutung starb. Gegen das Urteil des Landgerichts Zweibrücken können noch Rechtsmittel eingelegt werden. Der Anwalt der Nebenklage spricht von einem klaren Fehlurteil.
2: Im Fall des toten Säuglings, der gestern in Berlin-Lichterfelde gefunden wurde, gibt es neue Erkenntnisse. Polizei und Staatsanwaltschaft haben nach eigenen Angaben eine Jugendliche als Verdächtige ermittelt. Sie befindet sich demnach in einem Krankenhaus. Mehr Details wurden nicht genannt. Das Baby war gestern Vormittag auf dem Rasen eines Hinterhofs entdeckt worden. Der Bau von rund 21.000 Wohnungen auf dem Rand des Tempelhofer Feldes ist laut der Investitionsbank Berlin grundsätzlich finanzierbar. Dies geht aus einer Untersuchung der Bank hervor, die von der Finanzverwaltung in Auftrag gegeben wurde und dem RBB vorliegt. Untersucht wurde ein Vorschlag zweier Architekten. Nach Berechnungen der IBB würde das rund 8 Milliarden Euro kosten. Diesen Betrag könne man mit einer Mischung aus Eigenkapital, Förderung und Krediten finanzieren, so die Bank. Berlinerinnen und Berliner hatten sich 2014 in einem Volksentscheid gegen eine Bebauung ausgesprochen. Soweit die Nachrichten. 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Das Wetter. Bis zum Abend sonnig oder locker bewölkt. Aktuell in Berlin Zehlendorf 22 Grad, in Köpenick 25, in Perleberg 19 Grad und in Frankfurt Oder 24. Nachts kaum Wolken bei 14 bis 10 Grad. Morgen mal sonnig, mal etwas wolkiger bis 28 Grad. Die Zeit 16.05 Uhr.
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5: Ich grüße Sie und wünsche einen schönen Nachmittag.

0: Kylie Oldest, die australische Sängerin. Die Schriftstellerin Christine Wunicke erhält den Georg-Büchner-Preis und zwar für, Zitat, ihr überraschendes, wie souverän konzipiertes Erzählwerk. So hat das die Jury des bedeutendsten deutschen Literaturpreises beschrieben, die Jury der Deutschen Akademie für Sprache und Dichtung. Unsere Literaturredakteurin und Kritikerin Anne-Dore Krohn freut sich sehr über diese Entscheidung.
1: Weil sie für etwas Besonderes steht, nämlich für ganz schmale, sehr genau gearbeitete Kurzromane, immer mit einem historischen Bezug. Und das ist wirklich was ganz, ganz Eigenes. Also da hat sie quasi fast ein eigenes Genre sozusagen geschaffen.
0: So unsere Literaturredakteurin Anne-Dore Krohn. Und ich bin jetzt mit Christine Wunicke verbunden. Freut mich sehr. Schönen guten Tag und herzlichen Glückwunsch.
2: Hallo und Dankeschön.
0: Ja, gerne. Ja, der Georg-Büchner-Preis. Wie geht's Ihnen damit?
2: Ich bin ziemlich perplex, um ehrlich zu sein, aber es ist natürlich toll, es ist eine große Ehre, toller Preis.
0: Ja, überwiegt die Freude oder eher so eine Überraschung oder eher die Last oder eher die, oh Gott, jetzt geht's schon ums Gesamtwerk?
2: Das ist natürlich ein bisschen dabei Lebenswerk. Es heißt ja mal Lebenswerk, das ist irgendwie so ein bisschen ältlich, aber also ich will da wirklich nicht an Details rumnörgeln. Es ist toller Preis und ich bin damit, fühle mich wirklich geehrt. Und das ist jetzt natürlich heute, die Sekunde ist ein bisschen anstrengend, aber das ist es wert und auch gut bezahlt.
0: Okay, ja, gehört ja auch dazu, gehört zum Leben,
2: ja,
0: gerade als
2: klar.
0: Schriftstellerin und Schriftsteller. Man muss irgendwie durchkommen. Ne? In Ihren Romanen geht es ja, Anne-Dore Krohn hat es eben schon gesagt, sehr oft um historisch verbürgte Personen. Was muss denn so eine Figur mitbringen, damit sie für Sie interessant ist für einen Roman? Also dass Sie sagen, okay, das trägt die Arbeit, die ja manchmal über Jahre geht.
2: Das kann ich leider nicht sagen. Das ist irgendwie eine Initialzündung. Irgendwas läuft mir über den Weg, irgendeine Figur oder irgendeine Szenerie oder irgendwas und dann denkt irgendein Teil meines Hirns, das geht oder das könnte gehen. Und dann beschäftige ich mich damit. Also ich suche das nicht irgendwie jetzt gezielt oder ich kenne mein eigenes Beuteschema gar nicht wirklich. Ich kann das nur rückblickend rekonstruieren.
0: Können Sie es rekonstruieren, wie es bei Ihrer Figur der Marie Biron aus dem letzten Roman war, eine französische Anatomenzeichnerin, 18. Jahrhundert? Können Sie das noch rekonstruieren, was es da war? Oder war das auch so eine
2: Umgekehrung? Nee. Das weiß ich gar nicht mehr. Also wo die Marie im Endeffekt herkommt, weiß ich nicht mehr.
0: Okay.
2: Da liegen immer Jahre dazwischen. Zwischen fliegt mir zu und ich mache was damit, da sind große Abstände. Und deshalb weiß ich es, also beim letzten weiß ich es gar nicht.
0: Mhm. Bei welchem wissen Sie es denn noch?
2: Ich weiß es, bei der Dame mit der bemalten Hand, da weiß ich die Hälfte. Also ich weiß, warum mich der Carsten Niebuhr interessiert hat. Aber das ist eine echt lange Geschichte. Da rede ich jetzt 20 Minuten, wenn ich Ihnen das erklären müsste. Das ist irgendwie, es ist meistens, ich gucke dann nachher das fertige Buch an und dann weiß ich, warum mich das interessiert hat.
0: Ja, okay, das war der Roman aus dem Jahr 2020, ne? Über den Forschungsreisenden Carsten Niebuhr.
2: Ja.
0: Ne? So Ende 18., Beginn 19., das habe ich mir ungefähr gemerkt. Wie ist das?
2: Mitte 18.
0: Ja. Wie ist es bei Ihnen mit den historischen Romanen? Ich meine, für uns in Deutschland ist der große Vergleich immer Leon Feuchtwanger, der dann ja aber gleich mal Trilogien geschrieben hat und jedes Buch waren dann, ich bin ein großer Verehrer von Leon Feuchtwanger, muss ich dazu sagen, ne? Und jedes Buch waren dann gleich immer 800 bis 1000 Seiten. Bei Ihnen ist es anders. Warum machen Sie es anders?
2: Erstmal danke, dass Sie Feuchtwanger und nicht Wanderhure sagen.
0: Oh nee.
2: Nein. Nee, auch nichts gegen Wanderhuren. Nee, warum ich das so mache? Ja, ich habe gern nicht so. Einmal habe ich, glaube ich, auch eine geringe Aufmerksamkeitsspanne, wie irgendwie 99% der Leute heutzutage. Und außerdem, ich mag nicht so gern Dekoration und ich lasse auch nur stehen, was ich wirklich irgendwie unabdingbar nötig finde. Und da fällt erstaunlich viel aus einem Buch raus, wenn man alles streicht, was nicht wirklich nötig ist. Ich schreibe immer 2 Seiten und dann mache ich eine Seite draus oder so.
0: Okay, und wie viel Recherche? Streichen ist sowieso Kill Your
2: Darlings. Streichen ist meine Lieblingsbeschäftigung. Ja, das mache ich sehr gerne. Herrliche Beschäftigung.
0: Okay. Und wie viel Recherche steckt in einem Roman? Kann man das sagen? Können Sie das sagen? Geht das auch über Jahre?
2: Ja, das geht, das ist relativ viel. Aber das ist jetzt auch nicht immer auf dem Punkt. Da hat man auch früher schon mal irgendwas recherchiert, was einem dann wieder einfällt oder so. Also das lässt sich nicht richtig quantifizieren, aber das ist Da ist schon relativ viel Arbeit drin.
0: Okay. In der Begründung der Jury wird auch Ihre, ich zitiere nochmal, faszinierende Auseinandersetzung zwischen Fakt und Erfindung ausdrücklich hervorgehoben, ausdrücklich gelobt. Wie würden Sie selbst dieses Verhältnis beschreiben? Also wie werden eigentlich historische Fakten dann zu einer Geschichte, zu Ihrer Geschichte?
2: Das ist relativ brutal, muss ich sagen. Also ich hau relativ brutal rum mit meinen historischen Details. Also ich denke mir aus, was ich, also es steht Roman drauf. Und Romane sind an sich, das sind keine Geschichtsbücher. Und ich behaupte auch nicht, dass ich irgendwie daneben gestanden habe, wenn sich da Leute unterhalten. Und also ich denke mir aus, was ich mir ausdenken will und benutze die historischen Vorlagen teilweise ganz, ganz faktisch und teilweise echt als Inspiration. Also das ist ein relativ rauer Umgang damit eigentlich.
0: Und wenn Sie den Blick in Ihre Werkstatt sozusagen gestatten, übernehmen irgendwann die Figuren das Schreiben oder gehören Sie nicht zu den Schriftstellerinnen und Schriftstellern, denen das geschieht sozusagen?
2: Ach, ich bin langsam so ein alter Hase, mir geschieht das nicht mehr. Also früher habe ich mit denen gelebt und mit denen geredet und mit denen geschimpft und geweint und was weiß ich. Aber irgendwie, ich mache es jetzt echt schon so lange. Also das ist ein etwas wie so eine alte, ich meine, das wäre jetzt wirklich sehr polygam, aber wie so ein altes Ehepaar dann mittlerweile schon, dass man jetzt nicht mehr so mit der großen... Also ich schreibe auch nicht mehr, wie als ich 30 war. Da geht dann ein bisschen so die ganz, das ganz große, heiße Herzblut, das kühlt etwas ab. Aber das hat auch Vorteile. Aber wahrscheinlich werden die Bücher etwas kühler. Ich weiß es nicht. Nee, aber irgendwie, dass mich die Figuren also so völlig rumbeuteln, das gibt es schon, dass ich irgendwas von denen will und die das nicht machen oder so, das kenne ich schon. Aber es ist nicht, dass ich so völlig in der Hand meiner Figuren bin. Nee, das ist nicht mehr.
0: Und wie ist es, wenn Sie jetzt zum Beispiel für eine große Rede schreiben müssen? Ich meine, es liegt ja die Büchnerrede vor Ihnen.
2: Ich habe in meinem ganzen Leben noch nie für eine große Rede geschrieben. Ich habe keine Ahnung, wie ich das machen soll. Es wird mir schon irgendwie einfallen, aber das ist erst im Oktober und da habe ich noch ein bisschen Zeit, mir das zu überlegen. Aber wirklich, also ich habe echt noch nie in meinem Leben eine Rede geschrieben. Irgendwie. Ich habe ja schon mal einen Preis gekriegt, da habe ich immer irgendwas aus dem Stegreif da geredet, so irgendwie ohne Manuskript und das geht da wirklich nicht. Und das ist echt eine Herausforderung. Also das heißt, ist sowas von einem Heiligenschein Büchnerpreisrede. Also hoi, hoi, hoi.
0: Na, dann drücke ich Ihnen auf jeden Fall mal die Daumen und bin mir aber sehr sicher, dass da was richtig, richtig Gutes bei rauskommen wird, Frau Wunicke.
2: Ja, man macht es irgendwie so gut man kann. Ja. Außerdem, es gibt irgendwie, also solange ich nicht dauernd infame Lüge schreie wie Thomas Bernhard, wird das schon gehen. Sehr durch die beste Büchnerpreisrede aller Zeiten gehalten. Die ist so großartig.
0: Ja, tolles Vorbild, aber auch ein schwieriges Vorbild. Weil,
2: ja, ist ja nicht mein Vorbild, aber irgendwie der ist da echt mein Favorit.
0: Ah, okay, ja. Naja, also ich meine, wer kann sich an Thomas Bernhard messen?
2: Nee, das habe ich nicht vor. Ja,
0: okay. Christine Wunick, ich danke Ihnen sehr für das Gespräch.
2: Ja, gerne. Schönen Tag noch.
0: Und alles Gute Ihnen. Ja, danke schön.
2: Danke.
0: Ihnen auch.
2: Jo.
0: Tschüss.
2: Tschüss.
0: Die Schriftstellerin Christine Wunicke auf Radio 3. Heute wurde bekannt, dass sie den Georg-Büchner-Preis 2026 erhält. Die Preisverleihung dann im Oktober in Darmstadt. Die Laudatio wird übrigens die Berliner Autorin Judith Schalansky halten, die jetzt vielleicht schon angefangen hat mit dem Schreiben. Der jüngste Roman von Christine Wunicke, Wachs, der erscheint übrigens als Taschenbuch in 2 Wochen bei Diogenes, weil der Bärenberg Verlag, bei dem Christine Wunicke bis jetzt veröffentlicht hat, hat ja sein Geschäft eingestellt, wie man also offiziell sagt. Also Taschenbuch in 2 Wochen bei Diogenes.

0: Annika Treutler haben wir hier gehört mit dem zweiten der 13 Klavierstücke Opus 76 von Jean Sibelius. Ja, jetzt also doch, jetzt ist Bonnie Tyler also doch gestorben, obwohl es in den letzten Tagen ja so ausgesehen hatte, dass sie ihre gesundheitliche Krise würde überstehen können. Bonnie Tyler hatte mit Holding Out for a Hero oder Total Eclipse of the Heart Mega-Hits in den 80er Jahren, war eine der angesagtesten Pop-Rock-Sängerinnen letztlich noch bis in dieses Jahr hinein. Im März war sie das letzte Mal auf der Bühne, wollte jetzt eigentlich eine große Europatournee starten. Jetzt ist sie aber doch im Alter von 75 Jahren in einem Krankenhaus in Portugal gestorben. Ein Nachruf von Gabi Biesinger.
1: Diese Reibeisenstimme hat Generationen von Disco-Fans durch die 70er und 80er Jahre begleitet. Sie gehört Gaynor Hopkins, geboren im walisischen Swansea und weltweit bekannt als Bonnie Tyler. Ihr Markenzeichen, die raue Stimme, hatte sie erst mit Mitte 20 bekommen nach einer Operation an den Stimmbändern. Dass sie bis ins hohe Alter auf Bühnen in der ganzen Welt stehen würde, gerne auch in Deutschland, das hätte sie sich als junge Frau nie vorstellen können, erzählte sie im Interview mit der BBC, obwohl sie in einer musikalischen Familie aufwuchs. Ihre Mutter war Opernfan, Bruder, Schwester, alle haben gesungen, es war immer Musik im Haus.
2: I was brought up in a musical family. My mother was a wonderful singer. My brother is a singer, my sister is a singer. There was always music on scene.
3: 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Nothing but a heartache.
1: Für Bonnie Tyler ist schon als Teenager klar, ich will auf die Bühne und ich will singen. Die erste Bühne ist das Bett in ihrem Zimmer, das erste Mikro, ihre Haarbürste, so erzählte sie es später. Dann ging es zügig weiter mit einem Nachwuchswettbewerb und schließlich mit einer eigenen Band. Ich habe 7 Jahre lang in Clubs gesungen und nie eine Aufnahme zu einem Plattenverlag geschickt. Aber dann hat mich ein Talentsucher aus London gehört und ins Studio geholt. Dort habe ich Demos aufgenommen. Eins davon war Lost in France. So ging es los mit meiner Karriere.
2: Recording career started.
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1: Auf den frühen Erfolg folgen Durststrecken und nach Ausflügen in die Country-Szene schließlich die Rückkehr in die Rockmusik, zeitweise übrigens mit Dieter Bohlen als Produzent. 2013 schickte die BBC sie als Vertreterin für das Vereinigte Königreich zum Eurovision Song Contest nach Malmö.
4: And the lady hoping to turn things around for the UK, Bonnie Tyler.
1: Mit dem Song Believe in Me sollte die Sängerin mit der blonden Mähne die Pechsträhne der Briten beim ESC beenden. Aber es reichte doch auch wieder nur für den 19. Platz. 2021

0: Robert verheiratet. Sie lebten zuletzt in Portugal in einem Haus an der Algarve. Dort war Tyler Anfang Mai zu einer Notoperation am Darm ins Krankenhaus gekommen, von der sie sich nicht mehr erholte. In Erinnerung bleiben werden ihre Hits wie dieser.
1: Das war Gabi Biesinger zum Tod von Bonnie Tyler. Und da wir hier diesen Hit Holding Out for a Hero nur ganz, ganz kurz gehört haben, raten Sie mal, was jetzt kommt hier auf Radio 3. In Erinnerung an Bonnie Tyler.

0: holding out for a hero. Kurz nach halb fünf ist es.
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0: Mit Anne Spohr im Studio. Schön, dass du da bist, Anne.
2: Danke.
0: Die frühere Kultursenatorin Sarah Wedel-Wilson, sie war ja zurückgetreten nach der Affäre um die Vergabe von 2,6 Millionen Euro Fördergeld für Projekte gegen Antisemitismus, ne, zurückgetreten als Kultursenatorin. Jetzt aber schlechte Nachricht für sie, die Staatsanwaltschaft ermittelt gegen sie.
2: Und zwar wegen des Verdachts der Untreue in einem besonders schweren Fall. Das hat der Sprecher der Staatsanwaltschaft, Alan Bauer, dem RBB bestätigt. Die Ermittlungen stehen im Zusammenhang mit der Fördergeldaffäre, die du gerade benannt hast, Frank. Und es geht um die insgesamt 13 Förderbescheide für handverlesene Projekte gegen Antisemitismus.
0: Die sie unterschrieben hatte.
2: Genau. Ja. Mit dieser Affäre beschäftigt sich auch ein parlamentarischer Untersuchungsausschuss. Und jetzt ermittelt eben die Staatsanwaltschaft. Aber natürlich gilt für Sarah Wedel-Wilson die Unschuldsvermutung.
0: Ja. Aber sie hat nicht ausgesagt vom Untersuchungsausschuss. Joe Cialo hat auch nicht ausgesagt. Pünktchen, Pünktchen, Pünktchen. Zu einer traurigen Nachricht, der Schauspieler Achim Wolff, bekannt aus mehr als 100 Kinofilmen und Fernsehproduktionen, ist verstorben.
2: Zu DDR-Zeiten war Wolff an ganz verschiedenen Theatern tätig. Nach der Wende vor allem in Berlin am Theater am Kurfürstendamm und am Schlossparktheater. Er hat an der Seite von Wolfgang Stumpf in den ZDF-Sitcoms Salto Postale, Salto Kommunale und Salto Speziale gespielt. Zuletzt stand Wolff im vergangenen Jahr mit seiner Ehefrau Rita Feldmeier im Sommertheater der Belitzer Festspiele auf der Bühne. Und nun ist Achim Wolff nach schwerer Krankheit im Alter von 87 Jahren verstorben.
0: Und jetzt hast du noch einen Tipp für uns. An vier Sommerwochenenden wird nämlich der Schlüterhof am Humboldt-Forum, im Humboldt-Forum, um den Hof herum ist das Humboldt-Forum gebaut. Der Schlüterhof wird zum Ort für ein Musikfestival unter freiem Himmel mit dem schönen Namen Durchlüften.
2: Ja, und das ist wirklich eine interessante Sache. Um 19 Uhr geht's los heute mit der Eröffnung durch Generalintendant Hartmut Dorgalow und der Kuratorin Melissa Perales. Und das Programm beginnt danach mit Canto Diaspora und Yatun Mama aus Ecuador. Jeder Abend umfasst zwei Konzerte und ein DJ-Set. Insgesamt treten 24 Live-Acts und 12 DJs auf, über den Sommer verteilt. Und heute Abend eben Yatun Mama, das ist ein Elektroduo aus den Anden. Und das bringt alte Kosmologie in eine hypnotische Mischung aus Cumbia-ähnlichen Rhythmen, Streichklängen und elektronischen Klangtexturen zusammen. Also es ist wirklich eine ganz eklektische Mischung. Und da kann man wirklich Unerhörtes entdecken bei dem ganzen Festival. Es ist wirklich eine tolle Sache. Warst du da mal? Es gibt es ja schon ein paar Jahre.
0: Ja, war ich schon mal. Ich dachte, ich höre nicht richtig. Ja. Also auch dieses Jahr, da sind einige Programmpunkte, wo ich hoffentlich Zeit finden werde, vorbeizuschauen.
2: Ja, es ist wirklich toll. Und nachher spielt dann noch das Frauenvokalensemble aus Berlin, Canto Diaspora. Ab 22 Uhr folgt dann ein DJ-Set von DJ Netzios. Und um 19 Uhr heute geht's los im Schlüterhof. Der Eintritt ist frei und erfahrungsgemäß wird es bei Durchlüften immer sehr voll. Es empfiehlt sich also, früh zu kommen.
0: Danke dir, Anne.
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0: Die brasilianische Sängerin Marina Sena haben wir hier gehört. Sie kommt übrigens im Herbst nach Berlin, ist noch ziemlich lange hin, 22. Oktober, aber vielleicht schon mal vormerken, da kommt sie ins Astra Kulturhaus. Im Moment ist es zwar nicht mehr so heiß in unserer Region wie noch vor 2-3 Wochen, aber die nächste Hitzewelle, die kommt bestimmt. Und wie Copernicus, der Klimadienst der Europäischen Union, heute mitgeteilt hat, haben wir in diesem Jahr den wärmsten Juni seit Beginn der Wetteraufzeichnungen erlebt. Eine Herausforderung für alle, natürlich auch für die Kulturveranstalter, die sich auf höhere Temperaturen einstellen müssen, wenn nicht Veranstaltungen wegen zu großer Hitze abgesagt werden sollen. Wie gut sind die Veranstalter von Open-Air-Ereignissen zum Beispiel darauf eingestellt? Das hat mein Kollege Lukas Haas aus dem RBB Kulturrechercheteam recherchiert. Jetzt ist er im Studio. Hallo Lukas, schön, dass
1: Hallo.
0: Du da bist. Ihr wart ja auch bei Sommerfestivals unterwegs. Was habt ihr da gehört? Wie groß sind die Herausforderungen, Belastungen durch Hitze und dann die nachfolgenden Unwetter?
1: Ja, um den Eindruck zu bekommen, muss man sich eigentlich nur das Fusion Festival vor knapp 2 Wochen bei 40 Grad anschauen. Wegen eines Waldbrandes musste das Gelände evakuiert werden. Ein Unwetter führte dann sogar noch zu einer weiteren Unterbrechung. Auch das Baden im See fiel flach, der See ist ja auf dem Gelände, da dieser durch die hohen Temperaturen gekippt war. Und letztendlich haben die Veranstalter dann lange Mittagspausen ohne Musik eingeführt, um eben Abhilfe zu schaffen. Für die Besucher war das durchaus anstrengend.
2: Man braucht wirklich klitschnasses Handtuch. Wasser die ganze Zeit.
3: Schatten suchen, Tuch dabei, was man nass machen kann.
4: Die Arbeiter sind auch super. Ich glaube, die fragen auch die ganze Zeit, ist alles in Ordnung bei Ihnen noch? Ist gerade jemand am Abklappen?
5: Heute gehe ich die Sache ruhig an und habe mich eigentlich den ganzen Tag nur in Schatten gesetzt.
1: Ja, und einige Open-Air-Veranstaltungen wurden an dem besagten Wochenende auch abgesagt. Das Kessel-Festival in Stuttgart zum Beispiel oder das niederländische Hardstyle-Festival DEFCON 1. Härter im Nehmen war tatsächlich das Berliner Klassikpublikum. Das Konzert der Philharmoniker in der Waldbühne fand trotz der Hitze statt, allerdings mit verkürzten Pausen und einem abrupten Ende wegen eines aufziehenden Unwetters. Nur 16% der Karteninhaber kamen nicht. Organisatorin Sabine Schiller sagt, sie wägen in solchen Fällen sehr, sehr sorgsam ab.
6: Natürlich überlegt man, sind es Kinder, sind es ältere Leute, wer kommt da eigentlich hin? Wir haben auch eine Veranstaltung abgesagt mit Kindern zum Beispiel an diesem Samstag, weil wir gesagt haben, die wäre schon nachmittags gewesen und die konnte dann eben nicht stattfinden. Da haben wir verschoben.
1: Ja, im Nachhinein sei sie froh, dass das Konzert der Philharmoniker stattgefunden hat. Das sei auch das Publikum-Feedback gewesen.
0: Okay. Wie es im Moment aussieht, könnte es ja vielleicht in den nächsten Wochen wieder heißer werden in unserer Region. Wenn wir jetzt mal uns anschauen, welche Möglichkeiten Veranstalter eigentlich ganz grundsätzlich haben, um vor Hitze und Unwetter zu schützen, was haben wir denn da für Möglichkeiten?
1: Ja, veränderte Zeiten, wie eben angeklungen, sind ein niedrigschwelliges Mittel. Also die Veranstaltung so nach hinten zu verschieben, dass man die Mittagshitze vermeidet. Hier ist allerdings oft der Lärmschutz dann ein Problem, denn nach 22 Uhr mit Sondergenehmigung 22.30 Uhr ist ja auch in der Regel Schluss, wenn es Anwohner gibt. Und tatsächlich wird es ja meistens erst abends deutlich kühler. Außerdem erlauben Veranstalter jetzt oft größere Getränkemengen mit reinzunehmen oder errichten gleich selbst Wasserspender. Und das Wettermonitoring ist extrem wichtig geworden. Sabine Schiller organisiert auch das Classic Open Air auf dem Gendarmenmarkt, das heute Abend beginnt. Und man achte darauf,
6: dass zum Beispiel auch ein Meteorologe dabei ist, der genau auf die Sekunde sehen kann, wann so ein Gewitter zum Beispiel oder ein Sturm auf uns zukommt. Und dann kann man genau entscheiden, lassen wir das Publikum überhaupt in die Spielstätte oder sagen wir schon vorher ab.
1: Ja, beim brandenburgischen Open-Air-Theaterfestival in Wustau am See gibt es sogar einen Evakuierungsraum, falls es zu heftigen Gewittern kommt.
0: Okay, nun sollen ja solche Extremwetterereignisse in Zukunft häufiger vorkommen. Welche Anpassungsmöglichkeiten gibt es in der Kultur, gerade in der Open-Air-Veranstaltungskultur dafür, für die Zukunft?
1: Ja, mit Gewittern und Stürmen hat man langjährige Erfahrungen, beobachtet es eben genau und trifft dann rechtzeitig eine Entscheidung. Bei extremer Hitze gibt es allerdings noch viel Spielraum für Anpassung. Theresa Keilhacker, Ex-Präsidentin der Berliner Architektenkammer und Teil des Bündnisses Klimastadt 2030, sieht das Hauptproblem bei den Veranstaltungsorten.
7: Also versiegelte Flächen generell, ob das jetzt Steinbelag oder Asphalt ist, die strahlen ja bei Hitze sogar noch zurück. Insofern sind sie wirklich nicht geeignet für heiße Tage. Und alles, was Verdunstung kreieren kann, und das ist eben Erde in einer gewissen Tiefe und ein Baumschatten, das ist so die Wahl, die wir gerne bevorzugen.
1: Sie plädiert deshalb dafür, bei Veranstaltungsorten langfristig umzudenken, diese zu entsiegeln, mehr zu begrünen. Aber auch kurzfristig können wir was tun, sagt sie. Gesicherte Baumkübel, die Schatten spenden oder Nebelduschen, die so feine Wassertropfen versprühen, seien gute Möglichkeiten. Oder eben große Sonnensegel. Dafür fehlen aber allerdings oft die Befestigungsmöglichkeiten. Die müssen ja auch windfest sein, wenn das Wetter dreht. Solche Maßnahmen sind natürlich auch teuer und mit Kosten verbunden für die Veranstalter. Und es bleibt so ein bisschen fraglich, ob die dann auch umgesetzt werden, wenn sie freiwillig sind.
0: Ja, Wassernebelduschen finde ich persönlich sehr reizvoll. Okay, wechseln wir mal die Perspektive. Wenn ich als Besucher an einem sehr, sehr heißen Tag erfahre, dass meine Veranstaltung jetzt doch abgesagt wurde, welche Rechte habe ich da eigentlich?
1: Ja, da sieht es tatsächlich für dich nicht so gut aus. Das sagt auch Simon Götze von der Verbraucherzentrale Berlin.
8: Wenn es jetzt zu heiß ist, sind die Möglichkeiten eigentlich für Verbraucher relativ überschaubar. Wenn das Konzert trotzdem stattfindet oder die Veranstaltung, dann hat man eigentlich nur die Wahl, dorthin zu gehen oder zu versuchen, sein Ticket zu verkaufen. Wenn man dann sich aus gesundheitlichen Gründen dazu entscheidet, weil es einem zu heiß ist, dann nicht hinzugehen, dann hat man leider auch keinen Anspruch auf Erstattung des Ticketpreises.
1: Und die Ticketversicherungen, die man beim Kauf ja auch oft abschließen kann, die greifen in der Regel auch nicht, wenn einem zu heiß ist. Laut Götze gibt es nur in einem Fall das Geld wieder, wenn die Veranstaltung ausfällt oder tatsächlich abgesagt wird. Doch eine positive Nachricht zum Schluss vielleicht, man kann auf Kulanz hoffen. Beim Hitzekonzert der Philharmoniker in der Waldbühne haben die Veranstalter sich zum Beispiel dazu entschieden, die Tickets dann zurückzunehmen, wenn man nicht gehen wollte.
0: Okay, also da kommen noch einige Umstellungen auf uns zu. Die Sommer-Open-Air-Konzerte und die Sommerhitze, da scheinen noch einiges an Umstellung und Vorbereitung nötig zu sein. Das war Lukas Haas vom RBB Kulturrecherche-Team. Danke dir.
1: Danke dir.

Sladek, die Band aus Graz, benannt so nach dem Sänger und Gitarristen David Sladek. Toller Soul-Sound, den die machen, immer so ganz nah dran an ihren großen Vorbildern aus den späten 60er und frühen 70er Jahren. In diesem Song hier, What a Little Love Can Do, geht es übrigens darum, was man tun kann gegen Hass und das Auseinanderdriften von Menschen, der Gesellschaft. Ganz einfach, ne? Wir haben es hier gehört, What a Little Love Can Do, nur ein bisschen Liebe und ein bisschen Zusammenhalt. Na gut, so einfach ist es dann in der Regel doch nicht. Jetzt hier auf Radio 3 Saz, eigentlich Isabelle Geffroy. Sie gehört ja zu den bekanntesten französischen Sängerin der letzten Jahre, vor allem dank ihrer Mischung aus Chanson, Pop und Jazz. Und hier hören wir sie mit einem der ganz großen französischen Klassiker, Sous le ciel de Paris von Hubert Giraud, allerdings in einer etwas anderen Fassung. Also das klingt jetzt hier nicht mehr nach dem Jahr 1951. Da ist dieses Stück nämlich ursprünglich rausgekommen.

Sous le ciel de Paris von Hubert Giraud in einer Fassung, die wahrlich nicht mehr nach den 1950er Jahren klingt. Nee, Saas hat uns da eher in das Paris von heute verpflanzt. Wir hören hier Akkordeon und Kammerorchester und Schlagzeug und dazu ihre schöne Stimme, Saas. Sie kommt übrigens nach Berlin am Freitag, 21. August, auch noch ein bisschen hin. Freitag, 21. August, da ist sie beim Musikfestival in der Zitadelle Spandau zu Gast. 18:30 geht's da schon los am 21. August. So, hier hören wir jetzt von Olivenöl aus Guardistallo, so heißt dieses Stück von Mollo Franzl. Und Guardistallo, das ist tatsächlich eine italienische Gemeinde in der Toskana, die sehr bekannt ist, sehr berühmt ist für die Produktion von hochwertigem Olivenöl. Und Mollo Franzl fährt da tatsächlich jedes Jahr hin und hilft bei der Olivenernte, denn das Pflücken, so hat er es mal erzählt, sei eine sehr meditative Tätigkeit und an den Abenden wird noch dazu gemeinsam gekocht. Klingt also alles sehr idyllisch. Und davon hat er sich inspirieren lassen für dieses Stück, das Olivenöl aus Guardistallo.

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2: Die Berliner Fördergeldaffäre könnte für Ex-Kultursenatorin Wedel Wilson ein juristisches Nachspiel haben. Wie die Berliner Staatsanwaltschaft dem RBB bestätigte, ermittelt sie gegen die parteilose Politikerin wegen des Verdachts der Untreue in einem besonders schweren Fall. Für Wedel Wilson gilt die Unschuldsvermutung. Boris Hermel, RBB 24, Landespolitik.
3: Die Ermittlungen stehen in Zusammenhang mit der Vergabe von 2,6 Millionen Euro an Fördergeldern. Die hatte die parteilose Kultursenatorin für insgesamt 13 handverlesene Projekte gegen Antisemitismus freigegeben. Zuvor war sie von Abgeordneten aus der CDU-Fraktion unter Druck gesetzt worden, genau diese Projekte besonderer politischer Bedeutung zu unterstützen. Laut Landesrechnungshof war die Förderung evident rechtswidrig. Keine Ermittlungen laufen gegen Wedel Wilsons Vorgänger Joe Cialo. Er hatte die Förderung eingeleitet. Ihm droht allerdings ein Ordnungsgeld wegen Auskunftsverweigerung vor dem Untersuchungsausschuss.
2: Der Bundestag hat eine Reform beschlossen, wonach Kindergeld nach der Geburt automatisch und ohne Antrag ausgezahlt wird. Mit der Neuregelung sollen Eltern von Bürokratie entlastet werden. Aus dem Hauptstadtstudio Philipp Eckstein.
4: Die Regel soll im nächsten Jahr greifen und zunächst für Eltern gelten, die bereits Kinder haben. Grund dafür, der Familienkasse liegen dann bereits die nötigen Daten vor. In einem zweiten Schritt soll es das antragslose Kindergeld auch für Erstgeborene geben. Bei den Beratungen im Finanzausschuss des Bundestags haben CDU und CSU betont, dass die neuen Regeln nur greifen, wenn das Kind seinen Wohnsitz in Deutschland hat und mindestens ein Elternteil in Deutschland arbeitet. So soll Missbrauch verhindert werden.
2: Bundeskanzler Merz hat eine positive Bilanz der bisherigen Koalitionsarbeit gezogen und weitere Reformen in Aussicht gestellt. Der CDU-Vorsitzende sagte in einer Regierungserklärung im Bundestag, Union und SPD sorgten dafür, dass das Land wirtschaftsstark, sozial und verteidigungsfähig ist. Die Koalition packe Reformen an, die lange liegen geblieben seien. AfD-Co-Chef Chrupalla erwiderte, Merz sei gescheitert. Die geplante Krankschreibung ab dem ersten Tag zeige, wie wenig Empathie die Koalition für die Bürger habe. Grüne und Linke kritisierten, die Koalition mache Politik zulasten Armer und Schwacher. Mehrbelastungen in der gesetzlichen Krankenversicherung und ein höheres Renteneintrittsalter seien der falsche Weg. Die für morgen im Bundestag geplante Abstimmung zur Krankenkassenreform kann wie geplant stattfinden. Das Bundesverfassungsgericht hat 2 Eilanträge von Grünen und Linken abgelehnt, die das Votum auf die Zeit nach der Sommerpause verschieben wollten. Sie begründeten das damit, dass sie mehr Zeit benötigten, um die vorgesehene Gesetzesänderung von Union und SPD zu bewerten. Dieser Argumentation ist das Bundesverfassungsgericht aber nicht gefolgt. In Cottbus ist ein Blindgänger aus dem Zweiten Weltkrieg erfolgreich entschärft worden. Der Hauptbahnhof ist damit wieder geöffnet, wie die Stadtverwaltung am Mittag mitgeteilt hat. Juliana Koch, RBB 24.
5: Die beiden Zünder des Blindgängers konnten vom Kampfmittelbeseitigungsdienst unschädlich gemacht werden. Der Sperrkreis ist aufgehoben und Anwohner können in ihre Wohnungen zurückkehren. Auch der Bahn-, Bus- und Straßenbahnverkehr ist wieder angelaufen. Der Blindgänger war am Montag bei einer gezielten Suche auf dem Gelände des neuen ICE-Instandhaltungswerks in Cottbus entdeckt worden.
2: Der Bau von rund 21.000 Wohnungen auf dem Rand des Berliner Tempelhofer Feldes ist laut der Investitionsbank grundsätzlich finanzierbar. Das geht aus einer Untersuchung der Bank hervor, die von der Finanzverwaltung in Auftrag gegeben wurde und dem RBB vorliegt. Untersucht wurde ein Vorschlag zweier Architekten. Nach Berechnungen der IBB würde das rund 8 Milliarden Euro kosten. Diesen Betrag könne man mit einer Mischung aus Eigenkapital, Förderung und Krediten finanzieren, so die Bank. Aktuell befürwortet nur die CDU die Randbebauung. Berlinerinnen und Berliner hatten sich 2014 in einem Volksentscheid gegen eine Bebauung ausgesprochen. Die britische Rocksängerin Bonnie Tyler ist tot. Tyler starb im Alter von 75 Jahren, wie ihre Familie mitteilte. Anfang Mai war Tyler nach einer Notoperation in einer Klinik in Portugal in ein künstliches Koma versetzt worden. Im Juni erwachte sie dann aus dem Koma, lag aber weiter auf der Intensivstation. Ende der 1970er Jahre wurde Tyler mit dem Hit It's a Heartache zum Weltstar. Zu ihren Hits zählte auch Total Eclipse of the Heart. Soweit die Nachrichten. 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Das Wetter. Bis zum Abend sonnig oder locker bewölkt. Aktuell in Berlin-Wannsee 23, in Kreuzberg 25 Grad. Perleberg 21, Frankfurt-Oder 25 Grad. In der Nacht dann kaum Wolken, Tiefstwerte 14 bis 10 Grad. Morgen mal sonnig, mal wolkig und das bei maximal 28 Grad. Die Zeit 17.05 Uhr.
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6: Ja, ich grüße Sie und gemeinsam schlendern wir jetzt mit Camille Berthaud in das Nouvelle York, also nach New York. Camille Berthaud.

0: Ja, hier sind wir so ein bisschen durch New York geschlendert mit Camille Berthaud. Das Urban Nation Museum for Urban Contemporary Art in der Schöneberger Bülowstraße. Das ist ein kostenloses Street Art Museum und es ist ein ziemlicher Touristenmagnet. Auch Kinder gehen ja gerne hin, weil sie selbst auch so ein bisschen spielerisch experimentieren können. Und schräg gegenüber hat das Museum noch eine kleine Dependance, nämlich den Urban Nation Project Space. Und dort wurde am Wochenende eine Ausstellung eröffnet mit dem Titel The Urban Skin, die Haut der Stadt. Meine Kollegin Andrea Handels weiß, was sich hinter all diesem Urban verbirgt, ist jetzt im Studio. Hallo Andrea, schön,
1: hallo,
0: dass du
1: Frank.
0: Da bist. Also zunächst mal, die italienische Botschaft hat die Schirmherrscher für diese Ausstellung übernommen. Warum denn das?
1: Ja, das hat wohl zwei Gründe. Erstens geht es hauptsächlich um die italienische Hauptstadt Rom und ihre antiken Bauten. Und zweitens ist einer der beiden beteiligten Künstler, Pietro Ruffo, in Italien ein sehr bekannter Name. Er war 2024 italienischer Künstler des Jahres. Er hat zum Beispiel die ganzen leeren Bücherregale im Konferenzzimmer des Präsidentenpalastes, des Quirinale, mit seinen gerollten Zeichnungen der historischen Pflanzen des Präsidentengartens gefüllt. Also daran haben er und seine 10 Mitarbeiter ein halbes Jahr lang gearbeitet. Und dann, das ist eine permanente Installation und die heißt die Bibliothek der möglichen Welten, auf
0: Schöner
1: Deutsch übersetzt.
0: Titel. Oh.
1: Sehr, sehr schön. Ja, ja. Das sieht auch toll aus. Also ich habe Bilder gesehen und andere Werke von Pietro Ruffo, der Jahrgang 1978 ist, die sind in den Vatikanischen Museen zum Beispiel ausgestellt. Er war bei der Biennale von Venedig eingeladen, arbeitet regelmäßig für Bühnenbilder der Schauen berühmter Modefirmen wie Dior. Und das ist natürlich alles sehr beeindruckend. Und in der Ausstellung hier in Berlin, da geht es jetzt konkret um das Pantheon in Rom, das ihn und auch den zweiten Künstler Jan Bauer sehr inspiriert hat.
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3: Für diese Ausstellung habe ich eine Reihe von Werken über das Pantheon mitgebracht, die diesem außergewöhnlichen Bauwerk gewidmet sind, das unter Kaiser Hadrian errichtet wurde. Es ist ein Monument, das die Geschichte Roms seit Jahrhunderten begleitet. Ein Tempel, der später zu einer Kirche wurde. Ein mystischer und spiritueller Ort.
0: Das ist ziemlich genau und ziemlich gut beschrieben. Ich habe da natürlich auch schon drin gestanden im Pantheon und vor mich hingestaunt und dachte, dass das damals möglich war, sowas zu bauen. Ne? Denkt man ja nicht. Was vom Pantheon sieht man jetzt in der Berliner Ausstellung?
1: Also zu sehen sind 3 größere Werke von Pietro Ruffo aus seiner Serie Anthropocene und 5 kleinere aus einer anderen Serie, die heißt L'ultimo meraviglioso minuto Pantheon, also die letzte wunderbare Minute Pantheon. Und wenn ich nicht gewusst hätte, dass es hier um das Pantheon geht, hätte ich gedacht, es gehe um Paradiesgärten und ihre Pflanzen. Denn es wirkt so, als würden sich Pflanzen, Blätter und Stängel und Landschaften über die Bildoberfläche erheben. Aber bei genauerem Hinsehen sieht man zum Beispiel darunter auch die Zeichnung einer historischen Stadtkarte von Rom. Und das Ganze, das ist dreidimensional, also geht so nach vorne. Und Ruffo erklärt, wie er es macht.
4: La tecnica che io uso sono dei disegni.
3: Meine Technik besteht aus Zeichnungen, die ich mit einem Bic-Kugelschreiber auf Papier anfertige. Anschließend male ich mit Ölfarbe auf Papier, schneide das Papier aus und erschaffe so Arbeiten, die stark dreidimensional und vielschichtig sind. So vielschichtig wie die Stadt, aus der ich stamme. Eine Stadt, die Jahrhundert für Jahrhundert auf ihren Ruinen wächst und sich jedes Mal neu erfindet. Genau das fasziniert mich an Rom. Und genau das versuche ich in meinen Werken umzusetzen. Niemals statische Arbeiten, sondern etwas, das die Summe vieler unterschiedlicher Erzählungen ist.
1: Also eine Hommage an seine Heimatstadt Rom auch und an Giovanni Battista Piranesi, den berühmten Kupferstecher und Archäologen, der im 18. Jahrhundert viele antike römische Bauten in seinen Radierungen festhielt. Und 5 originale Radierungen von Piranesi sind ebenfalls in dieser Ausstellung zu sehen, davon eine vom Pantheon.
3: Was mich an Piranesi fasziniert, ist seine Sicht auf die Vergangenheit. Eine Vergangenheit, die er sich zu eigen macht, indem er sie in den Ruinen der Renaissance verinnerlicht und sie dann in die Carceri, jene imaginären Gefängnisse einer gewissermaßen hyperzeitgenössischen Architektur, projiziert. Es ist, als wäre er eine Waschmaschine der Stile und Epochen, oder besser gesagt, ein Leuchtturm, der sein Licht in die Zukunft wirft.
1: Ja, schön gesagt, ja, sagt der Künstler Pietro Ruffo über Piranesi.
0: Tolle Beschreibung, Waschmaschine der Möglichkeiten, ja, okay. Nun gibt es ja noch einen weiteren Künstler in dieser Ausstellung, du hast ihn ja schon genannt, Jan Bauer. Wie kommt er da ins Spiel?
1: Ruffo und er, die kennen sich seit 20 Jahren, sie ergänzen sich auf eine Art. Auch Jan Bauer ist von Altertümern fasziniert. Von ihm hängt hier eine Serie mit Details der Wände des Pantheon in der Ausstellung, in denen man deutlich ihr Alter und ihre Versehrtheit ansieht. Zunächst hält er das auf Fotos fest und dann malt und zeichnet er diese Details. Und zu seiner Arbeitsweise hat er mir erzählt.
5: Dokumentarische Malerei nenne ich mein Schaffen. Und in den letzten Jahren habe ich mich sehr stark mit der Antike beschäftigt. Und das hat angefangen mit dem Pantheon. Da habe ich Zeichnungen gemacht, wo man Details sieht des Gebäudes, ohne das Gebäude wirklich erkennen zu können. Man sieht halt trotzdem die Zeit, die sich zu schaffen gemacht hat an den Oberflächen, an dem Marmor, die Verwüstungen. Dieses Fühlen von Zeit, dieses Dokumentieren auch dessen, was es bedeutet, 2000 Jahre alt zu sein, ja, das hat mich sehr interessiert.
1: Und an der Außenfassade des Urban Nation Projektraumes, da hat Jan Bauer die sogenannte Community Wall gestaltet, also ein Riesengemälde mit dem Gesichtsausschnitt einer Statue, die er im Akropolis Museum in Athen fotografiert hat und dann mit Ölfarbe auf Holz gemalt hat, mit beschädigter Nase, wie es sich für so eine Statue gehört. Und es ist schon beeindruckend zu wissen, dass diese Person, genau diese Person, vor 2000 Jahren gelebt hat und einem jetzt so nahe kommt.
0: Ja, Community Wall hast du gerade genannt. Mhm. Das Urban Nation Museum hat ja nun mal auch den Anspruch, die Besucher mit einzubeziehen, vor allem auch Kinder und Jugendliche mit einzubeziehen. Wie klappt das jetzt hier bei dieser Ausstellung?
1: Ja, hinten in dieser sehr überschaubaren Ausstellung, da ist ein sogenannter Resonanzraum aufgebaut. Das Ganze ist gefördert von der Stiftung Berliner Leben. Und dieser Resonanzraum, der hat so Grünpflanzen, Bücher, unter anderem über Piranesi, dann einen Hängesessel zum Chillen und viele Fragen, die man beantworten kann auf Postkarten. Zum Beispiel, welches historische Gebäude ist für dich in Berlin bedeutsam? Zeichne ein Detail. Und so will man so eine Brücke bauen zwischen Berlin und Rom.
0: Okay, wüsste ich jetzt gar nicht, welches ich da nehmen würde. Und zeichnen könnte ich es wahrscheinlich sowieso nicht.
1: Brandenburger Tor vielleicht.
0: Ja, aber wie zeichne ich das? Okay, danke dir, Andrea. The Urban Skin, so heißt diese Ausstellung im Projektraum des Urban Nation Museums in Berlin-Schöneberg. Auf unserer Internetseite haben wir einige Fotos zu einer kleinen Bildergalerie für Sie zusammengestellt. Radio3.de einfach mal nachschauen. Und die Ausstellung als Ganze, die läuft noch bis zum 18. Oktober. Danke dir nochmal, Andrea.

Nomad heißt dieses Stück von Lin Adib und Said Hamdan, beide ursprünglich mal aus dem Nahen Osten nach Europa gekommen. Mittlerweile leben sie schon lange in Frankreich. Unknown Mortal Orchestra, was für ein schöner Name für ein Orchester. Diesen Namen hat sich der neuseeländische Musiker Ruben Nielsen ausgedacht und er hat für das Album aus dem Jahr 2023 mit seinem Bruder und mit seinem Vater zusammengearbeitet. Von diesem Album hören wir jetzt einen Song, The Widow, und das ist ja eigentlich kein Song im klassischen Sinne, sondern eher ein Instrumental, in dem so Psychedelic Rock und Funk und Jazzfarben ineinander fließen. Das Unknown Mortal Orchestra.

Ja, ganz entspannt klingt diese Musik aus mit, ich weiß nicht, ob Sie es hören können, Vogelgezwitscher zum Klavier. The Unknown Mortal Orchestra haben wir hier gehört mit dem Song The Widow. Und jetzt kommt der größte Mensch der Erde, The Tallest Man on Earth, so nennt er sich jedenfalls, Christian Mattsson, der schwedische Sänger und Singer-Songwriter. Dieser Künstlername The Tallest Man on Earth dürfte damit zu tun haben, dass er zu Beginn seiner Solokarriere, als er sich diesen Beinamen verpasst hat, The Tallest Man on Earth, da war er sehr zurückhaltend.

0: Burden to Tomorrow, Christian Mattsson oder auch The Tallest Man on Earth. Kurz vor 5:30 ist es.
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0: Wieder mit Anne Sprohr im Studio. Anne, du möchtest uns zuerst nach Locarno entführen zum Filmfestival, das da im August wieder stattfinden wird, ab dem 5. August für 2 Wochen. Das Locarno-Festival gehört ja mit zu den ältesten in Europa, ne? 46
2: ja,
0: gegründet.
2: Genau. Und in diesem Jahr ist Kino aus Deutschland ganz viel vertreten. 5 deutsche oder mit deutschem Engagement entstandenen Filme konkurrieren um den Goldenen Leoparden. Und das ist dann ein Drittel der insgesamt 17 Filme im internationalen Wettbewerb, also ganz schön viel. Zum Beispiel dabei ist die Regisseurin Ann Oren mit ihrem 2. Spielfilm Objet A. Das ist ein prominent besetztes Mystery-Drama mit Body-Horror-Elementen. Mhm. Insgesamt laufen beim Festival 233 Kurz-, Spiel-, Dokumentar- und Experimentalfilme. Und ein besonderer Publikumsmagnet sind natürlich die Freiluftaufführungen abends auf dem alten Marktplatz des Ortes Locarno. Da trifft sich dann alles. Und in Locarno ist es ja so, wenn man da hingeht, da kann man dann auch mal Promis ziemlich nah sehen.
0: Ja.
2: Das ist ganz toll bei diesem Festival.
0: Ja, und der Marktplatz ist wunderschön.
2: Ja.
0: Ne? Bis auf das Postgebäude vorne an der Ecke. Das ist so ziemlich das hässlichste, das hässlichste Gebäude, das ich je gesehen habe. Aber okay, gut. Locarno, immer eine Reise wert. So, jetzt hast du eine gute Nachricht für uns, denn offenbar ist das weltweite Interesse von Regierungen an den gesundheitlichen Vorteilen, die Kunst ermöglicht, gestiegen?
2: Ja, also Kunst konsumieren ist einfach gesund. Die Art Newspaper berichtet, dass sich offenbar der Schwerpunkt verlagert, und zwar von der Behandlung von Kranken.

0: Risiken mit Kunst hin zur Prävention, also Vorbeuge. Zum Beispiel die neu gewählte Regierung in Wales plant, die vom Arts Council finanzierten Kunst- und Gesundheitsprogramme ganz fest in der Krankenkasse zu verankern, also im National Health Service. Als weiteres Beispiel wird Griechenland genannt. Dort wurde eine kulturelle Verschreibung per Gesetz in der nationalen Gesundheitsinfrastruktur festgeschrieben. Und so können Menschen mit Depressionen oder Angstzuständen Veranstaltungen, Theaterbesuche, Galerien besuchen, alles verschrieben auf Krankenkasse. Oder schauen wir nach Kanada. Da gibt es seit 2018 wirklich Besucher auf Rezept im Museum of Fine Arts. Pro Jahr kann jeder Arzt bis zu 50 Rezepte ausstellen. Das wird von der Kasse übernommen. In Brüssel gibt es seit 2021 ein ähnliches Programm. Da sind inzwischen mehr als 10 Museen und 18 medizinische Einrichtungen beteiligt. In Frankreich wird die Idee landesweit umgesetzt. In Nizza zum Beispiel gibt es L'art, c'est la santé, also Kunst ist Gesundheit. Da kann man quasi auf Rezept ins Matisse-Museum und parallel erforschen im ganzen Land Forschungsprojekte, welchen Einfluss Kunstbesuche, Kunst- und Kulturbesuche auf das psychisch-geistig-seelische Wohlbefinden haben. Ja, und jetzt gucken wir mal hier, was ist denn hier in Berlin dazu los? Es gibt das Heilende Museum. Warst du da schon mal drin?
1: Nein.
0: Das ist ja, da geht es um dialogische Kunstbetrachtung, es gibt Achtsamkeitsübungen und da ist auch die Charité beteiligt, also es geht auch um medizinische Wissenschaft. Ja, da könnte man ja mal hin und gucken, was das für eine Wirkung aufs Wohlbefinden hat.
1: Das Heilende Museum.
0: Im Bode-Museum, ja, das ist so ein Projekt.
1: Ja. Okay, kommen wir zum Festival Heroines of Sound. Das gibt es jetzt auch schon seit weit über 10 Jahren im Berliner Radialsystem. Ein Festival für die Pionierinnen der elektronischen Musik. Die stehen da nämlich immer im Fokus.
0: Ja, heute Abend tritt zum Beispiel die japanische Klangkünstlerin Kiyoka auf. Also, weil ein Schwerpunkt liegt auf japanischer elektronischer Musik. Und ein weiterer Schwerpunkt ist der Musikerin und Komponistin Iris Ter Schiphorst gewidmet. Für sie gibt es eine musikalische Hommage in Form eines Porträtkonzerts mit dem Ensemble Mosaik unter Leitung der Dirigentin Catherine Larsen-McGuire und der Sopranistin Anna Clementi. Das Konzert ist dann am Samstag, also noch ein bisschen hin. Aber Iris Ter Schiphorst war bei uns auf Radio 3 schon zu Gast und hat uns erzählt von ihrer Beziehung zur zeitgenössischen Musik.
2: Irgendwann hat mich diese Rockmusik auch nicht mehr so fasziniert wie zu Beginn. Und da fing ich an zu denken, ja, was machen eigentlich die sogenannten klassischen Komponisten, so habe ich das früher für mich bezeichnet, was machen die eigentlich heutzutage? Was ist heutzutage quasi zeitgenössische oder sogenannte neue Musik? Und dann fing ich an, auf Konzerte zu gehen und ich war zum Teil total fasziniert. Also wirklich, es hat sich eine neue Welt aufgetan. Insgesamt war das für mich ein Aha-Erlebnis. Jedes Konzert und immer wieder.
1: Ja, Iris Ter Schiphorst, das Interessante an ihr, sie kommt ja von der klassischen Musik, ne, und ist dann in die Rockmusik gegangen und ist dann, deswegen sagte sie hier die sogenannten klassischen Komponisten, ist dann zur zeitgenössischen Musik gegangen und mit den sogenannten klassischen Komponisten konnte sie nie was anfangen. Weil sie hat sich, sie war ja zu Gast bei uns, ne, und deswegen weiß ich das, weil ich das Gespräch gehört habe, sehr schönes Gespräch übrigens. Da hat sie gesagt, sie konnte sich auch nie als Komponistin bezeichnen, weil sie den Begriff irgendwie so, klang so nach Beethoven. Und deswegen wollte sie sich nicht so nennen. Okay, ich höre auf zu quatschen.
0: Ja, und eben Heroines of Sound, das Festival, ab heute im Radialsystem zu erleben. Ein Tagespass kostet 22 Euro. Und Frank, gleich sprichst du auch noch über das Festival?
1: Ja, genau. Und zwar mit der Gründerin und künstlerischen Leiterin habe ich vorhin schon gesprochen. Das Gespräch, was wir aufgezeichnet haben heute Nachmittag, das hören Sie dann gleich. Und ja, danke, dass du eben so durch die Blumen hast. Ist gut, wenn du jetzt aufhörst zu reden.
0: Nein, ich höre deine Stimme gerne.
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0: Cecile McLaurin, Sylvant und der Saxophonist Emmanuel Wilkins, der ja zu den spannendsten Figuren gerade im modernen Jazz zählt. Ja, wir haben es eben schon angesprochen, das Festival Heroines of Sound, also die Heldinnen des Klangs, das beginnt heute. Musik und Klang und Sound von Barock bis Elektronik, dazu Performances, Porträtkonzerte, Soundinstallation, das alles gibt es ab heute und bis Samstag im Berliner Radialsystem. Wobei es bei der diesjährigen Ausgabe des Festivals auch einige Schwerpunkte gibt. Sounds der asiatischen, vor allem der japanischen Diaspora zum Beispiel, oder auch die Soundinstallation einer jungen französischen Künstlerin mit luftgefüllten Objekten. Über all das habe ich vorhin schon mit Bettina Wackernagel gesprochen. Sie ist die Gründerin und Leiterin von Heroines of Sound. Sie haben das Festival 2014 gegründet und in der Selbstbeschreibung auf der eigenen Homepage ist immer noch, auch heute, vom feministischen und geschlechtsdiversen Ansatz zu lesen. Was genau bedeutet das jetzt eigentlich für die Auswahl der Künstlerinnen und Künstler, die zum Festival eingeladen werden?
1: Heroines of Sound verfolgt eine feministische Agenda. Das heißt, bei uns kommen nur Künstlerinnen zur Aufführung, wobei es gibt manchmal auch Künstlerinnen, die sich explizit, ja, vielleicht auch einen männlichen Solisten wünschen, weil der das am besten kann, dann nehmen wir das auch so mit auf, weil uns ist das wichtig, dass die Musik der Künstlerin, der Produzentin so gut wie möglich aufgeführt wird und natürlich auch in die Breite strahlt. Ja. Wir haben eigentlich auch immer Pionierinnen dabei. In diesem Fall ist es Iris Taschippers, die in diesem Jahr ihren 70. Geburtstag feiert.
0: Ja. Lassen Sie uns kurz bei Iris Taschippers bleiben. Das ist ja wahrscheinlich einer der Höhepunkte des Festivals, das Porträtkonzert zu Iris Taschippers, die 70 Jahre alt wird, das Porträtkonzert am Samstagabend. Was ist da genau geplant? Wie werden wir sie erleben? Als klassische Musikkünstlerin oder als Rockmusikkünstlerin oder als zeitgenössische Musikkünstlerin? Sie ist ja alles.
1: Also, wir freuen uns sehr auf das Konzert, was mit der Komponistin und mit dem Ensemble Mosaik entwickelt wurde. Und nicht zu vergessen auch eben die Solistin Anna Clementi. Wir setzen hier in erster Linie natürlich kammermusikalische Werke um. Das sind zeitgenössische Kompositionen, aber es sind auch frühe Kompositionen, die sie für uns nochmal neu bearbeitet hat. Iris Taschippers war tatsächlich auch schon in der allerersten Aufgabe von Heroines of Sound zu Gast. Das heißt, es wird ein fulminantes Konzert, was Katharin Larsen mit dir dirigieren wird.
0: Ja, das wird unter Garantie also ein Höhepunkt des Festivals werden. Und dann gibt es ja noch etwas, ich habe es in der Anmoderation schon kurz erwähnt, dann gibt es etwas, was wahrscheinlich ungefähr so klingen wird. Das ist ein ganz kleiner Ausschnitt aus einer Soundinstallation, und zwar der Soundinstallation der jungen Französin Anouk Kellner, Air Choir, offenbar eben mit diesen luftgefüllten Objekten, von denen ich gesprochen habe. Können Sie das kurz erklären, was das ist, wie diese Soundinstallation funktioniert?
1: Es geht um Luft und um auch einen chorischen Körper. Anouk Kellner benutzt dafür 26 Orgelpfeifen aus Metall und Holz, die verbunden sind mit aufblasbaren Elementen, die sich wie atmende Organe ausdehnen und zusammenziehen. Und wie in einem Chor verschmelzen die einzelnen Stimmen zu einem gemeinsamen Klangkörper, dessen Überlagerung sich je nach der Position des Zuhörenden im Raum verändert.
0: Frau Wackernagel, lassen Sie uns noch über das Fokusthema sprechen, denn im Fokus steht beim Festival in diesem Jahr offenbar eine asiatische, insbesondere japanische Diaspora, so ist es zu lesen. Was ist genau damit gemeint? Wer sind da die Künstlerinnen, die eingeladen werden?
1: Es sind viele Künstlerinnen eingeladen. Natürlich auch das Duo von Miyako Klein und Hia Lim, die mit Nova Atlantis einen Bogen schlagen zwischen Barockmusik und elektronischer Komposition und Improvisation. Diese Arbeit wird auch heute Abend im Radialsystem Berliner Premiere erleben. Also wir sind sehr gespannt. Es wird eine raumfüllende Inszenierung. Sie haben auch einen ganz eigenen Raum, den wir eingerichtet haben und in dem die Künstler jetzt schon seit 2 Tagen proben.
0: Das Festival Heroines of Sound ab heute und bis Samstag im Berliner Radialsystem. Das war auf Radio 3 die Gründerin und künstlerische Leiterin Bettina Wackernagel. Ich danke Ihnen sehr für das Gespräch.
1: Ja, vielen Dank.
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2: Andrea Motis und ihr Ensemble. Und das hier, das ist Bryony Jarman Pinto, die britische Sängerin und Songwriterin, deren Musik sich so zwischen Jazz und Soul und Folkmusik bewegt. Wir haben ein Stück von ihrem zweiten Album. Vor 2 Jahren hat sie das rausgebracht und da hat sie eine Zeit wirklich großer persönlicher Veränderung verarbeitet, nämlich Schwangerschaft, Geburt und Mutterschaft. Und ihr Fazit hören wir jetzt quasi hier. Moving forward. Immer schön nach vorne schauen.

Ja, immer schön nach vorne schauen. Moving Forward, Brian May, Jarmin Pinto. Und das hier ist Clara Haberkamp, die Pianistin, Komponistin und auch Sängerin mit ihrem Clara Haberkamp Trio.

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2: Um 18 Uhr mit Steve Neuwirth. Guten Abend. Die Berliner Staatsanwaltschaft ermittelt gegen die frühere Kultursenatorin Wedel Wilson. Wie ein Sprecher der Behörde dem RBB gesagt hat, geht es um den Verdacht besonders schwerer Untreue bei der Vergabe von Fördergeldern für Projekte gegen Antisemitismus. Wedel Wilson hat insgesamt 13 entsprechende Bescheide im Wert von 2,6 Millionen Euro freigegeben. Laut Landesrechnungshof war die Förderung rechtswidrig. Die parteilose Politikerin trat daraufhin zurück. Für sie gilt die Unschuldsvermutung. Bundeskanzler Merz hat nach seiner Regierungserklärung im Bundestag viel Kritik aus der Opposition bekommen. Abgeordnete warfen ihm und der schwarz-roten Koalition Kälte und Empathielosigkeit vor. Merz hatte vorher die bisherige Arbeit der Regierung und die Reformen verteidigt. Aus dem Hauptstadtstudio Katrin Auer.
3: Die Linke dagegen sieht in den Reformvorhaben einen Sozialkahlschlag. Fraktionschefin Heidi Reicheneck verweist etwa auf die geplanten Kürzungen bei Elterngeld und Kindersofortzuschlag. Und AfD-Chefin Alice Weidel hält insgesamt die Lage in Deutschland für desaströs. Das sei auch die Verantwortung der schwarz-roten Bundesregierung.
2: In Brandenburg verstärken Landkreise den Schutz vor der afrikanischen Schweinepest. In Märkisch-Oderland und in Barnim sind die Tierhalter aufgerufen, die Tore ihrer Zäune geschlossen zu halten. Außerdem wird es engere Kontrollen durch das Veterinär- und Lebensmittelüberwachungsamt geben. Gestern waren zwei neue Fälle der Schweinepest in der Uckermark nachgewiesen worden. In Berlin ist heute eine Anlaufstelle für Leistungssportler gegründet worden, die unter Gewalt und Missbrauch leiden. Das Zentrum für Safe Sport in Deutschland soll helfen, dass sich Aktive sicher fühlen, betonte Sportstaatsministerin Schenderlein. Hauptstadtkorrespondent Christoph Dicke.
4: Es geht um alle Formen der Gewalt. Vom Psychoterror bei übertriebenem Leistungsdruck über Handgreiflichkeiten bis zu anzüglichen E-Mails. Der Spitzensport holt damit nach, was es seit 3 Jahren auf Bundesebene schon für den Breitensport gibt. Die neue Zentralstelle, die im nächsten Frühjahr in Kassel ihre Arbeit aufnehmen soll, will sich genau um diese Fälle kümmern.
2: Das Berliner Landgericht hat ein Ehepaar wegen mehrerer Diebstähle von Kunstobjekten auf Friedhöfen verurteilt. Der 68-jährige Mann erhielt 4 Jahre und 4 Monate Haft, seine 63-jährige Frau 4 Jahre und 2 Monate. Das Gericht sah es als erwiesen an, dass beide in 28 Fällen Bronze, Plastiken, Skulpturen und Reliefs gestohlen hatten. Die Objekte wurden vor allem von Berliner Friedhöfen entwendet. Soweit die Nachrichten. 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Das Wetter: am Abend ist es heiter und in der Nacht gibt es kaum Wolken bei 14 bis 10 Grad. Aktuell in Berlin-Wannsee 22, in Strausberg 26 Grad. Die Zeit 18.03 Uhr.
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5: Schönen guten Abend und das hier mit der britischen Singer-Songwriterin Rosie Fretter-Taylor.

Be So Kind heißt dieser Song, sei so nett, Rosie Fretter-Taylor. Die Band The Butt Shakers, die wir jetzt hören, die kommt aus Lyon und ist bekannt für, sagen wir mal, eine sehr charismatische, sehr wilde Soul-Musik. Im Zentrum steht immer die Sängerin Ciara Thompson, die auch eine sehr, sehr markante Stimme hat. Jetzt haben die allerdings im letzten Jahr ein Album rausgebracht, Lessons in Love, so heißt es, auf dem sie sich nicht nur von ihrer wilden Seite zeigen, sondern sich mehr Raum nehmen, also so für Zwischentöne, auch für intimere Stimmungen. Und so ist es auch bei diesem Song hier, Better Days, mit dem gemeint ist, bessere Zeiten sind möglich.

0: Better Days, die Butt Shakers von ihrer eher etwas ruhigeren Seite. Im Urlaub wird viel gelesen, klar. Ne, viele Menschen, die jetzt gerade in den Sommerurlaub starten, die haben ihre Hardcover-Bücher oder die digitalen Lesegeräte schon eingepackt. Und für die Kinder und Jugendlichen, deren Sommerferien in unserer Region heute begonnen haben, für die gilt ja oft auch, Sommerferien, das ist auch Lesezeit. Und um die Lust am Lesen schon bei den Jüngsten zu wecken, haben Bibliotheken in ganz Brandenburg schon vor einiger Zeit den Brandenburger Lesesommer erfunden. Beim Start heute in Kolkwitz im Landkreis Spree-Neiße war RBB-Reporterin Luise Mössle mit dabei.
1: Die kleine Gemeindebibliothek in Kolkwitz, die platzt fast aus allen Nähten. Nicht nur, weil die Bücherregale ganz dicht an dicht stehen, auch weil überall zwischen den Regalen Kinder aus der 5a der Kolkwitzer Grundschule schon ihre Nasen ganz tief zwischen die Seiten gesteckt haben.
2: Das macht halt Spaß, dass man halt nicht immer nur am Handy ist oder so und dass man auch mal eine Pause hat, zum Beispiel wenn man im Urlaub ist vom Pool oder so.
3: Also mir ist es bei Büchern schon wichtig, dass man das Buch gut lesen kann, weil sonst hat man auch nicht wirklich so Spaß am Lesen.
4: Ich habe dann dadurch, dass ich lese, immer neue Ideen, auch wenn ich selber Geschichten schreibe und deswegen lese ich auch gerne.
1: Aber so ein bisschen gibt es ja das Vorurteil, Kinder lesen immer weniger.
5: Kann ich überhaupt nicht bestätigen,
1: sagt Ina Grondke, die Leiterin der Bibliothek.
5: Die Kinder lesen immer noch und die Kinder lesen immer mehr, habe ich das Gefühl. Und es kommt auch wieder, es ist auch wieder cool zu lesen. Früher, was machst denn du da? Nein, lesen ist inzwischen cool.
1: Über 380 Kinder haben sich in diesem Jahr schon für den Lesesommer angemeldet. Und Ina Grondke rechnet damit, dass noch einige dazukommen. Denn das Lesen lohnt sich.
5: Ich habe mit den Schulen eine ganz tolle Kooperation, wo die Kinder, wenn die drei Bücher gelesen haben, dann eben auch die Eins in Deutsch bekommen, weil auch die Lehrer jetzt festgestellt haben, wie wichtig das Lesen ist. Und jeder füllt auch bei uns einen kleinen Zettel aus, weil sie auch eine kleine Zusammenfassung von dem Buch uns geben.
1: Für fleißige Leserinnen und Leser gibt es nicht nur eine Eins in Deutsch. Auch die besten Klassen werden nach den Sommerferien ausgezeichnet. Die Preise kommen vom Bürgermeister Carsten Schreiber.
6: Als Bürgermeister spende ich natürlich auch gerne für die ersten drei Plätze, gerne Geld für den ersten Platz 150, für den zweiten 100 und für den dritten 50 Euro für die Klassenkasse, sodass dann die beste Klasse dann auch noch was für ihr Portemonnaie hat und damit auch schöne Sachen kaufen kann oder was Schönes erleben kann.
1: Der Lesesommer wirkt also und motiviert Schülerinnen und Schüler mehr zu lesen, sagt Franziska Scheller, die Klassenlehrerin der 5a.
7: Wir sind ja schon länger dabei. Wir haben bisher immer so den zweiten oder dritten Platz gemacht und wir haben uns diesmal vorgenommen, tatsächlich den ersten Platz zu machen. Und das ist eine Riesenmotivation. Ich hoffe, dass die Kinder sich genügend Bücher auch ausleihen und wir das diesmal schaffen.
1: Bleibt nur noch die Frage, was lesen denn die Kinder aktuell?
3: Also ich habe mir die drei Ausrufezeichen ausgesucht.
8: Die drei Fragezeichen sind schon ganz cool und Gregs Tagebuch.
2: Ich habe mir ein Buch von den drei Ausrufezeichen ausgesucht.
9: Bei mir interessiert am meisten Gregs Tagebuch, weil es gibt viele Bilder und es ist halt lustig und macht Spaß zu lesen.
0: Ja, das ist auch wichtig, dass es Spaß macht, das Lesen. Der Brandenburger Lesesommer, der hat begonnen und geht noch bis zum 27. August. Es sind viele Bibliotheken in vielen Brandenburger Städten und Gemeinden, die da mitmachen. In Cottbus und Forst, in Guben und Senftenberg, in Lauchhammer und Burg und an vielen, vielen weiteren Orten. Vielen, vielen Dank an all die Menschen, die sich daran beteiligen, die diese tolle Aktion möglich machen.

0: Lauter Stars des Bossa Nova in einem Song von Antonio Carlos Jobim, Double Rainbow. Ja, hier hatten wir den Saxophonisten Stan Getz, den Gitarristen João Gilberto und dann die Bossa Nova-Legende schlechthin, die Sängerin Miúcha. Kammermusik an eher kleinen Orten, das ist das internationale Fliesenfestival. Das holt Musikstars in die Lausitz, um dann vorzugsweise im Grünen klassische Konzerte zu geben. Genau 4 Tage lang gibt es das, in Glashütte, Borndorf, Luckau oder auch Lübbenau. Immer in wechselnden Besetzungen, immer vor anderer Kulisse, Kammerkonzerte im ländlichen Brandenburg. Aspasia Opitz berichtet.
1: Rund 20 Kilometer von Luckau entfernt, zwischen Feldern und Wäldern, liegt Bornsdorf. Etwas versteckt hinter Bäumen und alten Mauern liegt ein unscheinbares Anwesen. Beim Näherkommen hört man Musik. Und zwar auf einem Niveau, das man hier nicht unbedingt erwarten würde. In der Scheune hinterm Haus proben Musiker, die sonst in den großen Konzertsälen der Welt zu Hause sind. Mittendrin Pianist Martin Helmchen. Seit 10 Jahren lebt er mit seiner Frau, der Cellistin Marie-Elisabeth Hecker, in Bornsdorf. Als die beiden das Grundstück mit der Scheune sahen, entstand die Idee, diesen Ort mit anderen Musikern zu teilen.
2: Als wir dieses Grundstück gesehen haben und die Scheune und so, sofort irgendwie der Gedanke aufkam, das wäre doch wunderbar, um es zu öffnen für Freunde, für also sowohl Berliner, die Interesse haben, als auch unsere internationalen Freunde, die wir sonst halt auf allen anderen Kontinenten in unseren Konzerten treffen, mit denen wir zusammenarbeiten, hierher zu holen.
1: Und die kommen. Nicht für eine Probe oder einen entspannten Nachmittag. Sie bleiben mehrere Tage, wohnen zusammen, essen gemeinsam, proben und verbringen auch abseits der Musik Zeit miteinander. Und viele kennen sich seit Jahren.
2: Ja, die Künstler sind tatsächlich unser enger Freundeskreis. So von den Leuten, mit denen wir professionell zu tun haben, sind das diejenigen, mit denen wir uns auch persönlich und menschlich auf einer Wellenlänge fühlen.
1: 20 Musiker sind es in diesem Jahr. Einer von ihnen ist Pirmin Grill. Der Flötist war 15 Jahre lang am Konzerthaus Berlin und ist heute Dozent. Bornsdorf ist für ihn nicht nur ein weiterer Spielort.
3: Die freundliche, familiäre Atmosphäre. Die Qualität, die Auswahl der Künstler, das ist einfach jedes Jahr, auch wenn es neue Gesichter gibt, immer ein super Team. Auch wenn man jemanden noch nicht kennt, kann man davon ausgehen, dass es einfach zusammenpassen wird.
1: Im normalen Konzertbetrieb sind die Tage oft durchgetaktet. Hier bleibt mehr Zeit. Auch Antje Waldhaas kennt die großen Bühnen der Welt. Die Geigerin stammt aus Guben, spielt seit Jahrzehnten international und unterrichtet heute als Professorin in Berlin. Für sie ist das Festival also auch eine Rückkehr in die Heimat.
4: Ich bin natürlich mit den beiden Intendanten sehr eng befreundet und sie schaffen es wirklich, Leute zusammenzuholen, die super zusammenpassen, musikalisch, aber auch persönlich, weil das ist ein sehr familiäres Festival und es ist einfach fantastisch, Musik in so einem Umfeld zu machen.
1: Lisa Randalou spielt Bratsche und ist zum ersten Mal beim Fliesenfestival dabei. Als Martin Helmchen sie eingeladen hat, musste sie nicht lange überlegen. Denn für sie passt gerade der kleine Rahmen zu dieser Musik.
5: Was es hier eben besonders macht, dadurch, dass es eben so familiär ist, ist sicherlich dann auch in den Konzerten einfach der direktere Kontakt auch zum Publikum. Also wenn man mal so überlegt, woher auch die Kammermusik kommt, es war doch ursprünglich eben für den kleineren Rahmen gedacht. Und ich glaube, es ist einfach schön, immer mal wieder zu diesem Ursprung zurückzukommen.
1: Und so klingt in den kommenden 4 Tagen nicht nur aus der Scheune in Bornsdorf Kammermusik, sondern auch an kleinen Spielorten in Glashütte, Luckau und Lübbenau.
0: Und um 19 Uhr geht es, also in etwas mehr als einer halben Stunde, in 40 Minuten geht es in Glashütte schon los. 19 Uhr, zeitlich etwas schwer zu schaffen, wenn man nicht direkt dort lebt. Aber morgen gibt es ja dann schon das nächste Konzert in Luckau in der St.-Nikolai-Kirche, auch 19 Uhr. Und übermorgen dann in Drausche Mühle, Bornsdorf, schon um 17 Uhr.

Auch eine sehr faszinierende Stimme, die der Sänger hier hat. Das ist Jose James aus den USA, der hier in diesem Song Reflections von Eric Truffat zu hören war. Eric

0: Ja, super gut oder super gut, je nachdem. Vier, die norwegische Band.
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0: Wieder mit Anne Spohr im Studio. Anne, bei dir geht's zuerst um das hier.
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0: Kriegst du gleich Tränen in den Augen?
3: Nee. Ehrlich gesagt nicht.
0: Bonnie Tyler ist gestorben.
3: Ja, im Alter von 75 Jahren in einem Krankenhaus in Portugal. Das hat ihre Familie auf der Website mitgeteilt. Die Sängerin war im Mai in Portugal am Darm notoperiert worden und später in ein künstliches Koma versetzt worden. Und eigentlich waren die Ärzte wieder zuversichtlich, aber nun ist sie doch gestorben. Lisa Maria Röhling über ihre Karriere.
4: Ihre größten Hits sind natürlich Total Eclipse of the Heart oder Holding Out for a Hero. Die haben ihr einen sicheren Platz in der Musikgeschichte eingebracht. Ausgezeichnet hat sie ihre raue Reibeisenstimme. Die hat sie ja bei anderen Songs wie zum Beispiel It's a Heartache so richtig zur Geltung gebracht. Aber auch wenn diese Charterfolge jetzt schon etwas länger her sind, Bonnie Tyler hat insgesamt 17 Studioalben herausgebracht, das letzte 2021. 2013 hat sie Großbritannien beim Eurovision Song Contest vertreten. Im März hatte sie sogar noch einen neuen Song rausgebracht. Und damit hat sie wirklich ein großes musikalisches Erbe hinterlassen. Die ersten Reaktionen über ihren Tod kamen aus ihrer Heimat Wales. Und dort hieß es vom ersten Minister, Wales hat eine wahre Ikone verloren.
3: Ja, eine wahre Ikone, das war sie. Bonnie Tyler ist gestorben im Alter von 75.

0: sichern.
1: Wir gehen jetzt nach Bayreuth zu den Richard-Wagner-Festspielen, denn nach dem Debakel um die Gedenkveranstaltung zum 150. Jubiläum der Richard-Wagner-Festspiele steht jetzt das Programm fest.
0: Der jüdische Publizist Michel Friedmann wird einen Vortrag halten und der soll heißen Über Bayreuth, über Deutschland, Versuch einer Gesellschaftsanalyse. Statt Christian Thielemann wird Semyon Bitschkow dirigieren und zwar das Siegfried-Idyll von Wagner und ein Klavierquartett von Gustav Mahler und zwar im Bayreuther Festspielhaus auf dem Grünen Hügel. Die Festspiele waren in die Schlagzeilen geraten, weil Friedmann zu einer Gedenkveranstaltung für verfolgte jüdische Musiker erst ein- und dann wieder ausgeladen worden war. Grund war damals waren Sicherheitsbedenken, aber die Intendantin der Festspiele, Katharina Wagner, sprach später von einer fatalen Fehleinschätzung und einem hausinternen Kommunikationsdefizit. Also, Michel Friedmann wird den Vortrag halten.
1: Heute Abend eröffnet Joanna Malwitz, die Chefdirigentin vom Berliner Konzerthausorchester, auf dem Berliner Gendarmenmarkt die Classic Open-Air-Saison. Das ist dein Tipp.
0: Um 19.30 Uhr geht es los, das Open-Air-Konzert. Heute Abend wird George Gershwin gespielt und Kurt Weill. Es gibt da auch noch Tickets ab 65 Euro und toi toi toi, regnen. Sieht nicht nach Regen aus. Gestern wurde ja bekannt, dass Joanna Malwitz noch 5 Jahre länger uns erhalten bleibt am Konzerthaus. Und Malwitz hat sich dafür auch bedankt und hat sich überglücklich gezeigt, dass weiterhin das Konzerthaus ihr künstlerisches Zuhause bleibt.
1: Mit einem sehr, sehr guten Orchester, wie sie gesagt hat, und mit einem enthusiastischen Publikum. Und wir können eigentlich nur hinzufügen, sie ist auch eine tolle Dirigentin und vor allem finde ich ja eine tolle Vermittlerin. Ne?
0: Ja.
1: Joanna Malwitz, die kann Musik erklären. Ja.
0: Das kommt hinzu und das Classic Open Air geht ja noch bis zum 14. Juli. Also es gibt noch mehrere Gelegenheiten. Aber heute um 19.30 Uhr geht's los und muss man sich jetzt ein bisschen beeilen.
1: Ein bisschen sputen. Danke dir, Anne, und schönen Abend schon mal. Ne?
0: Danke.
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0: Sehr launig, sehr eingängig, dieser Song der Crookie Gang. Gerade erst rausgekommen, Tista Bene, so heißt er. Kein Netz, Geschichten aus dem Funkloch, so heißt unsere Sommerserie hier auf Radio 3. Wir haben unsere ARD-Korrespondentinnen und Korrespondenten um Geschichten gebeten. Geschichten über Orte und Menschen, die freiwillig oder unfreiwillig vom großen Datenstrom abgeschnitten sind, ja, wo das Handy keinen Empfang hat, wo das Internet nicht funktioniert. Und heute gehen wir in das slowakische Tribec-Gebirge in den Westkarpaten. Dort trifft das mit dem Funkloch nämlich wahrlich zu. Aber hier verschwinden auch schon mal Menschen, was mehr ist als jetzt nur eine von vielen schaurigen Legenden. Vor Ort steht sogar ein Denkmal, das Namen nennt. Mehr als 20 Fälle sind mittlerweile dokumentiert. Und jetzt lockt ein Mystery-Wanderweg genau dorthin. Marianne Allweis berichtet.
1: Wer sich auf den Weg ins Tribec-Gebirge macht, sollte sich den neuen Audioguide auf jeden Fall vorher aufs Handy laden. Im Wald wird das schwierig. Katharina hat kein Netz mehr. Wladimir ist zum Glück besser vorbereitet. Beide wohnen in Nitra in der Westslowakei, der nächstgrößeren Stadt, und sind als eine der ersten unterwegs auf den Spuren der vielen hier verschollenen Menschen.
2: Welcome to Tribec, a mountain range known as the Bermuda Triangle of Slovakia.
1: Den Mystery-Pfad hat Andrej Berkes konzipiert, der Chef der Tourismuszentrale der Region. Er klettert auf einen matschigen Hügel im Wald zu einem überdachten Gedenkkreuz, umrahmt von Kerzen und Blumen. Hier an dieser Stelle wurde Walter Fischer zuletzt gesehen. Er hat vor fast 100 Jahren in der Nähe in einer Schuhfabrik gearbeitet und ist allein in den Wald gegangen. Erst 3 Monate später wurde er gefunden, völlig am Ende seiner Kräfte, das Gesicht zerkratzt, die Haare ausgefallen, und von da an hat er nie wieder ein Wort gesprochen. Gedächtnisverlust und Orientierungslosigkeit, das gehört zu vielen Geschichten aus dem Horrorwald. Das Tribec-Gebirge gilt als slowakisches Bermuda-Dreieck mit gefährlichen Felsspalten und alten, versteckten Goldminen. Es gibt schon Abschnitte, wo man aufpassen muss, wo man hintritt. Und auf Schildern wird vor Bären gewarnt. Aber gefährlicher als anderswo in den Bergen finde ich es nicht. Obwohl die Stimmung schon sehr geheimnisvoll ist. Nicht alles, was hier passiert ist, kann man logisch erklären. Lost in Tribec heißt der Wanderweg in der Westslowakei. Ein innovatives Rätselspiel gehört auch dazu. Eine Art Escape Game in der Natur. Ich glaube nicht, dass hier mehr Menschen verschwinden als anderswo. Es ist aber besser dokumentiert. Ein Thriller darüber war ein großer Erfolg und die Verfilmung im Kino neulich auch. Das ist toll, denn diese schöne Region verdient auf jeden Fall mehr Beachtung und mehr Besucher. Pavol Dragun durchstreift die Gegend seit Jahrzehnten. Doch auch der erfahrene Wanderführer hat sich schon verirrt. Wir wollten zu einer Schutzhütte gehen. Wir hatten sogar ein GPS-Gerät dabei, doch dann zog Nebel auf. Laut den Koordinaten sollten wir an der Hütte sein, aber wir sind herumgeirrt und haben nichts gefunden, bis plötzlich ein weißer Gartenstuhl mitten vor uns im Wald aufgetaucht ist.
3: Biela stolička, zahradnicka.
1: Vor kurzem hat der 71-Jährige ein Denkmal im Tribec-Wald errichten lassen. Kleine Steine am Boden einer Lichtung erinnern an die Verstorbenen, darunter Waldarbeiter, Förster und Wanderer. Und vor mehr als 200 Jahren bereits 8 Marktleute. Ihre Körper wurden verstümmelt aufgefunden, die kostbaren Waren blieben jedoch unversehrt. Daneben auf einem großen Felsstein symbolisieren vergoldete Blätter die Vermissten, von denen bis heute jede Spur fehlt. Darunter Jan Schaller. Der junge Slowake wurde zuletzt 1995 gesehen. Sein Auto wurde im Wald gefunden. Das Radio war noch an. 1 Million Kronen im Wagen. Aber seine Leiche ist nie aufgetaucht. Der rüstige Rentner Dragun wollte allen Opfern des Waldes eine würdevolle Ruhestätte bieten. Abschrecken lässt er sich von ihren Geschichten aber nicht. Das Tribec-Gebirge schenkt ihm Ruhe und Frieden. Auch Ausländern kann er seine Heimatregion empfehlen, nur gut ausgerüstet sollte man sein. Bevor wir losgehen, schauen wir uns die Route auf der Karte genau an, damit wir immer wissen, wo wir sind, auch wenn alle Netze ausfallen. damit wir nicht eines Tages in der Zeitung stehen, wenn es heißt, dass wieder jemand verschwunden ist.
0: Was es nicht alles gibt, unter anderem das slowakische Bermuda-Dreieck, den Wald der Verschwundenen im slowakischen Tribec-Gebirge in den Westkarpaten. Marianne Allweis in unserer Sommerserie Kein Netz, Geschichten aus dem Funkloch. Und morgen gehen wir in dieser Serie auf Safari in Südafrika.

0: Ja, die haben auch viel Humor und jede Menge Spaß bei der Arbeit. Die Band Pink Turtle hier mit How Deep Is Your Love. Habe ich so auch noch nicht gehört, diese Version. Auch wir von Radio 3 machen unseren eigenen Lesesommer. Ne? Zum einen haben wir ja unseren Lesekreis, der Sommer der guten Geschichten. Jede Woche wird eine neue Kurzgeschichte gelesen, mit Ihnen, unseren Hörerinnen und Hörern, dann in diversen Lesekreisen debattiert und durchgesprochen. Und wir haben in diesem Jahr dann auch wieder unsere Lesetipps arrangiert, also Buchtipps von Radio 3 Kolleginnen und Kollegen eingesammelt. So wie diesen Tipp hier von meiner Kollegin, unserer Redakteurin Sophie Chilwick.
1: Ich empfehle Heiße Milch von Deborah Levy. Darin erzählt die Autorin die Geschichte von Sophia, die ihre Mutter in eine Spezialklinik im Süden Spaniens begleitet. Die Mutter hofft, von einer mysteriösen Krankheit geheilt zu werden, aufgrund derer sie nicht mehr gehen kann. Sie sitzt im Rollstuhl. Doch bald stellt sich die Frage, ob es diese Krankheit überhaupt gibt oder ob die Mutter sich nicht absichtlich von ihrer Tochter abhängig macht. Sophia pflegt und kümmert sich um ihre Mutter und dadurch steht das Verhältnis schon mal auf dem Kopf. Ich empfehle dieses Buch, weil Deborah Levy diese Mutter-Tochter-Beziehung spannend und zugleich poetisch erzählt, mit sehr viel Liebe und Nähe zu all ihren Figuren, die aus der Reihe tanzen und sich dabei immer wieder komisch in die Quere kommen. Das Buch ist für diejenigen, die sich gerne den tropischen Nächten hingeben und den Figuren dabei zuschauen möchten, wie sie durch extrem heiße Temperaturen irren und dennoch einen Weg finden.
0: Sophie Chilwick in unserer Lesetipp-Reihe. Und die Buch- und Lesetipps von Radio 3 Kolleginnen und Kollegen, die finden Sie auch auf unserer Internetseite radio3.de.

Derya Takali haben wir hier gehört, 9 Jahre, war er jung, als er mit seinen Eltern aus der Türkei nach Berlin gekommen ist. Hier lebt er heute noch, sehr, sehr gefragter Musiker. Damit ist es 7:15. Ich bin Frank Schmidt, verabschiede mich von Ihnen und zwar mit Arcade Fire, mit einem ihrer berühmtesten Songs, The Suburbs. Ich wünsche Ihnen einen schönen Abend und bis morgen.

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2: Um 19 Uhr mit Steve Neuwirth. Guten Abend. Bis zum Jahr 2031 sollen in Deutschland neue Gaskraftwerke entstehen, um Puffer zu haben, wenn die erneuerbaren Energien nicht reichen. Der Bundestag hat beschlossen, den Bau der Kraftwerke zu fördern. Die notwendigen Milliarden werden dann auf die Stromkunden umgelegt. Hauptstadtkorrespondent Jasper Ruppert.
3: Die Regierung hält das Vorhaben für notwendig, da sonst Versorgungslücken in den kommenden Jahren drohen würden. Man brauche Sicherheit für die Zeit, wenn die Sonne nicht scheint und der Wind nicht weht. In der Debatte nennen die Grünen das Gesetz fatal für den Klimaschutz, die Linke warnt vor steigenden Energiepreisen und die AfD fordert die Rückkehr zur Atomkraft.
2: Die Berliner Staatsanwaltschaft ermittelt gegen die frühere Kultursenatorin Wedel Würzen. Wie ein Sprecher der Behörde dem RBB gesagt hat, geht es um den Verdacht besonders schwerer Untreue bei der Vergabe von Fördergeldern für Projekte gegen Antisemitismus. Wedel Würzen hat insgesamt 13 entsprechende Bescheide im Wert von 2,6 Millionen Euro freigegeben. Laut Landesrechnungshof war die Förderung rechtswidrig. Die parteilose Politikerin trat daraufhin zurück. Für sie gilt die Unschuldsvermutung. In Brandenburg verstärken Landkreise den Schutz vor der afrikanischen Schweinepest. In Märkisch-Oderland und in Barnim sind die Tierhalter aufgerufen, die Tore ihrer Zäune geschlossen zu halten. Außerdem wird es engere Kontrollen durch das Veterinär- und Lebensmittelüberwachungsamt geben. Gestern waren 2 neue Fälle der Schweinepest in der Uckermark nachgewiesen worden. Vor den deutschen Volkswagen-Standorten haben heute Beschäftigte gegen die drohenden Sparmaßnahmen des Konzerns demonstriert. Die geplanten Einschnitte sind heute auch Thema der Aufsichtsratssitzung in Wolfsburg. Von dort Helmut Eickhoff.
4: Insgesamt 100.000 Jobs stehen offenbar auf der Kippe, dazu Werke in Zwickau, Emden, Hannover und Neckarsulm. Die Kosten sollen mit allen Mitteln nach unten geschraubt werden, um den Autobauer wieder profitabel zu machen. Die deutschen Werke des Volkswagen-Konzerns sind zu teuer und zu schlecht ausgelastet. Gleichzeitig ist das gewinnträchtige China-Geschäft eingebrochen. Zudem belasten die US-Zölle Volkswagen massiv.
2: Der Schiffsverkehr durch die Straße von Hormus ist inzwischen wieder fast vollständig unterbrochen. Wegen der jüngsten gegenseitigen Angriffe zwischen den USA und dem Iran haben heute nur 2 Tanker die Meeresenge passiert, wie aus Schiffsdatenbanken ersichtlich ist. Trotzdem fiel der Ölpreis etwas. Er war nach der Eskalation zunächst deutlich gestiegen. Gestern hatte US-Präsident Trump die mit dem Iran vereinbarte Feuerpause für beendet erklärt. Soweit die Nachrichten. 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Das Wetter: am Abend heiter, nachts kaum Wolken, 14 bis 10 Grad. Aktuell in Berlin-Wannsee 22, in Strausberg 26 Grad. Morgen mal sonnig, mal wolkig und das bei maximal 28 Grad. Am Wochenende ähnlich, am Sonntag Temperaturen bis 30 Grad. Die Zeit 19.03 Uhr.
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2: Um 20 Uhr mit Steve Neuwirth, guten Abend. Bis zum Jahr 2031 sollen in Deutschland neue Energiekapazitäten entstehen, um Stromlücken und sogenannte Dunkelflauten auszugleichen. Der Bundestag hat deshalb beschlossen, den Bau neuer Gaskraftwerke mit einer Milliardenförderung anzuschieben. Die Subvention wird dann auf die Stromnutzer umgelegt. Zuvor hatte das Parlament dafür gestimmt, dass künftig kein Kindergeld mehr beantragt werden muss. Ab nächstem Jahr soll es Eltern automatisch gezahlt werden. Bundeskanzler Merz hat nach seiner Regierungserklärung im Bundestag viel Kritik aus der Opposition bekommen. Abgeordnete warfen ihm und der schwarz-roten Koalition Kälte und Empathielosigkeit vor. Merz hatte vorher die bisherige Arbeit der Regierung und die Reformen verteidigt. Aus dem Hauptstadtstudio Katrin Auer.
3: Die Linke dagegen sieht in den Reformvorhaben einen Sozialkahlschlag. Fraktionschefin Heidi Reicheneck verweist etwa auf die geplanten Kürzungen bei Elterngeld und Kindersofortzuschlag. Und AfD-Chefin Alice Weidel hält insgesamt die Lage in Deutschland für desaströs. Das sei auch die Verantwortung der schwarz-roten Bundesregierung.
2: Der Schiffsverkehr durch die Straße von Hormus ist inzwischen wieder fast vollständig unterbrochen. Wegen der jüngsten gegenseitigen Angriffe zwischen den USA und dem Iran haben heute nur wenige Frachter die Meeresenge passiert, wie aus Schiffsdatenbanken ersichtlich ist. Trotzdem fiel der Ölpreis etwas. Er war nach der Eskalation zunächst deutlich gestiegen. Gestern hatte US-Präsident Trump die mit dem Iran vereinbarte Feuerpause für beendet erklärt. In der Berliner Fördergeldaffäre ermittelt die Staatsanwaltschaft gegen Ex-Kultursenatorin Wedel Wilson wegen des Verdachts der Untreue in einem besonders schweren Fall. Für Wedel Wilson gilt die Unschuldsvermutung. Boris Hermel, RBB 24, Landespolitik.
4: Die Ermittlungen stehen in Zusammenhang mit der Vergabe von 2,6 Millionen Euro an Fördergeldern. Die hatte die parteilose Kultursenatorin für insgesamt 13 handverlesene Projekte gegen Antisemitismus freigegeben. Zuvor war sie von Abgeordneten aus der CDU-Fraktion unter Druck gesetzt worden, genau diese Projekte besonderer politischer Bedeutung zu unterstützen. Laut Landesrechnungshof war die Förderung evident rechtswidrig.
2: In Brandenburg verstärken Landkreise den Schutz vor der afrikanischen Schweinepest. In Märkisch-Oderland und in Barnim sind die Tierhalter aufgerufen, die Tore ihrer Zäune geschlossen zu halten. Außerdem wird es engere Kontrollen durch das Veterinär- und Lebensmittelüberwachungsamt geben. Gestern waren zwei neue Fälle der Schweinepest in der Uckermark nachgewiesen worden. Soweit die Nachrichten. 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Das Wetter. Abends und nachts locker oder gering bewölkt bei 14 bis 11 Grad. Aktuell in Berlin-Marzahn 23 und in Rathenow 21 Grad. Morgen mal sonnig, mal wolkig bei maximal 28 Grad. Die Zeit 20.03 Uhr.
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5: Heute können Sie bei uns ein Konzert mit dem NDR Elbphilharmonieorchester hören, unter Leitung von Stanislav Kochanowski. Solist ist der russische Pianist Nikolai Luganski und dazu herzlich willkommen, ich bin Stefan Sturm, schön, dass Sie dabei sind. Drei Werke stehen heute Abend im Mittelpunkt. Die sinfonische Dichtung Die Mittagshexe von Antonín Dvořák, die Rhapsodie für Orchester Taras Bulba von Leoš Janáček und jetzt gleich zu Beginn das erste Klavierkonzert von Sergei Rachmaninow. Für Stanislav Kochanowski gehört es dazu, bei seinen Konzerten immer auch ein Werk aus seiner russischen Heimat aufs Programm zu setzen.
6: Concerning Rachmaninov, yes, as we played with Lugansky all concerts all around the world, whole cycle in Seoul, whole cycle in Paris.
7: Mit Nikolai Lugansky habe ich weltweit sämtliche Werke für Klavier und Orchester von Sergei Rachmaninov aufgeführt. Alle vier Klavierkonzerte sowie die Rhapsodie über ein Thema von Paganini. In Städten wie Seoul und Paris haben wir den gesamten Zyklus präsentiert. Im September werden wir ihn in der Auditorium Parco della Musica in Rom aufnehmen. In Brüssel, Italien und vielen anderen Orten haben wir diese Werke bereits gespielt. Als wir das Programm für die Elbphilharmonie planten, erzählte mir Nikolai, dass er dort noch nie aufgetreten sei. Für sein Debüt wollte er unbedingt Rachmaninow spielen. Ich schlug vor, eines der seltener gespielten Konzerte zu wählen, das erste oder das vierte. Seine Wahl fiel auf das Klavierkonzert Nummer 1. Das ist eine wunderbare Entscheidung. Viele lieben das zweite, das dritte oder die oft gespielte Paganini-Rhapsodie. Wer diese Werke schätzt, sollte unbedingt auch das erste kennenlernen. Es ist Rachmaninows erstes veröffentlichtes Werk, sein Opus 1, entstanden 1890, als er mit nur 17 Jahren am Moskauer Konservatorium studierte. Wir spielen die revidierte Fassung von 1917. Dass sich der längst erfolgreiche Komponist noch einmal seinem Erstling widmete, zeigt, wie wichtig ihm dieses Werk blieb. Ich bin sicher, das Publikum wird dieses frühe, viel zu selten gespielte Konzert lieben. Es verdient es, häufiger gespielt zu werden.
5: Hier nun also das Klavierkonzert Nummer 1, Fis-Moll von Sergei Rachmaninow mit Nikolai Lugansky und dem NDR Elbphilharmonieorchester unter Leitung von Stanislav Kochanowski.

Für sein Debüt in der Elbphilharmonie sollte es unbedingt ein Klavierkonzert von Sergei Rachmaninow sein. Und zwar eines der unbekannten Konzerte, also nicht das berühmte zweite oder das dritte Konzert, das sogenannte Rach 3. Nein, es sollte das Opus 1 sein, das erste veröffentlichte Werk überhaupt von Sergei Rachmaninow. Das war das Klavierkonzert Nummer 1 Fis-Moll von Rachmaninow. Hier wurde es gespielt von dem russischen Pianisten Nikolai Luganski und dem NDR Elbphilharmonieorchester unter Leitung von Stanislav Kochanowski. Der Russe Nikolai Luganski ist ein ausgewiesener Rachmaninow-Experte. Seine Gesamteinspielung aller 5 Klavierkonzerte von Rachmaninow, wenn man die berühmte Paganini-Rhapsodie mitzählt, die wurde von Kritikern und vom Publikum hoch gelobt. Und auch in der Elbphilharmonie hat es viel Beifall für Luganski gegeben. Hier seine Zugabe und natürlich muss es auch hier Rachmaninow sein, das Prälude Nummer 7 C-Moll.

0: Ein Dank an das Publikum für den Beifall. Nikolai Luganski spielte hier aus den 10 Prälude Opus 23 die Nummer 7 C-Moll. NDR Kultur, MDR Klassik und Radio 3 vom RBB mit einem Konzert in der Elbphilharmonie in Hamburg. Im zweiten Teil des Konzerts mit dem NDR Elbphilharmonie Orchester und dem Dirigenten Stanislav Kochanowski stehen nun zwei Werke aus Tschechien im Mittelpunkt. Die symphonische Dichtung Die Mittagshexe von Antonín Dvořák und die Rhapsodie für Orchester Taras Bulba von Leoš Janáček. Für Kochanowski passen diese Werke besonders gut zusammen, denn die beiden Komponisten verbindet weit mehr als nur ihr Heimatland.
1: Those late tone poems by Dvořák, all five, are absolut genial. I like all of them.
2: Diese fünf späten sinfonischen Dichtungen von Dvořák sind absolut genial. Ich mag sie alle. Dvořák passt gut zu Janáček. Die beiden sind gute Freunde gewesen. Interessant ist, dass der Altersunterschied der beiden gerade mal 13 Jahre ist. Dvořák war der Ältere. Beide sind tief in der tschechischen Musiktradition verwurzelt und beide verband über drei Jahrzehnte hinweg eine tiefe Freundschaft. Nach Dvořáks Tod hat Janáček noch viele Werke seines Freundes dirigiert. Er ist ein regelrechter Fan und Promoter von Dvořák gewesen. Ich finde, dass die Gegenüberstellung zweier tschechischer Komponisten sehr interessant ist.
0: Dvořáks Mittagshexe basiert auf einer Ballade des tschechischen Dichters Karel Jaromír Erben. Darin verliert eine Mutter die Geduld mit ihrem unruhigen Kind. Im Zorn droht sie, die Mittagshexe zu rufen, wenn es nicht gehorcht. Als diese dann auch tatsächlich erscheint, packt die Mutter ihr Kind voller Angst und hält es fest in den Armen. Die Hexe verschwindet und als der Vater heimkehrt, sieht er die Tragödie. Das Kind ist in den Armen der Mutter erstickt. Die anfängliche Dorfidylle entwickelt sich zu einem wahren Albtraum.

0: Ein Tipp an alle Eltern: Wenn ihr Kind frech ist, dann sollten sie lieber nicht mit der Mittagshexe drohen, denn sonst kommt die wirklich. So wie in dieser Ballade des tschechischen Dichters Karel Jaromír Erben, und die endet als Albtraum. Das war die sinfonische Dichtung Die Mittagshexe von Antonín Dvořák und die wurde hier gespielt vom NDR Elbphilharmonieorchester. Die Leitung hatte Stanislav Kocanowski. Und wir bleiben noch bei Musik aus Tschechien. Leoš Janáček, ein enger Freund von Dvořák, hat während des Ersten Weltkrieges die sinfonische Dichtung Taras Bulba komponiert. Das Werk basiert auf einer Erzählung des ukrainischstämmigen Schriftstellers Nikolai Gogol und schildert den Kampf des Kosakenführers Taras Bulba gegen seine polnischen Gegner. Ursprünglich als Hommage an Mut und Heldentum gedacht, zeigt die Geschichte aus heutiger Sicht vor allem die Tragik von Krieg, Feindschaft und nationalen Konflikten. Für den Dirigenten Stanislav Kocanowski ist Janáčeks Taras Bulba ein sinfonisches Juwel.
1: Knowing that Janáček wrote it between 1915 and 1918, in 1918 the Czechoslovakia
2: Wenn man bedenkt, dass Janáček Taras Bulba zwischen 1915 und 1918 geschrieben hat. 1918 wurde unmittelbar nach dem Ersten Weltkrieg die Tschechoslowakei gegründet. In diesem Zusammenhang kann man diese Rhapsodie durchaus als eine Botschaft an sein Heimatland verstehen. Für mich gehört Taras Bulba zu dem Besten, was Janáček je geschrieben hat. Dabei war er eigentlich Opernkomponist. Er hat so großartige Werke wie Jennifer, Katja Kabanova oder die Sache Makropoulos geschaffen, aber nur wenige sinfonische Kompositionen hinterlassen. Die Orchester-Rhapsodie Taras Bulba ist eine echte sinfonische Musik. In drei Sätze gefasst, klanglich äußerst reich und für das Orchester außerordentlich interessant.
0: Nikolai Gogol ist einer der größten Dichter russischer Sprache. Er war Ukrainer und ein Nachfahre von Kosaken. Seit dem russischen Angriff auf die Ukraine wirkt die Geschichte aktueller denn je. Janáčeks Musik macht die Erzählung hörbar und erlebbar. Sie ist das verbindende Element, gerade in einer Zeit, in der die Welt aus den Fugen zu geraten scheint.
1: I think this ending is wonderful, as music always. Music is what connected people. It's unique.
2: Musik verbindet. Sie ist eine Sprache, die jeder versteht und keine Übersetzung braucht. Selbst wenn man die Handlung eines Werkes nicht kennt, genügt es oft, der Musik zuzuhören, um ihren Gehalt zu erfassen. Die aktuelle Situation in der Welt ist dramatisch. Es fällt schwer, darüber zu sprechen. Ich hoffe, dass dieser Krieg bald endet, denn jeden Tag sterben Menschen. Das ist unerträglich. Ich habe viele ukrainische und viele russische Freunde. Wir sprechen miteinander. Wir musizieren gemeinsam. Bei unserem letzten Open-Air-Konzert standen eine ukrainische Sopranistin, ein russischer Bariton und ein Tenor aus Armenien gemeinsam auf der Bühne. Wir haben zusammen Musik gemacht und einander zugehört. Vielleicht sollte unsere Gesellschaft insgesamt wieder besser zuhören. Den Menschen in China, Amerika, Europa und anderswo. Die Welt wäre eine bessere, wenn wir einander mehr Gehör schenken würden. Ein Orchester ist dafür das beste Beispiel. Würde jeder nur seinen eigenen Part spielen, ohne auf die anderen zu hören, entstünde Chaos. Die Posaunen müssen auf die Geigen hören, die Pauken auf die Melodie und umgekehrt. Harmonie entsteht nur durch gegenseitiges Zuhören. Genau daran mangelt es heute oft. Niemand scheint mehr dem anderen zuhören zu wollen. Dabei leben wir alle auf demselben Planeten. Wir sollten einander zuhören, Unterschiede aushalten und nach gemeinsamer Harmonie suchen. Das ist die Botschaft, die wir mit jedem Konzert vermitteln möchten. Dass Menschen kommen und uns eine oder zwei Stunden lang aufmerksam zuhören, ist für uns Musikerinnen und Musiker ein unbezahlbares Geschenk.
1: Silent, when people should just sit quietly and listen to the music, is absolutely priceless for us musicians.

Ursprünglich als Hommage an Mut und Heldentum gedacht, erscheint die Geschichte heute als eindringliche Erinnerung an das Leid, das Krieg und nationale Konflikte verursachen. Das war die Rhapsodie für Orchester Taras Bulba des tschechischen Komponisten Leoš Janáček nach einer Erzählung des Ukrainers Nikolai Gogol, einer der bedeutendsten Schriftsteller russischer Sprache. Das Ganze wurde hier gespielt vom NDR Elbphilharmonieorchester unter Leitung von Stanislav Kochanowski. Auf NDR Kultur, MDR Klassik und Radio 3 vom RBB konnten Sie bis hierhin ein Konzert hören, das am 19. Juni in der Elbphilharmonie in Hamburg stattgefunden hat. Und wir machen nun weiter mit Kammermusik, gespielt von Mitgliedern des NDR Elbphilharmonieorchesters. Das Noah Quartett, das sind Alexandra Psareva und Michael Stürzinger Violine, Erik Venbo Schü Viola und Bettina Barbara Bertsch Violoncello, spielt jetzt das Streichquartett C-Moll Opus 51 Nummer 1 von Johannes Brahms.

Kammermusik, gespielt von Mitgliedern des NDR Elbphilharmonieorchesters. Das war das Streichquartett C-Moll Opus 51 Nummer 1 von Johannes Brahms. Gespielt vom Noah-Quartett, das sind Alexandra Psareva und Michael Stürzinger Violine, Erik Wenbo Schü Viola und Bettina Barbara Bertsch Violoncello. Und das war unser Donnerstagskonzert auf NDR Kultur, MDR Klassik und Radio 3 vom RBB. 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Und wir sagen jetzt Tschüss mit dem Nocturne E-Moll Opus 72 Nummer 1 von Frédéric Chopin, gespielt von Hélène Grimaud. Ich bin Stefan Sturm, einen schönen Abend noch.

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1: Um 22 Uhr mit Thomas Haag. Guten Abend. Bis 2031 sollen in Deutschland neue Gaskraftwerke entstehen, um Puffer zu haben, wenn die erneuerbaren Energien nicht reichen. Der Bundestag hat beschlossen, den Bau der Kraftwerke zu fördern. Die notwendigen Milliarden werden dann auf die Stromkunden umgelegt. Vorher wurde schon beschlossen, dass künftig das Kindergeld automatisch kommt. Hauptstadtkorrespondent Jim Bob Nikschas.
2: Dazu sollen die Behörden ab kommendem Jahr Daten von selbst untereinander austauschen. Voraussetzung ist, dass von einem Elternteil die IBAN, also die Kontoverbindung, vorliegt. Weil das bei Eltern, die schon ein oder mehrere Kinder haben, der Fall ist, soll die neue Regelung für sie als erste greifen, nämlich schon ab Anfang 2027.
1: In Brandenburg verstärken Landkreise den Schutz vor der afrikanischen Schweinepest. In Märkisch-Oderland und im Barnim sind die Tierhalter aufgerufen, die Tore ihrer Zäune geschlossen zu halten. Außerdem wird es engere Kontrollen durch das Veterinär- und Lebensmittelüberwachungsamt geben. Gestern waren zwei neue Fälle der Schweinepest in der Uckermark nachgewiesen worden. Die geplante Honorarkürzung für Psychotherapeuten ist vorerst gestoppt. Das Landessozialgericht Berlin-Brandenburg hat zunächst untersagt, dass der Beschluss umgesetzt wird. Nach Auffassung der Richter bestehen Zweifel an den Berechnungen. Die Selbstverwaltung des Gesundheitswesens wollte die Honorare um 4,5% kürzen, weil es in den Jahren zuvor zu viel Geld gegeben habe. Dagegen hatte die Kassenärztliche Bundesvereinigung geklagt. Der Schiffsverkehr in der Straße von Hormuz ist nach der jüngsten Eskalation zwischen dem Iran und den USA so gut wie wieder eingestellt. Laut Schiffsdatenbanken haben heute nur wenige Frachter die Meeresenge passiert. Nahost-Korrespondent Uwe Lüb.
3: Vorangegangen sind neue militärische Auseinandersetzungen. Sie haben sich am Kontrollanspruch Irans über die Straße von Hormuz entzündet. Nach Angriffen in der Nacht auf Ziele in Iran kam es zu Vergeltungsschlägen auf US-Militärstützpunkte in Golfstaaten.
1: Die Berliner Staatsanwaltschaft ermittelt gegen die frühere Kultursenatorin Wedel Wilson. Wie ein Sprecher der Behörde dem RBB gesagt hat, geht es um den Verdacht besonders schwerer Untreue bei der Vergabe von Fördergeldern für Projekte gegen Antisemitismus. Wedel Wilson hat insgesamt 13 entsprechende Bescheide im Wert von 2,6 Millionen Euro freigegeben. Laut Landesrechnungshof war die Förderung rechtswidrig. Die parteilose Politikerin trat daraufhin zurück. Für sie gilt die Unschuldsvermutung. Soweit die Nachrichten. 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Das Wetter. Nachts ist es locker oder auch nur gering bewölkt und es bleibt auch trocken bei 14 bis 11 Grad. Morgen ist es mal sonnig, mal wolkiger. Es bleibt weiterhin trocken und das dann alles zusammen bei Maximalwerten von 25 bis 28 Grad.
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4: Hallo und herzlich willkommen beim Jazz Nordost Magazin. Mein Name ist Florian Rumberg. Schön, dass Sie eingeschaltet haben. Eminem, Billy Joel und Miles Davis haben auf den ersten Blick nicht unbedingt etwas gemeinsam. Für die junge Trompeterin Liva Strastina sind sie jedoch alle eine Inspiration gewesen für ihr Debütalbum Unspoken. Die Musikerin mit lettischen Wurzeln wird als neue Stimme an der Trompete gehandelt und hat mit Till Brönner oder Sebastian Studnitzky auch prominente Förderer. Über dieses spannende Debüt und noch viel mehr wird es jetzt hier in unserem Magazin vom RBB und NDR gehen. Wir starten jetzt aber erstmal mit neuer Musik des legendären Bassisten Steve Swallow. Er spielt seit Ende der 60er Jahre fast ausschließlich auf einem fünfseitigen E-Bass und ist seither bekannt für seinen lyrischen, sanglichen Ton. Er hat mit Größen wie Carla Bley, Gary Burton, John Scofield oder auch Pat Metheny zusammengearbeitet, um nur mal ein paar Namen zu nennen. Ja, und jetzt hat Steve Swallow seit über 10 Jahren zum ersten Mal wieder als Bandleader ein eigenes Album rausgebracht. Winter Songs heißt das und darauf sind 9 Eigenkompositionen, die schlicht mit 1 bis 9 betitelt sind. Wir hören gleich die Nummer 6. Das ist mein persönlicher Lieblingstrack auf dem Album mit einem ja, sehr leichtfüßigen, eleganten Hardbop-Groove und warmen Klängen von Chris Cheek am Tenorsaxophon und Mike Rodriguez an der Trompete.

0: Steve Swallow mit seiner Komposition Six vom neuen Album Winter Songs. In diesen Tagen ist die kanadische Sängerin Dominique Fils-Aimé in Deutschland unterwegs. Gestern hat sie in Berlin gespielt, am kommenden Samstag wird sie auf dem Elb Jazz Festival auftreten und am 15. Juli kann man sie dann nochmal in Wolfsburg auf der Porsche-Bühne erleben. Bereits seit ihrer ersten Albumtrilogie wird Dominique Fils-Aimé als eine der vielversprechendsten Sängerinnen des zeitgenössischen Jazz gehandelt. Ihr Stil ist minimalistisch, sie arbeitet mit sparsamer Instrumentierung und im Vordergrund steht eigentlich immer ihre warme, kraftvoll sonore Stimme, die ein wenig an Nina Simone erinnert. Auf ihren ersten drei Alben hat sie sich mit den Musiktraditionen afroamerikanischer Sängerinnen auseinandergesetzt. Bei ihrem aktuellen Album My World is the Sun richtet sie ihren Blick nicht mehr so sehr auf die Vergangenheit, sondern nach innen. Es geht um Heilung, Hoffnung und auch die kreative Kraft, die sie zum Singen antreibt, so wie hier in ihrem Song The River.
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0: The River von und mit Dominik Fies-Aimé. Sie ist gerade in Deutschland unterwegs, zum Beispiel am kommenden Samstag auf dem Elbjazz-Festival. Sie hören das Jazz Nordost-Magazin auf Radio 3 und NDR Kultur. Und wir machen jetzt weiter mit einem spannenden Debüt. Die Berliner Trompeterin Liva Strastinja hat nämlich gerade ihr erstes Album veröffentlicht und mich vor dieser Sendung hier im Haus des Rundfunks besucht. Sie sagt selbst, dass sie von ganz unterschiedlichen MusikerInnen inspiriert wird, darunter Bands wie Pink Floyd, aber auch Miles Davis oder sogar der Rapper Kendrick Lamar. Ich habe sie deshalb als erstes gefragt, wie sie all diese Einflüsse zusammenbekommt.
1: Also es ist so, dass ich wirklich sehr viel Musik gehört habe, sehr viel unterschiedliche. Und mit dem Beginn des Studiums wurde es dann vermehrt Jazz. Also dadurch auch die Einflüsse Miles Davis, Ella, Clifford Brown, die ganzen Namen. Und natürlich nicht nur Trompeter, aber häufig. Und bevor ich aber mit dem Studium begonnen habe, habe ich eben diese unterschiedliche Musik gehört. Also da durch meinen Bruder auch beeinflusst. Viel Eminem oder Pink Floyd war auch eine Band, die ich sehr viel später gehört habe durch Musiker, die mit mir waren und mir das gezeigt haben.
0: Der Albumtitel Unspoken, der deutet ja so ein bisschen auf etwas hin, ja, das vielleicht nur schwer in Worte zu fassen ist. Welche Geschichten oder Gefühle möchtest du damit ausdrücken?
1: Zunächst war es tatsächlich nicht geplant, dass es Unspoken heißt, sondern der ursprüngliche Titel war Deflections.
0: Ja.
1: Und das war mein erstes Stück, was ich geschrieben habe. Aber ein paar Leute aus der Szene haben mir geraten, überleg mir vielleicht nochmal, was ein bisschen einprägsamer ist. Und ich finde Unspoken, also ich kann da was ausdrücken, was ich mit Worten nicht ausdrücken kann. Und in der Musik gelingt mir das besser. Und das sind Empfindungen, Wahrnehmungen, also auch Erlebnisse, die ich hatte, die ich dann in der Musik verpacken kann, was ich dann in Worte manchmal nicht fassen kann oder auch ausdrücken will.
0: Und was sind das für Erlebnisse? Hast du da ein Beispiel?
1: Ja, es gab zum Beispiel ein Konzert, was ich aufgenommen habe. Das war mir total wichtig. Und ich habe die Kamera aufgestellt, dass das Konzert auch aufgezeichnet wird. Und das war in der Alten Oper in Frankfurt.
0: Also sieht auch toll aus.
1: Sieht auch toll aus. Es war oben in einem kleineren Saal, aber es war nach dem Konzert von Till Brönner. Und da durfte ich mit meiner Band spielen. Und das war mir sehr, sehr, sehr wichtig.
0: Mhm.
1: Und Till kam auf die Bühne etwas später, nachdem er sein Konzert gespielt hat, zu einem Stück, was wir dann gemeinsam spielen. Und das war eine Ballade, was nicht geplant war. Und als ich nach Hause gefahren bin, habe ich festgestellt, der Teil, der wurde gar nicht aufgenommen.
0: Also oh nein.
1: Es war wirklich
0: Worst Case eigentlich.
1: Worst Case. Also der erste Teil, ich habe mir das angeschaut, war total froh und dann habe ich nach diesem Stück gesucht und es war nicht da. Und ja, dann durch dieses Stück, was wir da gespielt haben, For All We Know, eine Ballade, Fred Coots, da kam mir die Inspiration jetzt. Mit der Wut und Trauer, die in mir war, setze ich mich ans Klavier und schreibe mein eigenes Stück. Und das sind so Erlebnisse, die man so ein bisschen da verarbeitet. Nicht
0: das,
1: immer.
0: Das heißt, deine eigene Musik, die entsteht auch erstmal am Klavier und dann kommt die Trompete oder das Flügelhorn dazu? Oder wie ist da der Prozess?
1: Ja, meist ist es so, dass ich improvisiere am Klavier und mir einzelne Teile einfallen, kleine Schnipsel und Puzzleteile, die sich dann später zusammenfügen zu einem großen Ganzen, zu einem Puzzle.
0: Gut, dann hören wir doch mal rein in dieses Stück, das es ohne ein kleines Missgeschick gar nicht gegeben hätte. Das ist Liva Strastinja mit Misfortune Happens Sometimes.

0: Lieber Strastinja, mit Misfortune happens sometimes. Und ich kann gerade mit Lieber Strastinja sprechen. Du hast jetzt schon erzählt, dass es ganz unterschiedliche Einflüsse in deiner Musik gibt. Über eine Sache haben wir aber noch nicht gesprochen. Auf dem neuen Album spielen nämlich auch deine lettischen Wurzeln eine Rolle. Wie hat dich das musikalisch geprägt?
1: Also es ist so, dass ich bisher das noch nicht viel verarbeitet habe. Und mir war es aber wichtig, dass ich nicht nur meine Stücke auf dem Album zeige, sondern auch etwas, was mich beeinflusst hat. Und ich habe damals mit meiner Mutter im Chor gesungen. In Lettland ist es so, dass Musik sehr wichtig, vor allem Gesang ist. Und es gibt ein Sänger- und Tänzerfest oder ein Liederfest in Lettland alle 5 Jahre, was riesig ist. Also da sind 40 Chöre, 50 aus aller Welt, aber mit lettischem Background. Und auf der Bühne stehen dann 14.000 Menschen. Und ich habe damals die lettischen Lieder mitgesungen, das sind meist Volkslieder. Und eins war dabei, Pūt vējiņi, das bedeutet wehe Windchen, wehe. Und das ist so einprägsam. Und diese Erfahrung, die ich da machen durfte, auf dieser riesigen Bühne, so viele Menschen, das war einfach, was mir in Erinnerung geblieben ist. Und das wollte ich dann gerne verarbeiten, dieses Stück.
0: Du hast lettische Wurzeln, du bist ja aber in Berlin geboren und aufgewachsen.
1: Richtig.
0: Wie prägt dich Berlin als Jazzstadt?
1: Also Berlin als Jazzstadt ist natürlich super vielfältig. Mhm. Das ist auch etwas Besonderes. Man kann einfach so viel hier machen in jeglicher Hinsicht, was nicht nur die Spielstätten anbelangt, sondern auch die Szene an sich. Also es ist sehr breit und ich würde meinen, dass jeder seinen Platz irgendwie findet in der Szene. Und insofern, dass es diese Vielfalt gibt, ist es für mich ein Ort, wo ich sehr frei sein kann und alles ausprobieren kann.
0: Berlin als freiheitsliebende Stadt, in der jeder seinen oder ihren Platz findet, das ist doch ein schönes Bild. Ja, vielen Dank, Lieber, für deinen Besuch.
1: Danke, Florian, für die Einladung.

Die Berliner Trompeterin Liva Strastinja mit Four Ants. Jetzt geht's um Musik des dänischen Klaviertrios Little North. Auf ihrem neuen Album Crossing Currents haben sie mit dem gefeierten Vibraphonisten Joel Ross und dem

schwedischen Saxophonisten Hannes Bennich zusammengearbeitet. Das sind zwei sehr unterschiedliche Musiker, die sich das Trio da eingeladen hat. Joel Ross steht mit seinem offenen, rhythmisch freien Stil für die junge New Yorker Szene. Hannes Bennichs Ansatz dagegen ist deutlich expressiver, direkter und geht durchaus auch ein wenig in Richtung Free Jazz. Genau dieser Kontrast, diese zwei unterschiedlichen Temperamente machen das Album von Little North für mich persönlich gerade so reizvoll. Joel Ross ist vor allem rhythmisch etwas näher am Trio und Hannes Bennich bringt da so eine sehr schön lebendige Unruhe rein, so wie hier in When We Break.

Neue Musik von Little North, When We Break, haben wir hier gehört. Vor ein paar Monaten war ich im Haus der Kulturen der Welt bei einem wirklich tollen Konzert des südafrikanischen Pianisten und Komponisten Nduduzo Makhatsini. Ja, und an diesem Abend hat er nicht nur gespielt, sondern auch mit meiner Kollegin Maxi Bröcking über seine Musik gesprochen. Ich fand es wahnsinnig spannend, weil man verstanden hat, dass für Nduduzo Makhatsini Spiritualität wirklich die Grundlage seines musikalischen Denkens ist. Diese Verbindung zwischen afrikanischer Kosmologie und modernem Jazz verfolgt er auch auf seinem neuen Album und fragt darauf, welche Erzählungen wir bewusst wählen und welche unsere Zukunft prägen. Im Sound knüpft das Album an seine früheren Veröffentlichungen an, erweitert den Klang aber deutlich. Neben seinem Trio sind nämlich auch Bläser, mehrstimmige Vokalarrangements und dieses Mal auch elektronische Klänge zu hören. Außerdem hat sich Nduduzo Makhatsini einige Gastmusiker eingeladen, darunter auch den Trompeter Robin Fessy.

Ndudusu Makatsini mit seinem Stück Kuso Lula vom neuen Album The Myth We Choose. Wir hatten heute schon einen Song der kanadischen Sängerin Dominique Fils-Aimé. Sie wird am Samstag in Hamburg auf dem Elbjazz-Festival spielen. Und an dieser Stelle möchte ich nochmal auf dieses Festival hinweisen. Letztes Jahr hat sich das Elbjazz ja eine kreative Pause gegönnt. Diesen Sommer ist das Festival wieder mit einem sehr starken Programm und vielen internationalen Stars am Start. Darunter Jamie Cullum, Snarky Puppy oder auch Liz Wright. Neben diesen Jazz-Stars wird es aber auch jüngere MusikerInnen auf dem Elbjazz geben, zum Beispiel die Saxophonistin Nubaya Garcia. Sie gehört zu den wichtigsten Vertreterinnen der jungen Londoner Jazzszene und hat entscheidend dazu beigetragen, dass britischer Jazz in den letzten Jahren wieder so populär geworden ist. Eigentlich kein Wunder, denn Nubaya Garcia bedient sich ganz selbstverständlich an verschiedenen Genres wie R&B, Dub und Reggae. Ja, und damit erreicht sie auch ein Publikum, das sonst vermutlich eher weniger mit Jazz in Berührung kommt. Wir hören jetzt ein Stück von ihrem Album Odyssey aus dem Jahr 2024. Für mich ein absolutes Highlight. Achten Sie ruhig mal darauf, wie fein abgestimmt hier die Kommunikation zwischen Saxophon, Klavier und Schlagzeug ist.

Nubia Garcia mit ihrem Stück Odyssey. Am Samstag wird sie wie viele andere tolle MusikerInnen auf dem Elb Jazz Festival in Hamburg auftreten. Damit kommen wir auch schon zum Ende unseres Jazz Nordost Magazins. 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Wenn Sie mehr darüber erfahren möchten, können Sie nächste Woche am Dienstag um 17.10 Uhr Radio 3 im RBB einschalten. Da wird Professorin Celine Rudolph mehr über das Festival erzählen. Hier hören wir sie schon. Mein Name ist Florian Rumberg. Vielen Dank, dass Sie zugehört haben. Machen Sie es gut und bis bald.

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1: Um 23 Uhr mit Thomas Haag. Guten Abend. Bis 2031 sollen in Deutschland neue Gaskraftwerke entstehen, um Puffer zu haben, wenn die erneuerbaren Energien nicht reichen. Der Bundestag hat beschlossen, den Bau der Kraftwerke zu fördern. Die notwendigen Milliarden werden dann auf die Stromkunden umgelegt. Hauptstadtkorrespondent Jasper Rupert.
2: Die Regierung hält das Vorhaben für notwendig, da sonst Versorgungslücken in den kommenden Jahren drohen würden. Man brauche Sicherheit für die Zeit, wenn die Sonne nicht scheint und der Wind nicht weht. In der Debatte nennen die Grünen das Gesetz fatal für den Klimaschutz, die Linke warnt vor steigenden Energiepreisen und die AfD fordert die Rückkehr zur Atomkraft.
1: Der Aufsichtsrat von Volkswagen hat am Abend über mögliche Sparpläne des Konzernvorstandes beraten. Insgesamt sollen 100.000 Jobs und 4 deutsche Werke auf der Kippe stehen. Konkrete Ergebnisse wurden im Anschluss nicht präsentiert. Aus Wolfsburg Helmut Eickhoff.
3: In einem offiziellen Statement spricht der Konzernvorstand von einem Zukunftsplan. Volkswagen solle schlanker werden, mit weniger Modellen und niedrigeren Kosten. Von Werksschließungen oder auch Stellenabbau keine Rede. Der Konzern vermied es, davon zu sprechen. Es bleibt nach dieser Aufsichtsratssitzung also offen, wie hart die Einschnitte sein werden. Nun ist mit wochenlangen und harten Verhandlungen um die Zukunft und die Neuaufstellung des Volkswagen-Konzerns zu rechnen. Gewerkschaft und Betriebsrat haben schon erbitterten Widerstand angekündigt.
1: In Brandenburg verstärken Landkreise den Schutz vor der afrikanischen Schweinepest. In Märkisch-Oderland und im Barnim sind die Tierhalter aufgerufen, die Tore ihrer Zäune geschlossen zu halten. Außerdem wird es engere Kontrollen durch das Veterinär- und Lebensmittelüberwachungsamt geben. Gestern waren 2 neue Fälle der Schweinepest in der Uckermark nachgewiesen worden. Der Schiffsverkehr durch die Straße von Hormus ist wieder fast vollständig unterbrochen. Wegen der jüngsten gegenseitigen Angriffe zwischen den USA und dem Iran haben heute nur wenige Frachter die Meeresenge passiert, wie aus Schiffsdatenbanken ersichtlich ist. Gestern hatte US-Präsident Trump die mit dem Iran vereinbarte Feuerpause für beendet erklärt. Der Bau von rund 21.000 Wohnungen am Rand des Tempelhofer Feldes ist laut der Investitionsbank Berlin grundsätzlich finanzierbar. Das geht aus einer Untersuchung der IBB hervor, die von der Finanzverwaltung in Auftrag gegeben wurde und dem RBB vorliegt. Demnach würde das rund 8 Milliarden Euro kosten. Die Berlinerinnen und Berliner hatten sich in einem Volksentscheid dagegen ausgesprochen. Soweit die Nachrichten. 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Das Wetter: Nachts ist es locker oder gering bewölkt und trocken bei 14 bis 11 Grad. Morgen ist es mal sonnig, mal wolkiger. Es bleibt weiterhin trocken und das bei maximal 25 bis 28 Grad.
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4: Ein Sommer mit Goethe von Gustav Seibt. Heute die 8. von 18 Folgen. Ein Thema, das Gustav Seibt über mehrere Episoden hinweg beschäftigt, ist Goethes Verständnis einer idealen Staatsform. Im letzten Kapitel wagte Goethe eine steile These. Er behauptete, Despoten wie etwa Napoleon würden Verantwortung und Individualismus stärken. Im Folgenden zitiert Gustav Seibt einen moderateren Goethe, indem er das Stichwort Freiheit verfolgt. Das ist auch die Überschrift der beiden anschließenden Episoden. Belege liefert Egmont, das Drama um den tragischen Kämpfer für die Freiheit, das auch Beethoven beflügelt hat. Und schließlich geht er auf Götz von Berlichingen ein, den Ritter, der Recht von unten schafft, ohne höhere Instanz. Wieder liest für uns der Schauspieler Ulrich Matthes.
5: Bedingte Regierungen. Goethes Fähigkeit, sich selbst zu widersprechen und die andere Seite einer Sache immer mitzubedenken, zeigt sich beim Thema der Despotie besonders deutlich. Provozierend unaufgeregt exponierte er in den Noten zum westöstlichen Divan die Despotie als Nährboden starker Charaktere. Doch die Gegenrechnung folgte schon 100 Seiten später. Dort referiert Goethe den Bericht, den der Römer Pietro della Valle 1586 bis 1652 Von einer Reise in den Orient in den Jahren zwischen 1614 und 1626 aufgeschrieben hatte. Der gelehrte Pietro hatte dabei auch das Reich des persischen Schahs Abbas des Großen 1571 bis 1629 regierend seit 1587 besucht. Und hier zeigt sich ihm die Pathologie der despotischen Regierungsweise. Sie führt zu krankhaftem Misstrauen, sogar gegenüber dem eigenen Nachfolger. Da eine jede Alleinherrschaft allen Einfluss ablehnet und die Persönlichkeit des Regenten in größter Sicherheit zu bewahren hat, so folgt hieraus, dass der Despot immerfort Verrat, argwöhnen, überall Gefahr ahnden, auch Gewalt von allen Seiten befürchten müsse, weil er ja selbst nur durch Gewalt seinen erhabenen Posten behauptet. Eifersüchtig ist er daher auf jeden, der außer ihm Ansehen und Vertrauen erweckt, glänzende Fertigkeiten zeigt, Schätze sammelt und an Tätigkeit mit ihm zu wetteifern scheint. Nun muss aber in jedem Sinn der Nachfolger am meisten Verdacht erregen. Vor allem aber verdirbt die Gewohnheit despotischen Regierens auf Dauer den Charakter des Herrschers. Was die These, in der Despotie würden starke Charaktere ausgebildet, doch ins Zwielicht rückt. Zu diesen unglücklichen Gebrechen der Despotie fügt sich unvermeidlich ein anderes, wobei noch zufälliger und unvorhergesehener sich Gewalttaten und Verbrechen entwickeln. Ein jeder Mensch wird von seinen Gewohnheiten regiert, nur wird er durch äußere Bedingungen eingeschränkt, sich mäßig verhalten, und Mäßigung wird ihm zur Gewohnheit. Gerade das Entgegengesetzte findet sich bei dem Despoten. Ein uneingeschränkter Wille steigert sich selbst und muss, von außen nicht gewarnt, nach dem völlig Grenzenlosen streben. Wir finden hiedurch das Rätsel gelöst, wie aus einem löblichen jungen Fürsten, dessen erste Regierungsjahre gesegnet wurden, sich nach und nach ein Tyrann entwickelt, der Welt zum Fluch und zum Untergang der Seinen, die auch deshalb öfters dieser Qual eine gewaltsame Heilung zu verschaffen genötigt sind. Direkt widersprochen wird der Vermutung, unter solchen Umständen bildeten sich starke Charaktere dann schon im übernächsten Absatz. Aber nicht allein der Fürst, sondern ein jeder, der durch Vertrauen, Gunst oder Anmaßung Teil an der höchsten Macht gewinnt, kommt in Gefahr, den Kreis zu überschreiten, welchen Gesetz und Sitte, Menschengefühl, Gewissen, Religion und Herkommen zu Glück und Beruhigung um das Menschengeschlecht gezogen haben. Und so mögen Minister und Günstlinge, Volksvertreter und Volk auf ihrer Hut sein, dass nicht auch sie in den Strudel unbedingten Wollens hingerissen, sich und andere unwiederbringlich ins Verderben hinabziehen. Ludwig Börne hätte sich also eigentlich gar nicht empören müssen, wenn er weitergelesen hätte. Dann wäre er auch auf eine knappe Bemerkung gestoßen, die konstitutionelle Einschränkungen als Schutz für Monarchen vor sich selbst lobt. Selig preisen wir daher gebildete Völker, deren Monarch sich selbst durch ein edles, sittliches Bewusstsein regiert. Glücklich die gemäßigten, bedingten Regierungen, die ein Herrscher selbst zu lieben und zu fördern Ursache hat, weil sie ihn mancher Verantwortung überheben, ihm gar manche Reue ersparen. Bedingte Regierungen. Sie wurden nach dem Wiener Kongress an vielen Orten in Deutschland in Verfassungen gegossen und das Großherzogtum Weimar war dabei sogar Vorreiter. Seine Verfassung datiert aufs Jahr 1816, 3 Jahre vor der Publikation dieser goetheschen Erörterung. Solche Konstitutionalisierung hat in Goethes Augen große Vorteile auch für die Monarchen. Sie bewahrt die Herrscher vor ihrer eigenen Unbeherrschtheit und sie verhindert, dass sie an allem schuld sind. Dass seine Bemerkung aber nicht nur auf den Moment im heimischen politischen Umfeld reagierte, zeigt sich an anderer, unerwarteter Stelle. in der 1810 publizierten Farbenlehre, findet sich im historischen Teil ein Porträt des mittelalterlichen englischen Gelehrten Roger Bacon, das mit einem Lob der Magna Carta beginnt, der frühesten Urkunde englischer Freiheit. Sein, Bacons, eigentliches Geburtsjahr ist ungewiss, aber die Magna Carta war bereits unterzeichnet, 1215, als er zur Welt kam. Jener große Freiheitsbrief, der durch die Zusätze nachfolgender Zeiten das wahre Fundament neuer englischer Nationalfreiheit geworden. So sehr auch der Klerus und die Baronen für ihren Vorteil dabei mochten gesorgt haben, so gewann doch der Bürgerstand dadurch außerordentlich. Dass freier Handel gestattet, besonders der Verkehr mit Auswärtigen völlig ungehindert sein sollte, dass die Gerichtsverfassung verbessert ward, dass der Gerichtshof nicht mehr dem Könige folgen, sondern stets an einem Orte Sitz haben, dass kein freier Mann sollte gefangen gehalten, verbannt oder auf irgendeine Weise an Freiheit und Leben angegriffen werden. Es sei denn, seinesgleichen hätten über ihn gesprochen oder es geschähe nach dem Recht des Landes. Diese knappen Bemerkungen darf man historiografisch meisterhaft nennen. Sie zeigen Verfassung nicht nur als Rechtsordnung, sondern darüber hinaus in ihren gesellschaftlichen und ökonomischen Wirkungen. Dabei entsteht das präzise Gegenbild despotischer Regierungsweise und ihrer fatalen Folgen. Und wenn man auch den Tyrannen ersticht, ist immer noch viel zu verlieren. Sie gönnten Cäsarn das Reich nicht und wussten's nicht zu regieren. Freiheit. Beim Thema Freiheit ist Goethe ein zweifelnder Gewährsmann, zu deutlich standen ihm die Bedingtheiten der menschlichen Existenz vor Augen. Dazu hat er 1809 einen Satz gesagt, den jeder an sich selbst erproben kann. Es darf sich einer nur für frei erklären, so fühlt er sich denselben Augenblick als bedingt. Wagt er es, sich für bedingt zu erklären, so fühlt er sich frei. Das mag späte Skepsis sein. Doch hat ihn sein herzogliches Ministeramt nicht daran gehindert, ein veritables Freiheitsdrama zu verfassen, über dem ohne weiteres ein In Tyrannos stehen könnte, das Trauerspiel Egmont. Hier finden sich Bilder der Tyrannis, deren Düsternis und Präzision bis heute beklemmen. Die Niederlande wehren sich um 1560 gegen spanischen Religionszwang und die Beschneidung ihrer ständischen Rechte. König Philipp sendet aus Madrid den Herzog von Alba, der ein Schreckensregime errichtet. In den Gassen wird nur noch geflüstert. Zimmermeister. Und bei Todesstrafe soll niemand die Handlungen der Regierung missbilligen. Jetter. Oh, unsere Köpfe. Zimmermeister. Und mit großem Versprechen werden Väter, Mütter, Kinder, Verwandte, Freunde, Dienstboten eingeladen, was in dem Innersten des Hauses vorgeht, bei dem besonders niedergesetzten Gerichte zu offenbaren. Jetter. Gehen wir nach Hause. Zimmermeister. Und den Volksamen ist versprochen, dass sie weder an Leibe noch Ehre noch Vermögen einige Kränkung erdulden sollen. Jetter. Ha, wie gnädig. War mir es doch gleich weh, wie der Herzog in die Stadt kam. Seit der Zeit ist mir es, als wäre der Himmel mit einem schwarzen Flor überzogen und hinge so tief herunter, dass man sich bücken müsse, um nicht ranzustoßen. Das staatlich ermunterte Denunziantentum beliefert eine Verhörtechnik, deren zeitlose Mechanismen von der Inquisition bis in die stalinistischen Keller reichen. Wo nichts heraus zu verhören ist, da verhört man hinein. Ehrlichkeit macht unbesonnen auch wohl trotzig, da fragt man erst sachte weg, und der Gefangene ist stolz auf seine Unschuld, wie sie's heißen, und sagt alles grad zu, was ein Verständiger verbürge. Dann macht der Inquisitor aus den Antworten wieder Fragen und passt ja auf, wo irgendein Widersprüchelchen erscheinen will. Da knüpft er seinen Strick an und lässt sich der dumme Teufel betreten, dass er hier etwas zu viel, dort etwas zu wenig gesagt oder wohl gar aus Gott weiß was für einer Grille einen Umstand verschwiegen hat, auch wohl irgend an einem Ende sich hat schröcken lassen, dann sind wir auf dem rechten Weg. Und ich versichere euch, mit mehr Sorgfalt suchen die Bettelweiber nicht die Lumpen aus dem Kehricht, als so ein Schelmenfabrikant aus kleinen, schiefen, verschobenen, verrückten, verdrückten, geschlossenen, bekannten, geleugneten Anzeigen und Umständen sich endlich einen strohlumpenen Vogelscheu zusammenkünstelt, um wenigstens seinen Inquisiten in Effigie hängen zu können. Und Gott mag der arme Teufel danken, wenn er sich noch kann hängen sehen. Die Unterdrückung hat System. So schleudert es Egmont, der Held und Sprecher der Niederländer, dem spanischen Statthalter entgegen. Ziel ist die Errichtung einer absoluten Monarchie, einer Diktatur. Und diese willkürlichen Veränderungen, diese unbeschrankten Eingriffe der höchsten Gewalt, sind sie nicht Vorboten, dass einer tun will, was Tausende nicht tun sollen? Er will sich allein frei machen, jeden seiner Wünsche befriedigen, jeden seiner Gedanken ausführen zu können. Und wenn wir uns ihm, einem guten, weisen König, ganz vertrauten, sagt er uns für seine Nachkommen gut, dass keiner ohne Rücksicht, ohne Schonung regieren werde? Wer rettet uns alsdann von völliger Willkür, wenn er uns seine Diener, seine Nächsten sendet, die ohne Kenntnis des Landes und seiner Bedürfnisse nach Belieben schalten und walten, keinen Widerstand finden und sich von jeder Verantwortung frei wissen? Diese Sätze entstanden kurz vor der Französischen Revolution. Nach der Revolutionsepoche resümierte Goethe das Verhältnis im westöstlichen Divan. Überhaupt pflegt man bei Beurteilung der verschiedenen Regierungsformen nicht genug zu beachten, dass in allen, wie sie auch heißen, Freiheit und Knechtschaft zugleich polarisch existiere. Steht die Gewalt bei einem, so ist die Menge unterwürfig, ist die Gewalt bei der Menge, so steht der Einzelne im Nachteil. Dieses geht denn durch alle Stufen durch, bis sich vielleicht irgendwo ein Gleichgewicht jedoch nur auf kurze Zeit finden kann. Das Drama Egmont führt in der Figur seines Helden noch eine andere Polarität vor, und sie reicht hinaus über die von ihm hochgehaltenen ständischen Rechte, gerechtsame Privilegien, Verfassungen der Niederländer, also über seine politische Position, die Goethe historisch präzise beschrieben hat. Egmonts Freiheitssinn ist eine Eigenschaft seines Charakters. Nicht erst im Kerker, in den Alba Egmont werfen ließ, schon in der unerträglichen Ödnis von Konferenzen will er hinaus, ins Offene. Der Kerker ist's, des Grabes Vorbild, dem Helden wie dem Feigen widerlich. Unleidlich ward mir's schon auf meinem gepolsterten Stuhle, wenn in stattlicher Versammlung die Fürsten, was leicht zu entscheiden war, mit wiederkehrenden Gesprächen überlegten und zwischen düstern Wänden eines Saals die Balken der Decke mich erdrückten. Och, da eilt ich fort, sobald es möglich war, und rasch aufs Pferd mit tiefem Atemzug. Und frisch hinaus, da wo wir hingehören, ins Feld, wo aus der Erde dampfend jede nächste Wohltat der Natur und durch die Himmel wehend alle Segen der Gestirne einhüllend uns umwittern, wo wir dem erdgeborenen Riesen gleich von der Berührung unserer Mutter kräftiger uns in die Höhe reißen, wo wir die Menschheit ganz und menschliche Begier in allen Adern fühlen. Freiheit als Gefühl, als Mut, als Kraft, das verlangt nach Musik, und Beethoven hat sie dem Egmont herrlich geschenkt. Einen Helden mit Lust preisen und nennen wird jeder, der selbst als kühner stritt. Des Menschen Wert kann niemand erkennen, der nicht selbst Hitze und Kälte litt. Freiheit! Freiheit! Groß und unregelmäßig wie das Deutsche Reich sei der Götz von Berlichingen, befand Herder, der zu den Ideengebern von Goethes Jugendstück gehörte. Der Held des Dramas ist weniger eine Person als eine Lebensform, und zwar eine zum Untergang bestimmte. So wirr zuweilen die Handlung mit ihren mehr als 50 Szenenwechseln und Zeitsprüngen anmutet, so klar hat Goethe 1773 als junger Jurist die historischen Rechtsbegriffe beschrieben, die hier aufeinanderstoßen und sich ablösen. Götz, der Ritter, schafft Recht von unten, ohne höhere Instanz. Man verweigert einem Schneider den ihm zustehenden Preis bei einem Schießwettkampf, Götz rückt aus und plagt die Schuldner, es sind Kaufleute, so lange, bis sie das Geld herausgeben. Die Erinnerung an solches Faustrecht war um 1770 eine Provokation für Obrigkeit, Aufklärung und rationalen Staat, ja für die Idee des historischen Fortschritts. Goethe ließ sich dabei von dem Osnabrücker Historiker Justus Möser beeindrucken, der Faustrecht und Landfrieden des späten Mittelalters als Kunstwerke mit einem hohen Stil würdigte, bei dem nicht in Stein und Marmor, sondern am Menschen selbst gearbeitet wurde. Rittertum als soziale Plastik. Dem entsprach ein Rechtswesen, das ganz auf Erfahrung und Tradition baute, nicht auf juristische Gelehrsamkeit. In Frankfurt am Main, so berichtet im Drama ein Rechtsgelehrter, der seinen Namen von Ölmann zu Olearius latinisiert hat, habe der Pöbel ihn fast gesteinigt, als man hörte, er sei Jurist. Aber das kommt daher. Der Schöppenstuhl, der in großem Ansehen weit umhersteht, ist mit lauter Leuten besetzt, die der römischen Rechte unkundig sind. Es gelangt niemand zur Würde eines Richters, als der durch Alter und Erfahrung und genaue Kenntnis des innern und äußern Zustandes der Stadt und eine starke Urteilskraft sich erworben hat, das Vergangene auf das Gegenwärtige anzuwenden. So sind die Schöffen lebendige Archive, Chroniken, Gesetzbücher, alles in einem und richten nach altem Herkommen und wenigen Statuten ihre Bürger und die Nachbarschaft. Was spricht dagegen? Was spricht für ein geschriebenes, kodifiziertes Recht, wie es im Codex Justitianus vorliegt, einer Sammlung aller Gesetze mit einer umfassenden Kasuistik? Olearius, der es studiert hat und als Wissenschaftler anwendet, gibt zu bedenken: Der Menschenleben ist kurz und in einer Generation kommen nicht alle Kasus vor. Eine Sammlung solcher Fälle von vielen Jahrhunderten ist unser Gesetzbuch. Und dann ist der Wille und die Meinung der Menschen schwankend. Dem deucht heute das Recht, was der andere morgen missbilliget. Und so ist Verwirrung und Ungerechtigkeit unvermeidlich. Das alles bestimmen die Gesetze, und die Gesetze sind unveränderlich. Doch der Preis solcher starren Rechtsgelehrsamkeit ist eben die Entfernung von der konkreten sozialen Wirklichkeit und ihr Missbrauch als Herrschaftsmittel. Der Held des Dramas spricht als Zeitgenosse des 1519 gestorbenen Kaisers Maximilian I., doch jeder Leser um 1770 erkannte seine Gegenwart, wenn Götz klagte: Nun ergehen Verordnungen über Verordnungen und wird eine über die andere vergessen. Und was den Fürsten in ihren Kram dient, da sind sie hinterher und gloriieren von Ruhe und Sicherheit des Staats, bis sie die Kleinen unterm Fuß haben. Die bürgerliche Kritik am absolutistischen Maßnahmenstaat bediente sich der historischen Erinnerung an die frühneuzeitlichen Kämpfe, in denen er durchgesetzt wurde. Das ist, jenseits der bezaubernden Ritterromantik, die dem Götz seinen nationalen und internationalen Erfolg sicherte, der politische Inhalt des Dramas. Faustrecht steht gegen das moderne staatliche Gewaltmonopol, biegsames Gewohnheitsrecht gegen begriffliche Jurisprudenz mit präziser Kasuistik, Volksrecht gegen römisches Recht, Volkssprache gegen Latein, Ölmann gegen Olearius. Und damit stand der Fortschritt überhaupt zur Debatte, wurde Vergangenheit in ihrem Eigenrecht erkennbar. Justus Möser, Johann Gottfried Herder und der junge Goethe haben um 1770 einen Schalter im historischen Bewusstsein umgelegt. Danach wurde Geschichte anders gesehen als zuvor. Viel später hat Walter Scott, der Begründer des modernen historischen Romans, erklärt, ohne den Götz hätte er seine Bücher, die nicht nur spannende Handlungen zeigten, sondern auch Sitten und Denkweisen schilderten, nicht schreiben können. Die neue Welt, gegen die Götz sich stemmt, findet ihr Symbol im Schachspiel, dieser unritterlichen Form des Kampfes, in dem auch Bauern und Läufer den König matt setzen können. Wem könnte so ein Spiel einfallen? Einem zum Exempel, der schwach wäre und ein stark Gewissen hätte, wie denn das meistenteils beisammen ist. Sie nennen's ein königlich Spiel und sagen, es sei für einen König erfunden worden, der den Erfinder mit einem Meer von Überfluss belohnte. Wenn's wahr ist, so ist mir's, als wenn ich ihn sähe. Er war Minoren an Verstand oder an Jahren, unter der Vormundschaft seiner Mutter oder seiner Frau, hatte Milchhaare im Bart und Flachshaare um die Schläfe. Er war so gefällig wie ein Weidenschößling und spielte gern Dame und auf der Dame. Nicht aus Leidenschaft, behüte Gott, nur zum Zeitvertreib. Sein Hofmeister, zu tätig ein Gelehrter, zu unlenksam ein Weltmann zu sein, erfand das Spiel in Usum Delphini, das so homogen mit seiner Majestät war, und so ferner. Ein so dekadenter König ist eine durch und durch moderne Figur, eine Rokoko-Gestalt. Als Schachspieler zeigte Goethe wenig später im Egmont den schlauen Wilhelm von Oranien, der seinen Freund warnt: Egmont, ich trage viele Jahre her alle unsere Verhältnisse am Herzen. Ich stehe immer wie über einem Schachspiele und halte keinen Zug des Gegners für unbedeutend. Solche berechnende Klugheit ist der Preis der modernen Politik. Mit dem Ruf Freiheit, Freiheit, stirbt Götz. Und seine Schwester ruft ihm nach: Wehe dem Jahrhundert, das dich von sich stieß. Es erben sich Gesetz und Rechte wie eine ewige Krankheit fort. Sie schleppen von Geschlecht sich zu Geschlechte und rücken sacht von Ort zu Ort. Vernunft wird Unsinn, Wohltat Plage. Weh dir, dass du ein Enkel bist. Vom Rechte, das mit uns geboren ist, von dem ist leider nie die Frage.
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2: Um 0 Uhr mit Ronald Lessig. Nach der VW-Aufsichtsratssitzung über den Sparkurs des Konzerns hat der Betriebsrat im Vorstand ein Ultimatum gestellt. Volkswagen-Chef Blume soll sich nach den Worten von Betriebsratschefin Carvalho noch im Laufe des Tages zu den Plänen äußern. Unsere Korrespondentin Annette Deutzkens hat die Sitzung in Wolfsburg verfolgt.
3: Das ist schon ziemlich ruppig. Und dann haben wir eben den Vorstandschef selbst gehört in einer sehr allgemeinen Videobotschaft an die Beschäftigten, wo er so ganz allgemein die Lage erklärt. Dazwischen ist irgendwo das Land Niedersachsen, das versucht fast so ein bisschen moderierend aufzutreten. Und ich muss sagen, das erinnert alles ganz schön an 2024. Da gab es diese Debatte ja schon einmal um Werksschließungen, um Jobabbau. Und damals hat man dann nach langem Ringen einen Kompromiss gefunden. Und auch diesmal ist klar, es muss so einen Kompromiss geben. Wir wissen, dass der Aufsichtsrat in relativ hoher Taktung auch demnächst tagen wird.
2: Der Bundestag hat eine milliardenschwere Finanzspritze für Länder und Kommunen beschlossen. Bis 2029 sieht das Gesetz einen jährlichen Zuschuss von jeweils 1 Milliarde Euro vor. Außerdem hat der Bundestag den Weg für neue Gaskraftwerke freigemacht. Sie sollen die Versorgung absichern, falls der Strom aus Wasser, Sonne und Wind nicht reicht. Und die Abgeordneten haben beschlossen, dass das Kindergeld ab dem kommenden Jahr automatisch an Eltern ausgezahlt werden soll. Gut 2 Monate vor der Wahl zum Berliner Abgeordnetenhaus steht offenbar eine mögliche Ablösung des regierenden Bürgermeisters Wegner als CDU-Spitzenkandidat im Raum. Mehrere Kreisvorsitzende wollen Wegner laut Medienberichten zum Rückzug bewegen. Sie kommen am Abend zu Beratungen zusammen. Hintergrund ist das Krisenmanagement nach dem Anschlag auf die Berliner Stromversorgung Anfang des Jahres. Wegner hat mehrfach falsche Angaben dazu gemacht. Bei der Fußball-WM steht Frankreich im Halbfinale. Das Team gewann in Boston das erste Viertelfinale gegen Marokko mit 2:0. Aus dem ARD-WM-Team Michael Küster.
4: Schon vor der Partie sind die Sicherheitsvorkehrungen in Frankreich, wo viele Menschen mit marokkanischen Wurzeln leben, deutlich erhöht worden. In der Vergangenheit hatte es bei Spielen beider Nationen teils heftige Ausschreitungen gegeben. Unterdessen fiebert schon ganz Norwegen auf sein K.O.-Spiel gegen England hin. Eingesetzte Sonderflüge von Oslo nach Miami waren im Nu ausgebucht. Das erste Viertelfinale in der Geschichte der Skandinavier wird am Samstag auch Kronprinz Haakon live vor Ort verfolgen.
2: Das waren die Nachrichten. Das Wetter in Deutschland. Einige Nebelfelder, es bleibt trocken bei 18 bis 10 Grad. Tagsüber viel Sonne und trocken, im Norden und Osten auch Wolken. Bei 24 bis 35 Grad, an der See um 20 Grad. Am Samstag viel Sonne, im Osten ein paar Schauer bis 36 Grad. Und am Sonntag ebenfalls bis 36 Grad. Es ist 0:03 Uhr.
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6: Am Mikrofon ist Carsten Fabian. Die Aufnahmen im ersten Teil stammen aus den Archiven des Bayerischen Rundfunks. Als erstes eine Aufnahme mit dem Symphonieorchester des Bayerischen Rundfunks. Reinhard Göbel dirigiert die 26 Variationen über La Follia di Spagna von Antonio Salieri.

Reinhard Göbel und das Symphonieorchester des Bayerischen Rundfunks 2005 im Herkulessaal der Münchner Residenz mit den 26 Variationen über La Follia di Spagna von Antonio Salieri. Dina Ogorskaja spielt jetzt Präludium und Fuge in E-Dur von Johann Sebastian Bach.

Präludium und Fuge, E-Dur, Werkeverzeichnis 878 von Johann Sebastian Bach in einer Einspielung mit Dina Ogorskaja. Hier ist das ARD-Nachtkonzert. Als nächstes hören wir die Sopranistin Anja Harterus mit einem Ausschnitt aus der Oper Andromeda von Wolfgang Amadeus Mozart. Christian Thielemann dirigiert die Münchner Philharmoniker.

Anja Harteros und die Münchner Philharmoniker, dirigiert von Christian Thielemann, mit einem Ausschnitt aus der Oper Andromeda von Wolfgang Amadeus Mozart. 0.45 Uhr wurde es damit. Sie hören das ARD-Nachtkonzert, jetzt mit der Sinfonie Nummer 97 von Joseph Haydn. Ein Live-Mitschnitt mit dem Symphonieorchester des Bayerischen Rundfunks unter Leitung von Maris Jansons.

Januar 2004, Herkulessaal der Münchner Residenz. Unter Leitung von Maris Jansons spielte das Symphonieorchester des Bayerischen Rundfunks die Sinfonie Nummer 97 von Joseph Haydn. Frédéric Chopin ist der nächste Komponist hier im Nachtkonzert. Seine Polonaise Fantasie Opus 61 wird gespielt von Omero Francesch.

Homero Franzisch war das mit der Polonaise-Fantasie Astur, Opus 61 von Frédéric Chopin. Letzter Programmpunkt dieser Stunde ist das Requiem, Opus 48 von Gabriel Fauré. Wir hören eine Aufnahme mit Inessa Galante, Sopran, Konrad Jarnot, Bariton, Max Hanft, Orgel, dem Chor des Bayerischen Rundfunks und dem Münchner Kammerorchester. Die Leitung hat Peter Dijkstra.

Das war das Requiem Opus 48 von Gabriel Fauré. In einer Aufnahme von 2011 aus der St. Sebald-Kirche in Nürnberg hörten wir Inessa Galante Sopran, Konrad Jarnot Bariton, Max Hanft Orgel, dem Chor des Bayerischen Rundfunks und dem Münchner Kammerorchester. Die Leitung hatte Peter Dijkstra. Bis zu den Nachrichten spielt Lars Vogt jetzt noch eine Novelette von Robert Schumann.

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1: Um 2 Uhr mit Thomas Haag. Guten Morgen. Der Aufsichtsrat von Volkswagen hat am Abend über mögliche Sparpläne des Konzernvorstandes beraten. Insgesamt sollen 100.000 Jobs und 4 deutsche Werke auf der Kippe stehen. Konkrete Ergebnisse wurden im Anschluss nicht präsentiert. Aus Wolfsburg, Helmut Eickhoff.
2: In einem offiziellen Statement spricht der Konzernvorstand von einem Zukunftsplan. Volkswagen solle schlanker werden, mit weniger Modellen und niedrigeren Kosten. Von Werksschließungen oder auch Stellenabbau keine Rede. Nun ist mit wochenlangen und harten Verhandlungen um die Zukunft und die Neuaufstellung des Volkswagen-Konzerns zu rechnen. Gewerkschaft und Betriebsrat haben schon erbitterten Widerstand angekündigt.
1: Bis 2031 sollen in Deutschland neue Energiekapazitäten entstehen, um Stromlücken und sogenannte Dunkelflauten auszugleichen. Der Bundestag hat deshalb beschlossen, den Bau neuer Gaskraftwerke mit einer Milliardenförderung anzuschieben. Die Subvention wird dann auf die Stromkunden umgelegt. Vorher hatte das Parlament dafür gestimmt, dass künftig kein Kindergeld mehr beantragt werden muss. Ab nächstem Jahr soll es Eltern automatisch gezahlt werden. Die Kreisvorsitzenden der Berliner CDU kommen heute zusammen, um über die schwierige Lage ihrer Partei 2 Monate vor der Abgeordnetenhauswahl zu beraten. Das Treffen findet am Abend auf Einladung ihres Spitzenkandidaten